0: Im selben Landkreis. Der parteilose Amtsinhaber erhielt bei der Wahl 64,1% der Stimmen und erfüllte auch das erforderliche Quorum. Alexander Zverev hat die French Open der Tennisprofis gewonnen. Der Hamburger hat sich im Finale von Paris gegen den Italiener Flavio Cobolli mit 3:2 Sätzen durchgesetzt. Damit hat Zverev den ersten deutschen Grand Slam-Sieg im Männereinzel seit Boris Becker vor 30 Jahren geholt. In der Handball-Bundesliga haben die Füchse Berlin am letzten Spieltag gegen Flensburg-Handewitt 43:38 gewonnen. Die Füchse sind damit für die Champions League qualifiziert. Soweit die Nachrichten. 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Das Wetter nachts locker bewölkt bis klar. Örtlich kann es Nebel geben bei Tiefstwerten von 12 bis 7 Grad. Am Tage ist es anfangs sonnig. Später gibt es einen Wechsel aus Sonne und Wolken. Es bleibt trocken bei 23 bis 27 Grad.
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2: Mit Sven Knappe am Mikrofon. Herzlich willkommen. Bis zu den 4 Uhr Nachrichten hören wir ein Klarinettenkonzert von Louis Spohr, ein Streichquartett von Friedrich Smetana, eine ungarische Fantasie von Franz Liszt, eine Viola-Sonate von George Onslow und als idyllischen Einstieg die Orchestersuite Sommertag auf dem Lande von Nils Wilhelm Gade. Die Staatsphilharmonie Rheinland-Pfalz wird von Ole Schmidt geleitet.

Sommertag auf dem Lande. Eine Orchestersuite von Nils Wilhelm Garde, gespielt von der Staatsphilharmonie Rheinland-Pfalz unter der Leitung von Ole Schmidt. Blaues Geblüt besucht uns im ARD-Nachtkonzert George Onslow, Sohn von Sir Edward Onslow und dessen Frau Marie-Rosalie, einer französischen Adligen aus der Auvergne. Der musikalisch begabte Filius komponierte unter anderem folgende Sonate in F-Dur.

Sonate für Cello und Klavier, Opus 16 Nummer 1 von George oder George Onslow, ausgeführt mit Viola und Klavier von Hiyori Togawa und Lilith Grigorian. 1853 wird im ungarischen Pest die ungarische Fantasie von Franz Liszt uraufgeführt, eine Variante der ungarischen Rhapsodie Nummer 14. Hier eine Aufnahme mit Siegfried Stöckicht am Klavier und dem Gewandhausorchester Leipzig.

Das war die ungarische Fantasie von Franz Liszt. Der Pianist Siegfried Stöckicht wurde begleitet vom Gewandhausorchester Leipzig unter Václav Neumann. Hier ist das ARD-Nachtkonzert, präsentiert von BR Klassik mit Kammermusik aus Tschechien. Friedrich Smetanas Streichquartett Nummer 1, überschrieben mit Aus meinem Leben, intoniert das Tokarsch-Quartett.

Aus meinem Leben, das 1975 gegründete Tokarcz-Quartett aus Ungarn, interpretierte das Streichquartett Nummer 1 in E-Moll von Friedrich Smetana im ARD-Nachtkonzert. 22. Juli 1810. In Frankenhausen wird das zweite Klarinettenkonzert von Louis Spohr uraufgeführt, der auch als Dirigent von sich reden machte, benutzte er doch eine geräuschlose Notenpapierrolle und einen Taktstock, damals revolutionär. Der Klarinettist Christopher Sundquist wird von der NDR Radiophilharmonie begleitet.

Louis Spohr aus Braunschweig und sein Klarinettenkonzert Nummer 2 in S-Dur, gespielt von Christopher Sundquist und der NDR Radiophilharmonie. Die Leitung hatte Simon Gaudenz. Nach den 4 Uhr Nachrichten sind wir vom ARD-Nachtkonzert wieder zur Stelle mit Musik von Thomas Luis de Victoria, Wolfgang Amadeus Mozart und Ludwig van Beethoven.

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1: Um 4 Uhr mit Katja Kindermann. Israelische Luftstreitkräfte haben heute früh nach eigenen Angaben militärische Ziele im Westen und Zentrum des Irans angegriffen. Iranische Medien melden Explosionsgeräusche in Isfahan, Tabriz und der Hauptstadt Teheran. Zuvor hatte der israelische Armeechef mit Angriffen gedroht, als Reaktion darauf, dass der Iran gestern erstmals seit Beginn der Waffenruhe Anfang April wieder Raketen auf Israel abgefeuert hatte. Gleichzeitig hatte sich US-Präsident Trump in mehreren Interviews gegen neue israelische Angriffe ausgesprochen. In London haben gestern Abend der britische Premierminister Starmer, Kanzler Merz und Frankreichs Präsident Macron mit dem ukrainischen Staatschef Zelensky über die Lage in der Ukraine beraten. Danach veröffentlichten sie eine gemeinsame Erklärung. Unsere London-Korrespondentin Franziska Hoppen fasst die wichtigsten Punkte der vier Staats- und Regierungschefs zusammen.
2: Sie haben betont, dass die nächsten Schritte in enger Zusammenarbeit mit der Ukraine, anderen europäischen Partnern und den USA erfolgen sollen. Es sollen mehr Abfangraketen gebaut und gemeinsame Fähigkeiten zur Abwehr ballistischer Raketen entwickelt werden. Und Präsident Putin haben sie aufgefordert, einem sofortigen Waffenstillstand zuzustimmen. Der derzeitige Frontverlauf solle als Ausgangspunkt für die Verhandlungen dienen. Und russische Vermögenswerte, die wolle man auch so lange eingefroren lassen, bis Russland seinen Angriffskrieg beende und die Ukraine entschädige.
1: Ein defektes Bauteil in der Lüftungsanlage hat den Feueralarm am Münchner Flughafen ausgelöst. Das hat der Sprecher des Flughafens mitgeteilt. Das Teil sei ausgetauscht worden und jetzt könne der Tower wieder ohne Einschränkungen arbeiten. Gestern Abend war der Betrieb am Münchner Flughafen nach einem Feueralarm für rund 2 Stunden unterbrochen worden. Fluglotsen hatten einen Brandgeruch am Tower wahrgenommen. Rund 35 Maschinen mussten umgeleitet werden. Tennisprofi Alexander Zverev hat seinen ersten Grand-Slam-Titel gewonnen. Der Hamburger bezwang im Finale der French Open in Paris den Italiener Flavio Cobolli in 5 Sätzen. Aus der Sportredaktion Hendrik Lückhoff.
3: Im Moment des Sieges fiel Zverev auf den Rücken, auf den roten Sand. Die Tränen schossen ihm in die Augen. Das Ziel endlich erreicht. Und es war harte Arbeit im Finale. Den ersten Satz holte sich Zverev mit 6:1. Danach verlor er aber seine Souveränität. Cobolli wurde stärker und gewann auch Satz 2. Durchgang 3 ging dann wieder an Zverev. Den vierten verlor er dramatisch im Tiebreak. Trotzdem behielt der Hamburger im entscheidenden 5. Satz die Nerven, zog schnell davon und verwandelte nach über 4 Stunden seinen 2. Matchball. Der Traum vom Grand Slam Titel ist wahr geworden für Alexander Zverev.
1: Das waren die Nachrichten. Das Wetter in Deutschland. Tagsüber heiter bis wolkig, im Südosten mehr Sonne, von Westen einzelne Schauer oder Gewitter. Höchstwerte 20 bis 28 Grad. Am Dienstag zeitweise Schauer und Gewitter, später freundliche Abschnitte 15 bis 22 Grad. Es ist jetzt 4:03 Uhr.
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5: Und dazu begrüßt Sie Sven Knappe. Herzlich willkommen. Der spanische Renaissance-Komponist Tomás Luis de Victoria reiste 1572 extra nach Venedig, um dort einige Motetten zu veröffentlichen. Darunter eine mit dem Titel »Vadam et circuibo civitatem« – »Ich will aufstehen und in der Stadt umhergehen«. Philipp Herrewege leitet das Collegium Vocale Gent.

Vadam et circuibo civitatem, eine Motette aus der Feder von Thomas Luis de Victoria, vorgetragen vom Collegium Vocale Gent unter Philipp Herrewege. Von der spanischen Renaissance geht's in die Wiener Klassik. Wolfgang Amadeus Mozarts Hornkonzert Nummer 4 in S-Dur bieten Ivo Dudler und die Camerata Schweiz.

Das waren Ivo Dudler, Preisträger des ARD-Wettbewerbs 2021, und die Kamerata Schweiz unter Howard Griffiths mit dem Hornkonzert Nummer 4 in S-Dur von Wolfgang Amadeus Mozart. Hier ist das ARD-Nachtkonzert, präsentiert von BR Klassik mit Kammermusik von Ludwig von Beethoven. Die Klaviersonate in S-Dur Opus 81a, gewidmet dem Erzherzog Rudolf von Österreich zu seiner fluchtartigen Abreise aus Wien 1809, hören wir in einer Aufnahme mit David Kadusch.

Tod, du hast uns heimgesucht. Erbarme dich, heiliger Jesus. Geistliche Musik aus der Renaissance, komponiert von Johannes Ockeghem, vorgestellt von der Capella Real de Catalunya unter der Leitung von Jordi Savall. Bis zu den 5 Uhr Nachrichten gibt's noch einen deutschen Tanz in C-Dur von Franz Schubert, gespielt von den Bamberger Symphonikern unter der Leitung von Horst Stein.

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1: Um 5 Uhr mit Thomas Haag. Guten Morgen. Der ukrainische Präsident Zelensky war gestern in London zu Gesprächen über weitere Unterstützung der Ukraine zu Gast. Dazu haben Bundeskanzler Merz, Frankreichs Präsident Macron und der britische Premier Starmer mit Zelensky beraten. Aus London, Franziska Hoppen.
2: In einem gemeinsamen Schreiben der vier Staats- und Regierungschefs drückten Premierminister Starmer, Präsident Macron und Kanzler Merz ihre, Zitat, unerschütterliche Unterstützung für die Ukraine bei der Verteidigung gegen die illegale Invasion Russlands aus. Auch bei den nächsten Schritten in den Verhandlungen über einen gerechten und dauerhaften Frieden wolle man die Ukraine unterstützen. Laut des Schreibens sei es bei den Gesprächen darum gegangen, den bevorstehenden G7-Gipfel in Frankreich, das nächste Treffen der Ukraine Unterstützer im Juli und den NATO-Gipfel in Ankara in rund 4 Wochen zu nutzen, um die Bemühungen zu koordinieren und um weiter Druck auf Russland auszuüben.
1: Israels Luftwaffe hat Ziele im Westen und im Zentrum des Irans angegriffen. Das teilte das israelische Militär in den frühen Morgenstunden auf der Plattform X mit. Weitere Details gab es zunächst nicht. Der Angriff folgte auf iranische Raketenangriffe auf Israel am Abend zuvor. Laut dem israelischen Militär wurden alle Raketen der ersten Wellen abgefangen. Zuvor hatte Israel Ziele in Vororten der libanesischen Hauptstadt Beirut angegriffen, trotz einer von US-Präsident Trump verkündeten Waffenruhe. Teheran hatte zuvor gewarnt, dass weitere israelische Angriffe auf den Großraum Beirut als neuer Eskalationsschritt in der regionalen Konfrontation gewertet würden. Im Kreis Ostprignitz-Ruppin entscheidet nach der gestrigen Wahl eine Stichwahl in 3 Wochen darüber, wer neuer Landrat wird. Ende Juni treten der Amtsinhaber Reinhard von der SPD und der AfD-Kandidat Arndt noch einmal gegeneinander an. Philipp Schulz bleibt Bürgermeister von Wusterhausen-Dosse im selben Landkreis. Der parteilose Amtsinhaber erhielt bei der Wahl 64,1% der Stimmen und erfüllte auch das erforderliche Quorum. Alexander Zverev hat die French Open der Tennisprofis gewonnen. Der Hamburger hat sich im Finale von Paris gegen den Italiener Flavio Cobolli mit 3:2 Sätzen durchgesetzt. Damit hat Zverev den ersten deutschen Grand-Slam-Sieg im Männer-Einzel seit Boris Becker vor 30 Jahren geholt. In der Handball-Bundesliga haben die Füchse Berlin am letzten Spieltag gegen Flensburg-Handewitt 43:38 gewonnen. Die Füchse beenden die Saison hinter dem SC Magdeburg als Vizemeister auf dem 2. Tabellenplatz und sind damit erneut für die Champions League qualifiziert. Soweit die Nachrichten. 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Das Wetter heute anfangs sonnig, später ein Wechsel.
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4: Einen guten Montagmorgen. Am Mikrofon begrüßt Sie noch einmal Sven Knappe. 2 komponierende Herren aus Bella Italia eröffnen die letzte Runde Nachtkonzert. Der erste, ein ausgewiesener Opernspezialist, Gioachino Rossini, berühmt geworden durch den Barbier von Sevilla oder die Italienerin in Algier. Weniger bekannt blieb die Oper Bianca e Faliero aus dem Jahr 1819, hier die Ouvertüre.

Das war die Ouvertüre zur Oper Bianca e Faliero von Gioachino Rossini mit dem Orchestra Filarmonica della Scala unter Riccardo Chailly. Und wir bleiben in Italien, besuchen Filippo Grignani, 1768 in Livorno geboren, der uns mit einem flotten Satz Kammermusik begrüßt. Es musiziert das Consortium Classicum.

Das war der erste Satz aus dem Sextett in A-Dur von Filippo Grignani, serviert vom Consortium Classicum unter der Leitung des Klarinettisten Dieter Klöcker. Etwa 50 Jahre früher als Grignani, also zu Zeiten Bachs, lebte Christoph Graupner, ein bedeutender Musiker seiner Zeit, der ab 1709 45 Jahre lang am Darmstädter Hof wirkte, später aber in Vergessenheit geriet. Graupners Konzert in C-Dur intoniert die Academia Daniel unter Chalef Adel.

Wir hörten Christoph Graupners Concerto in C-Dur, Werkeverzeichnis 301, vorgestellt von der Accademia Daniel unter Chalef Artel, hier im ARD-Nachtkonzert. 15. Juni 1834 in der Leipziger Straße 3 in Berlin, dem Wohnsitz der Familie Mendelssohn, wird die Orchesterouvertüre in C-Dur von Fanny Hensel zum ersten Mal aufgeführt, genauer gesagt im Gartensaal, einem damals hoch angesehenen Kulturzentrum. Es spielt das Symphonieorchester des Bayerischen Rundfunks.

Das Symphonieorchester des Bayerischen Rundfunks spielte unter der Leitung von Maxim Jemeljanitschew die Ouvertüre in C-Dur von Fanny Hensel. Hier ist das ARD-Nachtkonzert, präsentiert von BR Klassik, mit Musik von Johann Friedrich Fasch, einem Barockkomponisten aus Buttelstedt, der vor allem die Werke Antonio Vivaldis und Georg Philipp Telemanns sehr schätzte. Das Fagottkonzert in C-Dur bieten Sergio Azzolini und das Orchester La Stravaganza Köln.

Sergio Azzolini und das Orchester La Stravaganza Köln waren das mit dem Fagottkonzert in C-Dur von Johann Friedrich Fasch aus dem Weimarer Land. Kurz vor Ende unserer Nachtschicht gibt's noch ein galantes Menuett von Wolfgang Amadeus Mozart, serviert von der Camerata Academica Salzburg unter Schandor Weke.

Menuetto Galante, der fünfte Satz aus der Haffner-Serenade von Wolfgang Amadeus Mozart, in einer Aufnahme mit der Camerata Academica Salzburg unter Sándor Weg. Sie hörten das ARD-Nachtkonzert, präsentiert von BR Klassik. Am Mikrofon war für Sie Sven Knappe. Vielen Dank fürs Einschalten. Ich wünsche Ihnen einen ruhigen Start in die neue Woche.

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1: Israel und der Iran haben sich wieder gegenseitig angegriffen. Erstmals seit Inkrafttreten der Waffenruhe Anfang April. In der Nacht hatte zunächst der Iran Raketen auf Israel abgefeuert. Wie die israelische Armee mitteilte, wurden alle Geschosse abgefangen. Daraufhin griff Israel seinerseits Ziele im Iran an. Laut israelischem Militär wurden der Westen und das Zentrum des Landes attackiert. Iranische Medien berichteten von Explosionen, unter anderem in Teheran und Isfahan. Die iranischen Revolutionsgarden begründeten ihren Raketenangriff mit den israelischen Luftangriffen auf Vororte von Libanons Hauptstadt Beirut. Die dicht besiedelten Gebiete gelten als Hochburg der pro-iranischen Hisbollah. Deutschland, Frankreich, Großbritannien und die Ukraine haben Russland zu einer sofortigen Waffenruhe und Verhandlungen über ein Ende des Krieges aufgefordert. Ausgangspunkt dafür solle die derzeitige Frontlinie in der Ukraine sein, hieß es nach einem Treffen der Regierungschefs Merz, Macron, Starmer und Zelensky in London. Von dort berichtet Franziska Hoppen.
2: In einem gemeinsamen Schreiben der vier Staats- und Regierungschefs drückten Premierminister Starmer, Präsident Macron und Kanzler Merz ihre, Zitat, unerschütterliche Unterstützung für die Ukraine bei der Verteidigung gegen die illegale Invasion Russlands aus. Die nächsten Schritte sollten in engster Zusammenarbeit mit der Ukraine, weiteren europäischen Partnern und den USA erfolgen. Europäische Sicherheitsinteressen müssten bei jeder Vereinbarung gewahrt werden, hieß es. Russische Vermögenswerte wollen Merz, Macron und Starmer eingefroren lassen, bis Russland seinen Angriffskrieg beende und die Ukraine für verursachte Schäden entschädige.
1: Im Landkreis Ostprignitz-Ruppin entscheidet eine Stichwahl darüber, wer neuer Landrat wird. Ende Juni treten der Amtsinhaber Ralf Reinhardt von der SPD und der AfD-Kandidat Thorsten Arndt gegeneinander an. Reinhardt hat gestern im ersten Wahlgang fast 35% der Stimmen geholt, Arndt etwas über 30%. Bürgermeister von Wusterhausen-Dosse bleibt Philipp Schulz. Der parteilose Amtsinhaber setzte sich gestern mit gut 64% der Stimmen gegen seine Herausforderin Ulrike Skambrax von den Freien Wählern durch. Vor dem Berliner Verwaltungsgericht könnte heute eine Entscheidung mit weitreichenden Folgen für die Krankenhausfinanzierung fallen. Im Zentrum steht die Frage, ob das Land Berlin dem landeseigenen Klinikkonzern Vivantes unzulässig Milliardenhilfen gewährt hat. Geklagt hat das DRK-Klinikum Köpenick stellvertretend für rund 30 private und frei gemeinnützige Kliniken. Sie kritisieren, dass Vivantes zwischen 2019 und 2025 rund 1,2 Milliarden Euro an Ausgleichszahlungen erhalten habe, während andere Häuser keine vergleichbare Unterstützung bekamen. Der Senat verstoße damit gegen den Grundsatz der Gleichbehandlung, heißt es. Nach einem Feueralarm am Münchner Flughafen läuft der Betrieb inzwischen wieder normal. Am Abend war der Flugverkehr für rund 2 Stunden eingestellt worden. Ursache für den Alarm war demnach ein defektes Bauteil. Aus München Birgit Grundner.
3: Die Ursache war zunächst völlig unklar. Um 20.33 Uhr wurden deshalb der Tower geräumt und der Flugbetrieb eingestellt. Feuerwehr und Polizei haben den Bereich um den Turm abgesichert. Dann die Entwarnung. Ein defekter Keilriemen in der Lüftungsanlage war nach Angaben eines Flughafensprechers der Grund für den Brandgeruch gewesen. Das Teil wurde ausgewechselt und ab 22.15 Uhr ist der Flugbetrieb wieder angelaufen. In der Zwischenzeit hatten 35 Flugzeuge, die eigentlich am Münchner Airport landen sollten, auf andere Flughäfen ausweichen oder dort zumindest einen vorübergehenden Zwischenstopp einlegen müssen.
1: Tennisprofi Alexander Zverev hat die French Open und damit den ersten Grand-Slam-Titel seiner Karriere gewonnen. Im Finale in Paris setzte sich der 29-Jährige in 5 Sätzen gegen den Italiener Flavio Cobolli durch. In der Handball-Bundesliga haben die Füchse Berlin am letzten Spieltag gegen Flensburg-Handewitt mit 43:38 gewonnen und damit Tabellenplatz 2 verteidigt. Sie sind damit erneut für die Champions League qualifiziert. Soweit die Nachrichten. 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Das Wetter. Nach einem heiteren bis sonnigen Beginn bilden sich später einige Quelle- oder Schleierwolken. Es bleibt aber trocken und warm bei 23 bis 27 Grad. Zur Stunde in Berlin-Buch 11 und in Kreuzberg 13 Grad, in Luckenwalde 9 Grad und in Pritzwalk 14. Morgen dicht bewölkt, zeitweise gibt es einige Regenschauer bei 19 bis 22 Grad. Die Zeit 6.05 Uhr.
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4: Einen schönen guten Morgen wünsche ich Ihnen, oder vielleicht könnte man auch fast schon sagen, schönen guten Mittag. Die Sonne strahlt jetzt immerhin schon seit fast eineinhalb Stunden. Im Winter gibt es ja tatsächlich schon langsam Mittagsgefühle, aber wir lassen uns nicht hetzen durch die hochstehende Sonne. Ganz im Gegenteil, wir genießen das frühe Licht. Und wir starten in diese Woche schön entspannt. Ich freue mich, dass Sie hier mit dabei sind.

0: I'd be lying, so ist dieser Song von MT Jones hier auf Radio 3. Waren Sie jetzt am Wochenende vielleicht auch auf der Museumsinsel? Da sind ja normalerweise am Wochenende vor allem Touristen unterwegs. Aber an diesem Wochenende war das anders. Da gab es nämlich großes Inselfest, 200 Jahre alt. 200 Jahre alt wird die Museumsinsel gerade. Und nicht nur das, gestern wurde da auch der Tag der Demokratie gefeiert, am Welterbetag der UNESCO. Haben wir letzte Woche auch hier auf Radio 3 schon die Demokratie immer wieder ins Zentrum gerückt. Und gestern gab es dann eben das große Fest der Demokratie auf der Museumsinsel mit viel Nachdenken, mit viel Debattieren über Demokratie und auch einfach mit viel demokratischem Miteinander.
1: Sie ist vielleicht die mächtigste Idee der Galaxie, geboren in Griechenland.
2: Demokratie ist das, womit ich aufgewachsen bin, hier in diesem Lande.
3: Jeder darf mitbestimmen.
4: Freiheit, Meinungsfreiheit und leben und leben lassen.
1: Millionen gibt sie Hoffnung, Diktatoren fürchten sie, der Grund liegt auf der Hand.
5: Demokratie ermöglicht Offenheit im Dasein und ich glaube, das ist für uns ganz alle wichtig, weil es jetzt so viele Polarisierungen gibt.
0: Ja, alle waren eingeladen, da gestern mitzumachen. Es wurde gemalt, es wurde gebaut, geschrieben. Es gab Live-Orchestermusik und auch die Künstlerin Gabriele Stötzer war auf der Bühne zu erleben. Die hat demnächst eine Einzelausstellung im Martin-Gropius-Bau in Berlin. Und gestern war sie da mit befreundeten Künstlern auf der Bühne.
6: Ich bin eigentlich hier mit dieser Gruppe oder mit meinen Freunden, um zu sagen, Demokratie macht man nicht alleine. Das ist auch ganz wichtig, dass wir hier in die Öffentlichkeit gehen und noch ein bisschen Spaß haben und Freude an diesem Thema.
0: Ja, auch Spaß und Freude am Zusammenkommen an der Demokratie gab es gestern auf der Museumsinsel. 200 Jahre wird sie alt, gehört zum UNESCO-Kulturerbe und hat jetzt eben sich und unsere Demokratie da gefeiert. Und wir von Radio 3, wir waren übrigens auch mit dabei mit unserem Radio 3 Kaffeemobil, das diesen Sommer noch auf einigen Feierlichkeiten unterwegs sein wird.

Legendärer Song. Allein das Original von Dolly Parton hat bei Spotify fast 1 Milliarde Klicks. Und dann kommen da noch unzählige Coverversionen von Jolene dazu, wie diese Version hier von den Little Willies mit Norah Jones am Gesang. Und jetzt hören wir hier auf Radio 3 die indische Sitar, und zwar als Jazzinstrument. Die Sitar ist ja ein Saiteninstrument, hat so einen sehr langen Hals, meistens 18 bis 21 Saiten. Und das Spannende ist, dass nicht alle Saiten der Sitar direkt gespielt werden. Manche Saiten dienen nur als Resonanzsaiten, das heißt, sie schwingen nur passiv mit. Und das macht dann diesen typischen oszillierenden Sitar-Sound aus, die man aus indischer Musik so oft kennt. Und das Pulsar-Trio aus Potsdam, das nutzt diesen Sound auch eben gerne für ihre Jazzstücke, wie zum Beispiel für dieses hier. Wir hören das Pulsar-Trio mit dem Song Butterfly Toe.

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1: Mit was würzen Sie Ihr Essen nach, wenn es vielleicht noch ein bisschen fad ist? In manchen Küchen steht ja bis heute eine kleine braune Flasche Maggi, die dann zum Einsatz kommt. Und die steht da schon ziemlich lange. Heute, vor 140 Jahren, da hat der Erfinder Julius Maggi die Suppenwürze erfunden. Und wie die damals entstanden ist, was da bis heute drin ist, erzählt uns jetzt mein Kollege Axel Rowold.
2: Erstaunlich ist ja, dass es Maggi in jedem Supermarkt gibt. Dabei hören sich die Inhaltsstoffe an wie etwas aus der Apotheke.
3: Dinatriuminosinat, Dinatriumgyanilat, Salz oder Schwefelsäure und Natronlauge.
2: Deftig. Aber nun, das Gewürzgebräu gilt nicht als Gefahrgut, sondern als gut. Gut für alle Fälle von faden Speisen, die dank ein paar Tröpfchen Maggi nach was schmecken. Häufig nach Maggi.
3: Das wissen selbst die Kinderlein, mit Würze wird die Suppe fein. Drum holt das Gretchen munter die Maggi-Flasch herunter.
2: Kantig, braun, mit gelbem Etikett und roter Schrift und rotem Deckel. Unverkennbar Maggi. Eigentlich müsste das Ganze Maggi ausgesprochen werden, italienisch wie Formaggio. Denn Julius Maggi, Maggi, ist zwar in der Schweiz geboren, aber als Kind eines italienischen Einwanderers. Und tatsächlich heißt Maggi in der Schweiz Maggi.
4: Maggi Gold, es wird im echten Duft. Maggi Gold, es wird im Duft und schmeckt zur Sommer- und zur Winterzeit. Maggi Gold, Goldems.
2: Julius Maggis Jugend verläuft, sagen wir mal, gemischt. Schulwechsel, die Kaufmannslehre abgebrochen, eine Episode bei der Armee. Schließlich landet er im väterlichen Mühlenbetrieb. In einer Zeit, da die Industrialisierung die Arbeitswelt revolutioniert. Frauen stehen nicht mehr nur am Herd, sondern in der Fabrik. Julius Maggi erkennt, neue Produkte müssen her. Aus Erbsen, Bohnen, Linsen komponiert er den Prototyp der Tütensuppe, die leider nach nichts schmeckt. Er tüftelt weiter in der Suppenküche. Bis die Maggi-Würze in den Kesseln blubbert. Ihr Aroma erinnert an Liebstöckel, fortan auch Maggi-Kraut genannt, obwohl es in Maggi gar nicht vorkommt. Egal, die eher chemische Würze steht Maggis Erfolg nicht im Weg. Aus der Schweiz zieht das Unternehmen ins benachbarte Singen in Baden, noch heute als Maggi-Stadt bekannt.
3: Fördert Appetit und Verdauung, sonst völlig reizlos. Weil billig für alle Volksklassen.
2: Apropos, Julius Maggi ist zwar ein lupenreiner Kapitalist, aber ein sozialer. Für seine Arbeiter, bald mehrere hundert, gibt es eine Betriebskrankenkasse, Urlaubsgeld und Ferienheime. Wohl auch, um zu verhindern, dass Mitarbeiter zur Konkurrenz abwandern und das geheime Maggi-Rezept mitnehmen.
5: Liebe geht durch den Magen, schmackhaft muss alles sein. Hausfrauen, lasst es euch sagen. Maggi, das wirkt so fein.
2: Mindestens so unverwechselbar wie die torffarbene Tinktur selbst ist die Maggi-Reklame. In den Anfangsjahren ist dafür einer zuständig, der später mit skandalösen Theaterstücken Furore macht. Frank Wedekind, der mit dem Frühlingserwachen. Dutzende Maggi-Verse schreibt er.
3: Wo sich Mann und Weib verbindet, keimen Glück und Seligkeit. Alles Wohl beruht auf Paarung. Wie dem Leben Poesie. Fehle Maggis Speisewürze nie.
2: Die wird als Grundstein eines üppigen Fastfood-Sortiments zum globalen Erfolg und stets zielgruppenkonform beworben. Im Senegal etwa so.
3: Koch mit Maggi, dann will er keine Zweitfrau mehr.
2: Mahlzeit. Erfunden hat die ominöse Würze der spätere Lebensmittelmogul Julius Maggi oder Maggi am 8. Juni 1886, heute vor 140 Jahren.
1: Axel Rowold mit dem Stichtag zur Erfindung der Maggi-Würze. Und die braune, eckige Flasche, die ist heute nicht mehr ganz so verbreitet wie früher, aber die sieht fast noch genauso aus wie vor 140 Jahren. Ist also auch ein Stück Designgeschichte.

0: Das ist ein Stück von dem französischen Komponisten Francis Poulenc, die Novelette Nummer 3 in E-Moll, hier gespielt von der deutschen Pianistin Corinna Simon, die sich mit großer Vorliebe klassischer Musik widmet, die sonst nicht so oft gespielt wird.
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0: Sophie Wannmacher ist hier, hat heute die aktuelle Kultur für uns im Blick. Hi Sophie.
2: Guten Morgen.
0: Heute Abend wird in Hamburg der Deutsche Sachbuchpreis vergeben. Aus 8 vorab nominierten Büchern wird ein Preisträgerbuch heute bestimmt.
2: Der Deutsche Sachbuchpreis wird auch in diesem Jahr wieder an ein herausragendes Sachbuch in deutscher Sprache vergeben, das außerdem aktuelle Debatten abbildet und unverzichtbare Impulse für die gesellschaftliche Auseinandersetzung liefert, wie es heißt. 8 Bücher sind eben von der Jury diesmal nominiert worden, darunter von Irina Scherbakowa das Buch »Der Schlüssel würde noch passen, Moskauer Erinnerungen«, auch »Sprachmaschinen, eine Philosophie der künstlichen Intelligenz« von Roberto Sibanowski ist nominiert und auch das Buch »Meinungsfreiheit, wie Polizei und Justiz unser Grundrecht einschränken und wie wir es verteidigen« von Ronen Steinke ist im Rennen. Heute Abend wird der Deutsche Sachbuchpreis verliehen von der Stiftung Buchkultur und Leseförderung, die zum Börsenverein des deutschen Buchhandels gehört.
0: Das Revolutionsgericht im Iran hat sich am Wochenende wieder mit dem bekannten Regisseur Jafar Panahi befasst und das Urteil gegen ihn bestätigt.
2: Jafar Panahi war ja zu einem Jahr Haft verurteilt worden, weil er Propaganda gegen das System betrieben haben soll und die Proteste der Frauenbewegung im Jahr 2022 unterstützt haben soll. Als zentralen Beweis dafür hat das Gericht seinen heimlich gedrehten Film »Ein einfacher Unfall« angeführt. Mit dem Film hatte Jafar Panahi letztes Jahr sogar die Goldene Palme in Cannes gewonnen und war auch für die Golden Globes und die Oscars nominiert. Jafar Panahi hat sich in letzter Zeit nicht im Iran aufgehalten, ist dorthin aber jetzt zurückgekehrt, um Berufung gegen das Urteil einzulegen. Das ist jetzt aber abgelehnt worden. Jetzt darf er 2 Jahre lang nicht ausreisen und sich außerdem nicht politisch oder aktivistisch betätigen.
0: Im Schloss Bellevue im Berliner Tiergarten, da arbeitet bekanntermaßen der Präsident, empfängt da seine Gäste. Aber ab nächster Woche ist Bellevue auch ein Kunstort, da eröffnet nämlich eine Ausstellung dort.
2: Freiraum Kunst, Akademie der Künste Goes Bellevue heißt die Ausstellung und jetzt kann man dafür endlich wieder Tickets buchen. Die waren nämlich so begehrt, dass der Server erstmal lahmgelegt worden ist. 2 Wochen lang wird es dann ab Samstag, den 13. Juni, Kunst geben im Schloss Bellevue in Berlin und danach rücken auch schon die Bagger und Baufirmen an, weil das Schloss wird nämlich für gut 8 Jahre renoviert. Anne-Lynn No ist Kurator der Ausstellung Freiraum Kunst und auch Vizepräsident der Akademie der Künste und hat auf Radio 3 erzählt, was Schloss Bellevue zu so einem besonderen Ausstellungsort macht.
3: In diesem leeren Zustand werden vielleicht bestimmte Dinge sichtbar, die sonst nicht sichtbar sind, verdeckt sind durch Rituale, durch Möblierung. Und das ist, glaube ich, auch ein ganz schönes Bild für unsere Gesellschaft.
2: Ja, mehr von Anne-Lynn No über die Ausstellung gibt es auf radio3.de. Und heute Nachmittag, da wird unsere Reporterin Andrea Handels mehr dazu erzählen können. Sie geht nämlich schon heute ins Schloss Bellevue und unser Architekturexperte Nikolaus Bernau weiß dann auch genaueres am Nachmittag über den Neubau, in den der Bundespräsident und seine Entourage ziehen wird. All das heute Nachmittag auf Radio 3.
0: Und wie du schon gesagt hast, Tickets für Freiraumkunst, die gibt es jetzt wieder online. Einfach unter Freiraum-Kunst und Bellevue im Netz suchen und sich dann ein Zeitfenster-Ticket buchen, bevor vielleicht die Tickets dann auch bald wieder unten sind. Vielen Dank, Sophie Wannmacher.
2: Gerne.
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0: hat jahrelang auch durch seinen exzessiven Drogenkonsum von sich reden gemacht. Peter Doherty, lange auch Sänger der Band The Libertines, aber irgendwann hat er doch die Kurve gekriegt, weniger konsumiert und dann dieses Album hier aufgenommen mit dem sprechenden Titel Felt Better Alive. Hat sich doch besser angefühlt, am Leben zu sein. Diese Woche ist es soweit. Am Donnerstag startet die Fußball-WM der Herren. Und für manche Menschen auf der Welt ist das ein Riesentraum, damit dabei sein zu können. Für Mahmoud Al-Nashim zum Beispiel aus Jordanien, der plant $10.000 für eine WM-Reise in die USA. Ist kein reicher Mann, aber es ist das erste Mal, dass Jordanien sich für die Fußball-WM qualifiziert hat. Und da will er unbedingt dabei sein. Über die große Fußballbegeisterung in Jordanien, trotz der politisch angespannten Zeiten, berichten jetzt Anna Osius und Ramin Sina.
1: Allah. Im Wohnzimmer von Familie Al-Nashmi glänzt es golden. In einer Vitrine zwischen den Sofas steht ein Pokal. Und das ist nicht irgendeine Trophäe hier in der jordanischen Hauptstadt Amman. Es ist der Pokal der Fußball-Weltmeisterschaft, nachgebaut in Originalgröße. Familie Al-Nashmi ist fußballverrückt. Die WM-Vorfreude von Vater Mahmoud und seinen Kindern scheint grenzenlos. Als Fan der jordanischen Nationalmannschaft will Mahmoud bei der WM vor Ort dabei sein. Auch bei der Asienmeisterschaft war er schon im Stadion. Noch wartet die Familie aber auf ein Visum für die USA. Und die Sache wird teuer. Die Tickets fürs Stadion kosten mehrere hundert Dollar, Flug und Unterkunft noch deutlich mehr. Als ich gemerkt habe, dass mich die ganze Reise mehr als $10.000 kosten wird, da habe ich mein Auto verkauft. Bei einer FIFA-WM im Stadion zu sein, das ist es mir wert. Wenn Jordanien spielt und ich bin mit meiner traditionellen Kleidung vor Ort, das wird ein Moment voller Stolz. Strahlend streicht Mahmoud über seine Kufaya und Dishdasha, das traditionelle weiße arabische Gewand der Männer mit rot kariertem Kopftuch. Es ist das erste Mal, dass Jordanien bei einer Fußball-WM der Männer dabei ist. Die Nationalmannschaft gilt als Außenseiter, wenn auch mit erfolgreicher Vergangenheit. Die Mannschaft erreichte zuletzt sowohl bei der Asienmeisterschaft als auch beim Arab Cup das Finale. Nun wartet die größte Fußballbühne der Welt. Es ist ein historischer Moment für Jordanien, sagt Nationaltrainer Jamal Selami. Wir wollen uns würdig präsentieren. In der Gruppe J warten auf die Jordanier allerdings schwerwiegende Gegner. Weltmeister Argentinien mit Superstar Messi, außerdem Algerien und Österreich. Nationalspieler Abdallah Nassib schreckt das nicht. Warum sollten wir nicht weiterkommen? Warum nicht Argentinien schlagen? Im Fußball ist nichts unmöglich. Wir haben bei dieser WM nichts zu verlieren. Und wie wollt ihr Messi stoppen, fragt ein Reporter nach. Wenn nötig, auch mit etwas Härte, sagt Abdallah und lacht. Selbstbewusst und humorvoll, so haben die Nationalspieler in der Hauptstadt Amman eine WM-Euphorie entfacht. Mancher Fan scheint schon bereit für den Autokorso. In Zeiten zahlreicher Kriege im Nahen Osten sehnen sich viele Menschen nach positiver Ablenkung. Für viele Fans ist allein die Qualifikation bereits ein kleines Fußballwunder, wie für Familienvater Mahmoud. Wir stehen noch ganz am Anfang in Jordanien. Wir haben nicht einmal genügend gute Rasenplätze im Land. Seine Reise ist gebucht. Dank Autoverkauf kam genügend Geld zusammen. Auch das Visum ist jetzt da. Für Mahmoud fehlt nur noch der Anpfiff zum größten Fußballmärchen der jordanischen Geschichte.
0: Ja, dabei sein ist da schon alles. Fußballbegeisterung statt Kriegsberichterstattung. Anna Osius und Ramin Sina waren in Jordanien unterwegs, das dieses Jahr zum ersten Mal bei der WM mit dabei ist.

0: ein Musiker, der selbst überrascht war, als er plötzlich die niederländischen Charts erobert hat. Ein Song von ihm lief nämlich in der niederländischen Fernsehsoap Gute Tijden, Slechte Tijden. Das gibt es tatsächlich auch in den Niederlanden. Und kaum war der Song in der Serie, war er da auch schon in den Charts. Musik von Matt Simmons, What I'm Looking For. Jetzt ist es Zeit für die Worte für den Tag hier. Und die kommen diese Woche von Joachim Opale von der katholischen Kirche.
1: Mir gehen die Bilder nicht aus dem Kopf, die die Raumsonde Artemis unlängst aus dem Weltall übermittelt hat. Atemberaubend die Perspektiven von der Umrundung des Mondes und dann von dort der Blick auf den blauen Planeten Erde. Die Astronauten berichteten von einem Perspektivwechsel, den sie bei ihrer Reise zum Mond und zurück erfahren haben, als sie die Erde betrachteten. Unser Planet erscheint klein, verletzlich, wie verloren in der riesigen Unendlichkeit des Kosmos, unbeweglich im Raum stehend mit einer stummen Nachricht. Alle Menschen sind geeint in der gemeinsamen Zugehörigkeit zu diesem Planeten Erde. Was für ein Appell an die kollektive Verantwortung aller zum Erhalt dieses Geschenks. Ein Bild, das leider im Widerspruch steht zur Realität von Kriegen, Umweltzerstörung und Gewalt, die sichtbar werden, wenn man den Planeten aus der Nähe betrachtet. Auf der blauen Kugel, derzeit Heimat von mehr als 8 Milliarden Menschen, sind aus dem Weltall

0: eigene Grenzen zu sehen. Das sollte uns Mut machen, uns unten auf der Erde mit der feindlichen Abgrenzung zwischen Nationen oder auch Religionen nicht abzufinden. Wie sinnlos waren alle Kriege und gewaltsamen Eroberungen, wenn man in der Geschichte der Menschheit zurückblickt. Noch nie hat ein Krieg irgendetwas Gutes bewirkt. Diktatoren kamen und gingen, vermeintlich tausendjährige ewige Reiche verschwanden von der Landkarte schneller als erwartet. Die Erde hat sie scheinbar geduldig ertragen. Aber wie relativ erscheint das alles, wenn man in astronomischen Zeitrechnungen denkt? Mich mahnt der Blick aus dem Weltall auf unseren Planeten zu Gelassenheit und Friedfertigkeit. Für uns alle könnte es ein Ansporn sein, unterschiedliche Auffassungen auszuhalten, ohne uns gegenseitig mit persönlichen Attacken anzufeinden und in verbale Kriegszustände zu geraten. Was unsere Welt so dringend braucht, ist menschlich beieinander zu bleiben, trotz so vieler Unterschiede, Konflikte geduldig und friedvoll auszutragen, immer wieder Kompromisse zu suchen, einander barmherzig und versöhnlich zu begegnen. Damit nicht nur wir, sondern auch nachfolgende Generationen noch eine bewohnbare Erde haben.
1: Joachim Opala aus Berlin mit den Worten für den Tag, eine Sendung der katholischen Kirche.

Eine Band aus Augsburg ist das, Eileen Soulgarden mit der Chade. Musik, die wahrscheinlich ohne KI entstanden ist, klingt jedenfalls so, würde ich sagen, steht jetzt ja auch immer wieder mal drauf auf Alben, dieser Hinweis, ganz ohne KI entstanden, ist nicht mehr selbstverständlich. Wir schauen uns hier gleich nach den Nachrichten auf Radio 3 eine neue Entwicklung in der KI-Welt an, nämlich KI-Agenten. Die sprechen nicht nur mit uns, sondern die handeln auch für uns. Und wie das aussieht und ob das bedeutet, dass wir schon bald wieder ganz anders mit KI kommunizieren, das schauen wir uns gleich an nach 7 hier auf Radio 3.

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2: Erstmals seit Inkrafttreten der Waffenruhe Anfang April hat es wieder direkte Angriffe zwischen Israel und dem Iran gegeben. Israel beschoss in der Nacht Ziele im Iran. Nach Militärangaben wurden Einrichtungen im Westen und im Zentrum des Landes attackiert. Unsere Korrespondentin für die Region, Phyllis Kükrikol.
3: Die staatliche iranische Nachrichtenagentur IRNA meldete die Einschläge. Laut übereinstimmender Medienberichte waren sie in der iranischen Hauptstadt Teheran sowie in Tabriz, Isfahan und in der Nähe der Stadt Karaj zu hören. Gestern Abend hatte Iran erstmals seit Inkrafttreten einer Waffenruhe am 8. April Raketen auf Israel abgefeuert, als Warnung für die andauernden Angriffe auf den Libanon, wie das Regime in Teheran mitteilte. Israel hatte insbesondere die südlichen Vororte von Beirut beschossen, die Hauptquartiere der Hisbollah, wie Ministerpräsident Netanyahu und Israels Verteidigungsminister Katz mitteilten. Die Hisbollah gilt als der wichtigste nichtstaatliche Verbündete des Iran.
2: Deutschland, Frankreich, Großbritannien und die Ukraine haben Russland zu einer sofortigen Waffenruhe und Verhandlungen über ein Ende des Krieges aufgefordert. Ausgangspunkt dafür solle die derzeitige Frontlinie in der Ukraine sein, hieß es nach einem Treffen der Regierungschefs Merz, Macron, Starmer und Zelensky in London. Von dort berichtet Franziska Hoppen.
4: In einem gemeinsamen Schreiben der vier Staats- und Regierungschefs drückten Premierminister Starmer, Präsident Macron und Kanzler Merz ihre, Zitat, unerschütterliche Unterstützung für die Ukraine bei der Verteidigung gegen die illegale Invasion Russlands aus. Die nächsten Schritte sollten in engster Zusammenarbeit mit der Ukraine, weiteren europäischen Partnern und den USA erfolgen. Europäische Sicherheitsinteressen müssten bei jeder Vereinbarung gewahrt werden, hieß es. Russische Vermögenswerte wollen Merz, Macron und Starmer eingefroren lassen, bis Russland seinen Angriffskrieg beende und die Ukraine für verursachte Schäden entschädige.
2: Bei der bevorstehenden Einkommensteuerreform will sich die SPD für eine deutliche Entlastung der Bürgerinnen und Bürger einsetzen. Bundesarbeitsministerin Baar sagte in der ARD, es müssten mindestens 500 Euro im Jahr sein, sonst könne man sich das auch sparen. Es liegen andere Reformen auf dem Tisch, bei denen die Menschen den Eindruck bekämen, es werde für sie schwieriger. Als Beispiele nannte die SPD-Politikerin Zuzahlungen bei Gesundheit und Pflege. Die schwarz-rote Koalition hat angekündigt, bis Juli ein großes Reformpaket zu beschließen. Übermorgen soll darüber im Kanzleramt mit Arbeitgebern, Gewerkschaften und Industrievertretern beraten werden. Im Landkreis Ostprignitz-Ruppin entscheidet eine Stichwahl darüber, wer neuer Landrat wird. Ende Juni treten der Amtsinhaber Ralf Reinhardt von der SPD und der AfD-Kandidat Thorsten Arndt gegeneinander an. Reinhardt hat gestern im ersten Wahlgang fast 35% der Stimmen geholt, Arndt etwas über 30%. Bürgermeister von Wusterhausen-Dosse bleibt Philipp Schulz. Der parteilose Amtsinhaber setzte sich gestern mit gut 64% der Stimmen gegen seine Herausforderin Ulrike Skambrax von BVB Freie Wähler durch. Vor der Küste der Philippinen hat es ein schweres Erdbeben der Stärke 7,8 gegeben. Nach Medienberichten stürzten Gebäude ein, Menschen liefen in Panik auf die Straßen. Es soll mindestens einen Toten und mehrere Verletzte geben. Die Behörden gaben für mehrere Küstengebiete der Insel Mindanao eine Tsunami-Warnung heraus. Auch Indonesien und Japan warnten ihre Bürger vor möglichen Flutwellen. Der deutsche Tennisprofi Alexander Zverev hat die French Open gewonnen. Der Hamburger hat sich im Finale gegen den Italiener Flavio Cobolli mit 3:2 Sätzen durchgesetzt. Aus Paris, Guido Ringel.
5: Alexander Zverev feiert endlich seinen Triumph, seinen Grand-Slam-Titel, den er sich so sehr wünscht und für den er praktisch alles gibt. Jetzt hat es sich ausgezahlt, nach 5 Sätzen und irren Herausforderungen im Match gegen den Italiener Cobolli. Der flinke Mann aus Florenz kam immer wieder zurück ins Match, selbst dann, wenn es aussichtslos schien. Aber im entscheidenden 5. Satz behielt der Deutsche den Kopf oben und befreite sich auch aus mulmigen Situationen.
2: In der Handball-Bundesliga haben die Füchse Berlin am letzten Spieltag gegen Flensburg-Handewitt mit 43:38 gewonnen und damit Tabellenplatz 2 verteidigt. Sie sind damit erneut für die Champions League qualifiziert. Soweit die Nachrichten. 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Das Wetter. Nach einem heiteren bis sonnigen Beginn bilden sich später einige Quell- oder Schleierwolken. Die Höchstwerte heute 23 bis 27 Grad. Zur Stunde in Berlin-Spandau Eiskeller 10 und in Adlershof 13 Grad. In Bayreuth-Mark sind es 8 und in Angermünde 13 Grad. Die Zeit 7.05 Uhr.
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6: Schönen guten Morgen wünsche ich Ihnen. Stellen Sie sich vor, auf Ihrem Computer verselbstständigt sich plötzlich die Maus, der Cursor wandert umher, schreibt, klickt selbstständig und bucht ein Zugticket. Dann wurde Ihr Computer entweder gehackt oder mittlerweile wahrscheinlicher, ein KI-Agent ist da am Werk. Werden gerade immer mehr die KI-Agenten. Heute wird ein neuer von Apple vorgestellt. Und was KI-Agenten auszeichnen und wie auch die Kulturwelt immer mehr mit ihnen arbeitet, das schauen wir uns gleich an hier auf Radio 3.

0: Did You Mean It? So heißt dieser Song hier von Mirama auf Radio 3. Wissen Sie, was ein KI-Agent ist? Wir können ja vielleicht mal die KI fragen.
1: Viele denken, ein KI-Agent wäre einfach nur ein anderer Name für ChatGPT. Aber das ist falsch. ChatGPT antwortet, ein KI-Agent handelt.
0: Also KI-Chatbots wie ChatGPT, die antworten auf unsere Fragen, die wir ihnen stellen, und KI-Agenten, die handeln dann für uns. Wollen wir uns jetzt genauer anschauen, denn heute startet die Worldwide Developers Conference von Apple, eine der großen Entwicklerkonferenzen der Welt, wo eben neue Entwicklungen vorgestellt werden. Heute Abend wird da auch die wahrscheinlich letzte große Keynote von noch Apple-Chef Tim Cook da erwartet, wo eben wahrscheinlich auch einen neuen KI-Agenten fürs iPhone vorstellen wird. Und was KI-Agenten sind und welche Rolle sie bald spielen könnten, darüber spreche ich jetzt mit dem Professor Paul Lukowitsch, der den Forschungsbereich eingebettete Intelligenz am Deutschen Forschungszentrum für künstliche Intelligenz leitet. Guten Morgen, Herr Lukowitsch.
2: Guten Morgen.
0: Die KI hat das ja gerade so zusammengefasst. KI-Chatbots antworten auf unsere Fragen. KI-Agenten kommen gleich ins Handeln. Kann man das so zusammenfassen oder was machen KI-Agenten?
2: Als kurze Zusammenfassung ist das sehr gut. Wobei man beim Handeln oft daran denkt, dass sie jetzt unser Geschirr spülen könnten oder das Haus aufräumen. Also das ist nicht der Fall. Beim Handeln geht es darum, dass sie nicht nur Texte produzieren, sondern für uns Buchungen erledigen, ganze Reisen organisieren, eines Tages vielleicht unsere Finanzen ordnen und Ähnliches tun könnten. Es ist schon ein sehr signifikanter Schritt von einfach, dumm rumlabern bis zu wirklich etwas Sinnvolles tun.
0: Das heißt, es ist ein digitaler Spielraum. Also kann man das so sagen, alles, was digital möglich ist zu erledigen, was man online machen kann, das kann dann bald die KI machen. Das machen die KI-Agenten.
2: Noch nicht, aber das ist die Tendenz. Und was man da noch sagen muss, bei diesen KI-Agenten gibt es zwei Bedeutungen. Die eine ist eben die landläufige, was dann die KI selber gut erklärt hat. Und dahinter steckt eine technische Entwicklung. Und zwar, dass sie eben nicht nur den ChatGPT als Riesenmodell haben, das versucht alles ein bisschen zu tun, aber nichts richtig, so ein bisschen Generalist-Dummschwätzer, sondern dass dieser KI-Agent, dieses Sprachmodell, das, was Sie sagen, einigermaßen versteht und umsetzt in Anweisungen an andere Tools, andere KI-Modelle, die auf ganz bestimmte Dinge spezialisiert sind, ob nun mal rechnen oder eben Steuerrecht verstehen oder Reisen verstehen. Und eben durch diese Benutzung der anderen Agenten, sodass das Sprachmodell mehr der Koordinator ist, können wirklich Dinge zuverlässig gemacht werden.
0: Okay, also ein Zusammenspiel auch von mehreren KI-Systemen. Jetzt wird ja bei der Konferenz heute wahrscheinlich ein neuer KI-Agent vorgestellt, der dann auch ins iPhone integriert werden kann. Wenn wir uns das mal vorstellen, wir haben das alle auf unserem Smartphone. Wie könnte das unsere Smartphone-Nutzung verändern?
2: Das Entscheidende ist tatsächlich, dass wir dann nicht mehr den Agenten fragen, was sind die Öffnungszeiten des Restaurants, und dann selber zu dem Restaurant hingehen und Platz buchen müssen, sondern wir sagen dem KI-Agenten, ich möchte gerne mit meiner Frau schon Pizza essen gehen, besorge mir einen Platz, den mir auch gefällt. Und dann bekomme ich irgendwann die Meldung, alles klar, Tisch reserviert um 17 Uhr in bla bla bla. Passt dir das? Das heißt, es ist tatsächlich etwas, wo wir nicht mehr diese KI nur nutzen, um uns zu informieren und dann Dinge tun, sondern wie praktisch, wir haben den Luxus, den vielleicht irgendwelche High-Level-Manager haben, dass sie eine Assistentin oder einen Assistenten haben, an den sie alles im Prinzip weiterleiten.
0: Und wie das dann so ist bei KIs, die lernen uns dann natürlich immer besser kennen und dann wissen sie immer besser, was wir genau von ihnen wollen. Würden Sie denn sagen, dass sich die Interaktion mit KI dadurch jetzt dann vielleicht bald schon wieder sehr verändert? Sind KI-Chatbots bald schon wieder veraltet? Viele gewöhnen sich ja eigentlich gerade erst noch an die Chatbots.
2: Ich glaube, sie sind nicht veraltet und die Gewöhnung wird nicht umsonst sein, sondern sie entwickeln sich weiter. Das ist so ähnlich wie mit dem Smartphone. Wenn Sie sich überlegen, am Anfang der Zeit haben wir mit dem Smartphone sehr wenig gemacht. Man hat die E-Mail angeguckt, Webseite gebrowst. Heute mache ich damit eigentlich fast alles. Also ich bin viel auf Reisen und da gucke ich alles. Von dem, wie komme ich vom Flughafen zum Hotel bis zu dem, wo gehe ich abends essen und so weiter, im Smartphone. Und genau diese Entwicklung werden wir bei den KI-Agenten haben, dass sie einfach stufenweise mehr und mehr an sie auslagern und auch mehr Vertrauen in sie fassen. Und auch mehr, um zu merken, wo wir denn nicht vertrauen sollten. Das ist nämlich ganz, ganz wichtig.
0: Ja, genau. Diesen Aspekt gibt es nämlich auch, weil so wie Sie es bisher erzählt haben, klingt das natürlich jetzt erstmal ja ziemlich unbekümmert. Können wir alles machen. Gleichzeitig gibt es ja schon auch tatsächlich KI-Unternehmen wie Anthropic zum Beispiel aus den USA, die jetzt gerade eine Entwicklungspause von KI gefordert haben, damit Gesellschaft und Forschung überhaupt mitkommen und Schritt halten können. Die wollen tatsächlich, dass alle KI-Unternehmen dieser Welt mal eine Pause machen, langsamer vorwärts gehen. Ist das für Sie eine sinnvolle Forderung? Braucht die Welt so eine Pause?
2: Das glaube ich nicht. Ich glaube, das ist einfach so ein klassisches Unternehmen, sage ich mal. Versuch Anthropic ist jetzt sehr weit und dann passt denn die Pause natürlich ganz gut, weil die anderen da nicht weiterkommen. Aber was natürlich dahinter steckt, wir brauchen vielleicht eine Pause, bevor wir es benutzen. Oder wie eigentlich mit jedem Werkzeug, man sollte, bevor man es benutzt, ein bisschen nachdenken. Will ich das benutzen? Ist das in der Sicht die richtige Benutzung? Sich auch seine eigenen Gewohnheiten bilden, wo man weiß, ja, das funktioniert für mich sehr gut, wenn die KI das für mich macht. Und nein, für mich funktioniert das nicht gut. Also nicht blind vertrauen und blind nutzen, sondern bewusst als Werkzeug da einsetzen, wo es für mich einen Vorteil hat.
0: Und glauben Sie, dass es bei KI-Nutzung nochmal neue Skepsis, KI-Agenten nochmal neue Skepsis braucht, neue Fragen? Oder sind es die gleichen, die wir uns auch bei Chatbot stellen?
2: Das sind prinzipiell die gleichen, die haben natürlich aber auch eine ganz andere Bedeutung. Denn wenn ein Chatbot mir Blödsinn erzählt, dann macht das in den meisten Fällen nicht so viel aus, oft schmunzelig. Wenn ich dem Chatbot eine Aufgabe übertrage und, sage ich mal, Kompetenzen an den delegiere und anstelle einen schönen Urlaub irgendwie in Hawaii irgendwann mal bei der Wanderung in den Himalayas lande, die ich gar nicht machen wollte, dann hat das ganz andere Auswirkungen.
0: Das sagt der Leiter des Forschungsbereichs Eingebettete Intelligenz am Deutschen Forschungszentrum für Künstliche Intelligenz, Paul Lukowitsch, zu KI-Agenten. Vielen herzlichen Dank für dieses Gespräch, Herr Lukowitsch.
2: Gern geschehen.
0: Und wir schauen uns hier auf Radio 3 gleich noch an, wie KI-Agenten in der Kulturwelt jetzt womöglich schon verwendet werden und welche Rolle sie da in Zukunft spielen könnten. Wir sprechen gleich mit dem Jüdischen Museum Berlin.

0: ist der schön wilde, freie Swing von Botticelli Baby, Hold On. So heißt dieser Song hier auf Radio 3. Wir haben gerade schon über die neue Entwicklung von KI-Agenten gesprochen. Heute startet die Worldwide Developers Conference von Apple, wo wahrscheinlich auch ein KI-Agent fürs iPhone vorgestellt wird. KI-Agenten sprechen nicht nur mit uns, haben wir gerade gehört, sondern KI-Agenten führen digitale Handlungen aus. Also die planen und buchen ganze Reisen für uns, wenn wir das wollen, machen vielleicht unsere Finanzen, kommunizieren für uns mit anderen KI-Systemen und natürlich beobachten auch Kultureinrichtungen wie Museen diese Entwicklung und wie das Jüdische Museum in Berlin KI-Agenten womöglich schon nutzt und wie KI dort generell die Museumsarbeit prägt, das kann ich jetzt den Bereichsleiter Digital und Publishing vom Jüdischen Museum Berlin fragen, Steffen Joost. Guten Morgen, Herr Joost.
1: Guten Morgen.
0: Spielen KI-Agenten in Ihrem Alltag schon eine Rolle in Ihrem Arbeitsalltag?
1: Also ehrlicherweise muss man sagen, eher keine praktische Rolle, sondern eher eine theoretische. Also in dem Sinne, dass wir die ganzen Entwicklungen auf dem Markt natürlich irgendwie sehr, sehr eng beobachten. Wir haben eine eigene AG auch zum Thema KI, der wir uns eben mit den ganzen neuen Entwicklungen auseinandersetzen. Und genau, KI-Agenten sind da einfach so ein bisschen das Stichwort der Stunde, würde ich sagen, worüber gerade alle reden.
0: Mhm. Und haben Sie da Erwartungen, Hoffnungen? Wie könnten KI-Agenten Ihren Alltag prägen, erleichtern?
1: Also ich glaube, genau, Hoffnung gibt es auf jeden Fall einen ganzen Haufen. Und zwar so ein bisschen so, glaube ich, immer die Hoffnung, dass KI-Agenten uns Arbeit abnehmen, damit wir dann mehr Zeit für die schönen Sachen im Museum haben, also Vermittlungsarbeit beispielsweise, inhaltliches Arbeiten und Ähnliches. Und ich glaube, Möglichkeiten, die es gäbe, wären zum Beispiel, dass man so Multimedia-Guides oder Audio-Guides irgendwie nochmal ganz neu denkt. Mhm. Also das heißt, dass solche Guides dann plötzlich viel stärker individualisiert werden, als sie das bisher sind. Also das heißt, dass man im Hintergrund eben einen Agenten hat, der auf Grundlage vielleicht von ein bisschen Daten und Interessen die Gäste zu Beginn einer Tour geben, eine individualisierte Tour durchs Museum dann erstellt. Also dass diese Tour dann auch immer wieder angepasst wird, je nach Verhalten und nach den Wünschen der BesucherInnen. Und dazu braucht so ein Agent halt eben viel mehr, als es bisher beispielsweise so ein Chatbot hat. Also der müsste Zugriff haben auf verschiedene Tools, wie so Stimmgenerierung beispielsweise, und natürlich auf ganz viele verschiedene Inhalte des Museums, so Sachen wie Objektdatenbanken, Inhalte von der Webseite, frühere Audioguides und so weiter und so fort. Und das wäre natürlich schon was sehr, sehr spannend wäre, muss man sagen.
0: Das ist interessant, weil das ja, also sonst KI hat vielleicht bisher vor allem so die Arbeitsabläufe geprägt, kann ich mir vorstellen. Das ist jetzt aber wirklich was den Museumsbesuch mitgestalten würde, dass wirklich wir ja von KI gestaltete Inhalte erleben würden.
1: Ja, genau. Und ich glaube, da liegt dann halt auch für Museen, Kultureinrichtungen so eine der natürlich irgendwie spannenden Möglichkeiten. Aber gleichzeitig gibt es da natürlich dann auch viele offene Fragen. So, also Museen genießen ja eine sehr, sehr hohe Glaubwürdigkeit in der Bevölkerung. Und da muss man natürlich aufpassen, dass diese Glaubwürdigkeit auch erhalten bleibt. Das heißt, wenn man so einen KI-Agenten dann auf das Publikum im besten Sinne loslassen würde und dem quasi erlauben würde, solche Führungen zusammenzustellen, muss man natürlich trotzdem im ganzen Ablauf sicherstellen, dass weiterhin ja quasi richtige Dinge erzählt werden, dass dieser KI-Agent keinen Blödsinn erzählt.
0: Mhm. Natürlich muss man müssen Sie als Museumsmenschen da natürlich auch noch immer wieder eingreifen. Ich kann mir vorstellen, dass es da wahrscheinlich verschiedene Stimmen, verschiedene Positionen gibt, auch bei Ihnen im Museum, im Team. Wie würden Sie sagen, wie gehen Sie mit diesen verschiedenen Positionen um, die Skeptischen und die da schnell voran wollen? Wie wichtig ist es, da schnell mitzugehen und wie wichtig ist es, da skeptisch zu bleiben?
1: Also bei uns im Haus, glaube ich, ein sehr großes Interesse, also gerade auch KI eben für so die eigene Arbeit irgendwie nutzbar zu machen und Dinge einfacher zu machen. Und genau, und diese Skepsis sind dann eher eben genau so grundsätzlichere Fragen, so Sachen wie Glaubwürdigkeit, auch Fragen natürlich von Nachhaltigkeit und Ähnlichem und aufzupassen, dass man bei all dem, man nennt es ja dann oft irgendwie human-centric bleibt. Also das heißt, dass dann trotzdem irgendwie Menschen als quasi sehr wichtige natürlich Akteure im Museum nicht hinten runterfallen. Das ist total, total relevant. Und so insgesamt gibt es natürlich schon viel Skepsis, ob KI nicht dann doch vielleicht irgendwie so ein bisschen so eine Blase ist oder so. Und Museen haben am Ende natürlich dann, wir haben beschränkte Ressourcen, muss man sagen. Und da muss man immer so ein bisschen aufpassen. Springt man immer sofort auf jeden neuen technischen Zug auf? Oder wartet man vielleicht nochmal so einen kleinen Moment ab und schaut, okay, wie entwickelt sich das Ganze? Ist das wirklich was, was wir für uns nutzbar machen können?
0: Und wenn Sie nochmal kurz zurückschauen auf die letzten Jahre, KI ist ja schon eine Weile jetzt mit dabei, vielleicht nicht mit KI-Agenten, aber mit Chatbots. Würden Sie sagen, das hat die Museumsarbeit schon stark verändert in diesen Jahren?
1: Ich würde sagen, stark verändert wäre ich, glaube ich, so ein ganz bisschen skeptisch. Es ist auf jeden Fall gerade ein extrem großes Thema und ich glaube, das kommt gerade erst. Also die letzten 2 Jahre, würde ich sagen, war keine Tagung im Museumsbereich mehr, in der es nicht auch um KI ging, teilweise sogar dann ausschließlich um KI ging. Ganz großes Thema, womit sich Museen beschäftigen oder wo KI für Museen wichtig ist, sind die eigenen Sammlungen. Das heißt also, so die Erschließung von Beständen. Museen haben in der Regel Hunderttausende, oft manchmal über Millionen von Objekten ihrer Sammlung. Viel oder immer mehr und mehr wird davon digitalisiert. Und mit diesen Digitalisaten dann wiederum zu arbeiten, das ist einfach sehr, sehr viel Arbeit. Also das heißt, man muss Schlagwörter vergeben, Bildbeschreibung verfassen, Bildrechte müssen recherchiert werden, die Bezüge in der Datenbank müssen hergestellt werden. Und das ist natürlich sehr, sehr viel Arbeit und da kann KI auf jeden Fall uns sehr, sehr, sehr, sehr stark helfen.
0: Und da dann wieder museumsinterne Prozesse, wo die KI eingreift, aber vielleicht mit KI-Agenten dann tatsächlich auch in die Museumsarbeit, die dann auch uns Besuchende ganz direkt betrifft. Ich habe gesprochen mit Steffen Joost vom Jüdischen Museum in Berlin, der ist der Bereichsleiter Digital und Publishing. Ganz herzlichen Dank für Ihre Zeit, Herr Joost.
1: Sehr gerne. Tschüss.

0: Das ist eine Band, die vor 15 Jahren mitgeritten ist auf der großen Soul-Revival-Welle. Gab es viele Bands, die sich damals dem alten Soul der 80er, der 60er orientiert haben und damit sehr erfolgreich geworden sind. Und die hier auch, Duran Jones and the Indications. Das ist ein Song aus ihrem aktuellen Album I Need the Answer.
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0: Die Kulturmeldung für heute Morgen hat Sophie Wannmacher mit dabei. In einem Jahr wird die nächste Documenta in Kassel beginnen. Und schon jetzt warnt der Deutsche Kulturrat vor überzogenen Erwartungen, denn antisemitische Vorfälle, die würden sich laut ihm auch künftig nicht vollständig ausschließen lassen.
2: Der Geschäftsführer des Deutschen Kulturrats, Olaf Zimmermann, sagt, eine 100-prozentige Verhinderung solcher Vorfälle sei mit der Kunstfreiheit kaum vereinbar. Rückblickend hat er nicht nur die antisemitischen Motive auf der Documenta 2022 kritisiert, sondern auch, dass damals kaum eine offene Debatte darüber möglich gewesen sei. Als Konsequenz wurden dann damals unter anderem ein Verhaltenskodex und ein wissenschaftlicher Beirat eingeführt. Marion Ackermann, die Präsidentin der Stiftung Preußischer Kulturbesitz, war damals selbst involviert. Auf Radio 3 hat sie von dieser Zeit erzählt und auch festgehalten, dass es Zensur wäre, wenn man stark vorab in die Kunstfreiheit eingreife.
3: Das war auf der einen Seite natürlich für uns allen eine furchtbare und aufwühlende Erfahrung, der Streit um die Documenta mit Ruhan Grupa. Und ich glaube, so ganz überwunden haben wir das gesellschaftlich immer noch nicht. Aber ich persönlich habe unglaublich viel davon gelernt, weil es war ein multiperspektivisches Gremium. Und da wurde ganz klar als Ergebnis festgehalten, dass wir, sagen wir mal, wir als staatliche Bedienstete, dass wir natürlich die Kunstfreiheit in jedem Aspekt garantieren und bewahren müssen.
2: Ja, das gesamte ausführliche Gespräch mit Marion Ackermann, das gibt es zum Nachhören auf radio3.de. Für die Documenta 2027 setzt Olaf Zimmermann jetzt auf eine neue künstlerische Leiterin, Naomi Beckwith. Mit ihr erwarte er, dass die Ausstellung dann wieder ein Ort für Streit, Diskussion und Auseinandersetzung werden kann.
0: Am Wochenende lief in Erlangen der Comic-Salon und da wurde wieder der wichtigste Preis für die Comic-Kunst im deutschsprachigen Raum vergeben und als bester deutschsprachiger Comic-Künstler ist da der Österreicher Franz Süß ausgezeichnet worden.
2: Ja, der Max-und-Moritz-Preis, mit dem er ausgezeichnet worden ist, der gilt als einer der wichtigsten Preise und zeichnet Franz Süß als präzisen Beobachter gesellschaftlicher Brüche aus, wie es heißt. Die Jury hat außerdem betont, dass er mit seinen Comics Menschen in den Mittelpunkt stelle, bei denen üblicherweise der Blick abgewendet werde. Also das sind dann Figuren, die geprägt sind von Einsamkeit, Geldsorgen oder gescheiterten Lebensentwürfen. In den weiteren Kategorien des Max-und-Moritz-Preises ist auch Der verkehrte Himmel von Michael Ross als bester deutscher Comic ausgezeichnet worden. Und der Preis für den besten internationalen Comic ging an Özge Semanci mit In den trüben Gewässern Istanbuls. Den Sonderpreis für ihr herausragendes Lebenswerk hat Posy Simmons erhalten.
0: Und du hast einen Tipp für uns, Sophie, für eine Diskussionsveranstaltung heute Abend, denn seit diesem Jahr, wir wissen es, erhalten alle Deutschen nach ihrem 18. Geburtstag einen Online-Fragebogen, ob sie bereit wären, Wehrdienst zu leisten. Männer sind verpflichtet, den Fragebogen auszufüllen, für Frauen ist das freiwillig und für viele stellt sich die Frage, wie umgehen damit? Sollte man heute verweigern oder nicht? Um genau solche Fragen geht es heute Abend bei einer Diskussionsveranstaltung in Pankow.
2: Ja, zu Gast ist der Autor und Theologe Stefan Anpaler-Gann. Er hat sich selbst einst gegen den Kriegsdienst entschieden und dann seine Entscheidung doch widerrufen. Darüber hat er dann das Buch Für den Frieden, Widerruf meiner Kriegsdienstverweigerung geschrieben. Darin setzt er sich auch mit der veränderten Sicherheitslage in Europa auseinander und fragt, welche Verantwortung jeder Einzelne oder jede Einzelne für Frieden und Verteidigung trägt. Heute Abend wird er darüber diskutieren mit drei Abiturientinnen und Abiturienten des Karl-von-Ossietzky-Gymnasiums, also mit genau der Generation, um die es ja bei der jetzigen Debatte auch geht. Und dieser Diskussion kann man bei freiem Eintritt und auch ohne Anmeldung zuhören. Es geht los um 18 Uhr in der Janusz-Korczak-Bibliothek in Berlin-Pankow. Das ist direkt am S- und U-Bahnhof Pankow.
0: Vielen lieben Dank, Sophie Wannmacher.
2: Gerne.
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Eine Band wie ein Saft aus vielen verschiedenen Früchten. So beschreibt sich diese brasilianische Kombo selbst. Bala Desejo. Hier mit dem Song Passarinho auf Radio 3. Und jetzt haben wir ein sehr langes und trotzdem sehr spannendes neues Album hier. Die kubanische Pianistin Yami Cruz Montero, die hat gerade ein Album rausgebracht mit 53 Stücken drauf. Alles Klavierwerke von Frauen. Frauen aus aller Welt und aus allen Jahrhunderten. Ein Album, das diese Frauen, die natürlich oft weniger Beachtung gefunden haben als ihre männlichen Kollegen, in den Fokus rückt und zeigt, wie vielfältig, wie reichhaltig ihre Werke schon seit Jahrhunderten sind. She Composed heißt dieses neue Album von der kubanischen Pianistin Yami Cruz Montero, die mittlerweile in Deutschland lebt und hier auch das Album aufgenommen hat. Und wir hören aus diesem Album das Stück Juan Griego, geschrieben von Modesta Bor, eine Komponistin aus Venezuela.

0: Ein Stück aus dem Album She Composed, 53 Pianostücke von weiblichen Komponistinnen von Yami Cruz Montero hier auf Radio 3. Wie sieht der Alltag von Frauen in Saudi-Arabien aus? Wie sieht der Alltag von einer alleinerziehenden Mutter in Saudi-Arabien aus? Beim Dogfest in München, da lief dazu ein neuer Film, der ab dieser Woche jetzt auch in den Kinos zu sehen sein wird. Azar heißt dieser Film, benannt nach der Protagonistin. Die Dokumentarfilmerin Stephanie Brockhaus, die hat Azar 3 Jahre lang begleitet bei ihrem Leben als geschiedene Frau, als vierfache Mutter in Saudi-Arabien. Und wie der Film diesen Alltag einfängt, das kann uns jetzt unsere Filmkritikerin Anke Sterneborg erzählen. Morgen, Anke.
1: Guten Morgen.
0: Ich stelle mir das ja gar nicht so leicht vor, eine saudi-arabische Frau über Jahre mit der Kamera zu begleiten. Was ist das für eine Frau und wie ist Stephanie Brockhaus auf sie gestoßen?
1: Ja, die hat schon mal einen Film in Saudi-Arabien gedreht und auch über eine Frau, die sich gegen die Unterdrückung der Frauen auflehnt. Und zwar die Schriftstellerin Hissa Hilal, die in ihren Gedichten Terrorismus, Extremismus und natürlich das Patriarchat anprangert. Auf sie aufmerksam wurde die Regisseurin durch ein Foto in der New York Times, auf dem unter dem Ganzkörperschleier nur ihre Augen zu sehen waren. Und da wurde sie einfach neugierig, wollte wissen, wer diese Frau ist und lebte dann auch eine Weile bei ihrem Haus, bekam so auch die Einschränkungen zu spüren, denen Frauen in Saudi-Arabien unterliegen, also kaum sichtbar im öffentlichen Raum, extrem abhängig von den Männern, von Vätern, Brüdern, Ehemännern, ohne die sie das Haus gar nicht verlassen dürfen. Und obwohl Filmen und Fotografieren eigentlich verboten ist, entstand der Film Poetess, die Dichterin, der seine Premiere 2017 auf dem Filmfestival in Locarno hatte. Also insofern war sie im Thema. Und jetzt steht auch in ihrem nächsten langen Film wieder eine Frau im Zentrum, die für mehr Selbstbestimmung kämpft und gegen die Grenzen, die Frauen in arabischen Ländern denen gesetzt werden.
0: Und das sind natürlich sehr enge Grenzen. Bis 2018 war Saudi-Arabien zum Beispiel das einzige Land, in dem Autofahren für Frauen gesetzlich verboten gewesen ist. Was erzählt dieser Film jetzt über diese Frau? Was kann sie da ausrichten?
1: Ja, sie hat offensichtlich einen rebellischen Geist, ist mit dem schon geboren, hat auch schon als Kind Ungerechtigkeiten wahrgenommen und vieles hinterfragt, wurde dann allerdings mit 16 trotz

0: selbstverständlich ist, dass sie von ihrer Familie dazu erzogen wurde, den Ehemann zu respektieren, ihn zu fürchten.
1: Our family, they raise us like the woman, she must respect the man, she must be fear the man. And I don't like that. That's why I'm crazy girl in the family.
0: Ja, mir gefällt das nicht, sagt sie. Darum bin ich in meiner Familie das verrückte Mädchen.
2: Und jetzt hat die Regisseurin diese Asa eine Weile begleitet. Wie fängt sie dieses Leben und diese Frau ein?
0: Ja, gleich in den ersten Bildern geht es so mitten hinein in ihren Alltag, ins Leben auf den Straßen von Jeddah. Man erlebt, wie sie mit einer Fahrschülerin neben sich im Auto forscht, durch den Verkehr manövriert, aufgebracht über die männlichen Rüpel, die ihr den Weg abschneiden. Da nimmt sie dann auch mal ihr Handy und filmt sie, um ihnen ein bisschen Angst einzujagen. Sie wirkt selbstbewusst und furchtlos und auch sehr offen und charmant, charismatisch. Immer wieder schaut sie ganz direkt in die Kamera, im Gegensatz zu den meisten anderen Frauen, die im Film zu sehen sind, zeigt sie ihr Gesicht auch unverhüllt. Einmal sogar mit offenen Haaren, die am Autofenster im Fahrtwind wehen. Das sind immer wieder so kleine Glücksmomente einer ungeheuren, aber auch noch fragilen, ja, ungehörig war da ein bisschen schon mit reingeschmuggelt.
2: Ja, genau.
0: Aber auch noch fragilen Freiheit. Und es gibt immer wieder auch Momente, in denen sie verletzlich wirkt, überwältigt von finanziellen Sorgen, von beklemmenden Erinnerungen an das Leben mit ihrem Ex-Mann, von der Wut auf ihre Eltern, von der Trauer um den Verlust ihrer Kinder. Denn so etwas wie Sorgerecht gibt es für saudische Frauen natürlich auch nicht.
2: Und das Auto scheint hier eine große Rolle zu spielen. Sie ist ja dann Fahrlehrerin, wenn ich dich richtig verstanden habe. Und der Film leitet ja auch dem Patriarchat davonfahren. Also das ist der Untertitel dieses Films. Das ist sehr wörtlich gemeint, ne?
0: Ja, das stimmt. Asa hat sich schon ganz früh für Autos interessiert und scheinbar auch begriffen, in welchem Maße das Auto ein Symbol für Freiheit und Unabhängigkeit ist und für sie als geschiedene Frau dann auch eine Möglichkeit, Geld zu verdienen. Also seit Frauen offiziell fahren dürfen, bietet sie Fahrstunden an, hat 2-3 Schülerinnen pro Tag, träumt aber von einer eigenen richtigen Fahrschule. Und hier erzählt sie, wie sie früher mit den anderen Kindern fröhlich auf einer Plastiktüte durch die Sanddünen gerollt ist, aber mit 13 dann schon mit Autos gespielt hat.
1: When I have 6 years old, we collect all the children in the neighborhood and we go. Woo! When I have 13 years old, I play with the car. I understand the life when I have 35 years old. That is my story. I feel so happy. I made it.
0: Ja, mit 35 habe sie das Leben verstanden, das den Frauen da zugeteilt wird, sagt sie da, und wie glücklich sie sei. Sie habe es geschafft.
2: Ich habe den Trailer gesehen zu dem Film und da sind viele Wüstenaufnahmen zu sehen, karge Landschaften und dann eben diese kraftvolle Protagonistin da mittendrin. Wie würdest du den Stil, die Ästhetik von diesem Film insgesamt beschreiben?
0: Ja, der Film lebt natürlich erstmal wirklich vom entwaffnenden Charisma dieser Protagonistin, wie sie erzählt und lacht und stolz ist und wütend und traurig. Das wirkt sehr direkt und sehr authentisch und man merkt aber auch, dass sich die Regisseurin wirklich auf das Land einlässt. Also sie kommt nicht einfach nur mit der Kamera, hält drauf, stellt Fragen und geht wieder, sondern nimmt sich viel Zeit für den Ort als Lebensraum, für eine Schönheit, die vielleicht nicht offensichtlich ist. Der ganze Film ist so in die Stimmungen des Ortes eingebettet. Sie rhythmisiert ihn, das Verkehrsgewusel der Stadt, die Lichter der Nacht und vor allem einen Ausflug in die Wüstenlandschaften. Die Regisseurin begleitet Asa bei einem mehrtägigen Campingausflug, also nur die beiden Frauen allein. Man sieht sie am Meer beim Sonnenuntergang, wie sie zur Ruhe kommt, sich diesem Moment der Freiheit hingibt, dem Glück, nicht mehr von den Männern abhängig zu sein, sie nicht mehr fragen zu müssen, etwas einfach tun zu können oder zu tun.
2: Anke Sterneborg über diesen Dokumentarfilm Asa, dem Patriarchat davonfahren, von der Dokumentarfilmregisseurin Stefanie Brockhaus. Der war beim Doc-Film-Festival München nominiert, lief da in der Wettbewerbsreihe Empowered und der ist ab jetzt am Donnerstag regulär in den Kinos zu sehen. Ganz herzlichen Dank dir, Anke.
0: Gerne.

kann sich's heute ja kaum vorstellen, aber als diese Musik rauskam, Anfang der 70er, da wurde Nick Drake kaum beachtet, seine Musik kaum gespielt. Erst später wurde er dann entdeckt und dann für gar nicht wenige zur Legende der Singer-Songwriter-Welt. One of These Things First war das hier von Nick Drake auf Radio 3. Lange Fußballwochen stehen uns jetzt bevor. Die größte Fußball-WM aller Zeiten, die startet jetzt am Donnerstag. Mega-Event, wobei die Begeisterung ja nicht automatisch mitwächst mit der Größe. Es finden sich so einige Gründe für Ablehnung, für Skepsis. Allein schon die Tatsache, dass Donald Trump die WM, die ja auch in den USA stattfindet, für seine Zwecke nutzen könnte, ist für viele Grund zur Ablehnung. Inwiefern in diesen aufgeladenen Zeiten überhaupt noch irgendwie Verbindung stattfinden kann bei so großen Sportevents oder ob es vielleicht gerade in diesen Zeiten solche großen, weltumfassenden Sportevents braucht, das schauen wir uns gleich nach den Nachrichten an hier auf Radio 3 und kurz nach 8 in der Frage des Tages. Und bis zu den Nachrichten hören wir noch ein wenig die Beatles, aber nicht von den Beatles selbst gespielt, sondern wir hören eine Jazzversion. Das Jan Lundgren Trio interpretiert hier Here, There and Everywhere.

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2: Erstmals seit Inkrafttreten der Waffenruhe Anfang April hat es wieder direkte Angriffe zwischen Israel und dem Iran gegeben. Israel beschoss in der Nacht Ziele im Iran. Nach Militärangaben wurden Einrichtungen im Westen und im Zentrum des Landes attackiert. Iranische Medien berichten von Explosionen in der Hauptstadt Teheran sowie in den Städten Tebris und Isfahan. Vorausgegangen war ein iranischer Raketenangriff auf Israel. Die Revolutionsgarden bezeichneten ihn als Warnung an Israel, das fortwährend Vororte der libanesischen Hauptstadt Beirut attackiere. Die dicht besiedelten Gebiete gelten als Hochburg der Terrormiliz Hisbollah. Nach libanesischen Behördenangaben wurden dabei 2 Menschen getötet und rund 20 weitere verletzt. Kurz vor Beginn eines Treffens von Vertretern der Landkreise mit Spitzenpolitikern in Berlin haben die Kommunen eine dramatische finanzielle Lage beklagt. Der Präsident des Deutschen Landkreistags Brötel sagte im RBB 24 Inforadio: Städte, Gemeinden und Landkreise kämpften mit Rekorddefiziten und hätten keine Aussicht darauf, dass es besser werde.
3: Wir sind diejenigen, die die Lebenswirklichkeit der Menschen vor Ort abbilden. 80% aller Kontakte von Bürgerinnen und Bürgern mit dem Staat erfolgen nicht im Bundestag oder Bundeskanzleramt, sie erfolgen im Rathaus oder im Landratsamt vor Ort. Unsere Botschaft wird sein, wir müssen handlungsfähig bleiben und die kommunale Basis muss gestärkt werden, damit dieser Staat, auch der demokratische Rechtsstaat, insgesamt einer guten Zukunft entgegengeht. Weil alles das, was wir streichen müssen an Leistungen, zahlt 1:1 auf das Konto derer ein, die einen anderen Staat wollen. Und das ist was, wo wir uns vehement dagegen wehren und wo wir, glaube ich, auch alle miteinander uns vehement wehren müssen.
2: Achim Brötel, CDU-Präsident des Deutschen Landkreistages. Die SPD will sich bei der bevorstehenden Einkommensteuerreform für eine deutliche Entlastung der Bürgerinnen und Bürger einsetzen. Bundesarbeitsministerin Baas sagte in der ARD, es müssten mindestens 500 Euro im Jahr sein, sonst könne man sich das auch sparen. Es lägen andere Reformen auf dem Tisch, bei denen die Menschen den Eindruck bekämen, es werde für sie schwieriger. Als Beispiele nannte die SPD-Politikerin Zuzahlungen bei Gesundheit und Pflege. Die schwarz-rote Koalition hat angekündigt, bis Juli ein großes Reformpaket zu beschließen. Übermorgen soll darüber am Kanzleramt mit Arbeitgebern, Gewerkschaften und Industrievertretern beraten werden. Deutschland, Frankreich, Großbritannien und die Ukraine haben Russland zu einer sofortigen Waffenruhe und Verhandlungen über ein Ende des Krieges aufgefordert. Ausgangspunkt dafür solle die derzeitige Frontlinie in der Ukraine sein, hieß es nach einem Treffen der Regierungschefs Merz, Macron, Starmer und Zelensky in London. Von dort berichtet Franziska Hoppen.
4: In einem gemeinsamen Schreiben der 4 Staats- und Regierungschefs drückten Premierminister Starmer, Präsident Macron und Kanzler Merz ihre, Zitat, unerschütterliche Unterstützung für die Ukraine bei der Verteidigung gegen die illegale Invasion Russlands aus. Die nächsten Schritte sollten in engster Zusammenarbeit mit der Ukraine, weiteren europäischen Partnern und den USA erfolgen. Europäische Sicherheitsinteressen müssten bei jeder Vereinbarung gewahrt werden, hieß es. Russische Vermögenswerte wollen Merz, Macron und Starmer eingefroren lassen, bis Russland seinen Angriffskrieg beende und die Ukraine für verursachte Schäden entschädige.
2: Vor dem Berliner Verwaltungsgericht könnte heute eine Entscheidung mit weitreichenden Folgen für die Krankenhausfinanzierung fallen. Im Zentrum steht die Frage, ob das Land Berlin dem landeseigenen Klinikkonzern Vivantes unzulässig Milliardenhilfen gewährt hat. Geklagt hat das DRK-Klinikum Köpenick stellvertretend für rund 30 private und frei gemeinnützige Kliniken. Sie kritisieren, dass Vivantes zwischen 2019 und 2025 rund 1,2 Milliarden Euro an Ausgleichszahlungen erhalten habe, während andere Häuser keine vergleichbare Unterstützung bekamen. Der Senat verstoße damit gegen den Grundsatz der Gleichbehandlung, heißt es. In Oberkrämer bei Oranienburg ist ein 11-Jähriger am Steuer eines Autos gestoppt worden. Wie die Polizei mitteilte, sollte er seinen Vater zur Tankstelle fahren, um Alkohol zu kaufen. Der 36-jährige Vater saß demnach auf dem Beifahrersitz. Er habe seinen Sohn fahren lassen, weil er schon Alkohol getrunken hatte. Einen freiwilligen Atemalkoholtest wollte der Vater aber nicht machen. Gegen ihn wurde ein Strafverfahren eingeleitet. Der 11-Jährige ist noch nicht strafmündig. Soweit die Nachrichten. 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Das Wetter. Ein heiterer bis sonniger Beginn, später dann einige Quell- oder Schleierwolken. Es bleibt aber trocken. Höchstwerte 23 bis 27 Grad. Morgen dicht bewölkt, zeitweise einige Regenschauer bei 19 bis 22 Grad. Die Zeit 8.05 Uhr.
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5: Herzlich willkommen. Fiebern Sie schon hin auf die Fußball-WM, die jetzt am Donnerstag startet? Oder gehören Sie zu denen, die die WM lieber boykottieren wollen? Fußballfrust gehört mittlerweile ja genauso zu einer WM wie Fußballbegeisterung. Aber was sollte da im Vordergrund stehen? Frage ich gleich unseren Kommentator Anatol Stefanovic in unserer Frage des Tages.

0: Holocene, so heißt dieser Song von der Band Theodore hier auf Radio 3. Diese Woche ist es soweit. Die Fußball-WM der Männer startet in den USA, Kanada und Mexiko. Viele warten darauf. Andere, ja, begleiten die vor allem kritisch diese WM. Sie sei aufgebläht, ein Mega-Event, so groß wie noch nie, sind da so viele Mannschaften dabei wie noch nie. Dafür gibt es aber auch Ticketpreise, die so teuer sind wie noch nie. Es gab Boykottaufrufe wegen den Einreisebestimmungen der USA. Es gab viel Kritik und gibt es immer noch wegen der umstrittenen Nähe zwischen Trump und FIFA-Chef Infantino. Und auch bei der letzten WM in Katar haben wir das ja gesehen. Da hat es sehr viele kritische Stimmen gegeben, Boykottaufrufe gegeben. Und die Begeisterung für den Fußball, die war auch damals alles andere als ungetrübt.
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0: Guten Morgen, Herr Stefanovic.
2: Guten Morgen, Herr Mayo.
0: Sind denn in diesen politisch polarisierten Zeiten überhaupt noch große Sportevents möglich, die vor allem die Menschen verbinden?
2: Also ich glaube, man darf diese verbindende Kraft von internationalen Sportveranstaltungen jetzt sowieso nicht überschätzen. Da ist immer ein großer Teil Inszenierung dabei und nur ein kleiner Teil Realität. Aber die Fußball-WM der Männer in den USA, die bringt tatsächlich sehr schlechte Voraussetzungen dafür mit, dass diese Inszenierung diesmal gelingen kann. Die Gründe haben Sie ja teilweise schon genannt. Die Preise für die Eintrittskarten sind ja nicht einfach nur hoch. Die sind unglaublich hoch. Die sind ja 3 bis 5 Mal so hoch, wie das in Katar der Fall war. Und da waren sie schon hoch. Also selbst für finanziell gut gestellte Menschen ist das kaum bezahlbar. Und die Visapolitik der USA, die ist ja nicht nur aus Grundsätzen zu kritisieren, sondern die macht es eben auch völlig unvorhersehbar, ob ich als Fußballfan, wenn ich dann so eine Eintrittskarte gekauft habe, überhaupt einreisen darf. Es gibt ja schon die ersten Fälle, in denen Visa kurz vor Reisebeginn widerrufen wurden. Und da überlege ich mir das natürlich dann 2 bis 3 Mal, ob ich das überhaupt riskiere, dieses Geld da zu investieren. Dazu kommen Preise für Hotelübernachtungen und für den Transport zu den Stadien, die jedes Maß verloren haben. Der Tourismus in die USA ist durch Trumps Politik ja insgesamt seit Jahren sowieso rückläufig. Und deshalb kann es gut sein, dass die Stadien nur sehr spärlich besetzt sein werden. Wie bei der Club-WM in den USA im letzten Jahr, da haben wir das ja schon gesehen. Und das wirkt sich dann natürlich auch auf die Inszenierung im Fernsehen aus. Und dazu kommen dann noch die Anstoßzeiten. Es gibt natürlich Zeitverschiebungen zwischen den USA und Europa, das ist klar, damit muss man leben. Man rechnet auch als Fußballfan damit, dass man mal etwas länger aufbleiben muss oder etwas früher aufstehen, wenn die WM weit weg von zu Hause stattfindet. Aber hier kommt dazu, dass die USA sich um diese Zeitverschiebung schlicht überhaupt nicht geschert haben, die Spiele zu allen möglichen Zeiten angesetzt haben. Und dass das auch anders ginge, haben wir ja 2014 in Brasilien gesehen. Da hat man sich bemüht, einen Kompromiss zu finden, der es den beiden großen Fußballkontinenten Südamerika und Europa erlaubt hat, die Spiele halbwegs erträglichen Zeiten zu gucken. Die USA haben sich darum nicht bemüht. Und das wird eben dazu führen, dass auch die Fernsehzuschauerzahlen in Europa vergleichsweise niedrig sein werden. Auch das war ja 2022 bei der WM in Katar der Fall. Ich glaube gar nicht aus Boykottgründen, sondern einfach aufgrund dieser ungünstigen Zeiten, zu denen das stattfindet. Und damit wird es natürlich schwer, hier Verbundenheit und Gemeinschaftsgefühl zu inszenieren. Insofern würde ich sagen, na klar, könnte man verbindende internationale Sportereignisse schaffen. Aber dazu müsste man das wollen und die USA wollen es offenbar nicht. Und die FIFA sowieso nicht, der ging es noch nie um was anderes als darum, möglichst viel Geld aus dem internationalen Fußball herauszupressen.
0: Also alles sehr nachvollziehbare Gründe, die WM dann nicht zu gucken. Aber Fußball ist natürlich nicht nur Debatte, Politik, sondern für viele ist es ja immer noch Leidenschaft und auch Verbindung mit anderen, auch wenn man hier vielleicht zusammenschaut beim Public Viewing oder sich mit Freunden trifft oder so. Halten Sie sich denn auch fern von der WM oder gehen Sie da auch Ihrer Leidenschaft nach, falls Sie diese denn haben?
2: Ich habe die Leidenschaft durchaus. Ich werde der auch in Maßen nachgehen. Also ich werde sicher nicht um 3 Uhr morgens aufstehen oder um 6 Uhr morgens, um mir ein Spiel anzugucken. Aber um 22 Uhr mich hinzusetzen und dann eben etwas länger wach zu bleiben, als das vielleicht in meinem Alter normalerweise dann der Fall wäre, das werde ich schon tun. Denn ich glaube, die Leidenschaft gibt es natürlich zusätzlich. Bei jedem von diesen Ereignissen muss die Leidenschaft letztendlich von den Fans kommen. Man muss das trotz der FIFA machen und trotz der ganzen anderen Dinge, die eben diesen hochkommerzialisierten Fußball begleiten. Also natürlich kann man sich trotzdem freuen über das eigene Team oder auch über andere Teams. Es wird ja wie bei jeder WM auch Überraschungsteams geben, die einfach mit Sympathie und Spielfreude dann doch dafür sorgen, dass ganz kurz so ein Gemeinschaftsgefühl aufkommt.
0: Vielen herzlichen Dank, Herr Stefanovic.
2: Sehr gern.
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0: Das ist ein Stück von Philip Glass, live aufgenommen in Berlin im Club Watergate bei der Radio 3 Classic Lounge 2011. Das war das Clair Obscur Saxophonquartett, das da gespielt hat. Und wir haben gehört den dritten Satz aus Philip Glass Mishima. Falls Sie in Berlin leben, wie erleben Sie diese Stadt? Ist die überfordernd für Sie mit all diesen Menschen und Impulsen und Reizen? Oder ist das eher inspirierend und stärkend? Am Freitag haben wir in unserem Radio 3 Atelier Talk in Berlin-Kreuzberg genau über diese Frage diskutiert. Wie überleben wir in der Flut der Reize in der Großstadt? Unsere Moderatorin CML Maimouni, die hatte da Experten zu Gast aus der Wissenschaft und aus der Kunstwelt, wie immer bei unserem Atelier Talk. Und mit dabei war da zum Beispiel der Stressforscher Mazda Adli von der Charité. Der kommt aus NRW ursprünglich und der hat erstmal erklärt, warum er Berlin trotz der vielen Menschen so toll findet.
1: Die Kultur war ursprünglich auch mal der Grund, warum ich nach Berlin gezogen bin. Mhm. Hier sind so viele Theater, Bibliotheken, Kulturstätten, Galerien, dicht auf dicht beieinander. Und genau das ist das, was unser Gehirn, unser soziales Gehirn braucht.
0: Also die Kultur ist Anregung, die ist nicht unbedingt der Grund für Großstadtstress, sagt Mazda Adli. Er sieht da vor allem zwei andere Arten von Stress in Großstädten.
1: Es ist sozialer Stress, der uns krank macht. Sozialer Stress ist derjenige Stress, der aus dem Zusammenleben von Menschen auf begrenztem Raum entstehen kann. Und da haben wir vor allen Dingen Dichte-Stress, also die unkontrollierbare Dichte ist hier gemeint. Wenn es zu eng wird, wenn wir keinen Platz haben, keine Rückzugsmöglichkeit, keine Tür, die wir mal hinter uns zumachen können, um uns von der Betriebsamkeit zu erholen. Das ist die eine soziale Stressform. Und die andere ist Isolationsstress. Also dann, wenn zum Beispiel wir mit der Anonymität der Großstadt nicht richtig umgehen können, wenn wir mitten unter Menschen einsam werden.
0: Und in der Runde ging es dann auch darum, wie dann ein guter Umgang mit diesem Stress in der Großstadt aussehen kann. Und da spielt dann auch Kunst und Kunsthandwerk eine Rolle. Zum Beispiel hat die Künstlerin Marie Salcedo Horn gesagt, dass sie eben viel mit Naturmaterialien und auch mit Ton arbeitet und das so beschreibt.
2: Ich merke das selber auch, wenn ich einen gestressten Tag hatte oder alles zu viel ist oder ich einfach genervt bin und dann mit den Händen in das Material fasse, dann beruhigt das. Ich kann mich damit abreagieren und finde es super spannend, weil ich immer mehr Anfragen bekomme von Friends, von Bekannten. Oh, ich würde so gern bei dir einen Töpferkurs machen. Also ich merke da gerade so richtig so ein Bedürfnis.
0: Ja, dieses Kunstmachen beruhigt enorm. Töpfern, malen, Musik machen, kennen wahrscheinlich sehr viele diese Erfahrung. Aber bei der Kunst von Marie Salcedo Horn, da geht es auch darum, dass auch die Besucher dann ihre Kunst anfassen können. Also dass nicht nur sie selbst sie macht. Der Gastgeber von unserem Atelier-Talk, Roman Lipski, der hat seine Begegnung mit dieser anfassbaren Kunst von Marie Salcedo Horn so beschrieben.
3: Als ich deine Objekte gesehen habe, die beruhigen automatisch. Also das Material, Ton, Erde, Stein. Und das war einladend, gleich den Kopf in ein Loch reinzustecken, mit der Hoffnung auf entspannend, auf etwas Neues zu finden vielleicht, also auch ein bisschen Neugier. Und innen drin war tatsächlich erstmal still und dann versuchte ich zu sprechen und dann, es wurde höllisch laut. Ja, dann musste ich raus und bin ich mit meinem Kind stecken geblieben. Dann bin ich wieder leicht panisch geworden und somit, ich habe mit dem Erlebnis hier eine ganze Palette an Emotionen erleben dürfen.
0: Also wenn Sie das auch erleben wollen, diese Skulptur von Marie Salcedo Horn, die kann weiter im Atelier von Roman Lipski in der Wiener Straße besichtigt werden. Genauso wie die Kunst von Ahu Dural, die auch mit dabei war bei unserem Atelier-Talk. Die arbeitet mit Form, mit Architektur und die sagt, auch Architektur ist für die Stressreduktion in der Stadt sehr wichtig.
4: Eine Stadt kann wenig Grün haben, aber wenn sie wunderschöne Architektur hat, Fassaden mit Reliefs, das macht viel mehr aus als diese Staccato-Architektur, die wirklich nur noch gerendert produziert wird, wo keine Hand mehr rangeht.
1: Wir haben ja vorhin auch schon über ästhetische Qualitäten gesprochen. Mhm. Das ist nicht nur dekorativer Luxus, sondern das sind Orte, die unmittelbar unserer psychischen Gesundheit zuträglich sind, weil an so einer Fassade, die schön gemacht ist, da fangen wir an, etwas langsamer zu laufen. Da schauen wir vielleicht genauer hin, da sprechen wir ein paar Worte mehr. Und
5: an Orten, die genau das Gegenteil in uns hervorrufen, laufen wir schneller dran
1: vorbei. An toten Fassaden, wo überhaupt nichts los ist, da starksten wir durch und sind froh, wenn wir so einen Häuserblock hinter uns gelassen haben.
0: Ja, ist nicht nur eine Frage der Ästhetik, sondern auch der Lebensqualität und auch der mentalen Gesundheit. Das Schöne, das Interessante, Kunst, Kultur. Wenn Sie mehr Anregungen wollen für wohltuende Reize und Impulse in der Stadt, Sie finden unseren ganzen Atelier-Talk, den wir letzten Freitag in Berlin-Kreuzberg aufgezeichnet haben, zum Nachhören auf unserer Seite radio3.de.

0: Das ist eine Musikerin aus Kanada mit haitianischen Wurzeln, die auch in ihre Musik einfließen. Melissa Lavoe mit Piedwa.
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0: Ja, Zeit für das Wichtigste aus der Kultur hat Sophie Wannmacher dabei und wir starten in Berlin, sprechen über den Weltflüchtlingstag, der ist am 20. Juni und dazu ist ab heute eine Installation am Berliner Dom zu sehen.
2: Ja, die Installation zeigt ein Kreuz, 6 Meter hoch, 4 Meter breit und besteht aus 130 ausgemusterten Rettungswesten der Seenotrettungsorganisation Sea-Watch. Alle Westen sind auch tatsächlich bei Rettungseinsätzen im Mittelmeer getragen worden und sollen an Menschen erinnern, die auf der Flucht ihr Leben riskiert haben. Hilfsorganisationen gehen davon aus, dass seit 1993 fast 72.000 Menschen auf der Flucht nach Europa ums Leben gekommen sind. Zusammen bilden die Westen eben ein Kreuz. Das soll dann noch bis zum 20. Juni zu sehen sein. Ab heute, der 20. Juni, ist der Weltflüchtlingstag und der Berliner Dom zeigt da diese Installation.
0: Die BVG, die Berliner Verkehrsbetriebe, die haben ja in den letzten Tagen und Wochen viel Kritik einstecken müssen, weil zum Beispiel in Bussen der BVG Werbeplakate hingen von dem rechtspopulistischen Online-Portal News.
2: Ja, zuerst wollte die BVG dagegen nichts tun. Mittlerweile hat sie aber eingelenkt und News dazu aufgefordert, die laufende Kampagne sofort zu stoppen. Die Kampagne hat in Berlin seit Wochen für Diskussionen gesorgt. Mehr als 130.000 Menschen haben sogar eine Online-Petition dagegen unterschrieben, um sich gegen die, wie es heißt, Zitat, rechtspopulistische Angstmache in Berliner U-Bahnen zu wehren. So steht es in der Petition. Und auch unter anderem die Journalistengewerkschaft Verdi hat die Plakataktion ziemlich kritisiert. Der endgültige Auslöser für das Ende der Werbeaktion war jetzt aber ein Bild, das von einem News-Verantwortlichen in sozialen Medien veröffentlicht worden ist. Da wurde eigentlich ein Bild gepostet, das nicht in einer U-Bahn aufgenommen wurde, aber so aussieht, als ob. Und darauf steht, wir werden immer beliebter bei sämtlichen beiden Geschlechtern. Nach Auffassung der BVG überschreitet das Bild mit diesem Schriftzug die Grenzen der zulässigen Meinungs- und Werbefreiheit und sei, Zitat, offensichtlich rechtswidrig. Der Chefredakteur von News, Julian Reichelt, will jetzt rechtliche Schritte gegen den Werbestopp prüfen.
0: Und du hast noch einen Tipp für uns für heute Abend. Da könnten wir auf den Rosa-Luxemburg-Platz vor der Berliner Volksbühne, da gibt es nämlich humorvolle Beobachtungen über Menschen, Tiere, den ganz normalen Wahnsinn des Alltags. Was ist da genau geplant, Sophie?
2: Ja, geplant ist eine Sommerlesung des Schriftstellers Wladimir Kamina. Im Mittelpunkt stehen diesmal nicht Politiker oder Prominente, sondern eben Tiere, wie du schon erwähnt hast. Wladimir Kamina erzählt davon Nachtigallen und Papageien, von brandenburgischen Wühlmäusen, geretteten Hunden aus Spanien und seinen eigenen Bengalkatzen, die er augenzwinkernd als verheerenden Fehler der Katzenzucht bezeichnet. Außerdem soll es um die kleinen und großen Kuriositäten des deutschen Alltags gehen. Kaminas Sommerlesung beginnt um 20 Uhr heute Abend auf der großen Bühne der Volksbühne am Rosa-Luxemburg-Platz in Berlin-Mitte. Karten gibt es für 26 Euro.
0: Vielen Dank, Sophie.
2: Gerne.
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Slims, so heißt dieser Song von Neil Cowley Trio hier auf Radio 3. Es gibt ja so Songs, die immer wieder auftauchen, immer wieder neu interpretiert werden. Zum Beispiel Cry Me a River von Arthur Hamilton. Der kam schon in den 50ern zum ersten Mal raus. Damals gesungen von Julie London, ziemlich melancholisch interpretiert. Und dann knapp 20 Jahre später hat Joe Cocker Cry Me a River aufgenommen. Und bei ihm wird aus dem Song fast schon eine Hymne, voller Tempo, voller Soul-Energie. Und das kommt vor allem live sehr gut zur Geltung. Wir hören Cry Me a River live von Joe Cocker, gespielt 1970.

0: Ja, nicht nur Joe Cocker gibt da alles, sondern auch die Background-Sängerin und die ganze Band. Cry Me a River, Live-Aufnahme von 1970 hier auf Radio 3. Die tschechische Schriftstellerin Radka Denemarková, die gehört in Tschechien zu den ganz Großen der Zeit. Sie ist die einzige Schriftstellerin, die schon viermal den Magnesia Litera Literaturpreis bekommen hat, in verschiedenen Kategorien, Prosa, Sachbuch und Übersetzung. Sie hat vor 2 Jahren vom Präsidenten die tschechische Verdienstmedaille erhalten für ihre Bemühungen um den tschechischen Staat im Bereich Kunst und Kultur. Und jetzt erscheint der neue Roman von Radka Denemarková auf Deutsch. Und unsere Kritikerin Corinne Orlowski hat diesen Roman für uns gelesen. Guten Morgen, Corinne.
1: Guten Morgen.
0: Schokoladenblut, so heißt dieses neue Buch von Radka Denemarková. Das ist ein Titel, an dem man auch schon mal kleben bleibt. Was ist das denn, Schokoladenblut?
1: Das hat unterschiedliche Hintergründe. Wir haben hier nämlich 3 ProtagonistInnen, die mit diesem Wort im übertragenen Sinne verbunden werden. Es geht um den US-Amerikaner John D. Rockefeller. Da ist mit dem Schokoladenblut Erdöl gemeint, mit dem er zum Milliardär geworden ist. Dann ist da Georges Sand, das männliche Pseudonym der Schriftstellerin Aurore Dudevant. Ihr adliges Blut ist ja bekanntlich nicht blau, aber sie trinkt dickflüssigen Kaffee. Und als drittes lernen wir Božena Nemcová kennen, eine Märchenerzählerin. Die 3 Haselnüsse für Aschenbrödel geht zum Beispiel auf sie zurück. Mhm. Und mit die Großmutter hat sie der tschechischen Sprache zum Durchbruch verholfen. Ihr Abbild ist zum Beispiel auch auf dem 500-Kronenschein zu sehen. Mhm. Und sie ist also die tschechische Nationalautorin. Und bei ihr steht das Schokoladenblut für Menstruationsblut. Und Radka Denemarková erzählt in ihrem Roman nun fragmentarisch Eindrücke aus dem Leben dieser 3 historischen Persönlichkeiten, alle aus dem 19. Jahrhundert.
0: Ja, fragt man sich, was die noch verbindet, außer dass sie alle aus dem 19. Jahrhundert sind. Wieso hat sie sich gerade für diese 3 Personen interessiert?
1: Ja, die wirken tatsächlich irgendwie willkürlich zusammengewürfelt. Das hat aber System. Denemarková macht den globalen Kontext auf, also will anhand dieser Lebensgeschichten zeigen, wie unterschiedlich das Schicksal von Menschen derselben Zeit sein kann. Und da hat sie sich eben eine Biografie aus der Habsburger Monarchie herausgepickt, Božena Nemcová, gebürtig Barbora Panklova, eine Frau, die ein unglückliches Leben in Armut geführt hat und die ihre patriotischen Märchen nur auf Drängen ihres gewalttätigen Mannes geschrieben hat. Denemarková will hier ihre Geschichte gewissermaßen entmystifizieren und nutzt auch authentische Quellen. Dann haben wir Georges Sand aus Frankreich, die Wiege vieler wichtiger Ideen wie Freiheit, Gleichheit, Brüderlichkeit. Sand ist eine emanzipierte Frau mit Vermögen, die sich eben auch kreative Freiheit leisten konnte. Ja, und dann haben wir den reichsten Mann der Welt zu jener Zeit, Rockefeller aus dem Land, in dem nach Denemarkovas Verständnis auch die Ausbeutung der Erde begann. Und sie scheint anhand dieser exemplarisch ausgebreiteten Leben aus dem 19. Jahrhundert als Wiege jener Themen zeigen zu wollen, mit dem wir uns eben heute nach wie vor herumschlagen müssen. Nationalismus, die extreme Ausprägung des Kapitalismus und Frauenhass.
0: Und wie verfechtet sie das? Also wie bringt sie diese Biografien, diese großen Themen zusammen?
1: Sie setzt sie 3 in einen imaginären Zug. Die Bahn steht ja für das Industriezeitalter, das Jahrhundert des Erdöls, der Fabriken und auch der europäischen Wirtschaftsflüchtlinge. Tack, tack, tack, flack, jede flack, heißt es im Original immer am Ende der kurzen Kapitel. Und Eva Profusova, die übersetzt das mit so, zu, so zuckelt der Zug. Und lesend schaut man da aus dem Zugfenster und es ist genauso mit den vorbeiziehenden Landschaft, die man immer nur so punktuell erfassen kann. So schlagartig ziehen hier diese 3 Leben an einem vorbei. Und ja, Denemarkova wagt hier wirklich ein formales Experiment.
0: Ja, das klingt tatsächlich wie so eine ganz klare Form, die sie da gefunden hat. Mhm. Klingt vielleicht ein bisschen auch konstruiert oder ist es ein Experiment, das gelingt?
1: Also man kann das furios und mutig finden oder aber auch wild und chaotisch. Und ich muss sagen, also in der Fülle wirken die Ausschnitte ein bisschen beliebig. Also der Prolog, der liest sich wie ein Gedicht. Das ist extrem verdichtet in einem parataktischen Satzbau. Da nimmt der Zug richtig Fahrt auf. Aber diese Fahrt, die geht nicht chronologisch von A nach B. Das sind lauter rhythmische Sprünge durch Raum und Zeit, also hin und her. Und deswegen ist Schokoladenblut auch kein reiner historischer Roman. hier werden nicht einfach nur Zeitachsen überkreuzt. Wir haben nämlich einen aktuellen Erzähler, der die Brücke in unsere Gegenwart schlägt und auch mahnend mal den Finger hebt und sagt, die Schienen des 19. Jahrhunderts führen direkt nach Auschwitz. Und das war eben nicht die Endstation. Die Gleise, die führen bis

0: Hier wurde zwar formal einiges gewagt und man spürt, es muss ein übersetzerischer Kraftakt gewesen sein, aber als Leserin, da bleibt man irgendwie bald auf der Strecke, denn hier erzählt jemand mit Agenda. Denomakovas persönliche feministische Überzeugungen scheinen hier über der Geschichte zu stehen und das war mir dann auf Dauer, nämlich auf fast 600 Seiten, ein wenig zu platt.
1: Das sagt die Literaturkritikerin Corinne Orlowski über das neue Buch von der vielfach preisgekrönten tschechischen Autorin Radka Denemarkova. Schokoladenblut heißt das Buch, ist gerade erschienen auf Deutsch im Verlag Hoffmann und Campe. 576 Seiten hat es, kostet 34 €. Vielen herzlichen Dank fürs Besprechen, Corinne.
0: Gerne.

klingt so satt und analog, dass man schon fast knistern hört. Das ist ein Trio aus England, das früher nur Instrumentalmusik gemacht hat, sich aber dann immer öfter Gaststimmen dazu geholt hat. Und zwar ziemlich erfolgreich, weil mit den Gesangsstücken haben sie die meisten Klicks. God's Street Park heißt dieses Trio. Hier haben wir sie gehört, zusammen mit der Sängerin Olive Jones. Tell me why. Und ich habe jetzt hier gleich eine weitere Musikerin, die erst vor allem alleine Musik gemacht hat, ganz alleine Gitarre und Gesang, und sich dann aber für ihr aktuelles Album andere Musiker dazugeholt hat. Eine ganze Band und sogar subtile Streicherarrangements hat sie entwickelt für ihre Songs, ohne dass ihre Gitarre und ihr Gesang aber in den Hintergrund geraten.

typische Wolfpack-Sound. Sehr leicht, sehr funky, sehr juicy. The Speedwalker heißt dieser Song hier auf Radio 3. Wie erzählt man von der Antarktis auf der Theaterbühne? Am Wochenende, da hat im Deutschen Theater ein Stück Premiere, für das die Macher 2 Wochen in der Antarktis verbracht haben, dort recherchiert haben und was sie daraus mitgenommen haben. Wie sie ihre Eindrücke auf die Bühne bringen, das schauen wir uns gleich an nach den 9 Uhr Nachrichten.

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2: Israel und der Iran haben sich wieder gegenseitig angegriffen, erstmals seit Inkrafttreten der Waffenruhe Anfang April. In der Nacht hatte zunächst der Iran Raketen auf Israel abgefeuert. Wie die israelische Armee mitteilte, wurden alle Geschosse abgefangen. Daraufhin griff Israel seinerseits Ziele im Iran an. Laut israelischem Militär wurden der Westen und das Zentrum des Landes attackiert. Iranische Medien berichteten von Explosionen, unter anderem in Teheran und Isfahan. Die iranischen Revolutionsgarden begründeten ihren Raketenangriff mit den israelischen Luftangriffen auf Vororte von Libanons Hauptstadt Beirut. Die dicht besiedelten Gebiete gelten als Hochburg der pro-iranischen Hisbollah. Unmittelbar vor Beginn der israelischen Gegenschläge auf den Iran soll US-Präsident Trump mit Israels Premierminister Netanyahu telefoniert haben. Das berichten mehrere Medien und berufen sich dabei auf Regierungsmitarbeiter. Dabei soll Trump Netanyahu gedrängt haben, auf Vergeltungsschläge zu verzichten. Aus New York, Martin Ganselmeier.
3: Hat sich Netanyahu über Trumps Appell hinweggesetzt? Oder hat Netanyahu den US-Präsidenten davon überzeugt, dass er aus innenpolitischen Gründen auf Irans Raketenangriffe reagieren muss, dies aber eher kontrolliert tun werde? Darüber wurde am späten Sonntagabend in den amerikanischen Nachrichtensendern spekuliert. Aus dem Weißen Haus oder von Donald Trump selbst gab es zunächst keine offiziellen Stellungnahmen.
2: Der Deutsche Landkreistag hat kurz vor Beginn eines Treffens mit Spitzenpolitikern in Berlin eine dramatische Finanzlage der Kommunen beklagt. Im RBB24 Inforadio sagte Landkreistagspräsident Brötel, Städte, Gemeinde und Landkreise kämpften mit Rekorddefiziten und drohten handlungsunfähig zu werden. Schon jetzt stünden Fördergelder für Kultur, Vereine und den öffentlichen Nahverkehr auf dem Prüfstand. Der CDU-Politiker sagte weiter, die kommunale Basis müsse gestärkt werden, um den demokratischen Rechtsstaat zu schützen. Bei der Landkreisversammlung werden unter anderem Bundesgesundheitsministerin Wagen, Finanzminister Klingbeil und Bundeskanzler Merz erwartet. Die SPD will die Menschen in Deutschland finanziell deutlich entlasten, mithilfe der bevorstehenden Einkommensteuerreform. Bundesarbeitsministerin Baas sagte der ARD, es müssten mindestens 500 Euro im Jahr sein. Hauptstadtkorrespondent Georg Schwarte.
4: Sonst, so Baas in der ARD-Sendung Mioska, könne man sich das auch gleich sparen. 20 Euro wären am Ende zu wenig und würden auch nicht glaubwürdig sein, sagte die Arbeitsministerin. Im Moment liegen Reformen auf dem Tisch, wo die Bürger und Bürgerinnen erstmal den Eindruck haben, es wird für sie schwieriger, sagte Baas und verwies auf drohende Zuzahlungen bei Gesundheit und Pflege. Deshalb müsse, wie zugesagt, eine Einkommensteuerreform am 1. Januar 2027 in Kraft treten, die dauerhaft entlaste und wirklich mehr Geld im Portemonnaie übrig lasse. Sonst habe die Politik ihre Glaubwürdigkeit verloren.
2: Vor dem Berliner Verwaltungsgericht könnte heute eine Entscheidung mit weitreichenden Folgen für die Krankenhausfinanzierung fallen. Im Zentrum steht die Frage, ob das Land Berlin dem landeseigenen Klinikkonzern Vivantes unzulässig Milliardenhilfen gewährt hat. Geklagt hat das DRK-Klinikum Köpenick, stellvertretend für rund 30 private und frei gemeinnützige Kliniken. Sie kritisieren, dass Vivantes zwischen 2019 und 2025 rund 1,2 Milliarden Euro an Ausgleichszahlungen erhalten habe, während andere Häuser keine vergleichbare Unterstützung bekamen. Der Senat verstoße damit gegen den Grundsatz der Gleichbehandlung, heißt es. Die Philippinen sind von einem schweren Erdbeben erschüttert worden. Am stärksten betroffen war die Insel Mindanao, wo mehrere Gebäude eingestürzt sind. Die Behörden sprechen von landesweit mindestens 15 Toten und etwa 130 Verletzten. Das Beben hatte eine Stärke von 7,8. Zwischenzeitlich galt eine Tsunami-Warnung. Die Philippinen sind ein Inselstaat im sogenannten Pazifischen Feuerring, wo es oft zu Erdbeben und Vulkanausbrüchen kommt. Soweit die Nachrichten. 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Das Wetter. Nach einem heiteren bis sonnigen Beginn bilden sich später einige Quell- oder Schleierwolken. Es bleibt heute trocken und es wird warm mit 23 bis 27 Grad. Aktuell in Berlin-Dahlem 16 und in Marzahn 18 Grad, in Wiesenburg 15 und in Bestensee 17 Grad. Morgen dicht bewölkt, zeitweise Regen bis 22 Grad. Die Zeit 9.05 Uhr.
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5: Guten Morgen, wir machen hier gleich eine Expedition in die Antarktis und zwar auf der Theaterbühne im Deutschen Theater, lief am Wochenende die Premiere von Polaris. Das ist ein Stück, für das der Regisseur Jan-Christoph Kockel in die Antarktis gereist ist. Und außerdem sind jetzt am Wochenende auch die AutorInnen-Theatertage am Deutschen Theater losgegangen mit noch viel mehr Gegenwartsdramatik. Was genau da zu sehen ist, das erzählt uns gleich unsere Theaterkritikerin hier auf Radio 3.

0: Die Band Alton Gunn ist das mit Susie Sior hier auf Radio 3. Und schon läuft das nächste große Theaterfestival in Berlin. Kaum ist das Theatertreffen durch, laufen am Deutschen Theater jetzt gerade die AutorInnen-Theatertage. Und die präsentieren das, was beim Theatertreffen selten noch zu sehen ist, nämlich Gegenwartsdramatik, neu geschriebene Stücke der Saison. Diesmal sind da 11 Stücke aus Deutschland und der Schweiz zu sehen. Am Wochenende sind die AutorInnen-Theatertage gestartet, und zwar mit dem Stück Drei Schwestern von der Autorin Barbie Markovic. Ist ein Gastspiel aus Zürich. Und unsere Theaterkritikerin Barbara Behrendt war für uns mit dabei. Morgen, Barbara.
1: Guten Morgen.
0: Drei Schwestern klingt ja jetzt erstmal nicht nach Gegenwartsdramatik, sondern dann denkt man an Tschechow. Hat dieses neue Stück auch was mit dem Klassiker zu tun?
1: Naja, die Autorin Barbie Markovic schreibt, die Anspielung auf Tschechow ist purer Zufall und volle Absicht, und genauso vage ist es auch. Also hier sind zwar drei Schwestern die Hauptfiguren, aber das war es dann eigentlich auch schon fast mit den Gemeinsamkeiten. Die drei Schwestern leben gemeinsam in einer zu kleinen Wohnung in Wien. Das sind drei unerträgliche Charaktere eigentlich, die sich da immer nur anmotzen, und zwar in so einer halb ironischen, aber doch ziemlich frauenfeindlichen Mobbing-Attitüde. Eine wird als dumm und hässlich bezeichnet, die andere hat eine blöde Frisur, die dritte soll doch endlich mal aufhören zu singen, weil sie es eh nicht kann. Also starke Frauenfiguren, wie das Programmheft das behauptet, sind das wirklich nicht, sondern irgendwo in ihren Teenagerjahren stecken gebliebene Frauen, die noch nicht darüber hinweggekommen sind, dass sie das übersehene Sandwichkind sind oder die überforderte große Schwester oder das Nesthäkchen.
0: Okay, und die sind dann die Hauptfiguren. Was macht das Stück dann mit diesen Figuren über den Abend verteilt?
1: Ja, also das ist eine ziemlich hanebüchene Spukgeschichte, die dann da erzählt wird. Eine der Schwestern hasst ihr Leben so sehr, dass sie ihre Haarspange in die Heiztherme wirft, die daraufhin dann explodiert. Die drei Schwestern sterben, geistern dann aber weiter durch die Wohnung. Und dann zieht so eine irre, esoterische Psychologin ein mit ihren Katzenfotos und Kristallen, die dann mit den Geisterschwestern Kontakt aufnimmt. Und die wird von ihnen dann in deren WhatsApp-Gruppe hinzugefügt. Die läuft nämlich weiter. Und zwischendurch erklären uns dann aber diese Schwestern zum Glück auch, was das alles soll, weil man da wirklich nie drauf kommen würde. Die drei Schwestern stehen angeblich für die Streitkultur in der Demokratie. Wenn sie aufhören zu streiten, dann gewinnen die Bros, die Männer, die die Welt zerstören. Also abgesehen davon, dass es natürlich Unsinn ist, ausschließlich Frauen zu den Retterinnen der Demokratie zu machen, haben diese drei Schwestern absolut ja keine Streitkultur, also schon gar keine politische. Es geht höchstens mal darum, ob man jetzt lieber nach Paris oder nach Rom fahren will. Darüber hinaus bitchen und pumpen die da nur so rum. Also da bin ich doch am Überlegen, ob ich mich nicht fast lieber mit den bösen Bros verbinden wollen würde. Ja.
0: Du sagst, eine WhatsApp-Gruppe im Theater, die wird da inszeniert. Stelle ich mir gar nicht so leicht vor. Wie kommt denn eine WhatsApp-Gruppe auf die Bühne? Wie ist das Stück insgesamt gestaltet?
1: Ja, das ist eine ziemlich seltsame Sache mit dieser WhatsApp-Gruppe. Am Anfang wird nämlich ein QR-Code eingeblendet, über dem man dann die WhatsApp-Nachrichten auf seinem eigenen Handy mitlesen soll. Das hat nur überhaupt keinen Mehrwert, weil die Nachrichten nämlich sowieso auf der Bühne von den Schauspielerinnen mitgesprochen werden. Also es wirkt dann mehr so wie so eine Anbiederung ans jugendliche Publikum. Und darüber hinaus imitiert aber die Bühne die Muster des QR-Codes mit Quadern und kleinen Gruppen, wie so eine Art Tetris-Spiel. Die Schwestern sind dann mit so langen Zöpfen aneinander geknüpft und tragen Gymnastikanzüge mit Spinnwebenoptik, weil sie angeblich Kommunikationsfäden spinnen, was dann aber auch eine Behauptung bleibt. Also schon klar, dass das eine ironische Horrorkomödie sein soll, aber sie hat so viele dramaturgische Schwächen und ist jetzt auch gar nicht so lustig, dass ich mich schon schwer gewundert habe, nicht nur wie man dieses Stück jetzt einladen kann, sondern wieso man es dann auch noch als Festivaleröffnung an den Start bringt. Also die Gegenwartsdramatik, finde ich, kommt da nicht gut bei weg.
0: Gab es denn bei der Eröffnung auch irgendwie vielleicht noch allgemeine Worte zum Stand der Gegenwartsdramatik in Deutschland? Wie hast du insgesamt die Stimmung erlebt jetzt beim Eröffnungswochenende?
1: Ja, also es ist nicht wirklich was Substanzielles gesagt worden. Auch das hat mich gewundert. Die Eröffnungsrede hat die Autorin Heike Geißler gehalten, die auch einige Preise gewonnen hat. Allerdings eben nur für Romane, nicht für Theaterstücke. Das kann seinen Reiz haben, jemanden von außen auf diesen Betrieb, auf diese Kunst schauen zu lassen. Aber Heike Geißler hat sich offensichtlich jetzt nicht so sehr mit Gegenwartsdramatik beschäftigt. Sie hat in ihrer Rede die Bühne als Protagonistin gepriesen, als Ort der Möglichkeiten, auch des möglichen Ungehorsams. Hören wir sie mal.
2: Was die Bühne macht, muss man dabei ja selbst erst einmal hinkriegen. Da sein, kontinuierlich, dranbleiben, Was hier also ermöglicht wird, die kontinuierliche Anwesenheit und Benutzbarkeit eines bespielbaren und bestenfalls die Möglichkeiten vermehrenden Ortes. Kontinuität ist
1: ja, und
2: immer
1: das stimmt
2: ein
1: natürlich
2: Investieren.
1: Schon, das, also was sie da sagt. Aber diese Rede hätte man auch bei jedem anderen Theaterfestival der Welt in den letzten 50 Jahren halten können, würde ich mal sagen. Also ich war schon enttäuscht von der Oberflächlichkeit dieser Rede und von dem ja doch arg schmalen Theaterstück mit seinem Pseudofeminismus, das wir dann danach gesehen haben.
0: Und wie hast du die Stimmung wahrgenommen?
1: Also die Stimmung ist natürlich schon immer gut bei den AutorInnen-Theatertagen, weil es einfach diese lauschigen Sommerabende sind. Man steht da draußen, es gibt einen schönen Vorplatz, es wird Musik gespielt, es gibt auch diese schöne neue Hinterbühne, die da Open Air aufgebaut ist. Aber auch hier ist es manchmal so, man kommt raus nach diesen Stücken und es hat eigentlich schon alles geschlossen. Es gibt keine Bratwurst mehr, es gibt nichts mehr zu trinken, man muss dann doch wieder rein. Also da ist noch ein bisschen Spiel drin, aber eigentlich ist es ein total schönes Sommerfestival, das muss man schon sagen.
0: Unsere Theaterkritikerin Barbara Behrendt war beim Eröffnungswochenende der AutorInnen-Theatertage am Deutschen Theater in Berlin. Und wir werden gleich nochmal ins Deutsche Theater schauen. Da hatte nämlich am Wochenende auch noch ein anderes Stück Premiere, das auch nach dem Festival noch zu sehen sein wird. Eine Expedition in die Antarktis. Besprechen wir gleich hier auf Radio 3.
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0: Eloise besingt hier den Therapist auf Radio 3. Wir haben ja gerade schon über die Autorinnen-Theatertage am Deutschen Theater gesprochen. Die sind jetzt am Wochenende gestartet, Festival für Gegenwartsdramatik. Und wir wollen uns jetzt noch ein anderes Stück anschauen, das da jetzt auch Premiere hatte am Deutschen Theater und das dann aber auch nach den Autorinnen-Theatertagen noch weiter zu sehen sein wird, nämlich das Stück Polaris von Jan-Christoph Gockel, der für dieses Stück in die Antarktis gefahren ist. Auch dieses Stück hat Barbara Behrendt für uns gesehen, unsere Theaterkritikerin. Barbara, 2 Wochen lang waren der Regisseur und sein Team in der Antarktis, um dort zu recherchieren. Was haben Sie da mitgebracht für die Bühne?
1: Sie haben viel Videomaterial mitgebracht von der deutschen Neumeier-Station, die Sie da eben besucht haben. Und davon wird dann auch manchmal manches auf Laken projiziert, die Bühne wie so ein weißes Schneezelt umrahmen. Das sind allerdings eher so kleine Schnipsel, die da als Collage eingespielt werden. Also eine der ersten Filmszenen, die wir sehen, ist die, wie eine Forscherin mit dem Theaterteam im Eis Ballett macht und wie ein Mann in Eisbärkostüm einen Hang runterrodelt. Die Theaterleute haben nämlich Kostüme für die ForscherInnen mitgebracht und inszenieren dann auch mit ihnen ein Stück. Das wirkt erstmal total banal, wie da auf der Forschungsstation dann Theater gespielt wird. Es kriegt später dann aber trotzdem auch nochmal einen tieferen Sinn, wenn wir ein altes Foto dann zu sehen bekommen, wo auch die Forscher von 1902 nämlich Theater im Eis spielen. Um sich zu unterhalten, um nicht durchzudrehen. Und das entpuppt sich dann auch so ein bisschen als Kernfrage des Abends. Was passiert mit den Menschen in der völligen Isolation, in der menschenfeindlichen Natur? Jan-Christoph Gockel will nämlich auch einen Kriminalfall hier nachspüren. Im Jahr 2018 ist die Nachricht um die Welt gegangen, dass ein Antarktisforscher dort einen Kollegen niedergestochen hat, angeblich, weil der ihm immer das Ende von Büchern erzählt hat. Also auch eine sehr skurrile Geschichte und eben auch einer, der durchdreht.
0: Und das ist dann auch ein zentraler Kern, ja? Also der Kriminalfall, der wird dann nacherzählt auf der Bühne?
1: Ja, also neben vielem anderen. Manchmal sieht man das weiße, weite Schneegebirge, dann wieder die ganz beengten Räume der Station. Dann werden mal ein paar Forscher befragt, inklusive so Bauchbinde wie in einer Fernsehsendung. Alles wie immer bei Gockel, sehr anekdotisch, ziemlich unzusammenhängend. Wolfram Koch und Julia Gräfner sind die beiden Schauspieler, die mit in die Antarktis durften. Und die spielen auf der Bühne jetzt diese beiden Russen, von dem der eine den anderen niedersticht. Das ist schon unterhaltsam, wie sich die beiden da wie so zwei schräge Clowns gegenseitig das Leben schwer machen, weil sie sich nicht ausstehen können, aber auf dieser Station eben so zusammengepfercht sind. Nur ist das eben auch ein ganz schöner Klamauk. Also da müssen dann auch noch Zitate aus dem Weltraumroman Solaris einfließen, auch aus Moby Dick, da geht es ja schließlich auch um Einsamkeit und ums Irrewerden. Das bleibt schon alles sehr an der Oberfläche. Also was das jetzt wirklich bedeutet, monatelang in so einer Minizelle im Eis zu hängen, wo die Natur einen sofort umbringen kann, was da mit den Menschen passiert, dass sie hier überhaupt so durchdrehen, wie das übrigens auch die britischen Forscher vor Ort bestätigen. Also dem kommt man dann eben doch nicht so richtig auf die Spur. Und das ist dann schon eine Ernüchterung, wenn man bedenkt, wie ungeheuer selten das ist, dass Menschen, die keine Forscher sind, 2 Wochen im ewigen Eis verbringen dürfen. Wenn man bedenkt, wie teuer dieses Projekt gewesen sein muss, wer das alles mitfinanziert hat. Also normale Menschen kostet das anscheinend 100.000 Euro, überhaupt eine Woche ins Eis zu reisen. Und dann steht da am Ende so ein kleiner, harmloser, collagenhafter, netter, anekdotischer Abend. Also ich finde schon, dass es dann letztlich doch eine verpasste Chance ist.
0: Vielleicht wird ja noch mehr draus entstehen. Das ist ja nur ein Beispiel von einem Gegenwartsstück, was jetzt eben da im Deutschen Theater lief. Die Autorinnen-Theatertage, die laufen jetzt ja noch 2 Wochen. Was steht denn da noch auf dem Programm in den nächsten Tagen, was vielleicht spannend werden könnte?
1: Ja, da gibt es noch einiges Erfreuliches, muss ich sagen. Heute Abend ist zum Beispiel Kim de Lorisons Stück Die kleinen Meerjungfrauen zu sehen. Das erzählt anhand des Märchens Die kleine Meerjungfrau von der Sehnsucht nach einem anderen Körper. Das Stück ist jetzt gerade bei den renommierten Mülheimer Stücketagen am Wochenende mit dem wichtigen Dramatikpreis ausgezeichnet worden. Und ich selbst freue mich zum Beispiel auch auf Kalle Fuhrs neuen Bühnenessay Krieg und Frieden. Das läuft am Samstag. Kalle Fuhr ist nämlich sehr gut darin, komplexe Sachverhalte ganz klug und einfach und unterhaltsam auf der Bühne zu performen. Diesmal geht geht es um den Aufstieg Putins, um Energiepolitik, um Aufrüstung, um Verteidigungsfähigkeit. Und das ist dann hoffentlich auch wirklich mal substanzielle Nahrung für den Kopf.
0: Das sagt unsere Radio 3 Theaterkritikerin Barbara Behrendt, die jetzt am Wochenende bei der Eröffnung der AutorInnen-Theatertage am Deutschen Theater in Berlin mit dabei war. Das Festival läuft noch bis zum 20. Juni und das Stück Polaris, das läuft auch darüber hinaus, ist wieder zu sehen am 21. Juni. Und wir hatten hier auch Jan-Christoph Gockel zu Gast hier auf Radio 3, der Regisseur von Polaris. Und das Gespräch mit ihm, das finden Sie auch zum Nachhören auf radio3.de. Vielen Dank für deine Eindrücke, Barbara.
1: Sehr gern.

0: besingt hier den Herzschmerz in bester Blues-Manier James Hunter Six mit Heartbreak. 9.30 Uhr ist es. Sophie Wannmacher ist jetzt hier im Studio mit dem Aktuellen aus der Kultur.
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0: Die Berliner Museumsinsel hat Geburtstag gefeiert jetzt am Wochenende. 200-jähriges Bestehen und auch der Welterbetag wurde da mitgefeiert.
2: Ja, der Welterbetag wurde sogar in ganz Deutschland gefeiert mit zehntausenden Besuchern und mehr als 550 Veranstaltungen. Auf der Museumsinsel in Berlin ist gemalt worden, gebaut, diskutiert und musiziert. Es gab ein Orchester und die Erfurter Künstlerin Gabriele Stötzer war auch dabei. Sie wird demnächst auch eine Einzelausstellung im Martin-Gropius-Bau haben.
3: Ich bin eigentlich hier mit dieser Gruppe oder mit meinen Freunden, um zu sagen, Demokratie macht man nicht alleine. Das ist auch ganz wichtig, dass wir hier in die Öffentlichkeit gehen und noch ein bisschen Spaß haben und Freude an diesem Thema.
2: Ja, das sagt Gabriele Stötzer. Die Museumsinsel, die gehört auch zum UNESCO-Welterbe seit 1999 und ist eines von insgesamt 55 Welterbestätten in Deutschland.
0: Heute Abend wird in Hamburg der Deutsche Sachbuchpreis vergeben. Das ist der wichtigste deutsche Preis für ein aktuelles Sachbuch. Aus 8 vorab nominierten Büchern wird dann heute Abend ein Preisträgerbuch bestimmt.
2: Ja, der Deutsche Sachbuchpreis wird auch in diesem Jahr wieder an ein herausragendes Sachbuch in deutscher Sprache vergeben, das sich auf die Gegenwart und deren gesellschaftspolitische Diskussionen konzentriert. 239 Titel aus 132 Verlagen sind eingereicht worden in diesem Jahr und daraus hat dann die Jury eben diese 8 Bücher nominiert, die sich mit Themen wie Geopolitik, der deutschen Wirtschaft, Medizinethik und künstlicher Intelligenz auseinandersetzen. Auch Russland wird thematisiert im Buch von Irina Scherbakowa mit dem Titel »Der Schlüssel würde noch passen – Moskauer Erinnerungen«. Und auch Ronen Steinke ist nominiert mit seinem Buch »Meinungsfreiheit – Wie Polizei und Justiz unser Grundrecht einschränken und wie wir es verteidigen«. Mit diesem Buch wollte er vor allem auch die Grenzen des derzeit Sagbaren evaluieren.
4: Ich habe mich bemüht, mit dem Buch das mal so übersichtlich und griffig zusammenzufassen anhand von Beispielen, damit man auch mal die Chance hat, als Leser, als Leserin sich zu orientieren, wo stehen wir denn 2026? Weil da sich so viel verändert hat in den letzten Jahren, man würde ja gerne wissen, man würde gerne einen Überblick haben. Und dass das also so selten eine Chance gibt, diesen Überblick zu gewinnen, ich muss sagen, das tut einer Demokratie nicht gut.
2: Heute Abend wird dann der Deutsche Sachbuchpreis verliehen von der Stiftung Buchkultur und Leseförderung des Börsenvereins des Deutschen Buchhandels. Der Preisträger oder die Preisträgerin erhält 25.000 Euro. Die 7 anderen Nominierten bekommen je 2.500 Euro.
0: Und da ist noch ein Tipp für uns für Brandenburg an der Havel. Da kann man selber mal die Künstlerperspektive einnehmen. Da gibt es nämlich einen Malerei-Workshop.
2: Ja, beim Havelsommer gibt es heute Freilichtmalerei. Treffpunkt ist der Altstädtische Markt in Brandenburg an der Havel. Und da kann man dann ab 16 Uhr gemeinsam mit der Künstlerin Alice Wonken die historische Umgebung erkunden und dann die Eindrücke auf Papier festhalten. Zum Einstieg gibt es eine kleine Einführung des Stadtmuseums zur Geschichte des Platzes und danach geht es dann ans Zeichnen und malen. Da werden auch Grundlagen vermittelt zum Bildaufbau, zu Licht und Schatten, zu verschiedenen Mal- und Zeichentechniken. Und es kann eigentlich jeder mitmachen, von Anfänger bis Fortgeschrittenen. Los geht's um 16 Uhr heute. Die Teilnahme für die Veranstaltung Freilichtmalerei Bilder in Worten, die kostet 15 Euro. Eigenes Material kann man gerne auch mitbringen.
0: Und wir haben ja vorhin schon drüber gesprochen, wie gut es tun kann, selbst Kunst zu machen und zu malen. Vielen Dank, Sophie.
2: Gerne.
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Das sind zwei Musikerinnen, die eigentlich nochmal für ein Konzert zusammenspielen wollten, dann aber gemerkt haben, dass sie so gut zusammenspielen, dass sie seitdem schon mehrere Alben zusammen aufgenommen haben. Das ist die Cellistin Dom Lanena und die Gitarristin Rosemary Stanley. Bird on a Wire nennen sie sich. Und spielen natürlich auch immer noch Konzerte und sie sind morgen sogar in Berlin zu erleben, im Columbia Theater. Und ich habe gerade geschaut, es gibt noch Tickets ab 42 Euro. Und wir bleiben im Live-Modus hier auf Radio 3 und hören jetzt eine Live-Aufnahme von der australischen Soulband The Meltdown. Die haben aus einem Konzert in Melbourne, das sie mal gespielt haben, im Club Nightcat, ein ganzes Album gemacht. Und aus diesem Live-Album hören wir jetzt den Song Be a Good Man.

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1: Was ist der große Unterschied zwischen einem Jazzstück und einem Klassikstück? Jazzstücke wollen ja gerne immer wieder neu gespielt werden, immer wieder individuell und anders. Bei klassischen Stücken ist es anders, da ist der Interpretationsspielraum kleiner, da ist ja vor allem Texttreue gewünscht und es gilt umso mehr, wenn der Komponist noch lebt und da auch ein Wörtchen mitreden kann. Aber was, wenn das Stück dann trotzdem ganz anders gespielt wird? Unsere Klassik-Geschichtenerzählerin Caroline Pierich erzählt uns jetzt von einem Klavierkonzert für die linke Hand von Maurice Ravel und wie das kurz nach der Entstehung sehr frei interpretiert worden ist.
2: Maurice Ravel lässt das Konzert in den Bässen beginnen. Dunkel und dramatisch, wie aus einem Tunnel heraus. Dann setzt das Klavier ein. Mit nur einer Hand gespielt, aber es klingt voll und nicht wie nur mit einer Hand.

Das ist das Ziel. Es soll kein Invalidenkonzert sein, keine Reha-Musik. Und es klingt auch nicht nach Trost, eher nach Trotz. Maurice Ravel hat das Konzert für Paul Wittgenstein komponiert. Ein Mann aus einer reichen Familie in Wien. Kunst gehört bei den Wittgensteins zur Raumluft. Brahms, Mahler, Richard Strauss, die kommen vorbei. Und die Kinder Wittgenstein dürfen sich der hohen Kultur widmen. Pauls Bruder Ludwig wird Philosoph, Paul Pianist. 1913 gibt Paul sein Debüt im Wiener Musikverein. In diesem Jahr wird er 23 Jahre alt. Sieht alles nach schöner Zukunft aus, ein Leben für die Hochkultur, für die feinen Salons und Konzertsäle. Dann wird Wittgenstein Soldat und kämpft in Polen für Österreich-Ungarn. Er wird verwundet, kommt in russische Kriegsgefangenschaft, sein rechter Arm wird amputiert. Durch ein Gefangenenaustauschprogramm des Roten Kreuzes wird er 1915 freigelassen und kann Weihnachten dann zu Hause feiern. Ein Pianist ohne rechte Hand. Alles jahrelange Üben, all die Zeit am Klavier, allein alle Werke, die er sich erarbeitet hatte, der komplette Beruf als einarmiger Pianist, viele hätten aufgegeben. Wittgenstein macht weiter. Er beschließt, dann eben nur mit links. Er bestellt neue Werke bei den wichtigsten Komponisten seiner Zeit. Benjamin Britten, Sergei Prokofjew, Richard Strauss und 1929 auch bei Maurice Ravel. Geld gibt es ja in der industriellen Familie. Die Idee, mit 5 Fingern 10 Finger hörbar zu machen, das interessiert Maurice Ravel. Es soll saftig klingen, kräftig, nicht dünn. Und die Musik täuscht. Man glaubt manchmal, Akkorde zu hören, die eigentlich unmöglich sind. Der Daumen spielt oft die Melodie. Die Linien springen zwischen Bass, Mitte und Höhe. Die linke Hand rast über die Tastatur, wie der Beweis, dass Verlust nicht automatisch Leere bedeuten muss.

0: verruchte Eleganz. Marschrhythmen, Bluesfarben und auch Ravels berühmter Bolero klingt hier kurz an. Und dann das Klavier, das gleichzeitig was Kraftvolles hat und was Beschädigtes. Maurice Ravel sagt über sein Werk: Es ist ein Konzert im eigentlichen Sinn des Wortes, leicht und brillant. Nur leicht ist hier nichts. Paul Wittgenstein spielt das Konzert anders, als Ravel es aufgeschrieben hat. Wittgenstein verändert Passagen. Er schreibt offenbar sogar in der Partitur herum. Und Ravel, der ist wütend. Wittgenstein verteidigt sich. Interpreten sind doch keine Sklaven, sagt er. Und Ravel antwortet: Doch, Interpreten seien Sklaven. Zwei starke Egos also. Der eine, Pianist, der sich nach dem Verlust seines Arms seine ganze Kunst neu erkämpfen muss. Und der andere, Komponist, der ganz genau weiß, was er will und was er kann. Vielleicht kracht dieses Konzert deshalb bis heute. Weil darin beides steckt. Verletzlichkeit und ein ziemlich starker Wille.
1: Die Geschichte hinter Maurice Ravels Klavierkonzert für die linke Hand ist nicht das einzige Stück von Ravel, das vom Krieg geprägt ist. Nach dem Zweiten Weltkrieg hat Ravel La Valse geschrieben zum Beispiel. Und da klingen die Akkorde manchmal, als wäre da ein Panzer drüber gerollt. Und auch zu diesem Stück La Valse finden Sie einen sehr hörenswerten Klassik-Split von Caroline Pierich auf unserer Seite radio3.de.

0: Wir gleiten hier schon langsam in die Welt der Klassik über, nach diesem Stück von Gabriel Fauré, die Barcarolle Nummer 6, gespielt von Marc-André Amelin. Und gleich nach 10 gibt es ja noch viel mehr Klassik mit Eve Schmidt.
1: Hi, yes. Eve. Guten Morgen.
0: Du hast wie immer ganz neue Aufnahmen hier am Montag, ne?
1: Genau. Also Montag ist immer der Tag, wo auch ich sehr gespannt lausche, weil wir haben ja immer ein Album der Woche. Ganz selten mal zwei Wochen, aber meistens eine Woche.
0: Ja.
1: Und das kenne ich dann eben auch noch nicht. Da bin ich immer total gespannt, was so kommt. Das wird heute Musik von Felix Mendelssohn-Bartholdy sein, ist nicht so was Besonderes, aber seine Solo-Klavierwerke sind wirklich nicht so bekannt, mal abgesehen von Lieder ohne Worte.
0: Mhm.
1: Das Album heißt auch Beyond Words. Johannes Obermeier, ein Münchner, hat das aufgenommen. Wollen wir mal ganz kurz rein?
0: Sehr gerne.
1: Das ist ein Capriccio.
0: Okay, Ausschnitt aus unserem Album der Woche.
1: Genau. Da ist doch Potenzial, oder?
0: Auf jeden Fall. Ich würde es jetzt gerne weiterhören.
1: Genau.
0: Aber das hören wir dann gleich bei dir.
1: Genau. Also dieses neue Album der Woche Beyond Words mit Johannes Obermeier, der übrigens Klavierprofessor auch in Österreich ist, mit Solo-Klavierwerken von Felix Mendelssohn-Bartholdy, wird kurz nach 12 ganz ausführlich auch im Gespräch mit ihm vorgestellt. Aber ich habe schon in der ersten Stunde auch ein bisschen Musik.
0: Also erfahren wir gleich mehr zu.
1: Ja.
0: Mit Eve Schmidt, die übernimmt hier gleich mit Klassik bis 2. Ich bin Massimo Maio. Ich beende jetzt hier den Morgen. Wir hören uns morgen wieder, wenn Sie wollen. Und bevor es dann gleich mit Klassik weitergeht, habe ich ja noch hypnotischen Global Jazz. Das ist der Schlagzeuger Yusuf Days mit dem Song Raisins Under the Sun. Und das Schlagzeug kommt auch gleich.

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1: Erstmals seit Inkrafttreten der Waffenruhe Anfang April hat es wieder direkte Angriffe zwischen Israel und dem Iran gegeben. Israel beschoss in der Nacht Ziele im Iran. Nach Militärangaben wurden Einrichtungen im Westen und im Zentrum des Landes attackiert. Unsere Korrespondentin für die Region, Phyllis Kükrikol.
2: Die staatliche iranische Nachrichtenagentur IRNA meldete die Einschläge. Laut übereinstimmender Medienberichte waren sie in der iranischen Hauptstadt Teheran sowie in Tabriz, Isfahan und in der Nähe der Stadt Karaj zu hören. Gestern Abend hatte Iran erstmals seit Inkrafttreten einer Waffenruhe am 8. April Raketen auf Israel abgefeuert, als Warnung für die andauernden Angriffe auf den Libanon, wie das Regime in Teheran mitteilte. Israel hatte insbesondere die südlichen Vororte von Beirut beschossen, die Hauptquartiere der Hisbollah, wie Ministerpräsident Netanyahu und Israels Verteidigungsminister Katz mitteilten. Die Hisbollah gilt als der wichtigste nichtstaatliche Verbündete des Iran.
1: Der Deutsche Landkreistag hat kurz vor Beginn eines Treffens mit Spitzenpolitikern in Berlin eine dramatische Finanzlage der Kommunen beklagt. Im rbb24-Inforadio sagte Landkreistagspräsident Brötel, Städtegemeinden und Landkreise kämpften mit Rekorddefiziten und drohten handlungsunfähig zu werden. Schon jetzt stünden Fördergelder für Kultur, Vereine und den öffentlichen Nahverkehr auf dem Prüfstand. Der CDU-Politiker sagte weiter, die kommunale Basis müsse gestärkt werden, um den demokratischen Rechtsstaat zu schützen. Bei der Landkreisversammlung werden unter anderem Bundesgesundheitsministerin Warken, Finanzminister Klingbeil und Bundeskanzler Merz erwartet. Vor dem Berliner Verwaltungsgericht könnte heute eine Entscheidung mit weitreichenden Folgen für die Krankenhausfinanzierung fallen. Im Zentrum steht die Frage, ob das Land Berlin dem landeseigenen Klinikkonzern Vivantes unzulässig Milliardenhilfen gewährt hat. Geklagt hat das DRK-Klinikum Köpenick, stellvertretend für rund 30 private und frei gemeinnützige Kliniken. Sie kritisieren, dass Vivantes zwischen 2019 und 2025 rund 1,2 Milliarden Euro an Ausgleichszahlungen erhalten habe, während andere Häuser keine vergleichbare Unterstützung bekamen. Der Senat verstoße damit gegen den Grundsatz der Gleichbehandlung, heißt es. Mehr als 5000 Fachleute aus fast 200 Ländern bereiten ab heute in Bonn die nächste Klimakonferenz der Vereinten Nationen vor. Bei dem 10-tägigen Treffen sollen Fragen geklärt werden, die auf der vorigen UN-Konferenz in Brasilien unbeantwortet geblieben sind. Etwa, ob man sich auf einen gemeinsamen Fahrplan für die Energiewende einigen kann. Bundesumweltminister Schneider sagte, Deutschland setze sich für mehr Tempo bei dem Thema ein. Klimaschutz diene letztlich auch der Wirtschaft und dem Wohlstand, betonte der SPD-Politiker. Die nächste große Weltklimakonferenz findet Ende des Jahres in der Türkei statt. In der baden-württembergischen Stadt Reutlingen ist der Strom großflächig ausgefallen. Die Polizei geht Hinweisen auf Brandstiftung nach. SWR-Reporterin Clara Keuten.
3: Es seien drei Brandstellen gefunden worden, außerdem sei der Zaun beschädigt, sagte ein Sprecher von Netze BW der Deutschen Presseagentur. 20.000 Kunden des Anbieters Fernetz GmbH waren seit heute Nacht um 2 Uhr ohne Strom, weil ein Umspannwerk durch einen Brand ausgefallen war. Teilweise konnte die Stromversorgung wiederhergestellt werden. Über 10.000 Kunden seien aber weiter ohne Strom, schreibt die dpa. Die Stadt Reutlingen hat mit der Feuerwehr und der Polizei einen Krisenstab und ein Bürgertelefon eingerichtet. Der Fall Reutlingen erinnert an einen Brandanschlag auf einen Technologiepark in Berlin. Dort waren letztes Jahr im September rund 50.000 Haushalte ohne Strom.
1: Im Zusammenhang mit dem tödlichen Einsturz eines Hauses in Görlitz hat die Polizei zwei Verdächtige ermittelt. Nach Informationen des Mitteldeutschen Rundfunks handelt es sich um einen polnischen und einen afghanischen Staatsbürger. Ihnen wird vorgeworfen, eine Gasexplosion herbeigeführt zu haben. Die beiden Männer sitzen bereits wegen anderer Delikte in Untersuchungshaft. Sie sollen Mitte Mai in dem Haus nach Diebesgut gesucht haben, etwa nach Fahrrädern, Kupferleitungen oder Buntmetall. Bei dem Einsturz Mitte Mai kamen drei Menschen ums Leben. Soweit die Nachrichten. 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Das Wetter. Heute zunächst verbreitet trocken und sonnig, im Verlauf einige Quell- oder Schleierwolken, Höchstwerte zwischen 23 und 27 Grad. Zur Stunde in Berlin-Köpenick 17 und in Gato 19 Grad, in Neuruppin 16 und in Guteborn 20 Grad. Morgen dicht bewölkt und örtliche Regenschauer bei 19 bis 22 Grad. Die Zeit 10.05 Uhr.
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4: Na, sind Sie bereit für 4 Stunden Klassik und mehr? Guten Morgen.

Tempesta di Mare, Philadelphia Baroque Orchestra. Ja, dieses energiegeladene Ensemble hat Georg Philipp Telemanns Konzertsuite F-Dur aufgenommen und wir haben da gerade den ersten Satz daraus gehört. In der Klassik bis zwei. Ja, bis zwei, das sind noch fast vier Stunden. Ich habe es ja schon angedeutet, in denen werde ich nicht nur ganz zauberhafte Musik für uns haben, es gibt auch ein neues Album der Woche, da haben wir auch gleich schon mal rein. Aber erst noch nach diesem charmanten Schubert. Er war 20, als er seine Polonaise für Violine und Orchester in B-Dur komponiert hat.

Diese Polonaise Bidur hat Franz Schubert für Violine und Orchester geschrieben. Gehört haben wir deshalb den Geiger Rainer Honeck und das Kammerorchester Wien-Berlin in der Klassik plus 2. Dem Montag gebührt bei uns ja die Ehre, ein neues Album der Woche präsentieren zu können. Ich habe das kurz beim Massimo Morgen schon angedeutet. Da ist diesmal Felix Mendelssohn-Bartholdy im Fokus, und zwar dessen Solowerke für Klavier. Die werden immer noch unterschätzt und sind, ja außer vielleicht mit den Liedern ohne Worte, die sind kaum im Konzert zu hören. Einer, der was dagegen tun will, ist der Münchner Pianist Johannes Obermeier. Sein neues Album heißt Beyond Words. Und so klingt es.

Das wäre doch ganz schrecklich, wenn uns das entgangen wäre. Beyond Words heißt unser neues Album der Woche hier auf Radio 3 mit Klavier-Solowerken von Felix Mendelssohn Bartholdy. Das gerade war ein kurzes Scherzo in H-Moll, gespielt von Johannes Obermeier. Der ist Klavierprofessor in Österreich und er hat auch noch BWL studiert, was in heutigen Zeiten ja eigentlich eine super Kombination ist, wenn man von der Musik leben will. Mehr über ihn und sein neues Mendelssohn-Album erfahren wir um kurz nach 12 hier auf Radio 3. Da wird es nämlich ausführlich vorgestellt. Und jetzt habe ich die Eröffnung von Peter Tschaikowskis Streicherserenade C-Dur für uns. Das ist ein Stück in Form einer Sonatina. Da steckt der feierliche, langsame Klang einer barocken Ouvertüre genauso drin wie der einer klassischen Sonatina.

0: Pezzo in forma di sonatina. Man könnte auch sagen, das war der erste Satz aus Peter Tschaikowskis Streicherserenade C-Dur. Diese Aufnahme ist mit dem Philadelphia Orchestra entstanden, geleitet übrigens von Christoph Eschenbach. Und jetzt ist es fast auf die Sekunde genau, 10.30 Uhr, 10:30.
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0: Ja, dafür ist ja zu viel. Wann noch bei mir im Studium? Am Berliner Dom wird ab heute eine Installation zu sehen sein. Anlass ist der Weltflüchtlingstag am 20. Juni. Was ist denn das?
2: Die Installation zeigt ein Kreuz, das 6 Meter hoch und 4 Meter breit sein soll und aus 130 ausgemusterten Rettungswesten der Seenotrettungsorganisation Sea-Watch besteht. Alle Westen sind auch tatsächlich beim Rettungseinsatz oder bei Rettungseinsätzen im Mittelmeer getragen worden und sollen an Menschen erinnern, die auf der Flucht ihr Leben riskiert haben. Hilfsorganisationen gehen davon aus, dass seit 1993 fast 72.000 Menschen auf der Flucht nach Europa ums Leben gekommen sind. Zusammen bilden die Westen eben ein Kreuz, das ab heute bis zum 20. Juni, dem Weltflüchtlingstag, am Berliner Dom zu sehen ist.
0: Im kommenden Jahr, 2027, wird die nächste Documenta in Kassel beginnen. Wir haben, glaube ich, noch die letzte alle im Hinterkopf. Und jetzt schon warnt der Deutsche Kulturrat vor überzogenen Erwartungen. Antisemitische Vorfälle würden sich laut ihm auch künftig nicht vollständig ausschließen lassen.
2: Ja, das hat der Geschäftsführer des Deutschen Kulturrats, Olaf Zimmermann, gesagt. Er sagt, eine 100-prozentige Verhinderung solcher Vorfälle sei mit der Kunstfreiheit kaum vereinbar. Rückblickend hat er nicht nur die antisemitischen Motive auf der Documenta 2022 kritisiert, sondern auch, dass damals kaum eine offene Debatte darüber möglich gewesen sei. Als Konsequenz wurden damals unter anderem dann ein Verhaltenskodex und ein wissenschaftlicher Beirat eingeführt. Eine, die selbst involviert war, war Marion Ackermann, die Präsidentin der Stiftung Preußischer Kulturbesitz. Auf Radio 3 hat sie von dieser Zeit erzählt und festgehalten, dass es Zensur wäre, ihrer Meinung nach, wenn man stark vorab in die Kunstfreiheit eingreife.
3: Das war auf der einen Seite natürlich für uns allen eine furchtbare und aufwühlende Erfahrung, der Streit um die Documenta mit Ruhan Krupa. Und ich glaube, so ganz überwunden haben wir das gesellschaftlich immer noch nicht. Aber ich persönlich habe unglaublich viel davon gelernt, weil es war ein multiperspektivisches Gremium. Und da wurde ganz klar als Ergebnis festgehalten, dass wir, sagen wir mal, wir als staatliche Bedienstete, dass wir natürlich die Kunstfreiheit in jedem Aspekt garantieren und bewahren müssen.
2: Ja, für die Documenta 2027 setzt Olaf Zimmermann dann auf die neue künstlerische Leiterin Naomi Beckwith. Mit ihr erwarte er, dass die Ausstellung wieder ein Ort für Streit, Diskussion und Auseinandersetzung werden kann.
0: Wir sind gespannt. Heute Abend verspricht die Volksbühne am Rosa-Luxemburg-Platz in Berlin humorvolle Beobachtungen über Menschen, Tiere und den ganz normalen Wahnsinn des Alltags. Was ist denn da geplant, Sophie?
2: Ja, geplant ist eine Sommerlesung des Schriftstellers Wladimir Kamina.
0: Alles klar.
2: Ja, im Mittelpunkt stehen diesmal aber nicht Politiker oder Prominente, sondern eben Tiere. Wladimir Kamina erzählt davon Nachtigallen und Papageien, von brandenburgischen Wühlmäusen, geretteten Hunden aus Spanien und seinen eigenen Bengalkatzen, die er augenzwinkernd als verheerenden Fehler der Katzenzucht bezeichnet.
0: Aber das sind nicht die nackigen, oder?
2: Die sind nicht nackig, aber die haben so ein Leopardenmuster. Es ist auch eine Kreuzung mit einer Wildkatze.
0: Alles klar.
2: Außerdem soll es am heutigen Abend um die kleinen und großen Kuriositäten des deutschen Alltags gehen. Kaminas Sommerlesung beginnt heute Abend um 20 Uhr auf der großen Bühne der Volksbühne am Rosa-Luxemburg-Platz in Berlin-Mitte. Karten gibt es für 26 Euro.
0: Lieben Dank, Sophie.
2: Gerne.
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0: Noch sind wir im Frühling, aber nicht mehr lange. Ja, das sah ein wenig Sommer aus wie Vivaldis vier Jahreszeitenkonzerten und zwar in der ganz aktuellen Aufnahme der Berliner Barocksolisten zum 30-jährigen Bestehen mit Daishin Kashimoto. Da gibt's tolle Geschichten dazu und weil das erst vor kurzem unser Album der Woche war, kann man die auch alle noch hören unter radio3.de. Nur gewinnen kann man das Album dort nicht mehr. Es geht den Menschen wie den Leuten. Manchmal muss der Frust raus. Heute vor fast 60 Jahren ging das Benjamin Britten so bei der Uraufführung von Harrison Birtwistles Oper Punch and Judy. Da hat er unter Protest den Saal verlassen. Das ist ein musikalisches Kalenderblatt von Thorsten Preuß.
1: Aldsboro, 8. Juni 1968. Nichts für schwache Nerven, was da auf der Bühne der Jubilee Hall passiert. Ein Mann im Hanswurst-Kostüm wirft sein Baby ins Feuer. Er dolcht seine Freundin, zersägt schließlich den Konferencier. Die Musik dazu brutal, grotesk, sarkastisch. Punch and Judy heißt die erste Oper des jungen Harrison Birtwistle. Punch und Judy sind eigentlich Figuren des englischen Kasperletheaters. Aber die Grausamkeiten, über die man beim Puppenspiel lacht, sorgen für einen Skandal, wenn sie von Sängern aus Fleisch und Blut gespielt werden. Zu den Zuschauern, die das Spektakel fluchtartig verlassen, gehören der berühmte Komponist Benjamin Britten und sein Lebensgefährte Peter Pierce.
2: Offenbar entsetzt über das, was sie gehört hatten.
1: Wie sich Operndirektor John Tooley später erinnert. Das Pikante daran, Benjamin Britten hatte zuvor mit seiner Empfehlung erst dafür gesorgt, dass Harrison Birtwistle überhaupt eine Oper für das Aldsboro Festival schreiben durfte.
2: Er hat mehr zu sagen als die meisten seiner jungen Zeitgenossen. Ich bin sicher, er wird etwas Auffälliges und Provokantes, aber dennoch Ernsthaftes und Aufrichtiges hervorbringen.
3: Right, toll, der Riddle-Doll. I'm the boy, the boy.
1: Was Benjamin Britten nicht ahnte, Birtwistle hatte sich vom lyrischen Charakter seiner ersten Stücke verabschiedet. Seine Musik war schroffer, lauter, dramatischer geworden. Durchaus passend zum Stoff seiner ersten Oper. Dass Birtwistle hier ganz unterschiedliche Formteile wie Serenade, Choral oder auch Wetterbericht einfach parodistisch nebeneinander setzte, das machte Altmeister Britten auch ein Jahr nach der Uraufführung noch fassungslos.
2: Zeitgleich zu dieser Uraufführung wurden nebenan andere Opern aufgeführt und es wirkte sehr seltsam auf mich, dass dieser junge Komponist nicht hinging und schaute, wie Mozart seine Probleme löste. Wenn er von hier nach Newmarket fahren wollte, würde er doch auch eine Landkarte konsultieren. Warum konsultiert er dann keine Landkarte, die ihm zeigt, wie man eine Oper schreibt?
1: Auch ohne Landkarte. Harrison Birtwistle hat seinen ganz eigenen Weg gefunden. Und Punch und Judy treiben noch heute frech ihr Unwesen auf den Opernbühnen der Welt.
0: Tja, da hat auch Benjamin Britten's Protest nichts dran ändern können. Heute, vor 58 Jahren, war das.

Da war es zu Ende, dieses Märchen Allegro. Das stammt von Leos Janacek. Fasil Say hat den Klavierpart übernommen und Nicolas Altstädt den am Cello. Altstädt gastiert übrigens am Samstag bei den Musikfestspielen Potsdam Sanssouci. Die gehen ja am Freitag los. Er ist dann am Samstag, wie gesagt, dran auf dem Alten Markt Potsdam. Zusammen mit Il Pomodoro spielt er eins der Cellokonzerte von Karl Philipp Emanuel Bach. Dazu gibt es dann Händels Feuerwerksmusik. Und als Special Guest ist Donna Leon angekündigt, eine passionierte Förderin des Ensembles. Ab 21 Uhr, Open Air, ist allerdings schon ausverkauft. Dafür habe ich jetzt Musik vom Konzertmeister und musikalischen Berater von Friedrich dem Großen, womit wir ja auch irgendwie dort in der Region sind. Ich meine Franz Bender, der hat dieses Konzert natürlich für seinen flötespielenden Dienstherrn geschrieben.

Potsdamer Flair auf Radio 3. Emmanuel Paü hat zusammen mit der Kammerakademie Potsdam das gespielt, was Franz Bender schon für Friedrich den Großen gedacht hat. Sein Flötenkonzert E-Moll, das war der erste Satz. Und um nochmal zu den Musikfestspielen Potsdam Sanssouci zurückzukommen, am Freitag geht's also los unter dem Motto Licht. Und dann gibt's unzählige Konzerte und Veranstaltungen bis Ende Juni. Nicht alles ist ausverkauft. Also vielleicht schmökern Sie mal ein Programmheft oder auch auf der Internetseite, da sieht man wenigstens gleich, wie hoch das Kartenkontingent noch ist. Es gibt auch eine Menge Führungen, beispielsweise am 18. Juni um 16 Uhr im Neuen Palais. Da gibt es beispielsweise noch Karten. Da soll einem klar werden, dass kunstvolle Lichtinszenierung weit mehr als Beleuchtung ist. Licht für den König und den einen oder anderen Kronleuchter. Am 18. Juni um 16 Uhr Neues Palais am Schlosseingang. Ja, und das hier ist Musik von Anton Eberl, sein Menuetto aus der Sinfonie Es-Dur.

0: Musik eines 18-Jährigen. 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
2: In Berlin treffen sich heute Vertreter der Landkreise mit Spitzenpolitikern. Vor Beginn haben die Kommunen die dramatische Finanzlage beklagt. Kerstin Reinsch, RBB 24 Inforadio.
3: Der Präsident des Deutschen Landkreistages, Brötel, sagte im RBB 24 Inforadio, die Kommunen drohten handlungsunfähig zu werden. Städte, Gemeinden und Landkreise kämpften mit Rekorddefiziten, wie es sie seit Gründung der Bundesrepublik Deutschland nie gegeben habe. Und es gäbe keine Aussicht, dass es besser wird. Der CDU-Politiker betonte, zunächst müssten die Städte und Gemeinden sogenannte freiwillige Aufgaben streichen. Konkret nannte Brötel die Kulturförderung, die Förderung der Vereine und des ÖPNV. Er sehe es aber als Pflicht der Kommunen, den Menschen die Teilhabe daran zu ermöglichen. Brötel betonte, die kommunale Basis müsse gestärkt werden, um den demokratischen Rechtsstaat zu schützen.
2: Im Nahen Osten droht die Lage weiter zu eskalieren. Israel meldete am Morgen wieder einen Beschuss durch iranische Flugkörper. Schon gestern hatte das Regime in Teheran zahlreiche Raketen auf Israel abgefeuert. Die iranische Revolutionsgarde begründete dies mit den israelischen Attacken im Libanon auf mutmaßliche Stützpunkte der pro-iranischen Hisbollah. Israel reagierte auf die iranischen Angriffe mit Luftschlägen auf Ziele im Westen und im Zentrum des Iran. Die Flughäfen in Teheran haben ihren Betrieb bis auf Weiteres eingestellt. Es sind die ersten gegenseitigen Attacken zwischen Israel und dem Iran seit Inkrafttreten der Waffenruhe im April. Delegierte aus aller Welt bereiten ab heute in Bonn die nächste Klimakonferenz der Vereinten Nationen vor. Bundesumweltminister Schneider sagte vorab, Deutschland setze sich bei dem 10-tägigen Treffen dafür ein, dass die internationale Gemeinschaft mehr Tempo beim Ausbau erneuerbarer Energien macht. ARD-Klimareporterin Susanne Henn.
4: Rund 5000 Delegierte aus etwa 200 Ländern wollen im Vorfeld der COP31 mögliche Beschlüsse und Kompromisse vorbereiten und Fragen klären, die auf der letzten Weltklimakonferenz in Brasilien unbeantwortet blieben. Etwa, wie weit Brasiliens Bemühungen gekommen sind, eine globale Roadmap für die Energiewende zu entwerfen. Oder wie viele Staaten hinter den Plänen stehen, die Entwaldung bis 2030 einzudämmen. Oder wie viel Geld wirklich in die internationale Klimafinanzierung fließt. Diese Fragen sollen in Bonn möglichst geklärt und weitere Themen für die Konferenz in Antalya vorbereitet werden.
2: Gründer von Brandenburger Start-ups tauschen sich ab heute in Potsdam darüber aus, wie sie ihre Branche stärken können. Bei der zweiten sogenannten Brandenburger Start-up Week stehen Vorträge, Workshops und Diskussionsrunden auf dem Programm. Es geht dabei um Fördermöglichkeiten und den Austausch mit potenziellen Investoren. Vertreten sind auch viele Partner aus Wirtschaft und Wissenschaft, darunter das Hasso-Plattner-Institut in Potsdam, das Karl-Thiem-Klinikum in Cottbus und die Technische Hochschule Wildau. Nach dem tödlichen Hauseinsturz in Görlitz hat die Polizei zwei Tatverdächtige ermittelt. Es handelt sich um einen polnischen und einen afghanischen Staatsbürger, wie der Mitteldeutsche Rundfunk erfahren hat. MDR-Reporter Jan Kummer.
5: Die beiden Männer sollen am Tattag, dem 18. Mai, in der Gegend nach Fahrrädern, Schrott und Kupferleitungen gesucht haben. Dabei hätten sie eben auch jenes Mehrfamilienhaus in der Görlitzer Innenstadt betreten, das wenig später nach einer Gasexplosion eingestürzt war. Die Ermittler der Polizei gehen nun davon aus, dass die mutmaßlichen Täter Rohrleitungen beschädigt oder manipuliert haben könnten. Gegen die Männer stehen die Vorwürfe Herbeiführen einer Sprengstoffexplosion mit Todesfall Todesfolge und fahrlässige Tötung im Raum. Sie sitzen bereits wegen anderer Delikte in Untersuchungshaft. Bei dem Hauseinsturz waren 3 Menschen ums Leben gekommen, 2 Touristinnen aus Rumänien und ein Mann mit bulgarischer und deutscher Staatsbürgerschaft.
2: In Armenien hat der pro-westliche Regierungschef Pashinyan die Parlamentswahl gewonnen. Laut vorläufigem Endergebnis kommt seine Partei auf knapp 50% der Stimmen. Stärkste oppositionelle Kraft wurde der pro-russische Parteiblock Starkes Armenien. Pashinyan ist seit 2018 an der Macht. Er setzt auf eine stärkere Annäherung an den Westen und auf ein Friedensabkommen mit Aserbaidschan. Soweit die Nachrichten. Weitere Meldungen aus Berlin und Brandenburg auf rbb24.de. Das Wetter. Heute zunächst verbreitet trocken und sonnig. Im Verlauf einige Quell- oder Schleierwolken, maximal 23 bis 27 Grad. Zurzeit in Berlin-Rudow 18 und in Schöneberg 20 Grad, in Fürstenberg 18 und in Guteborn 22 Grad. Es weht mäßiger Wind aus südlichen Richtungen. Morgen am Dienstag dicht bewölkt und örtlich Regenschauer bei maximal 19 bis 22 Grad. Die Zeit 11.05 Uhr.
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3: Chorherr der Kathedrale von Aversa, der hat den talentierten Jungen entdeckt und den Eltern musikalische Förderung empfohlen. 1720 war das ungefähr. Und dieser Junge mauserte sich doch tatsächlich zum Komponisten Niccolò Jommelli. Bitteschön.

Frieda Bernius hat das Stuttgarter Kammerorchester geleitet für diese Musik von Niccolò Ciommelli. Das war die Ouvertüre zu seiner Oper Didone Abbandonata. Das ist der Dido- und Aeneas-Stoff, den ja auch andere Komponisten ganz reizvoll gefunden haben. Ja, 11:11 ist es. Hier ist die Klassik bis 2. Rudolf Buchbinder ist, das muss man schon so sagen, eine Pianistenlegende, noch dazu eine, die vom Beethoven nie genug bekommen konnte. Immer wieder ist er angefragt worden, ob er nicht eins der 5 Konzerte des Titanen spielen könnte. So war es auch im März 2010. Da hat er beim Rundfunksymphonieorchester Berlin gastiert. Raphael Frühbeck de Burgos war am Pult und es ging um das letzte der Klavierkonzerte in dieser Radio-3-Aufnahme aus den Tiefen unseres Archivs. Hören wir jetzt auch mal rein und vorher noch. Auf die Frage, was Rudolf Buchbinder tun würde, wenn er Beethoven treffen könnte, hat er mal gesagt, mein Traum wäre, 24 Stunden unsichtbar in der Ecke seines Zimmers zu sitzen und ihm einfach zuzuhören. Jetzt hören wir aber Buchbinder zu, wie er in die Tasten haut.

0: Rudolf Buchbinder spielt seinen Beethoven. Das war der dritte und letzte Satz aus dem Klavierkonzert Nummer 5 mit dem Rundfunksymphonieorchester Berlin und unter der Leitung von Raphael Frühbeck de Burgos. Das war eine Radio-3-Aufnahme vom 30. März 2010 in der Philharmonie Berlin.
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2: Die österreichische Dichterin Friederike Mayröcker.
3: Wirklich, ich bin verliebt in die Natur, vor allem in die Abfolge der Jahreszeiten. Immer wieder kommt ein Frühling und noch ein Frühling und noch ein Frühling und noch ein Sommer und noch ein Herbst. Ich lebe so gern. Der Abschied wird mir schwer fallen.

0: Gerade gestern in der Klassik für Kinder habe ich was vom Cabia-Saxophon-Quartett gespielt, auch Ravel. Die vier Spanier haben doch zu seinem 150. Geburtstag ein Unraveled-Album aufgenommen. Unraveled, Ravel steckt da drin, eben was die Pavane pour une enfant défend. Ansonsten ging es gestern eher um Saiteninstrumente, die Barockvioline und die Hardanger Fiedel. Die Sendung könnten Sie unter radio3.de bei Kinder noch nachhören. Hat wieder viel Spaß gemacht. So, nun aber zu Henrike Leisner und deinen Kulturnachrichten.
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0: Eigentlich sollte das 150. Jubiläum der Bayreuther Festspiele mit einem großen, großen Programm gefeiert werden. Doch daraus wird wohl eher nichts, denn die Stadt muss ihre Pläne deutlich zurückschrauben.
2: Das hat der neue Bayreuther Oberbürgermeister Andreas Zippel mitgeteilt. Es gab zum Beispiel eine geplante Festmeile, die zu anlässlich dieser 150 Jahre Bayreuther Festspiele vorhanden sein sollte. Die wird abgesagt, die wird es nicht geben und es wird auch, und das ist ja eigentlich für die Musikfans fast interessanter, im Programm Kürzungen und Einsparmaßnahmen geben. Welche genau das sein werden, das ist noch nicht bekannt, das wird noch entschieden. Ja, noch Anfang des Jahres war ja ein umfangreiches Festival 150 angekündigt worden, dass die Wagner-Festspiele für neue und jüngere Zielgruppen öffnen sollte. Jetzt, wie gesagt, mehr Sparprogramm als Jubiläumsspezial. Und der Grund ist natürlich ganz klar, es gibt finanzielle Probleme. Und der Oberbürgermeister Zippel bedauert das, sagt aber, diese Entscheidung war mit Blick auf eine verantwortungsvolle Haushaltspolitik notwendig. Er verwies auf Projekte wie Schulsanierungen, Kindergarten und Hortplätze und die Erneuerung des Klinikums.
0: Heute startet die Entwicklerkonferenz von Apple. Da werden neue Funktionen für den Assistenten Siri erwartet oder die Assistentin oder wer auch
2: was. Weiß man gar nicht so genau, ne?
0: Nee. Angeblich soll Siri dann auch als KI-Agent agieren. Henrike, was hat es damit auf sich?
2: KI-Agenten sind anders als Chatbots wie ChatGPT dazu in der Lage, Aufträge auszuführen. Die können dann also zum Beispiel eine Reise buchen, Konzertkarten kaufen, Online-Einkäufe für uns erledigen oder Termine organisieren. Und das finden jetzt auch Museen, Theater und andere Kultureinrichtungen äußerst spannend. So zum Beispiel auch das Jüdische Museum in Berlin. Der Bereichsleiter Digital und Publishing am Jüdischen Museum Berlin, das ist Steffen Jost, hält zum Beispiel in der Zukunft auch Führungen für realistisch, die individuell von einem KI-Agenten erstellt werden.
3: Da liegt dann halt auch für Museen, Kultureinrichtungen so eine der natürlich irgendwie spannenden Möglichkeiten, aber gleichzeitig gibt es da natürlich dann auch viele offene Fragen. So, also Museen genießen ja eine sehr, sehr hohe Glaubwürdigkeit in der Bevölkerung und da muss man natürlich aufpassen, dass diese Glaubwürdigkeit auch erhalten bleibt. Das heißt, wenn man so einen KI-Agenten dann auf das Publikum im besten Sinne loslassen würde und dem quasi erlauben würde, solche Führungen zusammenzustellen, dann muss man natürlich trotzdem im ganzen Ablauf sicherstellen, dass dieser KI-Agent keinen Blödsinn erzählt.
2: Das Ganze Gespräch mit Steffen Jost vom Jüdischen Museum in Berlin sowie das zweite Gespräch zum Thema gibt es in voller Länge auf radio3.de.
0: Nee, Blödsinn wollen wir wirklich nicht. Und die Debatte um Datenschutz dabei, Transparenz oder die Frage, wie viel Verantwortung an künstliche Systeme überhaupt übertragen werden sollte, die wird uns wahrscheinlich noch länger beschäftigen. Die AutorInnen-Theatertage laufen seit gestern am Deutschen Theater in Berlin und wer heute noch spontan vorbeischauen möchte, für den gibt es einen besonderen Blick hinter die Kulissen.
2: Heute Nachmittag startet eine Führung zur Geschichte der Autorinnen und Autoren am Deutschen Theater, nämlich von den Anfängen bis heute. Dabei soll es darum gehen, welche Rolle eben diese Autorinnen und Autoren auf der Bühne spielen und wie sich das Autorentheater im Laufe der Zeit verändert hat. Treffpunkt für die heutige Führung hinter die Kulissen der Arbeit der Autoren ist der Haupteingang des Deutschen Theaters um 17 Uhr und die Teilnahme kostet 7 Euro. Ich empfehle aber auch ganz, ganz doll, sich einmal auf die Internetseite des Deutschen Theaters zu bewegen und da einmal das ganze Programm der AutorInnen-Theatertage anzuschauen. Da ist wirklich ganz viel Spannendes zu entdecken. Auch heute Abend übrigens noch, da gibt es ein Drag-Pub-Quiz mit Freya van Kant. Der Eintritt ist frei, aber bitte vorher anmelden.
0: Lieben Dank, Henrike.
2: Gerne.
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Das war Musik eines brasilianischen Komponisten, Alberto Nepomuceno. Er hat unter anderem auch in Berlin beim Brahms-Freund Heinrich von Herzogenberg studiert. Nepomuceno gilt als Begründer der brasilianischen Orchesterkultur. Und diese Radio 3-Aufnahme mit dem vierten Satz seiner Sinfonie G-Moll, die stammt vom April 2021. Deshalb hat da auch keiner geklatscht. Das war nämlich ohne Publikum. Für den folgenden Claude Debussy braucht es die vier Hände des Genova und Dimitrov Piano-Duos. Es handelt sich um einen schottischen Marsch, den soll sich der Generalkonsul der USA in Paris von Debussy gewünscht haben. Angeblich soll der Konsul dem Komponisten eine Dudelsackmelodie vorgelegt haben, eine, die für seine angeblich schottische Familiengeschichte von Bedeutung gewesen sei. Diese nette Anekdote wird heutzutage eher bezweifelt. Dem Stück aber ist es egal. Später hat Debussy wegen des Erfolgs sogar eine Orchestrierung veranlasst. An der hat er selbst mitgewirkt. Hier aber nur Klavier.

diese ziemlich bunt daherkommende Musik von Claude Debussy, ein schottischer Marsch über ein beliebtes Thema, die gibt's ja ursprünglich als Klavierfassung, also für Klavier zu vier Händen. Das war das Genova Dimitrov Piano Duo damit, hier in der Klassik bis zwei. Iphigenia als Oper gibt es ja nicht nur von Gluck, auch wenn diese wahrscheinlich viel bekannter ist als die von Tommaso Traetta. Der italienische Komponist hat die Geschichte vom tragischen Schicksal der Geschwister Iphigenie und Orest 1763 vertont. Das wurde im Schlosstheater Schönbrunn, vor den Toren Wiens also, uraufgeführt. Gluck war da übrigens anwesend. Seine Iphigenie hatte dann aber erst 15 Jahre später in Paris Premiere. Ich habe da mal ein Duett von Iphigenie und ihrer Vertrauten Dori, also von Traetta.

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Rocío Pérez und Carolina Bengtsson waren hier die vertrauten Dori und Iphigenie. Diese neue Gesamtaufnahme einer eher unbekannten Iphigenie, Iphigenie in Tauride von Tommaso Traeta, die ist mit Les Talents Lyriques und Christophe Rousset entstanden. Das stammt von den Innsbrucker Festwochen für alte Musik 2025. Mein Radio 3-Kollege Matthias Keter fand es nicht ganz so gelungen. Seine Kritik gibt's im Netz unter radio3.de. Nach 12 gibt's ja, weil heute Montag ist und eine neue Woche beginnt unser Album der Woche, ein ganz neues zu Ehren von Felix Mendelssohn Bartholdy, konkret zu Ehren seiner Klaviermusik, also Soloklavier. Da fällt einem nicht so viel ein auf Anhieb. Ich bin sehr gespannt, was Johannes Obermeier so erzählt zu seinem neuen Album, wie gesagt, kurz nach 12 hier auf Radio 3. Und das ist Musik von Franz Krommer aus seiner Partita für Bläseroktett.

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2: Kurz vor Beginn eines Treffens von Vertretern der Landkreise mit Spitzenpolitikern in Berlin haben die Kommunen eine dramatische finanzielle Lage beklagt. Im RBB 24 Inforadio sagte der Präsident des Deutschen Landkreistags Brötel, die Kommunen kämpften mit Rekorddefiziten und drohten handlungsunfähig zu werden. Hauptgeschäftsführer Ruge forderte im ZDF eine finanzielle Soforthilfe in Milliardenhöhe sowie strukturelle Verbesserungen. Bei der Landkreisversammlung werden heute mehrere Bundesminister erwartet, darunter Finanzminister Klingbeil. Die Lage im Nahen Osten droht weiter zu eskalieren. Israel meldete am Morgen wieder einen Beschuss durch iranische Flugkörper und reagierte mit Luftschlägen auf Ziele im Westen und im Zentrum des Iran. Nahost-Korrespondentin Anna Osius.
3: In den arabischen Nachbarstaaten schaut man mit Sorge auf die jüngste Eskalation zwischen Israel und dem Iran. In Jordanien gingen mehrere Trümmerteile von Raketen runter. Irak und Syrien sperrten vorerst ihren Luftraum. Aktiv solidarisch zeigt sich zum ersten Mal seit Monaten die mit dem Iran verbündete Husi-Miliz im Jemen. Sie beanspruchte einen Raketenangriff auf Israel für sich. Im Libanon gehen die Kämpfe zwischen Israel und der mit dem Iran verbündeten Hisbollah-Miliz weiter. Auch am Golf schaut man mit Sorge auf die neueste Eskalation. In den vergangenen Tagen gab es wieder vermehrt Angriffe auf Länder wie Kuwait oder Bahrain. Die Sorge ist groß, dass auch nun die Golfstaaten wieder unter Feuer geraten könnten.
2: Drohnensichtungen in der Nähe von deutschen Flughäfen haben vergangenes Jahr Millionenkosten verursacht. Das Deutsche Zentrum für Luft- und Raumfahrt teilte mit, dass Flughäfen in fast 120 Fällen teilweise oder ganz gesperrt werden mussten. Den wirtschaftlichen Schaden dafür schätzt das DLR auf mindestens 60 Millionen Euro. Das Luftverkehrssystem sei hoch vernetzt und bereits kurze Störungen hätten beträchtliche Folgen, hieß es. Die größten Auswirkungen hatten Drohnensichtungen an Flughäfen-Drehkreuzen wie Frankfurt und München. Die zweite sogenannte Brandenburger Start-up Week beginnt heute in Potsdam. Bis Freitag wollen Unternehmensgründer mit Vertretern aus Wissenschaft und Wirtschaft über die Entwicklung ihrer Branche beraten. Jasmin Becker, RBB 24.
4: Egal ob neue Laborverfahren, eine neue Dating-App oder die neueste Generation Solaranlagen. Startup-Ideen brauchen die richtige Förderung. Welche Hürden man dabei nehmen muss, welche Fördertöpfe es gibt und wo in Brandenburg die Hotspots zum Ansiedeln sind, das erfahren Interessierte eine ganze Woche lang bei der Startup Week. Mit dabei sind etablierte Partnerunternehmen aus dem ganzen Land, wie das Hasso-Plattner-Institut aus Potsdam, das KIT-Klinikum aus Cottbus und die TH Wildau.
2: In Armenien hat der pro-westliche Regierungschef Pashinyan die Parlamentswahl gewonnen. Laut vorläufigem Endergebnis kommt seine Partei auf knapp 50% der Stimmen. Stärkste oppositionelle Kraft wurde der pro-russische Parteiblock Starkes Armenien. Pashinyan ist seit 2018 an der Macht. Er setzt auf eine stärkere Annäherung an den Westen und auf ein Friedensabkommen mit Aserbaidschan. Delegierte aus aller Welt bereiten ab heute in Bonn die nächste Klimakonferenz der Vereinten Nationen vor. Bundesumweltminister Schneider sagte vorab, Deutschland setze bei dem 10-tägigen Treffen sich dafür ein, dass die internationale Gemeinschaft mehr Tempo beim Ausbau erneuerbarer Energien macht. ARD-Klimareporterin Susanne Henn.
5: Rund 5000 Delegierte aus etwa 200 Ländern wollen im Vorfeld der COP31 mögliche Beschlüsse und Kompromisse vorbereiten und Fragen klären, die auf der letzten Weltklimakonferenz in Brasilien unbeantwortet blieben. Etwa, wie weit Brasiliens Bemühungen gekommen sind, eine globale Roadmap für die Energiewende zu entwerfen. Oder wie viele Staaten hinter den Plänen stehen, die Entwaldung bis 2030 einzudämmen. oder wie viel Geld wirklich in die internationale Klimafinanzierung fließt. Diese Fragen sollen in Bonn möglichst geklärt und weitere Themen für die Konferenz in Antalya vorbereitet werden.
2: In Reutlingen in Baden-Württemberg ist es heute früh zu einem großflächigen Stromausfall gekommen. Zwischenzeitlich waren 20.000 Haushalte betroffen. Im Moment sind nach Angaben der Stadt noch etwa 7.600 Haushalte ohne Strom. Wann alle wieder versorgt werden können, sei noch unklar. Grund für den Ausfall war demnach ein Feuer in einem Umspannwerk. Es gebe Hinweise auf Brandstiftung, hieß es. Soweit die Nachrichten, weitere Meldungen aus Berlin und Brandenburg auf rbb24.de. Das Wetter. Heute verbreitet trocken und sonnig, im Verlauf einige Quell- oder Schleierwolken, maximal 27 Grad. Zurzeit in Berlin-Tempelhof 19 und in Steglitz 22 Grad, in Grünow 18 und in Ruhland 24 Grad, mäßiger Wind aus südlichen Richtungen. Morgen dicht bewölkt und örtlich Regenschauer bei 19 bis 22 Grad. Die Zeit 12.05 Uhr.
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6: Die Ottensamers, die sind auch so eine besondere Familie. Was sag ich, Dynastie in Sachen Musik. Der Vater und zwei Söhne, alles Solo-Klarinettisten bei den Wiener bzw. Berliner Philharmonikern. Für uns ist jetzt mal Daniel Ottensamer am Start, der ältere Sohn. Ausnahmsweise mal zusammen mit dem DSO. Und mit Brahms.

0: Lustige Kombi. Daniel Ottensammer, der Solo-Klarinettist bei den Wiener Philharmonikern ist, der hat hier zusammen mit dem Deutschen Symphonieorchester Berlin gespielt, unter der Leitung des Cellisten Stefan Konz, der wiederum ist Mitglied der Berliner Philharmoniker. Na, das passt schon. Für diesen vierten Satz aus Johannes Brahms Klarinettensonate Nummer 1, nur eben für Klarinette und Orchester. Das Klavierwerk von Felix Mendelssohn-Bartholdy ist im Konzertsaal eher selten zu hören. Deshalb hat der Münchner Pianist Johannes Obermeier ihm jetzt ein ganzes Album gewidmet. Beyond Words, jenseits der Worte oder über Worte hinaus, heißt es, in Anlehnung an Mendelssohns berühmte Lieder ohne Worte, die man dann doch schon ein bisschen öfter hört. Meine Kollegin Anne Spohr hat mit Johannes Obermeier gesprochen und sie stellt uns unser Album der Woche jetzt vor.
1: Also ich glaube, gerade in einer Zeit, wo wir so reizüberflutet sind, ist das eigentlich die perfekte Musik, alle Reize zu reduzieren, egal ob man das jetzt selber spielt oder einfach nur anhört.
2: Sagt der Pianist und Komponist Johannes Obermeier über das Klavieröuvre von Felix Mendelssohn Bartholdy. 16 von dessen 48 berühmten Liedern ohne Worte bilden das Herzstück des Albums Beyond Words.

Unter Johannes Obermeiers Fingern versprühen die filigran komponierten lyrischen Charakterstücke jede Menge Glitzer und feinsten Feenstaub.

0: gerade dieses Glitzern ist natürlich was perfekt zu dieser Musik passt und was ich zumindest mich bemüht habe, an den geeigneten Stellen mit anzubringen. Das Perkussive ist natürlich gerade bei den rhythmisch wirklich anspruchsvollen Stücken und Stellen, finde ich auch wichtig. Mir ging es auch oft so, wenn ich bestimmte Aufnahmen gehört habe, dass es rhythmisch manchmal sehr unscharf war.
1: Umso präziser akzentuiert Johannes Obermeier die transparenten Kompositionen von Mendelssohn Bartholdy.
0: Gerade zum Beispiel bei diesem Scherzo a Capriccio, dieser Rhythmus mit dem Jam, Badam, Bam, Badam, Bam, Badam, wie in Beethoven 7. auch, das ist mit Bläsern, mit Streichern viel besser zu machen, aber diese Repetitionen am Klavier, es verschwimmt immer. Und wenn man dann nicht möglichst präzise spielt, dann für mich persönlich ist es dann irgendwie gleich uninteressanter und bekommt dann so verwaschen.

0: Das Lied ohne Worte in H-Moll Opus 67,5 ist das erklärte Lieblingsstück von Johannes Obermeier.
1: Da ist alles mit drin. Das ist wie so ein Kleinod eines Lebens. Tragik, Leid, Zuwendung, Erfüllung und Erlösung.
0: Mendelssohn Bartholdys Variations sérieuses waren als Antwort gedacht auf die damalige Mode, virtuose Fantasien über beliebte Themen zu komponieren, sogenannte Variations brillantes. Mendelssohns Thema und die 17 Variationen gelten als Meisterwerk und bilden mit ihrem tiefgründigen, konzertanten Charakter einen weiteren Schwerpunkt des Albums.
1: Wieder mal von Bach ausgehend, bauen sich diese Variationen ja wirklich sehr streng in einem vierstimmigen Satz auf, sind harmonisch, aber sehr komplex gleichzeitig und super interessant, sind aber dann eben in ihrer Strenge sehr klar strukturiert.
0: Die 13-minütigen Variations sérieuses eignen sich in ihrer Schönheit hervorragend als Repertoire für den Konzertsaal.
1: Gemessen an anderen Komponisten aus dieser Zeit ist Mendelssohn wirklich seltener gespielt, aber es ist einfach wunderbare Musik. Vielleicht liegt es daran, dass er wenig gespielt wird, dass er zu wenig intellektuell sei oder zu wenig ernsthaft oder zu wenig dramatisch. Aber eigentlich gerade das finde ich so spannend und so ja auch oft wirklich entspannend, könnte man sagen.
0: Johannes Obermeier will Mendelssohns entspannende Klaviermusik in den Konzertsaal zurückbringen. Neben Klavier beherrscht er auch Trompete, Saxophon und Komposition. Er gewann den 3. Preis beim internationalen Musikwettbewerb der ARD. Und nicht nur das, Johannes Obermeier hat auch noch ein BWL-Studium in München absolviert. Mit dem Rondo Capriccioso endet das Album Beyond Words. Ein leichtes Stück, das mit seiner elfenhaften Eleganz an Mendelssohn Bartholdys berühmten Sommernachtstraum erinnert. Mendelssohn Bartholdys Edelsteine für Klavier hat Johannes Obermeier mit pianistischer Raffinesse versammelt. Für eine biedermeierliche Auszeit, die der Seele mehr als gut tut.

Was will man mehr, als dass es der Seele gut tut? Anne Spohr hat uns das neue Album von Johannes Obermeier vorgestellt. Und bevor ich Ihnen sage, wo Sie es gewinnen können, hören wir noch mal etwas ausführlicher rein. Hier ist das Scherzo a Capriccio, genau, von Mendelssohn. Von dem hat Johannes Obermeier gesprochen, also dass man das so präzise spielen muss.

der Johannes Obermeier. Da spielt er uns den Mendelssohn-Bartholdy für Klavier Solo. Und das war beispielsweise ein Scherzo a Capriccio fürs Moll von seinem neuen Album Beyond Words, eben jenes Album, das Sie gewinnen können hier bei uns, und zwar unter radio3.de, denn es handelt sich um unser Album der Woche. 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Das hier wäre auch mal Album der Woche bei uns, die Grand Tour des Freiburger Barockorchesters. Das Orchester ist quer durch Deutschland von Berlin nach Stuttgart gereist und hat dabei die Hochburgen des Barock besucht. Johann Sigismund Kusser, der ist beispielsweise von Lully am Hofe des Sonnenkönigs unterrichtet worden. Er hat seine musikalischen Spuren vor allem an den Höfen in Braunschweig und Stuttgart hinterlassen.

0: Da windet's nochmal. Windmaschine wird hier eingesetzt am Ende in Johann Sigismund Kussers Musik. Das waren die ersten drei Sätze aus seiner Ouvertüre Nummer 3, eben vom aktuellen Album des Freiburger Barockorchesters. Und um dieses Orchester geht's auch gleich in den Kulturnachrichten mit Henrike Leisner in der Klassik bis 2. Es ist 12.30 Uhr, 12:30.
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0: Aber erstmal geht's um die Pace Gallery. Das ist eine der weltweit führenden Galerien für moderne und zeitgenössische Kunst. In Berlin gibt's auch eine Filiale an der Bülowstraße im ehemaligen kleinen Grosch-Museum. Jetzt hat die Pace weitreichende Veränderungen angekündigt.
2: CEO Mark Limscher hat dem Online-Portal Art News mitgeteilt, dass die Galerie ihr Künstlerportfolio deutlich reduzieren wird und dass Mitarbeiter entlassen werden. Warum? Dazu gibt's jetzt kein klares Statement. Das ist aber naheliegend. Es geht natürlich um Finanzen. Die Verkleinerung bei Pace folgt auf eine mehrjährige Marktflaute, die durch wirtschaftliche und globale Unsicherheit verursacht wurde. Ja, und Marc Glimscher beschreibt jetzt diese Verkleinerung aber als Umstrukturierung und Neuausrichtung der Galerie.
0: Kann man ja mal versuchen.
2: Kann man versuchen. Und das Spannende ist, damit hat der Berliner Standort was zu tun. Marc Glimscher sagt nämlich, so wie das dort läuft, wie hier in Berlin die Galerie geführt wird, so soll das eigentlich in allen Galerien laufen. Das ist ganz prima. Und zwar gefällt ihm besonders gut, dass hier wirklich auf das lokale Publikum eingegangen wird und auf lokale Sammlerkreise. Ich denke, es liegt auch an dem wunderbaren Café, was okay. in der Galerie mit ja, integriert ist.
0: Gestern ist in Thüringen das Kindermedienfestival Der Goldene Spatz gestartet. Das heißt, bis zum 13. Juni stehen jetzt erst in Gera, dann in Erfurt ganz unterschiedliche Medien im Fokus. Alles Medien, die sich an Kinder richten, Filme, Bücher, Spiele, vieles mehr. Preise werden auch verliehen und ein Beitrag aus Berlin und Brandenburg, der ist auch dabei.
2: Und zwar in der Kategorie Interaktives und Digitales Storytelling. Da ist das mobile Browserspiel Esra und Alex vom Landesverband Kinder- und Jugendfilm Berlin e.V. nominiert. An der Genese dieses Spiels waren auch Brandenburger Schülerinnen und Schüler beteiligt. Deswegen ein Produkt aus Berlin und Brandenburg. Mhm. Und es ist gut, dass diese Schülerinnen da beteiligt waren, denn das Spiel richtet sich auch an Kinder in diesem Alter. Bei Esra und Alex sollen sie nämlich spielend politische Partizipation lernen. Es geht um politische Prozesse, aber auch zum Beispiel darum, wie man mit Desinformationen umgeht. Das Spiel ist wohlgemerkt für Kinder von 9 bis 12. Mhm. Also gar nicht so ohne das Thema. Unser Kollege Tobias Schmutzler aus der RBB 24 Landespolitik-Redaktion hat uns hier, als das Spiel erschienen ist, erklärt, wie das eigentlich funktionieren soll.
3: Man kann sagen, die setzen auf der untersten Ebene von Verschwörungserzählungen an. Da geht es nicht um weltumspannende Verschwörungstheorien, sondern da geht es um was ganz Alltägliches in dem Spiel. Da sind zwei Jugendliche namens Esra und Alex die Protagonisten. Und so heißt das Spiel auch, Esra und Alex. Die sind dann mit einem Problem in ihrer Kleinstadt konfrontiert. Kleingärten sollen abgerissen werden, um Platz für eine neue Fabrik zu machen. Und dann hören Esra und Alex zum Beispiel von ihrem Onkel das Zitat, die da oben, also der Bürgermeister und die Unternehmensbosse, die Fabrik bauen wollen, sowieso schon alles miteinander ausgeklüngelt haben. Und dann gibt es auch noch einen Social-Media-Kanal namens Die Wahrheit in dem Spiel, in dem es dann heißt, alle Politiker seien korrupt.
2: Das Gespräch mit Tobias Schmutzler kann man noch auf radio3.de nachhören. Und wir drücken natürlich Esra und Alex diesem tollen Spiel die Daumen, dass es mit dem goldenen Spatz klappt. Am Freitagnachmittag wissen wir dann mehr.
0: Genau, und jetzt geht's ums Freiburger Barockorchester, wie angekündigt. Das ist nämlich heute Abend zu Gast in der Berliner Philharmonie. Als Solist dabei ist der Countertenor Alexander Chance.
2: Ja, und wer von diesem jungen Mann noch nichts gehört hat, das ist einer der gerade besonders beliebten jungen Countertenöre, die es so auf dem Markt gibt. Er hat eigentlich schon mit allen zusammengearbeitet, mit dem man in der Szene der alten Musik zusammenarbeiten kann. Was viele Kritiker an ihm fasziniert, ist seine reine, fließende und klare Stimme. Er hat nur so ein ganz zartes Vibrato, was natürlich für alte Musik sehr gut geeignet ist. Und ich finde, ganz erstaunlich, für einen Counter hat er eigentlich ein fast tiefes Timbre. Mehr Bratsche als Violine.

0: schön.
1: Ja, so klingt Alexander Charnz. Heute Abend kann man ihn dann live erleben mit dem Freiburger Barockorchester. Auf dem Programm steht heute Abend Musik von Antonio Vivaldi, Arcangelo Corelli und Lorenzo Gaetano Zavatteri. Das ist auch ein italienischer Barockkomponist. Heute nicht mehr ganz so oft gespielt wie Corelli und Vivaldi. Also ein schönes, sehr italienisches Programm. Das Konzert im Kammermusiksaal der Philharmonie beginnt um 20 Uhr. Tickets gibt's ab 28 Euro.
2: Ich habe übrigens in dieser halben Stunde noch ein Programm mit Johann Sebastian Bach. Mal sehen, ob wir das spielen können. Ich hoffe. Und die Kritik zu dieser Veranstaltung heute Abend von Andreas Göbel, die gibt es morgen früh um 7.40 Uhr hier auf Radio 3. Das heißt, Sie könnten Andreas heute Abend in der Philharmonie treffen.
1: Das
2: Danke,
1: ist doch
2: Henrik.
1: Ein guter Grund hinzugehen.
2: Genau.
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Da war durchaus ein bisschen Balkürenritt drin, oder? Das war aber eine Jagdmusik aus Dornröschen, nicht von Tschaikowski, sondern vom eher unbekannten französischen Komponisten Charles Silvert, seine Märchenoper La Belle au Bois Dormant. Die ist 1902 in Marseille aufgeführt worden. Es gibt eine neue Gesamtaufnahme. Matthias Keter hat sie besprochen, auch unter radio3.de. Und jetzt habe ich ein bisschen Duft von Fleder à la Rachmaninoff.

0: Das war der Flieder, das fünfte der 12 Lieder von Sergei Rachmaninow für Klaviertrio auf Radio 3. Wenn es um das Thema Gesang und berühmte Stimmen geht, dann ist man um ihn nicht herumgekommen, Jürgen Kessing, den Autor der vierbändigen Enzyklopädie, die großen Sänger. Den Hörerinnen und Hörern unseres Programms ist er auch bestimmt durch seine Musikserien über Wladimir Horowitz und Maria Callas bekannt und vor allem als Musikkritiker. Am Freitag ist Jürgen Kessing gestorben. Das ist uns jetzt Anlass, mit dem Radio 3 Musikchef Dirk Hühner an ihn zu erinnern. Dirk, wie ist dir Jürgen Kessing begegnet?
1: Ja, schon als ich in Hamburg studiert habe und ein fleißiger Radiohörer war, war er für mich eine Radioinstanz. Und umso mehr, als ich dann 1990 hier zum SFB kam damals. Und es war dann eine große Sache, als hier in Kooperation mit anderen Sendern eine große Maria Callas-Serie entstand. 1995 war das und diese Serie wurde dann mehrfach immer wieder wiederholt und später nochmal überarbeitet. Sie wurde alle paar Jahre wieder gesendet und jedes Mal.
0: Spricht für die Qualität.
1: Genau, jedes Mal ist sie immer auf große positive Publikumsresonanz gestoßen. Und die Serie hatte eben einfach Klasse und Bestand. Und was den Autor Jürgen Kessing ausgemacht hat, das kann man von ihm selbst gleich am Anfang dieser Serie hören.
2: Es geht in diesen 26 Folgen um die Beschreibung ihrer Kunstleistung. Und es geht um den Dank für ein Geschenk, das sie denen hinterlassen hat, denen Oper und Gesangskunst überhaupt etwas bedeuten. Um eine Gesangskunst, die, hätte es Maria Callas nicht gegeben, unvorstellbar gewesen wäre. Diese Kunst war, wie die Carusos und Schaljapins, sui generis. Maria Callas hat, und dies bedeutet Größe, eine Richtung gewesen. Sie war, wie Ingeborg Bachmann schrieb, ein Hebel, der die Welt umgedreht und es möglich gemacht hat, dass man durchhören konnte durch Jahrhunderte. Der Kritiker Ernest Newman hat einmal über die von Maria Callas bewunderte italo-amerikanische Sopranistin Rosa Ponselle geschrieben: Großes Singen entsteht durch das subtile Spiel eines klugen Geistes auf dem inneren Sinn der Musik.
0: Ja, dieses schnelle Sprechen auch, ne? Das hört man hier nochmal so gut. Ja, da hört man aber auch eine große Kenntnis und eine große Verehrung. Dirk, wie würdest du ihn charakterisieren?
1: Also Jürgen Kessing war für mich vor allem ein zutiefst begeisterter, glühender und überzeugter Kunstverehrer, ohne aber abgehoben zu sein. Immerhin 20 Jahre hat er für den Stern gearbeitet und dort die Musikgrößen wie Bernstein und Horowitz interviewt. Er hat dabei nie aufgehört zu schwärmen, aber auch zu forschen. Seine Sänger-Enzyklopädie, die du schon erwähnt hast, ist auf 2500 Seiten voll mit historischen Fakten, mit Quellentexten und Dokumenten. Und dennoch münden alle Artikel in ein sicheres und auch sehr pointiertes Urteil. Kessing hat da das Wichtige hervorgehoben und hilft dem Leser oder dem Hörer oder der Hörerin dabei, die Kunst noch höher zu schätzen. Und wenn ihm was mal nicht so zugesagt hat, dann ließ er seine Kritik in feinsinnig spitzen Formulierungen funkeln. Er hat zum Beispiel Juan Diego Flores als Belcanto-Prinz bezeichnet. Und über Cecilia Bartoli hat er resümiert: Singen als befreiter Naturlaut. Das ist die Glückserfahrung, die sie vermittelt.
0: Immer ein Gentleman. Genau. Ja, was wird man ohne Jürgen Kessing vermissen?
1: Also er war einer der letzten großen Großkritiker, die nicht nur das Tagesgeschäft beherrschen, sondern die großen Zusammenhänge sehen. Er konnte geschichtliche, literarische, aber auch kunstgeschichtliche Aspekte zusammendenken und auch darstellen. Und er war, zumindest sagen, dass diejenigen, die mit ihm enger zusammengearbeitet haben, ein etwas distanzierter, sehr gentleman-liker, diskursfreudiger Mensch, der gerne argumentiert hat und sich von anderen Stimmen hat auch beeindrucken lassen. Und auch in dem Sinne war er ein Freund von Stimmen. Und man wird vor allem vermissen, auch hier im Radio seinen immer etwas singenden, getragenen, sonoren Vortrag und seine ganz eigene Stimme.
0: Seine ganz eigene Stimme. Bis zuletzt hat er übrigens noch das Opernleben verfolgt und rezensiert. Danke dir, Dirk Hühner, Musikchef von Radio 3, zum Tod von Jürgen Kessing, dessen Stimme im Musikgeschäft eindeutig fehlen wird.

Auch das war mal Album der Woche bei uns und deshalb spielen wir auch gern immer mal wieder etwas davon. Musik von Dora Piacevic in diesem Falle mit der Staatskapelle Weimar. Das war ihre Ouvertüre D-Dur für Orchester und vielleicht stöbern Sie ja mal unter radio3.de. Bei den Alben der Woche werden Sie fündig. Für den sogenannten Hirtensonntag hat Johann Sebastian Bach insgesamt 3 Kantaten geschrieben. Hirtensonntag deshalb, weil an diesem zweiten Sonntag nach Ostern das Evangelium vom guten Hirten gepredigt wird. Jesus, der Hirte, lässt sein Leben für die Schafe. Die folgende Arie stammt aus der Kantate Ich bin ein guter Hirt. Die wurde 1725 komponiert. Interessant ist, wie hier ein Violoncello Piccolo die Altstimme virtuos umspielt. Das klingt ein bisschen wie die verirrten Schafe, die der Herde wieder zugeführt werden. Und wissen Sie was? Hier hören wir auch gleich den Counter wieder mit der Stimme mehr Bratsche als Violine. Alexandre Schantz.

Jesus ist ein guter Hirt, hat Johann Sebastian Bach seine Kantate genannt, beziehungsweise Ich bin ein guter Hirt, das war eine Aria mit dem Counter Alexandre Chance. Das ist von der neuen CD vom Ensemble Le Banquet Céleste. Die Kritik dazu gibt's von Bernhard Schrammeck. Und Alexandre Chance, den können wir heute Abend live erleben. Im Kammermusiksaal der Philharmonie Berlin wird der Countertenor Werke von Vivaldi singen, begleitet vom Freiburger Barockorchester, die ihrerseits weitere Perlen italienischer Barockmusik präsentieren werden. Um 20 Uhr geht's los. Es gibt noch Karten und jetzt wissen auch alle Bescheid. Und morgen früh gibt es die Frühkritik auf Radio 3 um 7.40 Uhr. Ja, wenn Sie heute noch Mirella Freni zusammen mit Luciano Pavarotti hören wollen, dann sollten Sie dranbleiben. Gegen 13.20 Uhr, vielleicht ein bisschen eher, werden Sie Puccinis Madame Butterfly zum Leben erwecken. Also ich freue mich drauf. Und das hier ist Bläserquintett von Gioacchino Rossini.

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2: Vertreter der Landkreise beklagen eine dramatische finanzielle Lage der Kommunen. Entsprechend hat sich der Präsident des Deutschen Landkreistags Brötel geäußert. Im RBB 24 Inforadio sagte er, die Kommunen kämpften mit Rekorddefiziten und drohten handlungsunfähig zu werden. Hauptgeschäftsführer Ruge forderte im ZDF eine finanzielle Soforthilfe in Milliardenhöhe sowie strukturelle Verbesserungen. Heute trifft sich in Berlin die Landkreisversammlung. Dazu werden auch Mitglieder der Bundesregierung erwartet, darunter Gesundheitsministerin Warken und Finanzminister Klingbeil. Trotz der neuen gegenseitigen Angriffe will der Iran weiter über ein Ende des Krieges verhandeln. Allerdings belastet dies den diplomatischen Austausch mit den USA, hieß es vom Außenministerium. Aus Istanbul Benjamin Weber.
3: Die nächtlichen Feuergefechte zwischen Israel und Iran würden den ohnehin schon chaotischen diplomatischen Prozess erschweren. Das sagte der iranische Außenamtssprecher Baghey in Teheran. Die indirekten Gespräche zwischen Iran und den USA würden aber fortgesetzt, erklärte der Sprecher. Für die aktuelle Eskalation macht Teheran die USA mitverantwortlich. Israel ergreife keine Maßnahmen ohne Abstimmung mit den Vereinigten Staaten. Iran hatte am Sonntag zum ersten Mal seit Inkrafttreten einer Waffenruhe vor 2 Monaten wieder Raketen auf Israel abgefeuert. Auch am Montag folgten Raketen aus Iran. Begründet wurde das mit dem israelischen Vorgehen gegen die pro-iranische Hisbollah-Miliz im Libanon. Israel hatte als Reaktion, laut eigenen Angaben, militärische Ziele in Iran angegriffen.
2: Bei seinem Spanien-Besuch hat Papst Leo eine Rede im Parlament in Madrid gehalten. Er ist der erste Papst, der jemals zu Abgeordneten aus beiden Kammern gesprochen hat. Aus Madrid, Franka Welz.
4: In seiner Rede betonte Papst Leo die große Verantwortung, die mit Autorität einhergehe und dass jeder Mensch als Träger von Rechten und Pflichten anerkannt werden muss. Würde, Gerechtigkeit und Gemeinwohl müssten das Maß sozialer Beziehungen sein, sowohl auf nationaler wie auch auf internationaler Ebene. Jede wahrhaft gerechte Gesellschaft gründe auf der Anerkennung der unverletzlichen Menschenwürde. Mit Blick auf Themen wie Abtreibung oder aktive Sterbehilfe erklärte der Papst, der Schutz des menschlichen Lebens sei keine Teilfrage und kein konfessionelles Interesse, sondern ein Ziel der Zivilisation.
2: Drohnensichtungen in der Nähe von deutschen Flughäfen haben vergangenes Jahr Millionenkosten verursacht. Das Deutsche Zentrum für Luft- und Raumfahrt teilte mit, dass Flughäfen in fast 120 Fällen teilweise oder ganz gesperrt werden mussten. Den wirtschaftlichen Schaden dafür schätzt das DLR auf mindestens 60 Millionen Euro. Das Luftverkehrssystem sei hoch vernetzt und bereits kurze Störungen hätten beträchtliche Folgen, hieß es. Die größten Auswirkungen hatten Drohnensichtungen an Flughafendrehkreuzen wie Frankfurt oder München. Vor dem Berliner Verwaltungsgericht könnte heute eine Entscheidung mit weitreichenden Folgen für die Krankenhausfinanzierung fallen. Es geht um die Frage, ob dem landeseigenen Klinikkonzern Vivantes unzulässig Milliardenhilfen gewährt wurden. Geklagt hatte das DRK-Klinikum Köpenick. Es kritisiert, dass Vivantes zwischen 2019 und 2025 rund 1,2 Milliarden Euro an Ausgleichszahlungen erhalten habe, während andere Häuser keine vergleichbare Unterstützung bekamen. In Reutlingen in Baden-Württemberg sind 7600 Haushalte weiter ohne Strom. In der Nacht hatte es dort nach einem Feuer einen großflächigen Stromausfall gegeben. Betroffen waren zunächst rund 20.000 Haushalte. Laut lokalem Netzbetreiber gibt es Anzeichen für eine Brandstiftung. An einem Umspannwerk habe man mehrere Brandherde entdeckt. Außerdem sei der Zaun der Anlage beschädigt. Das Landeskriminalamt ermittelt, wann alle Haushalte wieder Strom haben, ist unklar. Die Philippinen sind von einem schweren Erdbeben erschüttert worden. Am stärksten betroffen war die Insel Mindanao, wo mehrere Gebäude eingestürzt sind. Die Behörden sprechen von landesweit über 30 Toten und mehr als 130 Verletzten. Das Beben hatte eine Stärke von 7,8. Zwischenzeitlich galt eine Tsunami-Warnung. Die Philippinen sind ein Inselstaat im sogenannten Pazifischen Feuerring, wo es oft zu Erdbeben und Vulkanausbrüchen kommt. Soweit die Nachrichten. 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Das Wetter. Am Nachmittag Sonne und Quellwolken im Wechsel, im Verlauf von Süden dichte Schleierwolken, aber trocken, maximal 27 Grad. Zurzeit in Berlin-Wannsee 20 und in Marzahn 22 Grad, in Wittstock 20 und in Klettwitz 23 Grad. Morgen dicht bewölkt und örtlich Regenschauer bei 19 bis 22 Grad. Abschließend die Zeit, es ist 13.05 Uhr.
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5: Händel ist doch immer für einen Auftakt gut. Na dann, guten Tag mit seinem Alexanderfestkonzert.

Das Concerto Grosso Berlin hat uns den Händel gegeben. Das war der erste Satz aus Georg Friedrichs Alexanderfass-Konzert auf Radio 3. Felix Mendelssohn ist gerade Urheber unseres Albums der Woche, also seine Klavier-Solo-Musik. Seine Schwester, die Fanny, war derzeit entsprechend vorrangig Ehefrau, Mutter, Fürsorgerin. Und trotzdem hat sie es geschafft, ziemlich konsequent ihren eigenen musikalischen Weg einzuschlagen. Sie wurde eine der bedeutendsten Pianistinnen ihrer Zeit und über 400 Stücke hat sie selbst komponiert. Das hier ist eins davon, ihre Sonate a Capriccio aus dem Jahr 1824.

Anna Maria Markowina hat diese Sonata von Fanny Hensel gespielt und wir konnten es hören in der Klassik bis 2. Das war übrigens auch mal ein Album der Woche auf Radio 3. So, sind Sie bereit für eine Geschichte, die an die Nieren geht? Ja, für Sie ist es die große Liebe, für ihn nur eine Affäre. Aus der Geschichte der Geisha Chucho-san und eines amerikanischen Marineleutnants hat Giacomo Puccini eine der berührendsten Opern überhaupt gemacht und dazu ein zeitlos aktuelles Werk über den Kolonialismus. Die Musik dazu ist voller Klangraffinessen und die zaubert auch so eine ganz besondere Atmosphäre. Ja, für unseren Ausschnitt sind wir im ersten Akt. Der Offizier Pinkerton ist im Gespräch mit Sharpless, das ist der amerikanische Konsul in Nagasaki. Pinkerton hat sich in Chucho-san, genannt Madame Butterfly, verliebt und will sie nach japanischer Sitte heiraten, ohne damit eine dauerhafte Verbindung eingehen zu wollen. Sharpless ermahnt ihn, die Sache nicht auf die leichte Schulter zu nehmen. Dann erscheint Butterfly mit ihrem Anhang in Vorfreude auf die Hochzeit, aber auch mit Zweifeln, weil sie wird nämlich von ihrer Familie wegen dieser Heirat mit einem Ausländer verstoßen. Alles nicht so einfach, sage ich Ihnen, und doch wunderschön. Puccini eben.

0: Mirella Freni, Luciano Pavarotti, Robert Kurns, Michel Seneschal und dazu noch Wiener Staatsopernchor und Wiener Philharmoniker. Ganz großes Kino im ersten Akt von Giacomo Puccinis Oper Madame Butterfly. Diese Aufnahme ist übrigens unter der Leitung von Herbert von Karajan entstanden. Jetzt ist es 2:30.
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0: Es ist bereits die 11. von 18 Folgen Mord im Orient Express von Agatha Christie. Man kennt immer noch nicht den Mörder. Meisterdetektiv Hercule Poirot ist noch auf der Suche. Es ist aber auch alles sehr mysteriös. Monsieur Bouc, einer der Direktoren der Schlafwagengesellschaft, hat ihn ja beauftragt. Im Zuge dessen hat Poirot Miss Dibenham und Oberst Arbuthnot belauscht. Die beiden sprachen von einer unangenehmen Sache, die sie hinter sich bringen wollten. Bei der Befragung ist Miss Dibenham einsilbig geblieben. Doch Poirot ist aufgefallen, dass sie plötzlich sehr emotional reagiert hat, als es um die Tat des ermordeten Ratchet geht. Der heißt ja in Wirklichkeit Cassetti und ist der Mörder der kleinen Daisy Armstrong. Die Tatsache, dass in ihrer direkten Umgebung ein Mord begangen wurde, die nimmt Miss Debenham dagegen sehr gelassen hin. Es liest wieder Thomas Fritsch.
2: Monsieur Bouc sah seinen Landsmann neugierig an. »Ich begreife Sie nicht ganz, mon vieux. Was haben Sie eigentlich damit bezweckt?« »Ich habe nach einem Riss gesucht. Einem Riss? Ja. Im Panzer der Selbstbeherrschung einer jungen Dame. Ich wollte ihre Kaltblütigkeit erschüttern. Ob mir das gelungen ist, das weiß ich nicht. Hingegen weiß ich das eine. Sie hatte nicht erwartet, dass ich die Sache so anpacken würde, wie ich es dann tat. Haben Sie Mary Debenham im Verdacht? Warum, mon ami? Auf mich macht sie den Eindruck einer charmanten jungen Dame, die allerletzte, die sich zu einem solchen Verbrechen hinreißen ließe. Ich muss Ihnen beipflichten, warf Dr. Konstantin ein. Sie ist kalt, weiß ihre Gemütsbewegungen zu meistern. Sie würde einen Mann nicht erstechen, sondern ihn vor Gericht bringen. Meine lieben Freunde, Sie müssen sich beide von der Vorstellung freimachen, dass das ein spontaner Mord war, eine Tat im Affekt, sagte Poirot. Ich habe zwei sehr konkrete Gründe, Miss Debenham zu verdächtigen. Erstens habe ich zufällig Bruchteile eines Gesprächs belauscht, von dem Sie nichts wissen. Er wiederholte die wenigen Sätze, die er zufällig aufgeschnappt hatte, als er im Zug von Aleppo nach Istanbul unweit von Mary Debenham und Oberst Arbuthnot am Fenster stand, um die großartige Szenerie des Taurus zu bewundern. »Das ist freilich merkwürdig«, meinte Monsieur Bouc, »und bedarf einer Erklärung. Wenn es das bedeutet, was Sie vermuten, mon ami, so haben die beiden, Sie und der steife Engländer, gemeinsame Sache gemacht.« »Ja, und dem widersprechen die Tatsachen«, erklärte Poirot. »Überlegen Sie doch selbst. Wären Sie Komplizen, wäre es das Selbstverständlichste, sich gegenseitig ein Alibi zu geben. Stimmt's? Eh bien. Das ist aber nicht der Fall.« Miss Debenhams Alibi wird von Miss Olsen bestätigt, die sie nie zuvor gesehen hat. Und Oberst Arbuthnot bekommt sein Alibi von McQueen, dem Sekretär des Toten. Nein, diese Lösung des Rätsels ist zu leicht. Und der zweite Grund für ihren Verdacht, erinnerte Monsieur Bouc, oh, das hat schon wieder etwas mit Psychologie zu tun. Hercule Poirot lächelte. Ich frage mich, ob der ganze Plan nicht von Miss Debenham stammt. Sie hat nämlich den scharfen, kühlen Verstand, der dazu nötig ist. Monsieur Bouc schüttelte abwehrend den Kopf. Mein Lieber, ich glaube, Sie sind auf dem Holzweg. Ich jedenfalls halte die junge Engländerin nicht für eine Verbrecherin. Lassen wir es vorläufig dahingestellt, erwiderte Poirot und griff nach dem letzten Pass. Hier haben wir Hildegarde Schmidt, die Kammerzofe. Durch den Kellner herbeigeholt, blieb Fräulein Schmidt respektvoll stehen und setzte sich erst, als Poirot sie dazu aufforderte. Nachdem er sie gebeten hatte, ihm Namen und Adresse aufzuschreiben, begann er sehr vorsichtig mit der Vernehmung, die auf Deutsch geführt wurde. »Wir möchten gern so viel wie möglich über die Ereignisse der vergangenen Nacht erfahren«, sagte er. »Dass Sie uns kaum Auskünfte über das Verbrechen selbst geben können, wissen wir.« Aber vielleicht haben Sie etwas gesehen oder gehört, das Ihnen unwesentlich erscheint, trotzdem jedoch wertvoll für uns sein könnte. Ich weiß nichts, Monsieur. Nichts? Das dürfte nicht stimmen. Zum Beispiel wissen Sie, dass Ihre Herrin Sie gestern Nacht rufen ließ. Ich schlief, als der Kondukteur kam und mich benachrichtigte. Eh bien, Sie standen auf. Zogen Sie einen Morgenrock an? »Nein, ich schlüpfte schnell in ein Kleid. Es wäre unpassend, in einem Schlafrock zu ihrer Durchlaucht zu gehen.« »Und Dennoch ist es ein so hübscher Morgenrock. Scharlachrot, nicht wahr? Scharlachrot? Sie blickte den Frager erstaunt an. Nein, es ist ein dunkelblauer Flanellmorgenrock. Ah, bitte fahren Sie fort und verzeihen Sie mir den kleinen Scherz. Was taten Sie bei Madame la Princesse? Ich massierte sie und las ihr dann vor. Ich lese zwar nicht besonders gut, aber Ihre Exzellenz sagt, das sei umso besser, weil es einschläfernd wirkt. Als sie schläfrig wurde, schickte sie mich in mein Abteil zurück. Wissen Sie, um wie viel Uhr das gewesen ist? Nein, Monsieur. Wie lange hielten Sie sich bei Madame la Princesse auf? Gut eine halbe Stunde. Bien, weiter. Ich legte mich wieder schlafen. Ist Ihnen im Gang jemand begegnet? Nein, Monsieur. Eine Dame in einem scharlachroten Kimono haben Sie nicht zufällig gesehen. Nein, Monsieur. Außer dem Kondukteur schliefen alle fest. Den Kondukteur haben Sie aber gesehen. Ja, Monsieur. Was machte er? Er kam aus einem Abteil heraus. Donnerwetter, entfuhr es Monsieur Bouc. Aus welchem Abteil? Hildegarde Schmidt zuckte ängstlich zusammen und Hercule Poirot maß seinen übereifrigen Freund mit einem vorwurfsvollen Blick. Nichts natürlicher als das, sagte er. Wenn ein Passagier klingelt, muss der Schaffner laufen. Entsinnen Sie sich, aus welchem Abteil er kam, Fräulein Schmidt? Es lag in der Mitte des Wagens, zwei oder drei Türen von ihrer Durchlaucht entfernt. Das ist ganz interessant. Schildern Sie uns bitte genau, was passierte. Er prallte beinahe mit mir zusammen, Monsieur, als ich mit der Decke von meinem Abteil zu der gnädigen Frau ging. Ah, er kam also aus einem Abteil und rannte fast in sie hinein. Und in welche Richtung entfernte er sich? In die, aus der ich kam, also nach dem Speisewagen zu. Er entschuldigte sich wegen des Zusammenpralls. Und dann klingelte jemand, doch ich bin der Meinung, dass er das nicht beachtete. Aber, Monsieur, ich verstehe nicht, was sollen alle diese Fragen? Es dreht sich um die Zeit, Fräulein Schmidt, sagte Poirot beschwichtigend. Fragen gehören zu unserem Handwerk. Und sehen Sie, der arme, geplagte Kondukteur wurde diese Nacht ein bisschen arg hin und her gehetzt. Zuerst musste er Sie wecken, und dann klingelten alle möglichen Leute. Verzeihung, Monsieur, es war nicht derselbe Kondukteur, der mich geweckt hatte. Es war ein anderer. Ein anderer? Hatten Sie ihn vorher schon mal gesehen? Nein, Monsieur, aber Sie würden ihn wiedererkennen, Mademoiselle. Ich glaube schon. Hercule flüsterte Monsieur Bouc etwas ins Ohr. Bouc stand auf, ging zur Tür und gab dort einen Befehl. Inzwischen setzte Poirot das Verhör in leichtem Plauderton fort. Waren Sie eigentlich mal in Amerika, Fräulein Schmidt? Nie, Monsieur, es muss ein schönes Land sein. Vermutlich haben Sie inzwischen gehört, welche Verbrechen der Passagier, der hier ermordet wurde, dort begangen hat. Dass er schuld war am Tod eines kleinen Mädchens. Ja, ich habe es gehört. Einfach unmenschlich. Wie kann Gott nur so etwas zulassen? Bei uns in Deutschland sind die Menschen nicht so schlecht, Monsieur. Tränen traten ihr in die Augen. Ihre mütterlichen Gefühle waren aufs Tiefste verletzt. Ja, es war ein furchtbares Verbrechen, sagte Poirot. Er zog ein kleines Tuch aus der Tasche und fragte, »Ist das Ihr Taschentuch, Fräulein Schmidt?« Schweigen. Die Zofe betrachtete das feine Gewebe und eine leichte Röte stieg ihr in die Wangen. »Nein, Monsieur«, erklärte sie nach einer auffallend langen Pause. »Es ist mit einem H gezeichnet, daher dachte ich, es sei das Ihrige.« »Monsieur, das ist das Taschentuch einer wohlhabenden Dame, Pariser Arbeit, mit der Hand gestickt.« »Wissen Sie auch nicht, wem es gehört?« »Ich?« »Oh nein, Monsieur.« Von den drei Zuhörern fiel lediglich Hercule Poirot das kaum merkliche Zögern auf. Bouc beugte sich zu dem wesentlich kleineren Poirot hinunter und flüsterte ihm etwas zu. »Gleich kommen die drei Schlafwagenschaffner herein«, wandte sich Poirot wieder an die Frau, »und ich bitte Sie, mir den zu zeigen, mit dem Sie vergangene Nacht zusammenprallten.« Die drei Männer traten ein. Zuerst Pierre Michel. Ihm folgten sein großer blonder Kollege aus dem Athenerwagen und der stämmige, behäbige Betreuer des Bukaresterwagens. Hildegarde sah sie an und schüttelte den Kopf. »Keiner davon ist der Mann, der vergangene Nacht im Gang in mich hineingerannt ist.« »Aber Fräulein Schmidt, mehr Schaffner gibt es im Zug nicht. Sie müssen sich täuschen.« »Ich bin meiner Sache durchaus sicher, Monsieur. Der Mann, den ich sah, war klein und dunkel und hatte ein Bärtchen. Seine Stimme, als er Pardon sagte, klang hell wie die Stimme einer Frau. Ein kleiner, dunkler Mann mit femininer Stimme, sagte Monsieur Bouc fassungslos. Die drei Kondukteure und Hildegarde Schmidt waren entlassen worden. Der Fall wird immer verworrener, fuhr Bouc mit einer Geste fort, die seine ganze Hoffnungslosigkeit verriet. Ich verstehe nichts, nichts, nichts. War der Feind, den Ratchet, dem amerikanischen Detektiv beschrieb, also doch im Zug? Wo ist er dann aber jetzt? Trägt er eine Tarnkappe, die ihn unseren Blicken entzieht? Wie kann er sich in Luft aufgelöst haben? Mon vieux, in meinem Kopf dreht sich ein Mühlrad. Haben Sie Erbarmen, sagen Sie etwas. Ich flehe Sie an, zeigen Sie mir, wie das Unmögliche möglich ist. Ah, das ist ein vortrefflicher Satz, lobte Poirot. Das Unmögliche kann sich nicht zugetragen haben. Daher muss das Unmögliche möglich sein, obwohl der äußere Anschein uns etwas anderes sagt. Erklären Sie mir bitte also schnell, was vergangene Nacht im Zug tatsächlich passiert ist. Ich bin kein Zauberkünstler, mon cher, sondern genauso verwirrt wie Sie. Der Fall entwickelt sich wirklich höchst sonderbar. Er entwickelt sich überhaupt nicht. Er bleibt, was er am Anfang war, ein unlösbares Rätsel. Pardon, das stimmt nicht, widersprach Poirot mit Nachdruck. Wir haben Fortschritte zu verzeichnen. Wir haben bestimmte Fakten ermittelt und die Aussagen der Reisenden gehört. Und sind dadurch nicht klüger geworden. Das möchte ich nicht behaupten. Na ja, vielleicht übertreibe ich. Zugegeben, Mr. Hardman und die Kammerzofe haben uns zu neuen Erkenntnissen verholfen. Das heißt, eigentlich ist durch ihre Aussagen der Fall nur noch verworrener geworden. Nein, nein, nein, erklärte Poirot sehr nachdrücklich. Monsieur Bouc schlug mit der Hand auf den Tisch. Dann sprechen Sie doch und lassen Sie uns an der Weisheit von Hercule Poirot teilhaben. Habe ich Ihnen nicht gesagt, dass ich genauso verwirrt bin wie Sie? Das hält mich jedoch nicht ab, mich dem Problem zu stellen und mit Methode und Bedacht die uns bekannten Tatsachen zu ordnen. Oh, bitte fahren Sie fort, Monsieur, sagte Dr. Konstantin. Poirot räusperte sich und strich glättend über das Löschblatt. Lassen Sie uns den Fall durchgehen, wie er sich jetzt unseren Augen darbietet. Erstens sind wir im Besitz mehrerer unstreitbarer Tatsachen. Das können Sie nicht leugnen, Sie trostloser Pessimist. Tatsache Nummer 1. Ratchet oder Cassetti wurde vergangene Nacht durch 12 Messerstiche getötet. Das kann ich bestätigen, sagte Monsieur Bouc mit beißender Ironie. Poirot ließ sich dadurch nicht beirren. Ruhig fuhr er fort. Ich will die unbestreitbar ungewöhnlichen Begleiterscheinungen, die Dr. Konstantin und ich bereits erörtert haben, vorläufig übergehen. Die nächste Tatsache von Wichtigkeit ist meines Erachtens die Stunde des Verbrechens. Auch das gehört zu den wenigen Dingen, die uns bekannt sind, mon vieux. Der Mord geschah 21:45. Alles weist darauf hin. Nicht alles. Sie übertreiben schon wieder. Freilich gibt es mehrere Indizien, die diese Theorie stützen. Freut mich, dass Sie wenigstens das zugeben. Wir haben es mit 3 Möglichkeiten zu tun. Die erste. Das Verbrechen wurde, wie Sie sagen, 21:45 begangen. Diese Theorie stützt sich auf die Uhr, die um diese Zeit stehen blieb, auf die Aussage von Mrs. Hubbard und die der deutschen Kammerzofe. Ferner passt sie zu Dr. Konstantins Gutachten. Jetzt Möglichkeit Nummer 2. Man verübte das Verbrechen zu einer späteren Stunde und fälschte das Beweismaterial, indem man die Uhrzeiger verstellte. Möglichkeit Nummer 3. Man verübte das Verbrechen früher und führte uns durch gefälschte Hinweise in die Irre. Wenn uns nun die Möglichkeit Nummer 1 als die wahrscheinlichste und die durch die meisten Beweise untermauerte erscheint, müssen wir logischerweise auch gewisse Tatsachen mit in Kauf nehmen, die sich daraus ergeben. Um Ihnen nur eine zu nennen, wenn das Verbrechen 21:45 begangen wurde, kann der Mörder den Zug nicht verlassen haben und wir müssen uns fragen, wo ist er und wer ist es? Fangen wir damit an, das Beweismaterial sehr sorgfältig zu prüfen. Zum ersten Mal hören wir von dem Vorhandensein dieses Menschen, des kleinen, dunklen, mit der hellen Frauenstimme, von Mr. Hardman. Er sagt, Ratchet habe ihm erklärt, dieser Mann wolle ihn töten und Hardman solle ihn beschützen. Hardmans Darstellung wird durch kein Beweismaterial erhärtet. Wir müssen wohl oder übel glauben, was er sagt. Nun die nächste Frage. Ist Hardman der Mann, für den er sich ausgibt, Angestellter einer New Yorker Detektei? Was den Fall für mich so fesselnd macht, ist der Umstand, dass wir alle der Polizei zur Verfügung stehenden Hilfsmittel entbehren. Wir können die Glaubwürdigkeit der Reisenden nicht überprüfen, sondern sind ganz auf Schlussfolgerungen angewiesen. Darin, meine Freunde, liegt für mich der Reiz der Sache. Die übliche Routine nützt hier nichts. Nur der Intellekt, der Scharfsinn zählt. Ich lege mir die Frage vor, können wir Hartmanns Bericht über sich selbst gelten lassen? Dann treffe ich meine Entscheidung und sage, ja, ich bin der Meinung, dass wir Hartmanns Selbstauskunft Glauben schenken dürfen. Sie bauen auf die Intuition oder, wie der Volksmund sagt, auf den guten Riecher, meinte Dr. Konstantin. Durchaus nicht. Ich erwäge die Möglichkeiten. Hartmann reist mit einem falschen Pass, was ihn von vornherein verdächtig macht. Wenn die Polizei den Fall übernimmt, wird sie Hartmann sofort festhalten und nach drüben kabeln, um festzustellen, ob seine Angaben stimmen. Bei einigen Reisenden dürfte es schwierig werden, ihre Glaubwürdigkeit zu überprüfen. Bei anderen wiederum wird man es gar nicht erst versuchen, da sie über jeden Verdacht erhaben sind. Bei Hartmann ist es kinderleicht. Und deshalb sage ich, dass er kaum die ungeheure Dummheit begehen wird, uns falsche Angaben aufzutischen. Also sprechen Sie ihn von jedem Verdacht frei. Aber durchaus nicht. Sie missverstehen mich. Wie die Dinge liegen, könnte jeder beliebige amerikanische Detektiv unzählige private Gründe gehabt haben, Ratchet zu töten. Nein, mon ami, ich sage lediglich, dass wir meiner Meinung nach Hartmanns Angaben zur Person glauben dürfen. Auch die Geschichte, dass Ratchet ihn zu seinem Schutz engagiert hatte, entspricht mit an Sicherheit grenzender Wahrscheinlichkeit der Wahrheit. Wenn Sie akzeptieren, müssen wir uns jedoch umsehen, ob Sie uns nicht jemand bestätigen kann. Und wir finden die Bestätigung an einer ganz unvermuteten Stelle, in der Aussage von Hildegarde Schmidt. Der Mann in der Uniform eines Schlafwagenschaffners, mit dem sie zusammenstieß, entspricht in allem jener Beschreibung, die Hartmann uns von Ratchets Feind gegeben hat. Eine weitere Bestätigung liefert uns der in Mrs. Hubbards Abteil gefundene Knopf. Und dann gibt es noch eine dritte, die Ihnen vielleicht entgangen ist. Welche? Die Tatsache, dass beide, Oberst Arbuthnot und Hector McQueen, erwähnten, der Kondukteur sei in ihrem Abteil vorübergegangen. Sie legten dem keine Bedeutung bei, aber Monsieur Pierre Michel hat erklärt, dass er seinen Sitz nicht verlassen hat, außer um bestimmte Aufträge zu erledigen. Am äußersten Ende des Wagens hatte er jedoch nichts zu tun, so dass sein Weg ihn auch nicht an Mr. McQueens Abteil vorüberführte. Deshalb stützt sich diese Geschichte von einem kleinen, dunklen, in Schlafwagenuniform gekleideten Mann direkt oder indirekt auf die Aussage von 4 Personen. »Gestatten Sie mir eine Zwischenbemerkung«, sagte der Arzt. »Wie kommt es, wenn Hildegarde Schmidts Aussage auf Wahrheit beruht, dass der echte Kondukteur sie nicht zu Gesicht bekam, als er zu Mrs. Hubbard ging?« »Mein lieber Doktor«, als Pierre Michel angestürzt kam, um zu sehen, warum Mrs. Hubbard wie verrückt klingelte, war die Zofe bei der Prinzessin. Und als Fräulein Schmidt in ihr eigenes Abteil

Pferd vor den Wagen. Bevor ich mich frage, wohin ist dieser Mann verschwunden, frage ich mich erst, hat ein solcher Mann wirklich existiert? Wenn der Mann nämlich eine Erfindung, eine Fiktion wäre, wie leicht wäre es dann, ihn verschwinden zu lassen? Daher versuche ich vor allem festzustellen, dass er tatsächlich ein Mensch aus Fleisch und Blut ist. Und nachdem das feststeht, wo bitteschön, wo ist er jetzt? Darauf gibt es nur zwei Antworten. Entweder er ist noch im Zug versteckt, und zwar an einem mit solcher Findigkeit ausgesuchten Platz, dass wir nicht darauf verfallen, oder aber es handelt sich nicht um eine, sondern um zwei Personen. Das heißt, er ist der Mann, den Ratchet fürchtete. Und gleichzeitig ein so vorzüglich gekleideter Reisender, dass Ratchet ihn nicht erkannte. »Das ist keine schlechte Idee«, sagte Monsieur Bouc, und sein Gesicht hellte sich auf. Doch gleich darauf umwölkte es sich wieder. Ein Widerspruch, freilich. Hercule Poirot schnitt ihm das Wort ab. »Der Wuchs des Mannes, nicht wahr? Das wollen Sie sagen. Mit Ausnahme von Mr. Ratchets Kammerdiener sind alle männlichen Reisenden hochgewachsen. Der Italiener?« Oberst Arbuthnot, Hector McQueen, Graf Andrenyi. Bleibt demnach nur der Kammerdiener, was mir sehr unwahrscheinlich vorkommt. Doch denken Sie bitte an die feminine Stimme. Das lässt uns die Wahl zwischen zwei Möglichkeiten. Der Mann kann sich als Frau verkleidet unter uns bewegen. Er kann aber auch tatsächlich eine Frau sein. Eine große Frau wirkt in Männerkleidung klein. Das hätte Ratchet doch zweifellos gewusst. Möglicherweise wusste er es. Aber vielleicht hatte die Frau, als Mann verkleidet, schon einmal versucht, Ratchet zu töten. Und er vermutete, dass sie beim zweiten Mal dieselbe Verkleidung wählen würde. Er beauftragte Hardman daher, sein Augenmerk auf einen Mann zu richten, erwähnte jedoch ausdrücklich die feminine Stimme. »Ganz von der Hand zu weisen ist das natürlich nicht«, meinte Monsieur Bouc, »aber hören Sie mich an, mon ami.« Es scheint mir an der Zeit, Sie über einige Absonderlichkeiten zu unterrichten, die Dr. Konstantin aufgefallen sind. Ausführlich legte er dann die Schlüsse dar, zu denen er gemeinsam mit dem Arzt gekommen war, nachdem Dr. Konstantin ihn über die Beschaffenheit der Verletzungen aufgeklärt hatte. Monsieur Bouc stöhnte und hielt sich den Kopf. »Ich weiß, Sie Ärmster, wie Ihnen zumute ist«, sagte Hercule Poirot mitleidig. »Ihnen brummt der Kopf, nicht wahr?« »Das Ganze ist ein Albtraum«, rief Monsieur Bouc. »Wie recht Sie haben. Es ist absurd, unwahrscheinlich. Es kann nicht sein. Das habe ich mir auch gesagt. Und dennoch, mein Freund, es ist so. Tatsachen kann man nicht entrinnen. Es ist Wahnsinn. Nicht wahr? Es ist so verrückt, dass ich bisweilen von der Vorstellung nicht loskomme, die Lösung müsste ganz einfach sein. Aber das ist nur eine meiner berühmten kleinen Ideen.« »Zwei Mörder«, stieß Monsieur Bouc hervor, »und das im Orient-Express.« Bei dem Gedanken brach er fast in Tränen aus. Aber Poirots flüchtige Anwandlung von Mitleid schien verflogen. Mit fröhlichem Behagen führte er aus. »Und nun wollen wir das Fantastische noch fantastischer machen. In der vergangenen Nacht sind zwei geheimnisvolle Fremde im Zug. Erstens der Schlafwagenkondukteur, der jener Beschreibung entspricht, die uns Mr. Hardman von ihm gegeben hat, und den Hildegarde Schmidt, Oberst Arbuthnot und Hector McQueen gesehen haben. Zweitens die Frau im roten Kimono, eine große, schlanke Frau, gesehen von Pierre Michel, Miss Debenham, McQueen und mir selbst. Und gerochen, möchte ich sagen, von Oberst Arbuthnot. Wer war sie? Keine von unseren Damen hat bisher zugegeben, einen scharlachroten Kimono zu besitzen. Auch diese Fremde ist spurlos verschwunden. War sie identisch mit dem falschen Kondukteur? Und wo befinden sich die Uniform und der scharlachrote Kimono jetzt? Ach, da haben wir endlich etwas Greifbares. Monsieur Bouc sprang so hastig auf, dass sein Stuhl beinahe umkippte. Wir müssen sofort das gesamte Gepäck der Reisenden durchsuchen. Auch Poirot erhob sich. »Ich will Ihnen etwas prophezeien«, sagte er. »Wissen Sie etwa, wo die Sachen stecken? Nun, ich habe eine kleine Idee.« »Und wo sind Sie?« »Den roten Kimono werden Sie im Gepäck eines Herrn und die Uniform des falschen Schlafwagenkondukteurs im Gepäck von Hildegarde Schmidt finden.« »Hildegarde Schmidt, Sie denken?« »Nicht, was Sie denken. Ich will es folgendermaßen ausdrücken. Wenn Fräulein Schmidt schuldig ist, finden wir die Uniform vielleicht bei ihr. Ist sie hingegen unschuldig, steckt die Uniform bestimmt in ihrem Koffer.«

0: Aber wie, begann Monsieur Bouc und unterbrach sich sofort wieder. Was ist das für ein Lärm? Es klingt ja wie eine fahrende Lokomotive. Der Lärm kam näher, jetzt deutlich als das schrille Gezeter einer Frau zu unterscheiden, die, aufs Äußerste erregt, ihre Empörung hinausschrie. Dann wurde die Tür des Speisewagens aufgerissen, Mrs. Hubbard stürzte herein. »Oh, oh, das ist furchtbar«, kreischte sie, »wirklich zu furchtbar. In meinem Schwammbeutel, meinem eigenen Schwammbeutel, ein großes Messer, über und über mit Blut befleckt.« Und plötzlich taumelte sie vornüber und fiel ohnmächtig gegen Monsieur Bouks Schulter.
1: Mann, Mann, Mann, das ist schon alles aufregend, auch in Folge 11 von 18. Mord im Orient Express von Agatha Christie. Thomas Fritsch hat gelesen in dieser Produktion. Heute Abend kurz nach 11 gibt es die Wiederholung und morgen gegen 13:30 geht es dann weiter, hier auf Radio 3. 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Ja, Bernhard Schrammig ist der Mann der kommenden 2 Stunden auf Radio 3. Meine Musik heißt die Sendung, die heute vor allem der Alten gewidmet ist. Ich bin Eve Schmidt und ich bin dann gern morgen wieder für Sie da. Eine Musik habe ich aber noch, eine von Peter Tschaikowski aus seiner Schwanensee-Suite. Machen Sie es gut.

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2: Nach dem jüngsten Wiederaufflammen der militärischen Eskalation zwischen dem Iran und Israel gibt es Anzeichen für eine vorläufige Entspannung. Der Iran hat angekündigt, seine Angriffe auf Israel einzustellen. Die Militärführung teilte mit, man habe Israel eine so wörtlich schmerzhafte Antwort erteilt. Israel hatte im Libanon vermutete Stellungen der pro-iranischen Hisbollah-Miliz angegriffen. Daraufhin feuerte der Iran mehrere Geschosse auf Israel ab. Eigentlich gilt zwischen beiden Seiten seit Anfang April eine Feuerpause. US-Präsident Trump hatte Israel und den Iran dazu gedrängt, die gegenseitigen Angriffe sofort zu beenden. In Berlin treffen sich heute Vertreter der Landkreise mit Spitzenpolitikern. Vor Beginn haben die Kommunen die dramatische Finanzlage beklagt. Kerstin Reinsch, RBB 24 Inforadio.
3: Der Präsident des Deutschen Landkreistages Brötel sagte im RBB 24 Inforadio, die Kommunen drohten handlungsunfähig zu werden. Städte, Gemeinden und Landkreise kämpften mit Rekorddefiziten, wie es sie seit Gründung der Bundesrepublik Deutschland nie gegeben habe. Und es gäbe keine Aussicht, dass es besser wird. Der CDU-Politiker betonte, zunächst müssten die Städte und Gemeinden sogenannte freiwillige Aufgaben streichen. Konkret nannte Brötel die Kulturförderung, die Förderung der Vereine und des ÖPNV. Er sehe es aber als Pflicht der Kommunen, den Menschen die Teilhabe daran zu ermöglichen. Brötel betonte, die kommunale Basis müsse gestärkt werden, um den demokratischen Rechtsstaat zu schützen.
2: Mehr als 5000 Fachleute aus fast 200 Ländern bereiten ab heute in Bonn die nächste Klimakonferenz der Vereinten Nationen vor. Bei dem 10-tägigen Treffen sollen Fragen geklärt werden, die auf der vorigen UN-Konferenz in Brasilien unbeantwortet geblieben sind. Etwa, ob man sich auf einen gemeinsamen Fahrplan für die Energiewende einigen kann. Bundesumweltminister Schneider sagte, Deutschland setze sich für mehr Tempo bei dem Thema ein. Klimaschutz diene letztlich auch der Wirtschaft und dem Wohlstand, betonte der SPD-Politiker. Die nächste große Weltklimakonferenz findet Ende des Jahres in der Türkei statt. Die Philippinen sind von einem schweren Erdbeben erschüttert worden. Nach Behördenangaben kamen landesweit mehr als 30 Menschen ums Leben. Zwischenzeitlich galt eine Tsunami-Warnung. Ostasien-Korrespondent Thorsten Iffland.
4: Das Erdbeben der Stärke 7,8 hat zahlreiche Gebäude zum Einsturz gebracht. Bilder in den sozialen Netzwerken zeigen unter anderem, wie Teile eines Einkaufszentrums oder auch ein Schulgebäude kollabieren. Das Beben ereignete sich vor der Küste der südlichen Hauptinsel der Philippinen, Mindanao. Das Beben erschütterte die Region am ersten Schultag des neuen Schuljahres. Viele Schüler, Lehrkräfte und Eltern befanden sich zu dem Zeitpunkt der Erdstöße für eine Begrüßungszeremonie im Freien. Das hat vielen Menschen wohl das Leben gerettet. Die Philippinen liegen auf dem sogenannten Pazifischen Feuerring. Hier treten besonders häufig starke Erdbeben auf.
2: Vor dem Berliner Verwaltungsgericht könnte heute eine Entscheidung mit weitreichenden Folgen für die Krankenhausfinanzierung fallen. Im Zentrum steht die Frage, ob das Land Berlin dem landeseigenen Klinikkonzern Vivantes unzulässig Milliardenhilfen gewährt hat. Geklagt hat das DRK-Klinikum Köpenick, stellvertretend für rund 30 private und frei gemeinnützige Kliniken. Sie kritisieren, dass Vivantes zwischen 2019 und 2025 rund 1,2 Milliarden Euro an Ausgleichszahlungen erhalten habe, während andere Häuser keine vergleichbare Unterstützung bekamen. Der Senat verstoße damit gegen den Grundsatz der Gleichbehandlung, heißt es. Die zweite sogenannte Brandenburger Start-up Week beginnt heute in Potsdam. Bis Freitag wollen Unternehmensgründer mit Vertretern aus Wissenschaft und Wirtschaft über die Entwicklung ihrer Branche beraten. Jasmin Becker, RBB 24.
5: Egal ob neue Laborverfahren, eine neue Dating-App oder die neueste Generation Solaranlagen. Startup-Ideen brauchen die richtige Förderung. Welche Hürden man dabei nehmen muss, welche Fördertöpfe es gibt und wo in Brandenburg die Hotspots zum Ansiedeln sind, das erfahren Interessierte eine ganze Woche lang bei der Startup Week. Mit dabei sind etablierte Partnerunternehmen aus dem ganzen Land, wie das Hasso-Plattner-Institut aus Potsdam, das Karl-Thiem-Klinikum aus Cottbus und die TH Wildau.
2: Soweit die Nachrichten. 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Das Wetter. Am Nachmittag Sonne und Quellwolken im Wechsel, im Verlauf von Süden dichte Schleierwolken, aber trocken, maximal 27 Grad. Zurzeit in Berlin-Spandau 21 und in Köpenick 24 Grad, in Templin in der Uckermark 20 und in Ruhland 25 Grad. Es weht mäßiger Wind aus südlichen Richtungen. Morgen am Dienstag dicht bewölkt und örtlich Regenschauer bei maximal 19 bis 22 Grad. Abschließend die Zeit, es ist 14.05 Uhr.
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6: Einen schönen guten Tag, herzlich willkommen zu dieser Sendung an diesem sonnigen Montag. Und wir beginnen heute mit einer Würdigung von Paul Gerhardt.

Die güldene Sonne voll Freud und Wonne bringt unseren Grenzen mit ihrem Glänzen ein herzerquickendes, liebliches Licht. Passt doch wunderbar heute zu diesem Wetter hier, zumindest in Berlin. Und das war ein Lied, also von Paul Gerhardt, gedichtet. Drei Verse daraus in einem Satz von Johann Georg Ebeling. Das wiederum war ein Kantor hier in Berlin an der Nikolaikirche in der zweiten Hälfte des 17. Jahrhunderts. Und gesungen hat das Ensemble Movimento unter Leitung von Christoph Lehmann. Paul Gerhardt war in den letzten Wochen sehr viel, würde ich mal sagen, in den kulturellen Schlagzeilen. Anlass war sein 350. Todestag am 27. Mai. Und das betrifft uns ja ganz besonders hier in unserem Sendebereich in Berlin-Brandenburg. Denn Paul Gerhardt hat lange Zeit in Berlin gelebt und gewirkt. Außerdem in Mittenwalde, also vor den Toren der Stadt und zuletzt dann in Lübben, wo er auch begraben ist. Er war einer der bedeutendsten Kirchenlieddichter des 17. Jahrhunderts und seine Lieder sind bis heute populär, werden sehr viel gesungen, längst auch schon nicht mehr auf das protestantische Umfeld beschränkt und die Zahl der Vertonungen kann man, glaube ich, gar nicht beziffern, also ganz sicher tausendfach. Schon deshalb möchte ich, auch wenn ich jetzt ein bisschen später dran bin, heute die erste Sendestunde mal ganz Paul Gerhardt und seinen Liedern widmen. Es folgt gleich ein weiteres Lied, Wach auf, mein Herz und singe, in einem Satz von Johann Krüger jetzt, und zwar live aufgenommen vom Rias Kammerchor Berlin und der Capella della Torre. Und Sie werden merken, es sind ein paar Strophen und in zwei Strophen wird der Text nicht gesungen, sondern von prominenter Stimme gesprochen.

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Da musste ich einfach mal den Nachhall ein bisschen stehen lassen. Ich sage auch gleich, wo der Nachhall so schön zu hören ist. Das war das Lied Wach auf, mein Herz und singe von Paul Gerhardt in einem Satz von Johann Krüger, gesungen vom Rias Kammerchor Berlin unter Leitung von Risto Joost und begleitet von der Capella della Torre. Und rezitiert wurden hier zwei Strophen von Helene Grass. Und das war eine Einspielung aus dem Jahre 2014, live aufgenommen im Dom zu Lübeck, wo also dieser wunderbare Nachhall ist, mit einem Programm damals, das Anna Hartwig entwickelt hat, das sich um den Roman Das Treffen in Telgte von Günter Grass gedreht hat. Und in diesem Roman spielt ja kurz vor dem Ende des Dreißigjährigen Krieges in einer Mühle eben in Telgte. Und dort kommen sehr viele Personen der Zeitgeschichte zusammen, darunter auch Heinrich Schütz und eben auch Paul Gerhardt. Das ist natürlich fiktiv und hat auch seine direkten Beziehungen zur Zeitgeschichte, also kurz nach dem Zweiten Weltkrieg. Aber ich finde, es ist ein wunderbares Buch, gerade in dieser Fiktion. Und es wird ja immer wieder diskutiert darin, wer denn nur den Vorrang habe, also Dichtung oder Musik. Und diese Diskussion kann man da wunderbar nachvollziehen. Also das Treffen in Telgte nach wie vor, finde ich, eine der besten Romane von Günter Grass. Und diese CD, die der Rias Kammerchor damals eingespielt hat, 2014, enthält auch einige Rezitationen von Günter Grass selbst, der auch mit dabei war damals. Also es ist wirklich absolut eine Rarität, diese Aufnahme. Ja, von der Fiktion mal wieder zurück zum wahren Leben des Paul Gerhardt. Der stammt nicht aus Brandenburg, sondern aus Sachsen und war auch dort auf der Fürstenschule in Grimma. Zunächst hat dann in Wittenberg studiert und auch gelebt zunächst in Wittenberg als Hauslehrer, hat Theologie studiert und war dann ab 1643 in Berlin. Und hier in Berlin hat er mit der Dichtung von Kirchenliedern begonnen, sicher auch inspiriert eben durch die Zusammenarbeit mit Johann Krüger. Wir haben gerade einen Satz von ihm gehört, dem damaligen Kantor an der Nikolaikirche in Berlin-Mitte steht die. Und in dessen Gesangbuch, also Krügers Gesangbuch Praxis Pietatis Medica, sind auch die meisten Lieder von Paul Gerhardt veröffentlicht worden. Da gab es mehrere Auflagen mit unterschiedlichen Mengen an Liedern von Paul Gerhardt. Und Mengen kann man ja wirklich sagen, denn der Höhepunkt der Paul-Gerhardt-Publikation war 1653 in der Auflage dieses Gesangbuches. Da waren es 82 Lieder, die Paul Gerhardt zu diesem Gesangbuch beigetragen hat. Zum Beispiel auch das Lied mit dem schönen Titel »Du, meine Seele, singe«.

Du, meine Seele, singe, wieder ein Lied von Paul Gerhardt in einem Satz von Johann Georg Ebeling, also auch eher Ebeling, Kantor an der Nikolaikirche in Berlin. Und das war wieder das Ensemble Movimento unter Leitung von Christoph Lehmann. Eine CD, die ich auch wirklich empfehlen kann. Die wurde beim letzten Paul Gerhardt-Jubiläum hergestellt oder produziert. Das war 2007 zum 400. Geburtstag. Und da hatte Christoph Lehmann dieses schöne Programm zusammengestellt, voller Freude ohne Zeit, so heißt sie auch das, eine große Empfehlung. Christoph Lehmann ist leider vor knapp 2 Jahren verstorben, aber ein wirklich toller Kirchenmusiker, Organist, Cembalist und eben auch Kurator, der dieses schöne Gerhardt-Programm hier zusammengestellt hat. Zurück zum Leben von Paul Gerhardt. Seine erste Pfarrstelle, die bekam er auch hier bei uns im Sendegebiet, nämlich in Mittenwalde, südöstlich von Berlin, ganz in der Nähe von Königs Wusterhausen gelegen. Ist übrigens heute seit 2018 offiziell Paul-Gerhardt-Stadt Mittenwalde. Also da gibt es so einen offiziellen Zusatz, was ich sehr, sehr begrüße natürlich. Dort war Paul Gerhardt immerhin 6 Jahre tätig als Pfarrer. Dann ging er wieder zurück nach Berlin und wurde Diakon an der Nikolaikirche. Und dort gab es diese enge Zusammenarbeit wieder mit Johann Krüger, mit diesem Komponisten und Kantor. Ein sehr bekanntes Lied in diesem Zusammenhang, also auch eine Zusammenarbeit zwischen Krüger und Gerhardt, ist das Adventslied »Wie soll ich dich empfangen?«, gedichtet von Paul Gerhardt, Melodie von Johann Krüger und auch 1653 in dieser erwähnten Superausgabe der Praxis Pietatis Melica veröffentlicht und danach in, weiß nicht, hunderten weiteren Gesangbüchern bis heute sehr oft vertont. Und ich habe jetzt mal eine längere Komposition ausgesucht, auch wenn jetzt nicht Advent ist, aber ich glaube, das kann man auch im ganzen Kirchenjahr senden. Diese Komposition stammt von Dietrich Buxtehude. Das ist eine richtige kleine Choralkantate von ihm. Und wenn Gerhardt gedichtet hat, dann sind es immer sehr viele Verse geworden. Dieses Lied hat 10 Verse und Buxtehude hat immerhin 6 davon zu diesem geistlichen Konzert vertont.

Wie soll ich dich empfangen? Ein sehr bekanntes Lied von Paul Gerhardt. Und hier war das die Fassung von Dietrich Buxtehude, der diesen Text also zu einer kleinen Choralkantate vertont hat, beziehungsweise zu einem geistlichen Konzert. Und das war eine Aufnahme mit dem Vokalensemble Rastatt und dem Ensemble Les Favorites unter Leitung von Holger Speck. In den 1660er Jahren gab es für Paul Gerhardt dann auch ziemlich Ärger, denn er geriet in innerprotestantische Auseinandersetzungen hinein. Er war ja schon durch seinen Geburtsort und auch seinen Studienort Wittenberg klarer Lutheraner und vertrat das auch vehement. Der Kurfürst von Brandenburg aber war zum reformierten, calvinistischen Bekenntnis übergetreten, Anfang des 17. Jahrhunderts schon, und es gab dann immer wieder Spannungen. Und schließlich gipfelte das darin, dass alle, die beschäftigt waren, also die Pfarrer, Kirchenmusiker, ein Toleranzedikt unterschreiben sollten. Das hat er verweigert und in der Konsequenz wurde er da aus dem Pfarrdienst in Berlin entlassen. Und das führte auch dazu, dass Gerhardt dann die Stadt verlassen hat und eben in Lübben eine Pfarrstelle gefunden hat. Dort war das lutherische Bekenntnis kein Problem, denn Lübben gehörte damals zum Kurfürstentum Sachsen. Und Sachsen war zu diesem Zeitpunkt noch lutherisch offiziell. Und dort in Lübben ist Paul Gerhardt dann auch gestorben vor 350 Jahren, also 1676.

Ja, gib dich zufrieden und sei stille. Also auch von Paul Gerhardt war dieses Lied, das war ein Satz von Jakob Hinze, ein Berliner Stadtmusiker des späten 17. Jahrhunderts, der also auch in direktem Kontakt zu Paul Gerhardt noch stand. Dieser Choral findet sich häufiger auch bei Johann Sebastian Bach, besonders auffällig im Notenbüchlein von Anna Magdalena Bach, also dieser schönen kleinen handschriftlichen Sammlung, 1725 angelegt und dann immer wieder erweitert mit verschiedenen Eintragungen, teilweise von der Hand Johann Sebastian Bachs, teilweise von der Hand Anna Magdalena Bachs, teilweise von anderen Familienmitgliedern, die dort Ergänzungen vorgenommen haben. Und da gibt es gleich zwei Versionen dieses Liedes, Gib dich zufrieden und sei stille. Ich möchte Ihnen beide mal kurz hier vorstellen. Erstmal gibt es eine ganz einfache Version. Man nimmt an, dass das ein Kind der Familie eingetragen hat. Da steht auch nur die Melodie und die Bassstimme. Und auf der nächsten Seite gibt es dann eine etwas kompliziertere neue Melodie auf denselben Text. Da hat offenbar Vater Bach dann nachgelegt und gesagt, so kann man es auch machen. Also, wir hören mal beide hintereinander, gesungen von Caroline Sampson.

Karen Sampson, begleitet von Mahan Esfahani, mit dem Choral Gib dich zufrieden aus dem Notenbüchlein für Anna Magdalena Bach. Ja, und das ist heute hier in der ersten Stunde Meine Musik auf Radio 3 eine Würdigung von Paul Gerhardt anlässlich seines 350. Todestages, der vor knapp 2 Wochen war. Und wir bleiben mal bei Johann Sebastian Bach, und man könnte jetzt ja denken, es gibt ja diesen großartigen Choralkantaten-Jahrgang von Bach, der in seinem zweiten Dienstjahr in Leipzig geschrieben wurde, also 1724-25. Und da wurde also jeden Sonntag eine Kantate komponiert von Bach auf einen aktuellen Choral, der eben auch noch sehr gut zu dem entsprechenden Sonntagsevangelium gepasst hat. Und man könnte jetzt denken, da gibt es sicher ganz, ganz viele Paul-Gerhardt-Choräle, die da vorkommen. Ja, und jetzt schaut man genau hin und dann merkt man, dass zwar Paul-Gerhardt häufig vorkommt als Autor einzelner Choräle in den Kantaten, also meist gibt es ja Schlusschoräle, und da sind auch doch viele Paul-Gerhardt-Choräle dabei, übrigens auch natürlich im Weihnachtsoratorium und in der Matthäus-Passion. Aber es gibt nur eine einzige Choralkantate, die sozusagen voll auf einem Paul-Gerhardt-Choral beruht. Und das ist die Kantate Ich hab in Gottes Herz und Sinn für den Sonntag Septuagesimae 1725. Also Sonntag Septuagesimae ist so kurz vor Beginn der Fastenzeit. Aber da wenigstens geht Bach sehr gründlich vor und übernimmt von den ursprünglich 12 Strophen dieses Chorals gleich 5 wörtlich in seine Kantate. Das ist rekordverdächtig, und diese Choraltexte werden musikalisch ganz unterschiedlich eingesetzt. Fangen wir mal mit dem Eingangschor an. Da ist also, wie das üblich ist, die erste Strophe natürlich des Chorals zu hören, begleitet von Streichern und der Oboe d'Amore. Und die Liedmelodie, die sich Bach ausgesucht hat für diesen Text von Paul Gerhardt, ist auch eine bekannte, nämlich Was mein Gott will, das geschehe allzeit.

Das war der Eingangschor zur Kantate Ich hab in Gottes Herz und Sinn von Johann Sebastian Bach nach einem Lied eben von Paul Gerhardt hier komponiert und musiziert haben Chorus Musicus Köln und das neue Orchester unter Christoph Spering. Christoph Spering war ja vor einer Woche hier bei mir im Studio zu Gast. Da gab es auch sehr schöne Gespräche, unter anderem auch über diese Serie der Bach-Kantaten, die er eingespielt hat, über Tempovorstellungen. Wir haben lange über Formaten diskutiert. Nach wie vor geht mir das immer noch durch den Kopf. Wenn Sie wollen, können Sie das jederzeit nachhören. Entweder auf unserer Website hier, Radio 3, oder eben in ARD Sounds, das, was früher Audiothek hieß. Ich hab's gesagt, in dieser Kantate hat Bach 5 Strophen übernommen von Paul Gerhardt. Also eine haben Sie jetzt gehört, 4 weitere gibt's noch. Und ich habe mir gedacht, eine spiele ich auch noch. Und da bettet Bach den Choral mehrstimmig in ein Rezitativ ein. Also auch eine ganz raffinierte Angelegenheit. Und das möchte ich Ihnen nicht vorenthalten.

So, da verbindet Bach wirklich in meisterlicher Weise mal wieder Bibelwort und Choral. Aus der Bibel sind es zwei Zitate aus dem Buch Jesaja, die jeweils eben beginnen mit diesem Wort "Fürchte dich nicht" und dann unterschiedlich fortgesetzt werden, also Trostworte, die dort gesprochen werden. Und dazu fügt Bach als nächste zweite textliche Ebene noch zwei Verse aus dem Choral "Warum sollt ich denn mich grämen" ein Paul-Gerhardt-Choral, und auch das ist ein Trostlied. Also symbolisch gesprochen antwortet hier die christliche Gemeinde mit den Worten von Paul Gerhardt auf diese göttliche Zusage, die der Prophet Jesaja im Alten Testament verheißen hat. Eine großartige Einheit, die Bach wieder mal unnachahmlich perfekt miteinander verbindet in dieser doppelchörigen Motette, wahrscheinlich eine der früheren Motetten, möglicherweise schon in der Weimarer Zeit komponiert. Genau weiß man es nicht, aber in jedem Fall heute sehr präsent. Und ich möchte Ihnen meine Lieblingsaufnahme davon vorstellen mit dem Ensemble Pygmalion unter Leitung von Raphael Pichon, den ich neulich wegen seiner Johannespassion ein bisschen kritisiert habe. Hier dagegen muss ich sagen, die beste Aufnahme von "Fürchte dich nicht", die ich kenne. Fürchte dich nicht, dann Nachrichten.

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2: Nach dem jüngsten Wiederaufflammen der militärischen Eskalation zwischen dem Iran und Israel gibt es Anzeichen für eine vorläufige Entspannung. Der Iran hat angekündigt, seine Angriffe auf Israel einzustellen. Die Militärführung teilte mit, man habe Israel eine so wörtlich schmerzhafte Antwort erteilt. Israel hatte im Libanon vermutete Stellungen der pro-iranischen Hisbollah-Miliz angegriffen. Daraufhin feuerte der Iran mehrere Geschosse auf Israel ab. Eigentlich gilt zwischen beiden Seiten seit Anfang April eine Feuerpause. US-Präsident Trump hatte Israel und den Iran dazu gedrängt, die gegenseitigen Angriffe sofort zu beenden. Die Europäische Union hat unterdessen weitere Sanktionen gegen das iranische Regime verhängt. Wie in Brüssel mitgeteilt wurde, betrifft die Strafmaßnahme vor allem Mitglieder der Marine-Revolutionsgarden. Ihnen wird vorgeworfen, maßgeblich an der Blockade der Straße von Hormus beteiligt zu sein. Dadurch ist die internationale Handelsschifffahrt stark beeinträchtigt. Die EU hat bereits mehrere Mitglieder der Revolutionsgarden mit Sanktionen belegt. Betroffene dürfen nicht mehr in die Union einreisen. Außerdem werden ihre Vermögenswerte eingefroren. In Berlin treffen sich heute Vertreter der Landkreise mit Spitzenpolitikern. Vor Beginn haben die Kommunen die dramatische Finanzlage beklagt. Kerstin Reinsch, RBB 24 Inforadio.
3: Der Präsident des Deutschen Landkreistages, Brötel, sagte im RBB 24 Inforadio, die Kommunen drohten handlungsunfähig zu werden. Städte, Gemeinden und Landkreise kämpften mit Rekorddefiziten, wie es sie seit Gründung der Bundesrepublik Deutschland nie gegeben habe. Und es gäbe keine Aussicht, dass es besser wird. Der CDU-Politiker betonte, zunächst müssten die Städte und Gemeinden sogenannte freiwillige Aufgaben streichen. Konkret nannte Brötel die Kulturförderung, die Förderung der Vereine und des ÖPNV. Er sehe es aber als Pflicht der Kommunen, den Menschen die Teilhabe daran zu ermöglichen. Brötel betonte, die kommunale Basis müsse gestärkt werden, um den demokratischen Rechtsstaat zu schützen.
2: Vor dem Berliner Verwaltungsgericht könnte heute eine Entscheidung mit weitreichenden Folgen für die Krankenhausfinanzierung fallen. Im Zentrum steht die Frage, ob das Land Berlin dem landeseigenen Klinikkonzern Vivantes unzulässig Milliardenhilfen gewährt hat. Geklagt hat das DRK-Klinikum Köpenick, stellvertretend für rund 30 private und frei gemeinnützige Kliniken. Sie kritisieren, dass Vivantes zwischen 2019 und 2025 rund 1,2 Milliarden Euro an Ausgleichszahlungen erhalten habe, während andere Häuser keine vergleichbare Unterstützung bekamen. Der Senat verstoße damit gegen den Grundsatz der Gleichbehandlung, heißt es. Papst Leo XIV. Hat bei seiner Spanienreise ein Ende kriegerischer Konflikte gefordert. Waffen könnten niemals einen echten und dauerhaften Frieden schaffen, sagte der Papst in einer Rede vor dem Parlament in Madrid. Frieden sei ein moralisches Gebot. Außerdem forderte das Kirchenoberhaupt mehr internationale Anstrengungen zur Unterstützung von Flüchtlingen. Keine Nation könne eine Herausforderung dieser Größenordnung allein bewältigen. Bei einem anschließenden Treffen mit spanischen Bischöfen ging der Papst auch auf die Missbrauchsfälle in der katholischen Kirche ein und bezeichnete sie als Plage. In Armenien hat der prowestliche Regierungschef Pashinyan die Parlamentswahl gewonnen. Laut vorläufigem Endergebnis kommt seine Partei auf knapp 50% der Stimmen. Stärkste oppositionelle Kraft wurde der pro-russische Parteiblock Starkes Armenien. Unser Korrespondent für die Region, Björn Blaschke.
4: Die Wahlbeteiligung lag mit fast 59% deutlich höher als bei der vorangegangenen Parlamentswahl im Jahr 2021. Pashinyan strebt einen Friedensvertrag mit dem Erzfeind Aserbaidschan an. Außerdem sucht er einen Ausgleich mit der Türkei und er strebt in Richtung EU und USA. Einerseits ist das Wahlergebnis also vielleicht Zuspruch für Pashinyan. Andererseits ist es möglicherweise auch so etwas wie eine trotzige Absage, nämlich an den Kreml. Das politische Moskau hat in den vergangenen Wochen mehrere Handelssanktionen gegen Armenien verhängt und dem Land indirekt mit Krieg gedroht.
2: Soweit die Nachrichten. 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Das Wetter. Am Nachmittag Sonne und Quellwolken im Wechsel, im Verlauf von Süden dichte Schleierwolken, aber trocken, maximal 27 Grad. Zurzeit in Berlin-Wannsee 22 und in Treptow 24 Grad, in Pritzwalk 20 und in Lübben im Spreewald 24 Grad, mäßiger Wind aus südlichen Richtungen. Morgen Dienstag dicht bewölkt und örtlich Regenschauer bei 19 bis 22 Grad. Die Zeit 15.05 Uhr.
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5: Willkommen zurück zu dieser Sendung heute am Montag. Es geht jetzt von Paul Gerhardt, 17. Jahrhundert, zurück in die Renaissancezeit. Heute zu einem Komponisten namens Adrian Willaert. Und wir beginnen mit einem Liebeslied.

Ja, der Text ist durchaus delikat. Signora Dolce, io te vorrei parlare segretamente. Also da möchte einmal so jemand so ganz im Geheimen reden, und zwar mit der geliebten, süßen Frau und ihr natürlich seine große Zuneigung mitteilen. Und diese Gesprächsankündigung wurde hier vertont in diesem Madrigal von Adrian Willard. Gesungen hat das Ensemble Dionysos Now, ein fünfstimmiges Vokalensemble. Ja, erstmal grundsätzlich nochmal Danke an Sie für die vielen und zwar durchweg positiven Rückmeldungen auf meine Frage, ob es wieder mehr Renaissance-Musik in dieser Sendereihe Meine Musik am Montag geben soll. Und da habe ich mich entschlossen, regelmäßig mindestens einmal pro Monat eine oder vielleicht sogar zwei Stunden mit Musik des 15. oder 16. Jahrhunderts zu senden und entsprechend auch natürlich zu kommentieren. Und ich habe außerdem Ihren Rückmeldungen entnommen, dass Sie eher fokussierte Beiträge wünschen, also Sendungen über einen Komponisten oder eine Stadt oder eine bestimmte Gattung oder auch eine bestimmte Komposition, je nachdem, wie sich das so ergibt. Heute möchte ich das in dieser zweiten Stunde tun und es geht um Adrian Willard, der in der ersten Hälfte des 16. Jahrhunderts vor allem in Venedig gelebt hat. Und dort hat er nicht nur solch schöne Liebeslieder komponiert, wie dieses eben verklungene, sondern als Kapellmeister an San Marco, da war er nämlich angestellt, hat er natürlich auch viele geistliche Werke komponiert. Es erwartet Sie also bis 16 Uhr viel schöne polyphone Vokalmusik, geistlich und weltlich. Weiter geht es jetzt mit einer Motette, eine Kombination der beiden sehr bekannten Gebete Paternoster und Ave Maria, gewissermaßen synchron.

Eine Motette war das von Adrian Villard und gleich ein relativ groß besetztes Stück mit zwei Texten, die hintereinander vertont wurden. Pater Noster, also das Vater Unser, und Ave Maria, das Gegrüßet seist du Maria, also die beiden Grundgebete, die es immer wieder gibt in den letzten Jahr mehr, viel mehr als 1000 Jahren. Gesungen hat hier in dieser Aufnahme das Marian Consort unter Leitung von Rory Matt Cleary. Ja, ich hatte schon gesagt, Adrian Villard lebte in der ersten Hälfte des 16. Jahrhunderts und zählt zu dieser doch relativ großen Gruppe von franco-flämischen Komponisten, die dann im Laufe ihres Lebens nach Italien gegangen sind und dann dort ganz maßgeblich das musikalische Leben mitbestimmt haben. Seine Heimat hat Villard auch relativ zügig verlassen. Er wurde in Brügge geboren, aber ist schon als junger Mann nach Paris erst gegangen und von dort dann nach Italien. Und in Italien wiederum war Rom die erste Station, also mit Kleinstädten hat er sich überhaupt nicht abgegeben. Und dort hat Villard zunächst gearbeitet in Diensten eines der dort präsenten Kardinäle, Ippolito d'Este, also ein Vertreter dieser berühmten d'Este-Familie, die ihren Hauptsitz in Ferrara hatte. Und es war in der Renaissancezeit immer so üblich, dass diese großen italienischen Adelsfamilien, also die Medici oder die Sforza oder eben die d'Este oder die Gonzaga, wie sie alle heißen, immer irgendwie es geschafft haben, mindestens einen Vertreter ins Kardinalskollegium zu hieven. Ich sage das bewusst so, weil es so war. Und der wurde dann in Rom stationiert, meist in einem schicken städtischen Palast und hat eben dort die Politik des Kirchenstaates so ein bisschen überwacht und natürlich auch versucht, im Kardinalskollegium Fäden zu ziehen mit dem riesengroßen Ziel, dass irgendwann mal vielleicht auch die betreffende Familie dann mal den Papst stellen kann. Das ist nicht allen gelungen, aber vielen schon. Also im 16. und 17. Jahrhundert waren die Päpste fast durchweg Vertreter solcher großen italienischen Adelsfamilien. Bei den d'Este war das so, das war also natürlich eine schwerreiche Dynastie da aus Ferrara, aber immer auch gilt sie als sehr kunstsinnig, hatte also ein Auge auf die besten Musiker der Zeit und so wurde eben auch Adrian Villard stark gefördert dort an diesem Kardinalshof. Und wenn Sie jetzt denken, da ging es bestimmt nur sehr fromm zu mit geistlichen Werken, weit gefehlt. Die d'Este insbesondere hatten wirklich immer eine Vorliebe für modische, moderne Musik. Das war in diesem Fall wirklich die Madrigalkunst. Und vermutlich hat hier auch Adrian Villard seine große Affinität für diesen Musikstil, also für den weltlichen Gesang, entwickelt. Wir hören mal eines der bekanntesten Madrigale von ihm, Passa la nave, ein Text von Francesco Petrarca, in dem das Schiff als Metapher genutzt wird. Und Sie hören eine Aufnahme mit der Cappella della Torre.

Die Capella della Torre unter Katharina Bäumel mit Passa la Nave, einem Madrigal von Adrian Willard. Also eine Weile war Willard in Diensten des Kardinals d'Este, mit dem ist er auch herumgereist in Europa und war natürlich auch dessen Stammsitz in Ferrara. Dann aber 1527 gab es eine ganz entscheidende Wendung. Adrian Willard wurde zum Kapellmeister an der Basilika San Marco in Venedig ernannt. Das klingt großartig, das ist natürlich auch großartig, vor allem aus unserer Sicht, weil wir diese Kirche San Marco mit den großen Musikern Gabrieli, Monteverdi, Cavalli und ein paar mehr noch verbinden. Man muss allerdings dazu sagen, all diese genannten Musiker waren nach Willard an San Marco. Wenn man auf die Zeit davor blickt, also vor 15, 20, 30, da findet man solche Namen wie Johannes de Quadris oder Pietro di Fossis, also Namen, Komponisten, die heute kaum bekannt sind. Das heißt jetzt nicht, dass das irgendwie zweitklassige Musiker waren, aber man kann vielleicht doch sagen, Willard war der entscheidende Kapellmeister an San Marco, der diese Musikkapelle durch seine Komposition und auch seinen Einsatz auf ein völlig neues Niveau geführt hat und damit über Venedig hinaus auch bekannt gemacht hat. Natürlich hat er viel Eigenes dort beigetragen zum Repertoire, zum Beispiel die Missa Laudate Dominum, und daraus hören wir jetzt das Sanctus.

Das Sanctus aus der Missa Laudate Deum mit dem Ensemble Dionysos Now. Das ist ein Vokalensemble mit Sitz in Belgien, natürlich international besetzt, gegründet erst vor einigen Jahren, 2020, von Tore Tom Dennis und spezialisiert eben auf das Renaissance-Repertoire. Und diese Herren haben mehrere CDs eingespielt, unter anderem eben auch mit Motetten und Madrigalen von Adrian Willard. Und das war eben solche kirchenmusikalische Literatur aus Venedig. Und man könnte jetzt natürlich mal kritisch fragen, was hat denn Willard so anders gemacht als seine Vorgänger? Warum ist er der erste Kapellmeister an San Marco, der wirklich bis heute im Bewusstsein geblieben ist und der populär war? Ganz offensichtlich hat er, was man so den Quellen entnehmen kann, die Ausbildung der Sänger dort verbessert, also ganz systematischen Unterricht von Knaben bis Erwachsenen eingeführt. Dann hat er eben auch das Repertoire durch seinen persönlichen Kompositionsstil erneuert. Und das Zauberwort dabei lautet Salmi Spezzati, also wörtlich übersetzt zerrissene Psalmen. Und das bezieht sich darauf, dass die Psalmvertonungen für die Vesper an San Marco wechselchörig gestaltet wurden. Da war er einer der ersten, wobei zwei Chöre dann auf zwei verschiedenen Emporen untergebracht sein konnten. Diese Praxis hat eben Willard begründet oder mitbegründet. Später vor allem durch die beiden Gabrieli ist dann dieses Spezzati-Musizieren ein Markenzeichen für Venedig geworden. Das war dann in der Zeit um 1600, aber hier sind wir eben 1530, 1540, also deutlich vorher. Hier ist so eine zerrissene Psalmvertonung, Salmi Spezzati, Lauda Jerusalem von Adrian Willard.

Eine festliche Psalmvertonung aus San Marco in Venedig von Adrian Willert, Lauda Jerusalem. Das war eine Aufnahme mit den Ensembles Currende und Concerto Palatino unter Leitung von Erik van Nevel. Ja, 35 Jahre lang war Willert Kapellmeister an San Marco. Man könnte zuspitzen formulieren, danach war nichts mehr, wie es vorher war. Der Vokalchor ist unter seiner Leitung erheblich vergrößert worden auf etwa 25 Stimmen, wirklich ein Riesenchor für diese Zeit. Dann kamen noch zwei Organisten dazu, weitere Instrumentalisten und eine ganze Schar auch noch von Knabensängern, die auch noch zuzurechnen ist. Viele andere Kapellmeister haben dann seit Mitte des 16. Jahrhunderts dieses Prinzip der Chori Speciati oder Salmi Speciati übernommen, ähnliche Werke komponiert in den großen Kirchen in Norditalien vorwiegend. Da bot sich das ja auch an durch die großen Räume und versteckten Emporen. Also das ist schon eine gewaltige überregionale künstlerische Wirkung, aber ich dachte, kommen wir doch mal zum Lebenspraktischen, das ist ja auch immer ganz interessant. Willert wusste offenbar auch, was er wert war und das äußert sich an seinem Gehalt in Venedig. Offenbar war er auch ein guter Verhandler. Also in Zahlen, sein Einstiegsgehalt, das betrug mal 70 Dukaten. Nach 2 Jahren wurde es schon auf 100 erhöht, das ist schon nicht schlecht, ohne Gewerkschaft. Nach 10 Jahren dann auf 140, da hat er schon das Doppelte gehabt, nach 20 Jahren auf 200. Wohlgemerkt, so schnell war in Venedig die Inflation wahrscheinlich auch nicht, also da hat er offenbar ordentlich mit seinen Fähigkeiten gewuchert. Und apropos gewuchert, er hat sein Geld auch gut angelegt, kann man nachlesen. Als er starb, lagen 1600 Dukaten auf seinen Namen auf der Bank, bei den Fuggern natürlich. Und da gab es sicher weit bessere Zinsen als heute. Also nicht schlecht. Musiker können auch reich werden. Das ist wieder mal so ein Beispiel. Und weil es so schön ist, jetzt eines der schönsten Madrigale von Adrian Willert, O Dolce Vita Mia. Es ist melancholisch, aber so schön. Es erinnert an vergangene schöne Zeiten, wie das ja oft ist in solchen Madrigaltexten. Und ich habe auch eine besonders schöne Aufnahme für Sie rausgesucht mit dem Ensemble Astrophil und Stella. Dabei singt Giovanna Baviera und es spielen Johanna Bartz, Anna Danielskaya und Claire Pignagnol.

Was für wunderschöne Musik aus der Renaissancezeit. Das war ein Madrigal von Adrian Willard, durchaus mit melancholischem Unterton, aber so wunderschön vertont und auch hier so schön dargeboten. O Dolce Vita Mia, so heißt der Titel dieses Madrigals. Und das war das Ensemble Astrophil und Stella mit Johanna Bartz, die Renaissanceflöte gespielt hat. Giovanna Baviera, sie hat gesungen, sie spielt übrigens aber auch Gamba auf dieser CD. Dann gibt es noch eine zweite Gambistin, Anna Danielskaya, und Harfe hat Claire Pigagnol gespielt. Wunderschöne CD, auch das kann ich insgesamt sehr empfehlen, dieses Ensembles. Und weil wir so schön bei den weltlichen Gesängen, Madrigalen im weitesten Sinne sind von Willard, es ist nicht nur alles so melancholisch wie eben.

Ja, das war das Ensemble Amacord mit Vecchie Lettrose. Ziemlich frecher Text, den Adrian Willert da vertont hat. Und es geht auch ziemlich lebhaft zu, also längst nicht so melancholisch. Und ich habe mir gedacht, das kann man gleich nochmal hören. Und da kann man irgendwie mal auch sehen, wie unterschiedlich diese Madrigale des 16. Jahrhunderts zu interpretieren sind. Das war jetzt also rein a cappella von Amacord. Nur ein Perkussionist war dabei, nämlich Michael Metzler. Und jetzt hören wir das Ganze nochmal mit Esperion 21 unter Leitung von Jordi Savall, und da sind doch deutlich mehr Instrumente dabei.

Vecchie Lettrose von Adrian Willert. Das war SPN 21 unter Jordi Savall. Ich glaube, das ist so ein Gesang, der auch sehr schön in die Karnevalszeit von Venedig passt. Also nur so ist auch dieser Text zu verstehen. Ich habe ja bewusst jetzt hier mal noch gar nicht übersetzt oder so. Und ich würde es auch am liebsten Ihnen überlassen, das zu übersetzen. Vecchie Lettrose ist ein bisschen abwertend. Nee, sie ist sogar sehr abwertend. Und ich finde das ganz bezeichnend, dass das Ensemble Amacord, ja, ein wunderbar feines A Cappella-Ensemble, in CD-Cover im Beiheft zu dieser CD das Ganze übersetzt mit ihr alten Vetteln. Und da muss man erst entweder man weiß, was Vetteln bedeutet, oder man muss nachschauen, was Vetteln bedeutet. Also man kann wieder weiterschauen, und das ist doch sehr abwertend für alte Frauen. Naja, also der Willert, der hat es auch faustdick hinter den Ohren. Das war meine kleine Vorstellung. Am Schluss kommt dieser Sendung noch ein sehr versöhnliches, ruhiges Madrigal von ihm, rein instrumental dargeboten. Davor bitte ich aber noch um Aufmerksamkeit für zwei Konzerthinweise. Der erste ist etwas für Kurzentschlossene. Heute Abend spielt das Freiburger Barockorchester im Kammermusiksaal der Philharmonie, und da geht es auch nach Venedig, allerdings ins frühe 18. Jahrhundert zu Antonio Vivaldi mit zwei großen Vokalwerken für Alt und Orchester. Es singt der Countertenor Alexander Chans, und das wäre heute Abend 20 Uhr. Der zweite Hinweis, da haben Sie ein bisschen mehr Zeit, der ist für den kommenden Sonntag. Das ist der 14. Juni. Da findet ein Orgelkonzert in der Heilandskirche in Sacro. Es spielt Henry Fairs, der Orgelprofessor an der Universität der Künste hier in Berlin. Und das Ganze ist ein Benefizkonzert für den Neubau einer Orgel im Dom zu Riga in Lettland. Und es geht dabei nicht um irgendetwas, sondern um die Rekonstruktion einer Barockorgel im Stil des Orgelbauers Heinrich Andreas Conzius. Der war damals im 18. Jahrhundert der vermutlich bedeutendste Orgelbauer im Baltikum. Errichtet werden soll diese Orgel von der Orgelbauwerkstatt Wegscheider aus Dresden, die ja seit vielen Jahren auf solche barocken Nachbauten und Rekonstruktionen spezialisiert ist. Es gibt einen Verein, der Spenden für diese Orgel in Riga im Dom sammelt. Bei Interessen finden Sie natürlich auch weitere Informationen darüber im Netz. Henry Fairs also wird am kommenden Sonntag dafür ein Benefizkonzert spielen in der Heilandskirche in Sacro um 17 Uhr am 14. Juni um 17 Uhr. Sacro, da kann man auch einen schönen Ausflug hinmachen. Mit dem Fahrrad kommt man da übrigens auch sehr gut hin. Und das Besondere ist natürlich auch, in Sacro befindet sich in dieser schönen Kirche da am Wasser eine Wegscheider-Orgel. Also das ist derselbe Orgelbauer. Ich habe mir sagen lassen, das ist nicht ganz einfach, dort das Unterfangen in Riga. Also da gibt es viel zu organisieren, viel zu verhandeln, aber es scheint auf einem guten Weg zu sein. Wenn Sie es unterstützen, ist das sicher eine sehr gute Angelegenheit. So, ganz am Schluss jetzt noch einmal Adrian Willert, Io Amai Sempre. Ein wirklich schön nahegehendes Madrigal von ihm. Wir hören das Instrumental mit dem Ensemble Feuervogel, ein Blockflötenquartett. Mein Name ist Bernhard Schrammeck. Schönen Tag noch. Machen Sie es gut.

0: ein Zickzack-Gebäude aus Titanzink mit gebrochenen Ebenen und Betonschächten. Es erinnert und erzählt durch seine schiere Form vom Zivilisationsbruch des Holocaust. Ein ikonischer Bau. Das Jüdische Museum bezog ihn vor 25 Jahren. Architekt Daniel Liebeskind wurde damit weltberühmt. Jetzt wird er 80. Beides würdigt und feiert das Jüdische Museum mit einer Ausstellung. Zeichnungen, Modelle, Texte laden ein, sich intensiv mit dem Bau und dem Entwurf zu beschäftigen und auszuloten, wie der Architekt insbesondere aus der jüdischen Berliner Kulturgeschichte schöpfte. Between the Lines. Daniel Liebeskind und das Jüdische Museum Berlin. Im Jüdischen Museum Berlin. 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
2: Das Berliner Verwaltungsgericht hat eine Klage gegen Ausgleichszahlungen des Landes an den Klinikkonzern Vivantes abgewiesen. Zur Begründung hieß es, die DRK-Klinik in Köpenick und andere private und frei gemeinnützige Krankenhäuser hätten ihren Einspruch zu spät erhoben. Eine Berufung gegen das Urteil ist jedoch möglich. Ein Bündnis aus knapp 30 Kliniken hatte kritisiert, dass Vivantes in den vergangenen 7 Jahren rund 1,2 Milliarden Euro vom Land Berlin bekommen hat, um Finanzierungslücken zu schließen. Für andere Häuser habe es solche Unterstützung nicht gegeben. Der Iran hat seine Angriffe auf Israel eingestellt. Das teilten die iranischen Streitkräfte am Nachmittag mit. Erstmals nach Beginn einer Waffenruhe am 8. April hatte Teheran gestern Abend Stellungen in Israel bombardiert, woraufhin Israel am Morgen zum Gegenschlag ausholte. Aus Istanbul Felis Kükrekol.
3: Man habe Israel schmerzhafte Verluste zugefügt und beende die Operation, kündigte das iranische Militär am Nachmittag in einer Erklärung im Staatsfernsehen an. Sollten Israels Aggressionen allerdings anhalten und das auch im Süden des Libanon, werde das iranische Militär noch härtere und vernichtendere Maßnahmen ergreifen. Das Regime in Teheran besteht weiter darauf, dass die Anfang April vereinbarte Waffenruhe auch für den Libanon gilt. Israel hatte dort mutmaßliche Stellungen der Hisbollah, dem wichtigsten nichtstaatlichen Verbündeten des Iran, angegriffen.
2: Im vergangenen Jahr haben sich mehr Lehrkräfte aus Berliner Schulen in andere Bundesländer versetzen lassen als im Jahr davor. Das geht aus der Antwort der Senatsbildungsverwaltung auf eine Anfrage der Grünen hervor, die dem RBB vorliegt. Kirsten Buchmann, RBB 24 Landespolitik.
4: Rund 90 Berliner Lehrkräfte haben sich demnach im vergangenen Jahr in ein anderes Bundesland versetzen lassen. Das waren rund 40 mehr als im Jahr zuvor. Gesunken ist die Zahl derer, die ihren Dienst gekündigt haben, von rund 900 auf knapp 700. Als Alarmsignal wertet der Grünen-Abgeordnete Louis Krüger, dass insbesondere junge Lehrkräfte auf eigenen Wunsch Berliner Schulen den Rücken gekehrt hätten. Das sei auf die herausfordernde Arbeit zurückzuführen. Viele fragten sich, so Krüger, ob sie den Beruf wirklich bis zum Ruhestand ausüben wollten. Insgesamt verließen im vergangenen Jahr knapp 2700 Lehrkräfte die Berliner Schulen.
2: In Strausberg führt seit heute Vizebürgermeisterin Langner vorübergehend die Amtsgeschäfte. Nach nur 4 Wochen hat die bisherige parteilose Bürgermeisterin Binder ihr Amt niedergelegt. Hintergrund ist ein Rechtsstreit über die Wahl im Februar, die wegen mehrerer Einsprüche für ungültig erklärt worden war. Jetzt am Samstag wurde sie endgültig annulliert. Im Herbst soll in Strausberg neu gewählt werden. Der Termin dafür wird noch in dieser Woche erwartet. Nach dem Brand in einem Umspannwerk in Reutlingen samt großflächigem Stromausfall ermittelt die Polizei in alle Richtungen. Auch der baden-württembergische Verfassungsschutz steht nach eigenen Angaben in engem Austausch mit den Ermittlungsbehörden. Bislang gäbe es allerdings noch kein Bekennerschreiben, erklärte eine Sprecherin. In der Nacht hatte es im Umspannwerk Reutlingen gebrannt. Tausende Haushalte sind weiterhin ohne Strom. Der Vorfall erinnert an 2 mutmaßlich linksextremistische Brandanschläge auf die Stromversorgung in Berlin. Eine Aktion am Berliner Dom soll auf das Schicksal von Bootsflüchtlingen aufmerksam machen, die auf ihrer Flucht nach Europa ertrunken sind. Dafür steht seit heute vor dem Dom symbolisch ein Kreuz aus 130 Rettungswesten. Diese stammen von der Seenotrettungsorganisation Sea-Watch und wurden bei Rettungseinsätzen im Mittelmeer getragen. Das Mahnmal soll bis zum Weltflüchtlingstag am 20. Juni über dem Eingangsportal des Doms stehen bleiben. Zusätzlich sollen die Namen verstorbener Flüchtlinge auf Stoffbänder geschrieben und am Dom angebracht werden. Am Brandenburger Tor in Berlin haben laut Polizei rund 4000 Menschen den sofortigen Rücktritt der Bundesregierung gefordert. Außerdem verlangten die Demonstranten einen Stopp der Migration, ein Ende der Waffenlieferungen an die Ukraine und eine Abschaffung der Rundfunkgebühren. Die Organisatoren hatten ursprünglich 10.000 Teilnehmer angemeldet. Rund 700 Einsatzkräfte begleiteten die Versammlungen in der Hauptstadt. Soweit die Nachrichten. 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Das Wetter. Bis zum Abend Sonne und Quellwolken im Wechsel, später von Süden zunehmende Bewölkung, im Osten noch länger aufgelockert. Zurzeit in Berlin-Wannsee 22 und in Treptow 24 Grad, in Pritzwalk 20 und in Lübben im Spreewald 24 Grad. Mäßiger Wind aus südlichen Richtungen. Morgen dicht bewölkt und örtlich Regenschauer bei maximal 19 bis 22 Grad. Die Zeit ist es 16.05 Uhr.
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5: Ja, herzlich willkommen und einen schönen Montagnachmittag wünsche ich Ihnen.

0: Das Barbie Girl hat er hier besungen. Ben Longley Soul. Sagen wir einfach Retro Soul vom Feinsten. Das Barbie Girl stammt eigentlich aus den 90er Jahren. Ben Longley Soul hat es in den Nullerjahren 2009 auf seinem Debütalbum nochmal neu eingesungen. Und das war dann auch dieses ganze Album sein Durchbruch zum großen Star Ben Longley Soul. Gehen wir nach Wien. Die Wiener Festwochen, die gehören ja zu den großen Kulturfestivals in Europa. Theater, Tanz, Oper, Performance, bildende Kunst, Debatten, alles ist dabei und alles wird auch von Festivalintendant Milo Rau oft stark politisch ausgerichtet. Soll heißen, Debatten sind sehr willkommen. Und so war auch die Ein- und dann Ausladung des Tech-Milliardärs Peter Thiel zu den Wiener Festwochen in der letzten Woche ein ganz großes Debattenthema. Bei uns im Programm auf Radio 3 haben das unsere Kommentatorinnen kommentiert, zum Beispiel Caroline Wiedemann.
1: Viele derer, die sich gegen die Einladung so gestellt haben, gehen davon aus, dass er Antidemokrat ist. Und da ist aber ja dann auch die Grundfrage, sollen wir mit Antidemokraten, mit Menschen, die nicht an die Demokratie glauben, das Gespräch suchen?
0: Große, schwierige Frage. Und Mitkommentator in unserem Pro und Contra Claudius Seidel hat so geantwortet.
2: Die Ausladung war nicht nur falsch, sondern sie war bezeichnend. Sie war bezeichnend für die Verzagtheit, Borniertheit und vielleicht sogar Diskurs- und Demokratieunfähigkeit eines Milieus.
0: Unser Pro und Contra letzte Woche zum Streit über die Ein- und Wiederausladung von Tech-Milliardär Peter Thiel zu den Wiener Festwochen. Wir blicken jetzt auf das ganze Festival, das ja in diesem Jahr unter dem Motto Republic of Gods stand und immer noch steht. Auf dem offiziellen Festivalplakat war eine dunkelhäutige Frau mit Dornenkrone und Tränen im Gesicht abgebildet. Die Auseinandersetzung mit neuen und alten Gottheiten sorgte in den vergangenen Wochen für viel Applaus, aber auch für Kritik und Diskussion. Luisa Gruber berichtet aus Wien.
3: Bei den Wiener Festwochen ist gerade Halbzeit und der Intendant Milo Rau spricht von einem schönen Gefühl.
4: Die Produktionen sind voll, die Menschen interessieren sich total. Wir hatten auch ein paar kleine Debatten, das ist uns ja auch immer wichtig, ne?
3: Eine dieser kleinen Debatten gab es gleich zur Eröffnung der Festspiele. Das zentrale Thema in diesem Jahr ist die Auseinandersetzung mit alten und neuen Gottheiten. Und das brachte einen Mann ins Programm, dessen gottähnliche Fähigkeiten sehr umstritten sind, den kroatischen Heiler Brazo, auch bekannt als der Mann, dem viele einen heilenden Blick attestieren. Er kam am Eröffnungstag nach der amerikanischen Rocksängerin Patti Smith auf die Bühne, anmoderiert von Intendant Rau.
5: Lasst uns alle gemeinsam für 75 Sekunden schweigen. Zusammen mit dem Chor Brazo, bitte kommt zu uns.
3: Ein Mann mit schulterlangen, teilweise grauen Haaren tritt auf die Bühne. Mit tausenden Zuschauern im Publikum stand ARD-Mitarbeiterin Sabine Ehlen.
6: Also ich fand das schräg, dass da jemand stand und es wirklich 2 Minuten ruhig war auf der Bühne und keine Lichtshow und gar nichts. Und dass dann so ein mittelalter Mann da so runterklotzte. Neben mir hat dann jemand angefangen zu buhnen.
3: Brazo verdient mit so etwas Geld. Auf seiner Webseite verkauft er für mehrere 100 Euro Kerzen mit angeblich heilender Wirkung. Sollte so jemand tatsächlich eine Plattform auf den Wiener Festwochen bekommen? Intendant Milo Rau findet schon.
4: Ja gut, also im säkularen Standpunkt heraus ist natürlich die ganze Religion Opium fürs Volk und ist Betrug und Geldmacherei. Und ich glaube, dass in einer heutigen Zeit solche Wunderfiguren, der Mann mit dem gebenden Blick, dass das natürlich auch reingehört.
3: Und noch jemand hätte, wenn es nach Rau geht, unbedingt bei den Festwochen auftreten müssen. Peter Thiel. Der Mann, der die Diskussion der diesjährigen Festspiele dominierte. Thiel ist Mitgründer von PayPal und Palantir, eine zentrale Figur der neuen Rechten in den USA und erzkonservativer Christ. Mit seinem Glauben macht er Politik.
4: Das ist ein Mann, der die Öffentlichkeit scheut, der zu diesen Themen, er hat plötzlich religiöse Begriffe, beginnt er zu verwenden. Er ist der Meinung, wir leben im Armageddon, also im Weltende, hat auch schon Pläne, was nachher dann kommen soll. Und da hätte ich schon gern dem die Öffentlichkeit gegeben, das kritisch diskutiert.
3: Die Meinungen der Besucherinnen und Besucher der Festwochen waren gespalten.
7: Ich war überrascht und habe mir sehr gewünscht, dass diese Bühne ihm nicht gegeben wird tatsächlich.
8: Ich bin mit meiner Meinung dazu nicht ganz fertig. Ich finde es interessant, wenn sich eine kritische Öffentlichkeit damit gemeinsam befasst, was das für ein Mensch ist.
9: Ich glaube, am meisten genutzt hat es dem Intendanten der Festwochen, dem Milo Rau, weil diese Diskussion sich sehr auch um seinen Namen gedreht hat.
3: Am Freitag vergangene Woche wurde nochmal eine öffentliche Diskussion einberufen, ob Peter Thiel auftreten soll oder nicht. Das Fazit: Rau lud Thiel wieder aus.
4: Wir gründen jedes Jahr eine Republic, letztes Jahr Republic of Love, dieses Jahr Republic of Gods. Und da haben wir uns tatsächlich gefragt, was sind die großen Erzählstränge, die großen Sinnzusammenhänge, die Mythen.
3: Fragt man den Intendanten, was bisher seine Highlights waren, nimmt er sein rotes Programmbuch in die Hand, nennt Theaterproduktionen wie Tanz der Idioten. Und auch die Choreografin Florentina Holzinger. Ihr Pfingstspiel war eine besondere Interpretation des letzten Abendmahls von Jesus. Eine mit riesigem Aufwand produzierte, achtstündige Hochleistungsshow an zwei Spielorten. Zu Beginn der Show zog eine Frau mit zwei Karabinern, die in ihren blanken Rücken gebohrt wurden, einen schwarzen BMW in die Arena.
10: Spektakulär. Ich entwickle eine kleine Skepsis gegenüber Spektakeln, aber erstmal bin ich ganz bewegt und berührt.
11: Es zeigt ja die Grausamkeit unserer Zeit, glaube ich schon. Und die Grausamkeit, wie mit Körpern umgegangen wird.
4: Das ist schon sehr, sehr, ja, in gewisser Zeit eine interessante Mischung aus Zärtlichkeit, Krassheit, Blasphemie, Gottessuche.
0: Sagt Milo Rau, der Intendant der Wiener Festwochen, über Florentina Holzinger. Die Wiener Festwochen laufen noch bis nächste Woche Sonntag. Und wir beschäftigen uns gleich hier auf Radio 3 mit einem anderen großen europäischen Kulturfestival, mit dem Lausitz-Festival, das in diesem Jahr am 25. August beginnen wird. Heute wurde das Programm vorgestellt. Das hier ist Musik von Miel de Montagne, dem französischen Musiker.

0: Elektropoppiges von Miel de Montagne. Vom 25. August bis zum 13. September findet in diesem Jahr das Lausitz-Festival statt, das sich selbst ja als großes europäisches Kunstfestival begreift und tatsächlich ja auch Länder verbindet. Brandenburg, Sachsen, das polnische Grenzland. Über die inhaltliche Ausrichtung des Festivals wird immer mal wieder gestritten. So fühlt sich ja zum Beispiel die regionale Kunst- und Kulturszene in der Lausitz zu wenig eingebunden. Ob das auch in diesem Jahr wieder ein Streitfall sein könnte, das berichtet Jasmin Schomber. Sie hat heute in Cottbus die Pressekonferenz besucht, bei der das diesjährige Programm des Lausitz-Festivals vorgestellt wurde.
1: Der Hangar 1 in Cottbus hat sich in den letzten Jahren schon etabliert. Hier gibt's gleich zu Beginn des Festivals Hamlet serviert. Wie Hamlet ins Hangar passt und überhaupt in die Region, erklärt Intendant Daniel Kühnel ganz einfach.
2: Hamlet ist ein Stück unserer Zeit, weil es mit gesellschaftlichen Umbrüchen zu tun hat, mit dem Anbruch einer neuen Zeit. Und ich glaube, wir fühlen alle, dass unsere Zeit davon geprägt ist, dass nichts ganz so bleibt, wie wir es kennen.
1: Und in der Lausitz mit dem Strukturwandel ist das durchaus eine Verbindung, die man mit viel Fantasie herstellen kann. Auf der Bühne dazu keine geringere als die bekannte Schauspielerin Corinna Hafuch.
2: Sie war heimlich schon sozusagen in anderen Aufführungen. Das Lausitz-Festival hat ihr so gut gefallen, offenbar, worüber wir uns sehr freuen, dass sie diesmal mitmacht.
1: Und da ist sie nicht ganz die Einzige mit Promi-Faktor. Auch die bekannte US-amerikanische Jazzsängerin Didi Bridgewater kommt in die Lausitz, genauer gesagt, ganz passend, in die Sängerstadt Finsterwalde. Neu als Veranstaltungsort soll sich das Schloss als Döbern etablieren. Ebenfalls neu der Jugendanteil. Der Piccolo Jugendclub darf sich erstmals beim Lausitz-Festival präsentieren. Eine Ehre und Herausforderung zugleich, wie Maja Kuschnier, 19 Jahre jung, erzählt.
3: Auf jeden Fall. Also das ist ja immer, finde ich, größer, als man sich das immer vorstellen kann. Und dann fühlt sich das, was man macht, noch wesentlich bedeutungsvoller an.
1: Die Proben haben schon begonnen. Worum es geht, erklärt Matthias Heine vom Piccolo Theater.
4: Das Stück heißt Gehen, Bleiben und stellt die Frage, was hält mich in der Lausitz, was treibt mich weg, was fehlt, was zieht mich an, kann ich mir vorstellen, zurückzukommen, was müsste strukturell dafür gegeben sein, dass ich mir diese Frage mit Ja beantworte.
1: Nicht zu vergessen, dabei die sorbische Kultur, auch Teil des Stücks und den Jugendlichen sehr wichtig, wie Maja sagt.
3: Von Anfang an war eigentlich klar, dass wir diesen sorbisch-wendischen Aspekt mit reinbringen wollen. Das ist auch zum Beispiel so cool. Und als wir dann so darauf gekommen sind, während der Textbearbeitung auch, wir haben uns das dann schon komplett vorgestellt und so ein bisschen durchgestellt und waren schon total aufgeregt. Und ja, das wird dann so ein kleines Easter Egg.
1: Premiere für den Piccolo Jugendclub beim Lausitz-Festival ist am 29. August. Dass die Jugend in den letzten Jahren gefehlt hat, muss auch der Intendant Daniel Kühnel eingestehen.
2: Absolut hat es gefehlt. Das Lausitz-Festival ist ein junges Festival und wir müssen sozusagen noch viele Felder beackern. Die Education-Arbeit und die Konzentration auf Jugend ist so ein Feld und es ist ganz toll, dass es mit so einem prominenten Haus wie das Piccolo Theater in Cottbus jetzt gelingt, ein Format zu entwickeln. Das ist, finde ich, ein schöner Schritt in die richtige Richtung.
1: Und eine Bereicherung für beide, wie Matthias Heine vom Piccolo Theater unterstreicht.
4: Also ich glaube, das ist eine Win-Win-Situation. Ich freue mich, dass das Festival sich öffnet und dass es sich in unsere Richtung öffnet. Das ist uns eine besondere Ehre und da machen wir natürlich gerne mit.
1: Insgesamt gibt es beim 7. Lausitz-Festival 14 Spielorte in Brandenburg und Sachsen. Von Cottbus über Domsdorf nach Forst bis hin nach Bautzen und Görlitz ist viel dabei. Intendant Daniel Kühnel kann zum Vorbeischauen nur ermuntern.
2: Das Lausitz-Festival sind 3 Wochen Kunst und Kultur in dieser wunderbaren Gegend. Und es ist eine Begegnung mit tollen Künstlerinnen und Künstlern, die sich alle dem verschrieben haben, die Lausitz zu bereichern und nochmal dazu beizutragen, dass man sie anders sieht. Wenn man diese Energie spürt, bleibt man nicht zu Hause. Das ist meine Überzeugung.
1: Am 25. August geht's los. 3 Wochen Lausitz-Festival, nicht nur mit regionalen Künstlern, sondern auch überregionalen Stars.
0: Diesmal sind sie also dabei, die regionalen Künstlerinnen und Künstler. 3 Wochen Kunst und Kultur im Herzen Europas. Mit diesen Worten wirbt das Lausitz-Festival für sich. Theater, Musik, Literatur, Philosophie, vieles mehr vom 28. August bis zum 13. September. Und das hier, das ist Musik von Mette Juul, der dänischen Jazzsängerin und Singer-Songwriterin. Disturbance heißt dieses Stück, ziemlich passend. Es geht darum, sich gestört zu fühlen und eigentlich geht es darum, wie schwer es uns fällt, Vielfalt zu akzeptieren. Mette Juul.

0: Tja, erst Mette Juul, dann Marina Baranova, die ukrainische Pianistin und Komponistin. Damit ist es kurz vor 16:30.
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0: Mit Henrike Leisner, die ins Studio gekommen ist. Schön, dass du da bist, Henrike.
2: Hallo.
0: Gehen wir mal zuerst auf den Bundesjugendchor ein. Das ist ja das nationale Auswahl- und Förderensemble für den chorsängerischen Spitzennachwuchs in Deutschland. Und heute wurde nun bekannt gegeben, dass der Chor einen neuen künstlerischen Leiter bekommt. Und der heißt Justus Barleben.
2: Justus Barleben ist ein ganz gefragter Chorleiter und Ensemblesänger aus Hannover. Ihn zeichnet vor allen Dingen aus, dass der wirklich in allen Epochen zu Hause ist. Alte Musik, Romantik, Klassik, neue Musik. Und er war in den vergangenen Jahren auch viel in Berlin zu Gast. Er hat nämlich viele Choreinstellungen beim Rundfunkchor Berlin übernommen und hat den Chor vorbereitet auf Konzerte mit Kiri Petrenko, Daniel Barenboim, Wladimir Jurowski, Robin Ticciati. Man kann auch sagen, Justus Barleben ist unter Berliner Spitzenchorsängerinnen und Sängern wirklich bekannt, obwohl er erst Mitte 30 ist übrigens, also ein sehr, sehr junger Chorleiter, der da jetzt kommt. Ab 2027 ist er dann jetzt der künstlerische Leiter des Bundesjugendchores und löst damit Professor Anne Kohler ab. Das erste Projekt mit ihm wird dann im März des nächsten Jahres sein.
0: Okay, kommen wir zu dem Großereignis, das vielleicht von Millionen Menschen den Alltag in den nächsten Wochen gestalten wird. Ich glaube, viele wissen schon, worauf ich hinaus will, auf die Fußball-Weltmeisterschaft, die am Donnerstag beginnt. Die Fußball-Weltmeisterschaft der Männer in den USA, unter anderem eines der Austragungsländer. So, jetzt ist die große Frage, wie kann man eigentlich, wenn man sich dafür überhaupt interessiert, die Spiele hierzulande schauen? Auf dem heimischen Sofa oder im Biergarten, also im Public Viewing mit hunderten Menschen draußen? Und da gibt es jetzt eine Universitätsstudie. Die Universität Hohenheim hat jetzt nämlich erforscht, wie hierzulande besonders gern Fußball geschaut wird.
2: Und das ist, Trommelwirbel bitte, Public Viewing.
0: Das ist dieses Jahr wirklich ganz unerwartet.
2: Das ist wirklich unerwartet, weil das nämlich bei der letzten WM nicht so war. Jetzt muss man natürlich sagen, die war ja auch in Katar und im Winter hier in Deutschland. Da ist Public Viewing und draußen im Park zusammen Fußball schauen vielleicht einfach nicht so wahnsinnig beliebt gewesen. Dieses Jahr ist das ganz anders, besonders bei der jüngeren Altersgruppe bis 35. Ein weiteres spannendes Ergebnis der Studie ist, dass Arbeitnehmerinnen und Arbeitnehmer sich auch während ihrer Arbeitszeit Mitte der WM beschäftigen wollen. Und die Forschenden der Universität Hohenheim gehen tatsächlich von einem Wirtschaftseinbruch in Deutschland aus, wegen der WM. Ich bin gespannt, ob das wirklich so kommt.
0: Dabei bräuchten wir doch genau das Gegenteil, ne? Ein bisschen einen kleinen Schub für unsere Wirtschaft. Aber gut. Noch bis Ende dieser Woche läuft an der Berliner Universität der Künste das Musikfestival Crescendo und du empfiehlst uns einen Besuch bei dieser Veranstaltungsreihe.
2: Auf jeden Fall, da kann man auch mal auf die Website schauen, gibt ganz viele tolle Konzerte. Dieses Jahr lautet das Motto Gegentöne und wogegen da unter anderem getönt wird, das hat der Cellist, UdK-Professor und Festivalleiter Konstantin Heidrich hier auf Radio 3 berichtet.
3: Wenn man sich anschaut, was gerade los ist in Berlin, wenn man Leute von außerhalb fragt, die Hauptstadt der Kultur, die Hauptstadt der Kunst, die Hauptstadt der Musik, was wird gerade getan in Richtung Bildung, in Richtung Kultur, das ist sozusagen schändlich.
2: Sozusagen schändlich. Die Musikerinnen und Musiker, die zeigen dann jetzt bei ihrem Festival, dass Kunst und Kultur ganz wichtig sind. Gegentöne, dieser Name passt auch zu einem Konzert heute Abend. Das Symphonic Orchestra Utopie Berlin tritt auf. Dieses Ensemble mit dem zugegeben etwas langen Namen hat sich auf die Fahnen geschrieben, Musik marginalisierter KomponistInnen wieder hörbar zu machen. Heute Abend mit einem großen Konzert, unter anderem mit Werken von Joseph Bologne, Chevalier de Saint-Georges. Und es wird heute Abend auch getanzt. Es sind nämlich zwei Tänzer dabei. Also es wird auch so die traditionelle Konzertetikette aufgebrochen.
0: Hast du die Namen der Tänzer?
2: Okay. Leider nicht.
0: Okay, guck ich
2: zwei junge
0: nach.
2: Tänzer der UdK sind das wahrscheinlich. Okay. Mhm. Um 19.30 Uhr geht das Konzert los. Der Eintritt ist frei. Aber um eine Anmeldung wird vorab auf der Website der UdK gebeten. Findet man ganz leicht auf der Seite der UdK unter Crescendo Berlin, wenn man das googelt.
0: Wunderbar. Danke dir, Henrike.
2: Gerne.
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ihr gehört in The KBCS, so nennt sich diese Jazzband aus Hamburg. Und das hier ist Musik vom aktuellen Album von David Walters. Der lebt in Marseille, singt hier auf Englisch, bezeichnet sich selbst als Globe Singer. Der Refrain dieses Songs, Mr. Marabou, verarbeitet ein berühmtes Zitat vom schwarzen Schriftsteller und Bürgerrechtler James Baldwin. 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

0: Ja, ich sehe, was du tust, Mr. Marabou, singt er hier, David Walters. Das Schloss Bellevue, der Amtssitz des Bundespräsidenten, wird zu einer Kunstgalerie ab Samstag und bis Ende Juni. Der Auszug von Bundespräsident Frank-Walter Steinmeier macht diese Zwischennutzung möglich. Schloss Bellevue ist bekanntlich stark sanierungsbedürftig, muss grundlegend saniert werden. Und bevor die Bauarbeiten beginnen, wird im Schloss in den historischen Räumen Kunst gezeigt. Eine einmalige Gelegenheit. Freiraum Kunst, Akademie der Künste Goes Bellevue, so heißt dieses zweiwöchige Programm, bei dem ab Samstag Kunstwerke von fast 20 namhaften Künstlerinnen und Künstlern, Mitgliedern der Berliner Akademie der Künste, zu sehen sein werden. Meine Kollegin Andrea Handels konnte sich das alles schon mal anschauen. Schön, dass du da bist, Andrea.
1: Hast Hallo, Frank.
0: Hergeschafft, ins Studio gehetzt.
1: Ja.
0: Wie sah es denn da jetzt aus, Schloss Bellevue?
1: Also ich war heute Mittag da und da wurde schon von weitem klar, dass am Schloss Bellevue etwas anders ist als sonst, denn auf dem Dach waren gerade zwei Männer dabei, so eine große blaue Folie über das ganze Dach zu montieren, die so an spritzendes Meerwasser denken lässt. Und darauf war mit weißen Buchstaben Freir geschrieben. Weiter waren sie dann noch nicht gekommen an diesem Mittag. Und Freiraum Kunst wird es dann heißen. Und der Künstler Christian Abe, der ist einer der Initiatoren der Ausstellung und dafür verantwortlich.
2: Blau, die Farbe der Freiheit, der Sehnsucht des Träumens, durchzogen so von Wasserelementen, was eins meiner Markenzeichen ist, und Wasser eben als Quelle des Lebens. Und die Quelle der Demokratie für mich ist der Dialog, die Toleranz, das Miteinander. Und man muss eben gerade in der aktuellen Zeit aufpassen, dass das uns nicht alles zwischen den Händen zerrinnt. Und dafür sende ich hier ein Zeichen nach außen.
1: Ja, und es wird noch ein weiteres Zeichen nach außen geben, dass nachts nämlich der Künstler Björn Mehlhus, der sendet ein SOS-Signal, so ein Morsezeichen, aus dem Fenster heraus jeden Tag zwischen 22 Uhr und 1 Uhr. Und das heißt, SOS-Signal in der Dunkelheit erstrahlt ein Licht, also so eine Lichtinstallation. Und das ist wohl auch als kulturpolitischer Hilferuf zu verstehen,
0: okay,
1: denke ich mal.
0: Weißt du, ob sich der Bundespräsident dem anschließen würde? Ich meine, ganz grundsätzlich, sein Amtssitz für so eine große kostenlose Kunstausstellung freizugeben, ist ja im Prinzip ist ja schon ein Zeichen.
1: Ja, finde ich auch. Also er will den Bürgerinnen und Bürgern etwas bieten und er hat sich in seinen Reden auch sehr für Kunst und Kultur und für die Freiheit eingesetzt und hat gesagt, die Kunst bietet eben auch neue Perspektiven und so auch als Seismograph für gesellschaftliche Entwicklungen, die dann eben noch kommen, zu verstehen. Und er hat noch gesagt,
3: Kunst und Kultur einzuladen, ihre Gedanken, Reaktionen, Kommentierungen zu gesellschaftlichen Fragen, gerade auch in wichtigen Veränderungsprozessen beizutragen, das könnte eigentlich eine Selbstverständlichkeit sein. Denn demokratische Gesellschaften leben nun mal von unterschiedlichen Stimmen. Kunst macht unterschiedliche Erfahrungen, Prägungen, Lebensrealitäten sichtbar. Kunst ist in diesem Sinn eben kein Luxus.
1: Ja, und da hat er sich wirklich auch als Kunstfan und Verteidiger geoutet.
0: Wie sah es denn jetzt drinnen aus im Schloss Bellevue? Ich habe ja schon vorhin gesagt, in den historischen Räumen. Wie sieht das aus?
1: Ja, also die ganzen Räume sind leergeräumt, keine Möbel mehr. Nur die Kronleuchter hängen noch in jedem Raum. Ich finde auch, die Räume sehen immer noch sehr edel aus, aber sie müssen ja nun saniert werden. Das sieht man natürlich jetzt so oberflächlich nicht. Und die Kunstwerke, die sind locker verteilt. Im Treppenhaus ist zum Beispiel ein Video über den Mauerfall vom Künstler Stravalde. In einem der Säle ein mehrteiliges abstraktes Bild der Malerin Katharina Grosse, Acryl auf Sperrholz. Gregor Schneider hat seine Videos, die er im Geburtshaus des NS-Propagandaministers Josef Goebbels gedreht hat, beigesteuert, so in einem Raum. Also es sind wirklich sehr, sehr viele Räume, die man da so durchläuft. Monica Bonvincini hat dann in dem größten Saal eine wandfüllende Collage mit nackten Frauenleibern an der Wand hängen. Das ist so ein feministisches Statement. Freiraum Kunst ist aber also keine thematische Ausstellung und doch hat sie eben einen politischen Unterton. Anling Go, der Vizepräsident der Akademie der Künste, der hat die Ausstellung kuratiert.
4: Für uns als Akademie der Künste ist es zentral, dass wir sagen, Kunst ist nicht Fortsetzung der Politik mit anderen Mitteln, sondern sie schafft andere Räume, andere Freiräume, andere ästhetische Erfahrungen, die uns erst zum Denken bringen, die sozusagen die Voraussetzungen sind für das politische Denken.
1: Ja, schließlich ist das Schloss Bellevue ja als Amtssitz des Bundespräsidenten ein hochpolitischer Ort. Und der Präsident selbst steht als kleine Gipsstatue auf einem Sockel in einem der Säle. Das hat sich die Künstlerin Karin Sander ausgedacht, Frank-Walter Steinmeier da so in Gips zu verewigen. So vielleicht als Trost, dass er jetzt umziehen muss in einen Holzmodulbau. des Architekturbüros Sauerbruch hatten, neben dem Berliner Hauptbahnhof. Und wir hören nochmal Frank-Walter Steinmeier.
3: Eigentlich hasse ich Umzüge, die privaten genauso wie die öffentlichen. Aber der Zustand dieses Gebäudes ist eben so, wenn man den Wert erhalten will und dieses Haus, dieses Schloss Bellevue wieder zu einem Leuchtturm der freiheitlichen Demokratie werden soll, dann muss man auch eine nicht leicht fallende Entscheidung treffen und den Zeitpunkt definieren, wann man in die Grundsanierung und Renovierung geht.
0: Tja, das klingt nicht so, als würde er wirklich gerne umziehen, sagt er jedenfalls. Eigentlich hasse ich Umzüge, Bundespräsident Frank-Walter Steinmeier. Vielen Dank, Andrea. Gerne. Meine Kollegin Andrea Handels über das Kunstprojekt im Schloss Bellevue, Freiraum Kunst, Akademie der Künste Goes Bellevue, so heißt es, ab Samstag und bis zum 28. Juni zu sehen. Man muss dafür Zeitfenster-Tickets buchen, das könnte vielleicht ein klitzekleines bisschen kompliziert werden. So, wohin zieht er denn jetzt aber, der Bundespräsident? Wir sprechen gleich über die Hintergründe dieser Kunstaktion, nämlich warum muss denn Schloss Bellevue eigentlich saniert werden und wohin genau wird Frank-Walter Steinmeier denn jetzt eigentlich umziehen? Antworten auf diese Fragen gibt's gleich aus berufenem Munde.

0: Let them go, let my people go, Anton Opitz, haben wir hier gehört. Ja, Schloss Bellevue, der Amtssitz des Bundespräsidenten, muss saniert werden. Wir haben ja gerade über die Kunstaktion gesprochen, die vor Beginn der Bauarbeiten im Schloss Bellevue stattfinden wird. Jetzt will ich mit unserem Architekturkritiker Nikolaus Bernau über den Sanierungsfall sprechen. Hallo Nikolaus, grüß dich.
1: Hallo.
0: Ist es denn korrekt, wenn ich sage Sanierungsfall Schloss Bellevue? Gibt es da ein Problem? Gibt es viele Probleme?
1: Es gibt sehr viele Probleme, in Kurzform. Also man muss einfach im Kopf haben, der Bau.

0: stattgefunden hat, als die Nazis beschlossen haben, dort das Museum für deutsche Volkskunde unterzubringen. Das war eine sehr kurze Zwischennutzung, aber ein sehr massiver Eingriff. Dann ist einmal die Kriegswalze drüber gewalzt. Dann ist er in den 50er Jahren sehr, sehr schnell und sehr notdürftig wieder aufgebaut worden, weil die Bundesrepublik einen Sitz für den Bundespräsidenten in West-Berlin benötigte. Also einfach um eine Machtposition zu besetzen, wenn man so will. Dann ist das Ganze Anfang der 90er unter Richard von Weizsäcker nochmal so notsaniert worden, damit eben ja der neue Bundespräsident der neuen Republik auch ein bisschen anständig repräsentieren kann. Um 2000 hat man dann nochmal eine Teilsanierung begonnen. Aber was alles zur Folge hat, dass jetzt der einzige historische Raum, halbwegs historisch, also so richtig ist der auch nicht historisch, aber halbwegs historisch ist der Langhanssaal im Zentrum. Alles Rest sind moderne Räume. Die sehen nur klassizierend aus. Und da fehlt inzwischen wirklich an sämtlichen Ecken alles Mögliche. Ein Musterfall für eine verschleppte Sanierung von viel zu wenig Steckdosen über Klimaanlagen verrottet, über die ganze Elektroanlage. Es gibt keine Geothermie, es gibt keine Solarthermie, was alles Standard ist. Die ganzen Küchenanlagen müssen gemacht werden. Ja, man hat es dann an einem wunderbaren Beispiel sehen können. Es wurden große Gemälde abgehängt und dann waren auf diesen Gemälden, waren allen Ernstes bei einem Zweitanstrich, nur ein bisschen nach innen gestrichen worden, sodass man eben so das Bild gerade so in weiß sehen konnte. Darunter war noch das Altrosa der 50er Jahre zu sehen. Und dieses Altrosa, das bröselte richtig runter.
1: Ach du meine Güte, okay. Jetzt soll ja übergangsweise moderne Kunst in Schloss Bellevue gezeigt werden. Ist das denn auch gleichzeitig als Anlass genommen worden, das ganze Haus etwas moderner, zeitgenössischer, vielleicht auch kunstorientierter zu gestalten?
0: Ja, die Frage habe ich natürlich dem Bundespräsidenten auch gestellt. Und er ist da feinhöflich drüber hinweggegangen und hat dann gesagt, das ist ein Problem meiner Nachfolgerin oder meines Nachfolgers. Darüber werde ich jetzt nicht eingreifen. Aber natürlich wird da eingegriffen, einfach weil ja jetzt die Bauplanungen bereits gemacht werden. Es läuft gerade der Wettbewerb, an dem sind die großen modernistischen Büros Berlin Deutschlands alle beteiligt in irgendeiner Form. Das heißt, da kann man schon davon ausgehen, dass da auch kräftig ästhetisch eingegriffen wird. Und diese Frage stellt sich ja wirklich durchaus, weil ja der Bundespräsident jetzt auch in einen sehr betont neuen Bau einzieht.
1: Ja, genau. Ein Neubau, der von dem Berliner Büro Sauerbruch und Hatten entworfen wurde. Berühmt geworden sind die mit so Streifenmustern an der Fassade, so ein bisschen bunt alles. Ist es hier auch wieder der Fall?
0: Ja, ganz klar. Also es gibt auch diese tollen Farbfelder, denn für die sind sie ja berühmt seit den 1980er Jahren, also seit dem Hochhaus für die GSW an der Kochstraße, das damals für völlige Furore sorgte. Auch hier sind es so Farbfelder, die gegeneinander abgesetzt wird, sind ganz toll übrigens. Das ist nämlich eine Keramikfassade, die so wunderbar schimmert und auch ganz unterschiedlich schimmert. Also bei Wolken eben anders schimmert als bei Regen und bei Sonnenschein auch anders schimmert als, sagen wir, wahrscheinlich bei Schnee. Bei Schnee habe ich noch nicht gesehen. Aber nichtsdestotrotz, da reflektieren sich auch die Bäume in der Umgebung drauf. Das ist eine ganz lebendige Fassade, einfach vom Schimmer her schon. Ganz tolle Farben eben auch. Und diese Farben sind sozusagen ineinander gezogen. Und das hat den großen Vorteil, dass man zumindest tagsüber nicht sieht, dass das von der Struktur her genauso ein Verwaltungsrasterbau ist, wie alle Gebäude in der weiteren Umgebung auch. Nachts allerdings sieht man das sehr deutlich. Dann sind nämlich die Fenster an. Und dann sieht man die Fassade nicht so deutlich. Und dann sieht man natürlich genau das gleiche Rastersystem wie bei allen Verwaltungsverbauten rundherum. Aber tagsüber eben wirklich toll diese Farbe, die den Bau auch wirklich massiv heraushebt aus dieser ödend langweiligen Umgebung rund um den Hauptbahnhof.
1: Und eins ist noch wichtig, aus Holzmodulen gebaut, das ganze Gebäude. Und da frage ich mich, okay, ist natürlich modern, ja, kann man sagen, aber ist es auch repräsentativ? Ist ja immerhin der Übergangssitz für wahrscheinlich einige Jahre für den oder die Bundespräsidentin.
0: Ja, ganz klar, also Holzbau ist das moderne Schema überhaupt, aber die Frage der Repräsentation, die habe ich auch dem Architekten Matthias Sauerbruch mal gestellt. Ja, funktioniert denn das überhaupt?
2: Das ist eher ein normaler Verwaltungsbau. Ich persönlich finde das sehr sympathisch. Es ist ja der erste Diener des Staates und es wird da auch gelebt. Es gibt überhaupt gar keinen Überfluss, keinen Prunk. Es gibt einfach gut funktionierende, wie ich hoffe, Büroräume und halt die notwendigen Einrichtungen, die damit dann auch so verbunden sind. Es gibt kaum Situationen, wo man jetzt sagen würde, da wird jetzt mit Räumen quasi Macht zum Ausdruck gebracht.
0: Ja, und das ist ja wirklich eines der zentralen architektonischen Symbole der alten Bundesrepublik gewesen, dass man mit den Machtsymbolen, mit den klassischen, sehr zurückhaltend umgegangen ist. Man denke nur an den Kanzleramtsbungalow in Bonn oder letztlich auch an die Ausstattung natürlich von Schloss Bellevue. Also Bellevue ist ja nicht zu vergleichen, sagen wir mal, mit dem Palais de l'Elysée oder dem Buckingham Palace oder White House. Okay. Könnte man auch nehmen. Kurz und insofern, da muss man sagen, man kann mit diesem Bau wirklich umgehen.

0: umgehen. Und man kann sich auch, man muss sich nicht für ihn schämen. Ob das jetzt der großartigste Repräsentationsbau aller Zeiten ist, darüber können wir heftig debattieren. Aber wenn King Charles III. Kommt, findet er dann angemessene Architektur.
1: Alles klar, danke dir, Nikolaus. Unser Architekturführer, unser Architekturkritiker Nikolaus Bernau über den Umzug von Bundespräsident Frank-Walter Steinmeier. Der eigentliche Amtssitz, der saniert werden muss, der wird ab Samstag bis Ende Juni zu einer Kunstgalerie. Wir haben eben darüber berichtet. Es ist sowas wie eine Art Zwischennutzung im Berlin-Stil. Wir erinnern uns alle an den Palast der Republik und die Zwischennutzung vor dem Abriss. Also Schloss Bellevue wird zum neuen Palast der Republik.

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2: Nach jahrelangen Vorbereitungen ist das milliardenschwere Rüstungsprojekt eines deutsch-französischen Kampfjets gescheitert. Zu dieser Einschätzung seien Bundeskanzler Merz und der französische Präsident Macron übereinstimmend gekommen, hieß es aus deutschen Regierungskreisen in Berlin. Den Unternehmen Dassault und Airbus sei es nicht gelungen, beim Bau eines gemeinsamen Kampfflugzeuges zusammenzufinden. Beim deutsch-französischen Ministerrat Mitte Juli sollen nun die Verteidigungsministerien beider Länder einen Arbeitsplan für andere gemeinsame Rüstungsprojekte vorlegen. Das Berliner Verwaltungsgericht hat eine Klage gegen Ausgleichszahlungen des Landes an den Klinikkonzern Vivantes abgewiesen. Zur Begründung hieß es, die DRK-Klinik in Köpenick und andere private und freie gemeinnützige Krankenhäuser hätten ihren Einspruch zu spät erhoben. Eine Berufung gegen das Urteil ist jedoch noch möglich. Ein Bündnis aus knapp 30 Kliniken hatte kritisiert, dass Vivantes in den vergangenen 7 Jahren rund 1,2 Milliarden Euro vom Land Berlin bekommen hat, um Finanzierungslücken zu schließen. Für andere Häuser habe es solche Unterstützung nicht gegeben. Der Iran hat seine Angriffe auf Israel eingestellt. Das teilten die iranischen Streitkräfte am Nachmittag mit. Erstmals nach Beginn einer Waffenruhe am 8. April hatte Teheran gestern Abend Stellungen in Israel bombardiert, woraufhin Israel am Morgen zum Gegenschlag ausholte. Aus Istanbul Filiz Kükrükol.
3: Man habe Israel schmerzhafte Verluste zugefügt und beende die Operation, kündigte das iranische Militär am Nachmittag in einer Erklärung im Staatsfernsehen an. Sollten Israels Aggressionen allerdings anhalten und dass auch im Süden des Libanon werde das iranische Militär noch härtere und vernichtendere Maßnahmen ergreifen. Das Regime in Teheran besteht weiter darauf, dass die Anfang April vereinbarte Waffenruhe auch für den Libanon gilt. Israel hatte dort mutmaßliche Stellungen der Hisbollah, dem wichtigsten nichtstaatlichen Verbündeten des Iran, angegriffen.
2: Im vergangenen Jahr haben sich mehr Lehrkräfte aus Berliner Schulen in andere Bundesländer versetzen lassen als im Jahr davor. Das geht aus der Antwort der Senatsbildungsverwaltung auf eine Anfrage der Grünen hervor, die dem RBB vorliegt. Kirsten Buchmann, RBB 24, Landespolitik.
4: Rund 90 Berliner Lehrkräfte haben sich demnach im vergangenen Jahr in ein anderes Bundesland versetzen lassen. Das waren rund 40 mehr als im Jahr zuvor. Gesunken ist die Zahl derer, die ihren Dienst gekündigt haben, von rund 900 auf knapp 700. Als Alarmsignal wertet der Grünen-Abgeordnete Louis Krüger, dass insbesondere junge Lehrkräfte auf eigenen Wunsch Berliner Schulen den Rücken gekehrt hätten. Das sei auf die herausfordernde Arbeit zurückzuführen. Viele fragten sich, so Krüger, ob sie den Beruf wirklich bis zum Ruhestand ausüben wollten. Insgesamt verließen im vergangenen Jahr knapp 2700 Lehrkräfte die Berliner Schulen.
2: Papst Leo XIV. Hat bei seiner Spanienreise ein Ende kriegerischer Konflikte gefordert. Waffen könnten niemals einen echten und dauerhaften Frieden schaffen, sagte der Papst in einer Rede vor dem Parlament in Madrid. Frieden sei ein moralisches Gebot. Außerdem forderte das Kirchenoberhaupt mehr internationale Anstrengungen zur Unterstützung von Flüchtlingen. Keine Nation könne eine Herausforderung dieser Größenordnung alleine bewältigen. Bei einem anschließenden Treffen mit spanischen Bischöfen ging der Papst auch auf die Missbrauchsfälle in der katholischen Kirche ein und bezeichnete sie als Plage. Am Brandenburger Tor in Berlin haben laut Polizei rund 4000 Menschen den sofortigen Rücktritt der Bundesregierung gefordert. Außerdem verlangten die Demonstranten einen Stopp der Migration, ein Ende der Waffenlieferungen an die Ukraine und eine Abschaffung der Rundfunkgebühren. Die Organisatoren hatten ursprünglich 10.000 Teilnehmer angemeldet. Rund 700 Einsatzkräfte begleiteten die Versammlungen in der Hauptstadt. In Brandenburg ist zum ersten Mal der Riesenabendsegler nachgewiesen worden, die größte in Europa vorkommende Fledermausart. Laut Landesamt für Umwelt wurde das Tier in einem Wald bei Woltersdorf nahe Luckenwalde im Landkreis Teltow-Fläming entdeckt. Es ist erst der 4. bestätigte Nachweis dieser Art in Deutschland. Der Riesenabendsegler erreicht eine Flügelspannweite von bis zu 46 Zentimetern. Er gilt weltweit als gefährdet. Soweit die Nachrichten. 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Das Wetter: bis zum Abend Sonne und Quellwolken im Wechsel, später von Süden her mehr Wolken, im Osten noch aufgelockert. Zurzeit in Berlin-Kreuzberg 26 Grad und in Marzahn 24, in Angermünde 22 und in Jüterbock 27 Grad. Dazu weht mäßiger Wind aus Süd bis Südost. Morgen dicht bewölkt und örtlich Schauer, 19 bis 22 Grad. Am Mittwoch ziehen nach freundlichem Beginn mehr und mehr Wolken auf, im Verlauf stellenweise Regen oder Schauer, teils gewittrig, 18 bis 21 Grad. Die Zeit 17.05 Uhr.
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5: Ich grüße Sie. Am Deutschen Theater Berlin haben ja am Wochenende die AutorInnen-Theatertage begonnen und ich kann gleich mit einem noch immer jungen Autor, Markus Peter Tesch, darüber sprechen, was für ihn eigentlich das Atelierprogramm bedeutet, das zu den AutorInnen-Theatertagen am Deutschen Theater dazugehört. Was macht man da eigentlich die ganze Zeit und was hat das für ihn, für seine Arbeit als Autor eigentlich für eine Bedeutung? Das alles nach einem der berühmten Songs von Joni Mitchell in einer anderen Fassung, Big Yellow Taxi.

0: Ja, immer noch ein toller Song von Joni Mitchell, Big Yellow Taxi. Rigmor Gustafsson haben wir hier mit ihrer Fassung gehört. Am Wochenende haben am Deutschen Theater Berlin die Autorinnen-Theatertage begonnen. So nennt sich das Festival, bei dem neue Stücke aus dem gesamten deutschsprachigen Raum zu sehen sind und vorgestellt werden. Wir haben ja heute Morgen schon über das erste Wochenende berichtet, heute Morgen hier auf Radio 3. Ein Schwerpunkt des Festivals ist es, jungen Autorinnen und Autoren die Möglichkeit zu geben, zu schreiben, zu arbeiten, den ganz konkreten Betrieb eines Theaterhauses, ja, den Arbeitsalltag kennenzulernen. Am Deutschen Theater Berlin gibt es dafür das Atelierprogramm, zu dem drei junge Autorinnen und Autoren eingeladen wurden, so auch Markus Peter Tesch. Sein Stück Böse Bäume wird nächste Woche Samstag in der langen Nacht zum Abschluss des Festivals aufgeführt. Ich darf jetzt schon mit ihm sprechen. Herzlich willkommen, Markus Peter Tesch.
1: Ja, vielen Dank. Hallo.
0: Hallo. Ihr Stück Böse Bäume. Reizvoller Titel, sehr gut zu merken, aber worum geht's?
1: Ja, also wenn man das jetzt so runterbricht auf so ein, zwei Sätze, würde ich sagen, es geht, wie der Titel schon andeutet, um eben zwei Bäume. Und diese Bäume, die stehen so am Waldrand. Der eine steht vielleicht eher rechts, der andere eher links. Und die streiten eben darum, was zwischen ihnen, was eben im Wald überhaupt noch natürlich ist und welche Formen von Zusammenleben in diesem Wald von der Natur vielleicht auch vorgesehen wurden und welche nicht.
0: Okay, ist rechts und links also auch eine politische Orientierung oder nur in Anführungszeichen eine Standortorientierung?
1: Der eine steht... Ja, ich würde, also erstmal ist es nur die Position auf der Seite. Also bei mir im Stück gibt es eben jetzt nicht, wie in so einem klassischen Theaterstück, so Person A Doppelpunkt und Person B Doppelpunkt, sondern es gibt eben Sprechpositionen, die sich auf der Seite verorten. Und da gibt es eben diesen linken Baum und diesen rechten Baum. Und natürlich kann man das aber auch politisch lesen.
0: Okay, also das heißt, ursprünglich von der Grundidee ist es keine Tierfabel. Oder eine Parabel, wo Tiere verwendet werden, um menschliche Eigenschaften, Seltsamkeiten auszudrücken.
1: Also so hat es auf jeden Fall nicht, dazu ist es geworden, würde ich behaupten. Ich würde sagen, es hat sich in so eine Fabel rein entwickelt, aber ich arbeite praktisch nicht von einer Idee ausgehend. Ich denke mir jetzt nicht, oh, jetzt schreibe ich mal eine Fabel heute. Sondern ich fange an zu schreiben und ich schaue mir an, was dann da sprachlich passiert und entwickle mich. Also so schreibst du wirklich von Satz zu Satz, von Wort zu Wort. Und schlussendlich bin ich dann eben bei diesem Ort rausgekommen, bei diesem Wald rausgekommen und bei sehr vielen Tieren und sehr vielen Pflanzen, die da alle irgendwie auch ja mitreden wollen in diesem Wald.
0: Und Menschen?
1: Menschen gibt's gar nicht.
0: Ach.
1: Nee, es gibt aber eine Reh auch. Das Reh, das stirbt dann leider sehr schnell. Das ist auch ein sehr tragischer Moment im Stück. Aber Menschen gibt es nicht.
0: Okay. Und was macht jetzt ein Baum zu einem bösen Baum?
1: Ja, das ist natürlich die Hauptfrage im Stück. Die werde ich natürlich jetzt nicht so sofort verraten. Hier könnt ihr natürlich alle gerne am 20. Juli ins Deutsche Theater kommen. Aber ich würde jetzt mal schon sagen, dass ein Baum per se nicht böse ist, aber man natürlich sehr böse auf ihn draufschauen kann.
0: Ah, verstehe. Eins habe ich noch gelesen, dass es etwas Queeres im Stück gibt und auch etwas Klassismuskritisches im Stück gibt. Wie kommt das beides rein?
1: Naja, also... ich würde jetzt nicht sagen, dass ich queere Texte schreibe oder so. Ich würde eher, für mich ist Queeren eher etwas, was man tut. Also das ist eher eine künstlerische Methodik. Und mir geht es eben ganz viel darum, Texte in ihrer Eindeutigkeit und in ihrer Straightness und ihrer vielleicht auch Text stellt ja immer Sprache, stellt ja immer auch Normen her. Also praktisch sprachlich zu queeren. Und vielleicht auch zu kritisieren. Und bei mir wird eben alles das, was man normalerweise auf einer Bühne gerne nicht hören würde, alle Amps, alles Gestottere, alles Rumgesuche nach einer eindeutigen Aussage, das findet eben alles im Text statt und wird praktisch nicht weggekürzt.
0: Ja, verstehe. Das Queere also wie sowas wie eine Widerständigkeit sozusagen.
1: Ja, so kann man das, glaube ich, auf jeden Fall sehen.
0: Okay.
1: Also,
0: ja. Sie selbst sind ja im vorigen Sommer als Atelierautor ans Deutsche Theater gekommen. War da dieser Text schon fertig oder ist der, weil Sie gerade eben gesagt haben, das war so ein Schreibprozess, ist der tatsächlich jetzt in diesem Jahr entstanden?
1: Nee, der Text, ich arbeite an dem Text jetzt seit fast schon ziemlich lang, seit fast schon 3 Jahren.
0: Oh, okay.
1: Und das ist aber für mich normal, also, oder es gibt, finde ich, für verschiedene Texte verschiedene Modi, aber In dem Fall hat das eben so lange gedauert. Und das letzte Jahr jetzt war eben am DT. Und das war auch sehr gut, weil, aber können wir, glaube ich, gleich auch noch drüber reden, eben so eine Anbindung an einen Theaterbetrieb mit den Möglichkeiten, die so ein Betrieb ja auch bietet. Also zum Beispiel SchauspielerInnen natürlich super ist, um Sachen in einem Text und in einem Schreibprozess dann auch weiter auszuprobieren.
0: Was hat Ihnen dieses Atelierprogramm gebracht? Also Nähe zu Schauspielerinnen und Schauspielern auf jeden Fall. Aber was ich mir schwer vorstellen kann, hat dieses Atelierprogramm auch so Ruhe und Muße gebracht für das Schreiben oder einfach nur noch mehr Einflüsse als sowieso schon, weil man im Theaterchaos-Alltag irgendwie drin rumschwimmt?
1: Ja, nee, genau. Ich würde schon jetzt behaupten, dass dieses Atelierprogramm so offen gestaltet ist, dass es eben punktuell diese Möglichkeit gibt, in den Betrieb mit dem Ensemble zu arbeiten, mit der Dramaturgie zu arbeiten, mit Regie zu arbeiten und gleichzeitig aber auch die Offenheit hat, dass man sich immer wieder rauszieht. Und ich glaube, das ist auch ein ganz wichtiger Modus zum Schreiben. Also dieses immer wieder rausgehen, aber dann auch wieder immer sich zurückziehen. Und das gibt's leider ja gar nicht so oft im deutschsprachigen Theaterbetrieb, solche Programme, in der praktisch das möglich ist, ranzutreten ans Theater, da zu sein, Dinge auszuprobieren und dann sich aber auch wieder rauszuziehen. Ja.
0: Markus-Peter Tesch, würden Sie sagen, dass dieses Atelierprogramm dieses Jahr irgendwie Ihren Blick auf die Theaterwelt verändert hat? Ich meine, Sie sind jetzt Mitte 30 und haben ja eigentlich auch schon viel im Theaterbereich gearbeitet. Also hat sich Ihr Blick jetzt nochmal verändert?
1: Puh. ja, vielleicht, ich glaube, ohne jetzt hier so richtig, also ich will jetzt hier nicht rumschleimen, aber das ist mir, glaube ich, schon wichtig zu sagen, dass ich, klar, ich kenne verschiedene Theater, ich kenne verschiedene Theaterbetriebe und was ich am deutschen Theater schon besonders finde, ist, es gibt irgendwie eine sehr große Freundlichkeit und Aufgeschlossenheit und erstmal wird hier alles möglich gemacht so. Und das fand ich schon besonders. Und auch, dass es so eine Offenheit gibt und so ein Vertrauen mir als Autor gegenüber, das fand ich, das ist mir jetzt nicht immer so passiert, sondern man muss ja auch immer im Theater viel kämpfen um seinen Platz. Und hier war erstmal viel möglich und wurde auch so ein, gab so ein Grundvertrauen. Und das habe ich auf jeden Fall so mitgenommen. Und klar, jetzt könnten wir natürlich darüber reden, okay, was habe ich gelernt oder was wurde auch bestätigt. Ich glaube, für mich war es wichtig, so einerseits, ich habe, glaube ich, gelernt, bei meinem Text zu bleiben und den auch zu vertreten und den auch noch zu verteidigen so. Und gleichzeitig aber auch immer so ein bisschen so eine Offenheit mir zu ermöglichen, um mich so darauf einzulassen, auf was jetzt eine Dramaturgie will, was jetzt eine Regie will, weil man schlussendlich ja versuche ich hier etwas zu entwickeln, was dann ja auch bei einem Publikum ankommt und mit einem Publikum was macht. Und ich glaube, Text zu schreiben bedeutet das auch lange erstmal auszublenden, aber irgendwann gibt es halt diesen Moment, wo man das nicht mehr ausblenden sollte und auch nicht, und dann ist es schön, so sich auch einzulassen.
0: Ja, also das klingt so, als wären Sie auf der einen Seite in die Theaterfamilie aufgenommen worden, ne? Und auf der anderen Seite muss man natürlich gerade als Autor oder auch als Autorin darauf achten, eigenständig zu bleiben, ne? Auch unabhängig zu bleiben von dem, was dann die Kolleginnen alle vom Theater wollen. Wenn dann der Dramaturg sagt, nee, der Baum darf nicht böse sein, dann muss man natürlich dabei bleiben und sagen, doch, der ist aber böse in meiner Fassung. Also so habe ich mir das jetzt gerade mal zusammengereimt.
1: Ja. Genau.
0: Okay. Soweit ich weiß, arbeiten Sie auch gerne so genreübergreifend, also im Sinne von kollaborativ, ja, also so Tanz, Theater, Performance so miteinander verbunden. Das sind ja eigentlich Arbeitsweisen, die man so aus der freien Szene kennt, ne? Wie ist das für Sie? Ist so ein Klischee auch, ne? Freie Szene ist innovativ und Stadt- und Staatstheater ist langweilig und braucht ein paar Jahre, ehe es dann die Innovation der freien Szene aufnimmt. Will ich jetzt nicht bestätigt haben oder so. Wie ist das für Sie? Also mit, als relativ junger Autor an so ein Stadt- und Staatstheater, so ein berühmtes noch dazu, wie das Deutsche Theater zu kommen?
1: Ja, ich glaube, ich würde jetzt erstmal auf diese freie Szene-Aussage von noch ganz kurz eingehen, wenn ich darf. Ja. Ich finde eben, dass, also genau, das schon so in meiner Karriere oder in meiner Praxis ist praktisch dieses Arbeiten in der freien Szene und dann aber auch Arbeiten im Staats- und Stadttheaterbetrieb so ganz, das mache ich schon immer so. Und ich finde das schon, dass praktisch die freie Szene, die ja wahnsinnig prekär ist, das muss man jetzt auch mal an dieser Stelle sagen, also es ist nicht einfach in der freien Szene zu arbeiten so, einfach ganz aus finanziellen Gründen so. Aber trotzdem gibt es da eine unglaubliche Freiheit, wie ja schon auch der Titel Freie Szene irgendwie sagt. Und ich glaube, das Theater oder das Stadttheater sind halt riesige Betriebe, die einfach auch starrer funktionieren, so in denen man längere, die weniger spontan sein können, in denen Sachen länger geplant werden müssen. Und das hast du halt in der freien Szene viel weniger, in meiner Erfahrung. Und es gibt, und klar, jetzt ganz, also so jetzt mal Klartext gesprochen, klar sind Stadttheater, ist das deutsche Stadttheater ein hegemonialer Betrieb. So, und ein kollaboratives Arbeiten ist da natürlich nicht in der Art möglich, wie das jetzt im freien, in der freien Szene möglich ist.
0: Noch nicht. Vielleicht kommt das, einfach weil sich die Stadt- und Staatstheaterszene einfach dringend wegen der Fördermisere verändern muss.
1: Ja.
0: Also es könnte ein Reformdruck entstehen sozusagen, gerade durch die Fördermisere. Herr Tesch, jetzt sind wir aber ganz weit weggekommen von Ihrem Stück, von den bösen Bäumen. Ich wollte Sie zum Schluss eigentlich noch fragen, wie das mit den Autorinnen-Theatertagen insgesamt am Deutschen Theater ist. Sie haben eben schon gesagt, Sie wollen nicht rumschleimen. Aber ist es ein guter, ein wichtiger Schritt für Sie gewesen, das zu machen?
1: Ja, klar, natürlich. Also natürlich war das ein wichtiger Schritt. Man sagt ja, kann nicht einmal mit Ja antworten, aber jetzt habe ich einfach mal mit Ja geantwortet. Ja, klar, natürlich. Ich meine, die AutorInnen-Theatertage, das ist mit das wichtigste Festival für zeitgenössische Dramatik im deutschsprachigen Raum. Da geht es natürlich auch irgendwie darum, Kontakte herzustellen. Da geht es darum, in Kontakt zu kommen mit Leuten. Klar ist es wichtig, hier präsent zu sein und dass da dann selber was laufen zu haben hier, ist natürlich cool.
0: Und dann nochmal so einen Entwicklungsschritt machen zu können. Ne? Markus-Peter Tesch, danke. Danke, es war so ein kleiner Parforce-Ritt jetzt gerade. Tut mir leid, dass es so irgendwie alles so schnell und heftig hintereinander wegging. Aber ich danke Ihnen sehr für das Gespräch. Dankeschön.
1: Ja, sehr gerne. Vielen Dank.
0: Markus-Peter Tesch nimmt teil am Atelierprogramm der AutorInnen-Theatertage am Deutschen Theater Berlin. Sein Stück Böse Bäume wird nächste Woche Samstag bei der Langen Nacht des Festivals zu sehen sein. Die 31. Ausgabe der AutorInnen-Theatertage läuft noch bis zum 20. Juni. Insgesamt sind 11 Gastspiele aus Deutschland, Österreich und der Schweiz auf den Bühnen im Deutschen Theater zu sehen. Und wie unsere Theaterkritikerin Barbara Behrendt das Eröffnungswochenende erlebt hat, das hat sie uns ja heute Morgen erzählt hier auf Radio 3, und das können Sie sich anhören. Ja, Ihre Zusammenfassung des Eröffnungswochenendes finden Sie auf unserer Internetseite radio3.de.

0: Wandering Wonder heißt dieses Stück, vom Komponisten Hoechst selbst, hier aufgeführt, Terence Blanchard nämlich, der amerikanische Jazzmusiker und Jazztrompeter, den wir hier gehört haben. Ziemlich genau 17:30 ist es.
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0: Wieder mit meiner Kollegin Henrike Leisner. Henrike, am Anfang geht's jetzt bei dir um Young Euro Classic. Ne? Im Rahmen des Musikfestivals Young Euro Classic wird ja jedes Jahr der Europäische Kompositionspreis verliehen. Da wird dann die beste Ur- oder deutsche Erstaufführung zeitgenössischer Musik ausgezeichnet. Und in diesem Jahr gibt's was Neues offenbar, eine Publikumsjury.
2: Ja, bislang gab's eine designierte Fachjury. Dieses Jahr gibt's nur einen ausgezeichneten Juryvorsitz. Das ist der Komponist und Musiker Michael Essel. Und dann soll es eine Jury aus, Zitat, musikbegeisterten Menschen geben. Also ab heute bis zum 12. Juni kann man sich da bewerben und Mitglied der Jury werden. Musikalische Vorkenntnisse braucht man nicht. Man muss also auch kein Musiker sein, kein Musikwissenschaftler, einfach nur musikbegeistert. Und man muss an 12 Konzertabenden Zeit haben, denn es gibt insgesamt 15 Stücke, die nominiert sind und die werden eben an diesen 12 Konzertabenden aufgeführt, zwischen dem 2. und 16. August. Und noch schöner ist es, wenn man dann auch am 16. August Zeit hat, da findet nämlich die Preisverleihung statt. Die genauen Termine und Stücke gibt es auf der Website von Young Euro Classic und da findet man auch eine Telefonnummer, unter der man sich anmelden kann. Nicht wundern, da geht ein AB ran, das ist genauso richtig. Ich sage die Telefonnummer einmal durch, aber wie gesagt, man findet sie auch online. Die Nummer lautet 030-88-4713-930, wenn man denn Mitglied sein möchte in der Publikumsjury.
0: Okay, aber eine spannende Aktion.
2: Ich finde auch. Ich bin ja super. Versucht mitzumachen.
0: Ah, und was spricht dagegen?
2: Die 12 Konzertabende.
0: Ah, verstehe, ja, die Zeit, alles klar. Ja. Ja. Okay, wir bleiben in der Welt der Musik, haben aber leider Gottes eine traurige Nachricht, denn Jürgen Kesting ist verstorben, war ja ein renommierter deutscher Journalist, Musikkritiker, Fachbuchautor, wurde auch ehrfürchtig als Stimmenpapst bezeichnet, weil er wahnsinnig gut darin war, Stimmen einzuschätzen, zu bewerten, zu kritisieren. Am vergangenen Freitag ist Jürgen Kesting im Alter von 85 Jahren in Hamburg gestorben.
2: Und damit ist wirklich einer der großen Kritiker unserer Zeit gegangen. Er war bis zuletzt sogar noch aktiv. Es gab immer noch Kritiken, die man von ihm lesen konnte. Und diesen Namen Stimmenpapst, den hat er nicht nur bekommen, weil er eben ein fantastischer Opern- und Konzertkritiker war. Er hat auch ein großes Standardwerk geschrieben, was in meinem Büro hier im Haus des Rundfunks immer hinter mir steht. 4 dicke, große Bände, die großen Sänger, heißt das Buch. 2600 Seiten stark. Er hat da wirklich einiges notiert. Und beim SFB, quasi bei unserem Vorgänger, da war er auch bekannt, hat er nämlich 1995 eine Serie über Maria Callas aufgenommen, die so beliebt ist, dass die immer wieder wiederholt wurde. Wir hören jetzt in Andenken an Jürgen Kesting nochmal rein.
3: Es geht in diesen 26 Folgen um die Beschreibung ihrer Kunstleistung und es geht um den Dank für ein Geschenk, das sie denen hinterlassen hat, denen Oper und Gesangskunst überhaupt etwas bedeuten. Um eine Gesangskunst, die, hätte es Maria Callas nicht gegeben, unvorstellbar gewesen wäre.
2: So klang Jürgen Kesting mit seiner melodiösen Stimme. Ich finde das ganz toll. Am vergangenen Freitag ist er leider verstorben.
0: Ja, und auf unserer Internetseite radio3.de finden Sie einen Nachruf auf Jürgen Kesting und zwar von unserem Radio 3 Musikchef Dirk Hühner. Henrike, jetzt kommen wir zum Freiburger Barockorchester. Das ist dein Tipp. Heute Abend ist das nämlich zu Gast in der Berliner Philharmonie und hat einen besonderen Gast dabei, nämlich den Countertenor Alexander Chance.
2: Ein britischer Counter, der wirklich in den letzten Jahren groß gefeiert wurde, hat mit allen Größen der alten Musikszene zusammengearbeitet, hat etliche Preise gewonnen. Was viele Kritiker an ihm fasziniert, ist seine reine, fließende, klare Stimme. Er hat nun ganz zartes Vibrato, was ja für alte Musik sehr vorteilhaft ist. Und was ich ganz spannend finde, für einen Counter hat er eigentlich ein erstaunlich tiefes Timbre. Das klingt mehr so wie eine Bratsche, nicht wie eine Violine.

0: So klingt Alexander Chance. Heute Abend kann man ihn dann live erleben mit dem Freiburger Barockorchester.
1: Das war John Dowland hier gerade,
0: John
1: oder?
0: John Dowland, richtig.
1: Ja, genau, Lautenmusik, elisabethanische Melancholie.
0: Ja, wunderschön. Oh. Heute Abend gibt es dann Antonio Vivaldi mit ihm und diverse weitere italienische Barockkomponisten vom Freiburger Barockorchester. Das Konzert im Kammermusiksaal der Philharmonie beginnt um 20 Uhr. Tickets gibt's ab 28 Euro. Und ich habe noch einen kleinen Tipp. 19.15 Uhr gibt es eine Konzerteinführung von unserem sehr geschätzten Kollegen Bernhard Schrammig. Hat mir vorhin schon gesagt, es wird unter anderem um das immer weit aufgeknöpfte Hemd von Antonio Vivaldi gehen.
1: Okay, also danke auch dafür für diesen Tipp. Ich habe auch noch einen, nämlich morgen früh um 7.40 Uhr gibt es eine Frühkritik zu diesem Konzert von unserem Musikkritiker und Musikredakteur Andreas Göbel. Morgen früh 7.40 Uhr hier auf Radio 3. Dir jetzt erstmal, Enrique, Dankeschön.
0: Gerne.
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The Fool, so heißt dieses Stück von Benjamin Amaru, dem Schweizer Indie-Popstar. Arabische Grooves mit japanischen Vocals. So lautet das Konzept der Kooperation zwischen den Sababa Five, das ist ein Quartett aus Tel Aviv, und der japanischen Sängerin Yurika Hanashima. Sababa Five schreibt die Grooves, Yurika hat die Texte und ihre Stimme beigesteuert. Und so klingt das Ganze dann.

0: Zababa Five und Yurika Hanashima mit Halim Halim, so heißt dieses Stück. Ab heute und für eine ganze Woche wird das Sterncenter in Potsdam zu einem Schachzentrum. Faszination Schach, so heißt die Aktion für Kinder und Jugendliche und Erwachsene, die offenbar Schach erlernen können oder ihre Kenntnisse vertiefen können oder sich sogar in Wettkämpfen mit anderen messen können, je nach Erfahrung halt. Organisiert wird die Schachwoche von Schachgroßmeister Sebastian Siebrecht, der mehrmals jährlich solche Schachwochen in ganz Deutschland veranstaltet. Schönen guten Tag, Sebastian Siebrecht, ich grüße Sie.
1: Einen wunderschönen Tag, Herr Schmidt.
0: Ja. Schach, das königliche Spiel, vor dem manche auch ein wenig Angst haben oder vielleicht ist Respekt das richtige Wort. Können Sie als Schachgroßmeister diese Impulse nachvollziehen? Das ist so kompliziert, das muss man jahrelang lernen. Können Sie das nachvollziehen? Können Sie das verstehen?
1: Ja, das sind natürlich Vorurteile. Also man muss sich einfach trauen, hier hinzukommen. Das ist bei uns auch genauso mit den Schulen. Die sind immer erst sehr, sehr müssen halt dazu gebracht werden. Man muss die Lehrer auch manchmal ein bisschen überzeugen, dass es einfach eine schöne Exkursion ist in die Faszination Schach. Aber wenn sie erstmal hier sind, dann ist halt einfach die Freude groß und die Begeisterung, die Leidenschaft. Und dann kann man halt auch, die Kinder sind eigentlich voller Neugier. Ja. Von daher kann man dann einfach drauf loslegen und nicht alles vorher zerdenken. Das ist immer ganz wichtig. Nicht zu viel sich vorher Gedanken machen, sondern wirklich einfach ausprobieren und versuchen und mitmachen.
0: Ganz wichtiger Punkt, weil ich habe auch als Kind Schach gelernt und bin dann, da war dann bei mir der Respektgedanke wahrscheinlich zu groß, habe dann gedacht, das schaffe ich ja gar nicht, diese ganzen Eröffnungen zu lernen und das alles. Deswegen bin ich eigentlich eher aus einer Befürchtung, aus einer Angst heraus, dem Spiel als solches nicht zu genügen, habe ich das nicht weiter verfolgt. Ist das ein Gedanke, der ist komplett falsch, oder, beim Schach?
1: Genau, also man muss natürlich den Ansatz richtig wählen. Man darf sich nicht zu sehr vornehmen am Anfang, weil Schach ist natürlich schon sehr, sehr komplex. Und deswegen machen wir das hier wirklich so, dass wir halt vormittags immer drei Schulklassen zu Besuch haben. Die kriegen immer 90-minütigen Kurs. Und das fängt immer so an, dass ich ganz normal die Ritterburg erkläre, die einzelnen Eigenschaften, Fähigkeiten der Figuren, wie der Turm zieht, der Springer zieht, der Läufer, die Dame und ihre Majestät, der König. Und mache das auch ein bisschen wie so ein Märchenonkel, dass ich so ein bisschen was erzählen kann über die Figuren und dann über die Wertigkeiten. Und da machen wir halt auch erstmal Minispiele. Das heißt, wir spielen nicht komplex mit allen Figuren, sondern versuchen erstmal Bauern gegen Bauern zu spielen, Bärenthaler Bauernköppe, dann Bauern gegen Dame, dass man wirklich so die Wertigkeiten peu à peu lernt. Und dann geht es wirklich dazu, dass immer weiter im Unterricht natürlich so ein kleines Zirkeltraining ist. Wir haben auch einen Riesenschach hier dabei, so verschiedene Elemente, die wir reinbringen, auch Konditionsschach. Und nachher geht es einfach darum, dass die Kinder wirklich ihre erste freie Partie spielen können. Und deswegen soll es wirklich am Anfang nicht zu kompliziert gehalten werden, weil das ist das Wichtigste, weil sonst ist man total verloren.
0: Ja,
1: wenn man
0: kein Leistungsdruck.
1: Natürlich, das ist schon sehr, ja, ja genau. Ja. Also das soll einfach nur spielerisch beigebracht werden und die Kinder lernen halt auch vorausschauendes Denken, Konzentrationsfähigkeit und auch mit Niederlagen umzugehen. Ne? Okay. Gewinnen und Verlieren lernt man hier beim Schach. Und von daher, wir versuchen das auf eine ganz, ganz schöne Art zu machen, dass halt die Kinder erstmal mit Spaß dabei sind.
0: Herr Siebrecht, wichtiger Punkt, weil was würden Sie sagen, was ist denn Schach eigentlich? Ist Schach ein Spiel? Ist es ein Sport? Ist es eine Lebenshaltung? Ist es ein Wettkampf? Ist es eine Philosophie? Ist es eine Lebenskunst? Was ist es?
1: Es ist sicher alles. Also man sagt generell, dass Schach Kunst, Wissenschaft und Sport ist. Hat aber natürlich eine unglaubliche Historie, deswegen ist es ein unglaubliches Kulturgut. Es geht auch als Bildungstool, es ist überall aufgenommen worden. Wir haben ja auch schon mit der Initiative verschiedene Preise gewonnen, auch von der Emanuel-Lasker-Gesellschaft. Das ist auch eine Kulturstiftung und von daher sieht man auch, Deutschen Schachpreis haben wir auch gewonnen. Es geht einfach ganz viel darum, dass Schach halt einfach in ganz vielen Bereichen sehr, sehr viele positive Aspekte hat und bewirken kann. Und von daher bin ich total überzeugt, dass Schach einfach nur gut ist. Und gerade hier bei den Kindern kann man halt einfach ganz, ganz viel dort bewirken. Sprich einfach, Schach ist ein haptisches Spiel. Ne? Man nimmt mal die Figuren in die Hand, ist auch ein königliches Spiel, ist natürlich das älteste Brettspiel der Welt. Und das Schöne ist halt, Computer können heute 3 Millionen Züge in einer Sekunde ausrechnen und es gibt so viele Variationen und so viele Möglichkeiten. Schach ist einfach unendlich und das Schöne bei den Kindern ist einfach, man kann halt ganz viel Futter für die Hochbegabten geben, man kann aber auch die lernschwierigen Kinder erstmal auf die Spur bringen und erstmal in Strukturen lernen lassen. Und von daher geht das wirklich für mich in alle Bereiche rein.
0: Finde ich, auch ein kommunikatives Spiel, ne? Weil man hat ja ein direktes Gegenüber,
1: absolut,
0: mit dem man zu tun hat. Und deswegen, naja, ist ja die Frage, was braucht man besondere kommunikative Fähigkeiten, um gut Schach spielen zu können? Oder braucht man vor allem viel Geduld, um alles zu lernen? Braucht man Trainingsfleiß? Man hört im Hintergrund gerade, dass Kinder Spaß haben. braucht man viel Ehrgeiz? Oder was ist das? Was braucht man für Schach?
1: Ja, der größte Motor ist natürlich die Freude daran, dass man immer besser werden möchte. Und das, ich sage immer, mit Leidenschaft, Begeisterung ist alles möglich. Ich würde in meinem Fall selber sagen, ich habe nie ernsthaft für Schach arbeiten müssen. Ich hatte einfach Lust drauf und ich hatte damals ein Riesenglück. Ich hatte natürlich eine Schach-AG, wo ich dreimal die Woche Schach hatte.
0: In der Schule und, oder wo?
1: In der Schule, genau. Mhm. Und der Lehrer hat, das war natürlich ein großes Glück. Und ich wollte halt immer nur Schach spielen, also damals. Ne? Also ich habe auch Basketball gespielt, leistungsmäßig, aber ich wollte insofern sagen, mir fiel das nicht schwer. Also es darf nie so sein, dass man sich dazu hinsetzen muss und die Eltern sagen müssen, ja, jetzt musst du Schach spielen oder musst hier wie ein Instrument lernen, was machen, sondern das ist, denke ich, auch beim Instrument ist es ähnlich. Man muss das aus sich selbst wollen. Ne? Man muss also wirklich selber Lust dazu haben. Und beim Schach ist dann wirklich alles möglich, weil dann saugt man alles auf. Und ich habe früher sehr viel Blindschach gespielt, dadurch habe ich richtig Schach spielen gelernt und habe halt Magazine einfach gelesen, Zeitungen und halt ein ganz vernünftiges Gedächtnis gehabt. Und ja.
0: Ganz kurz, Blindschach? Blindschach, was ist das, Blindschach?
1: Blindschach ist halt ohne Ansicht des Brettes, dass man die Figuren halt im Kopf visualisieren kann. Und wenn sie jetzt zum Beispiel eine Variante durchgehen, E2, E4, E7, E5, Springer G1, F3, dann können sie halt die Partie sozusagen...
0: Man kommt die Position, bekommt die Position genannt und dann weiß man, wo man sich befindet. Okay, ganz zum Schluss noch die Frage, was war bei Ihnen der Schritt zu sagen, meine eigene Faszination für dieses Spiel, meine Begeisterung für dieses Spiel will ich vermitteln? Was war das für ein Schritt? Also ich meine, das ist ja ein Schritt, wenn man sich eigentlich professionell mit Schach beschäftigt, Schachgroßmeister ist und dann in die Vermittlungsarbeit geht. Was war da der Impuls?
1: Ich habe also früher schon Kindergeburtstag organisiert, während des Studiums, habe eine Eventagentur gegründet und als ich dann Großmeister wurde, dann wollte ich die Sachen einfach zusammen matchen und habe dann halt Schachveranstaltungen gemacht, habe eine Schul-AG erstmal gegründet und dann auch richtig eine Initiative bei mir in der Heimatstadt und dann wurde es immer größer und dann kam halt diese Einkaufscenter. Und es geht einfach darum, allen Kindern halt die Freude dabei zu vermitteln. Und das haben wir jetzt mit 150.000 Kindern deutschlandweit schon geschafft. Und das geht immer weiter. Und das ist der Motor dafür, einfach das Wissen weiterzugeben, die Freude, die Begeisterung. Und ich denke, da ist noch ganz viel möglich. Ja, also und das Schöne ist auch, wir haben auch immer wieder Meister, die dann nachher halt in der Bundesliga spielen. Also in den letzten 15 Jahren haben wir schon viel aufgebaut und von daher bin ich da auch guten Mutes, dass das auch weiter so geht.
0: Ja, und bei den juchzenden Kindern im Hintergrund, die wir immer so ein bisschen gehört haben, hat es mit dem Anstecken, mit der Begeisterung auf jeden Fall ganz gut funktioniert. Ab heute im Sterncenter Potsdam bis zum Sonntag Faszination Schach. Dort können Kinder, Jugendliche, Schulklassen, auch Erwachsene Schach lernen oder richtig trainieren. Mit dabei ein Schachgroßmeister wie Sebastian Siebrecht, mit dem ich habe sprechen dürfen. Und der wieder die Kinder zur Begeisterung treibt, wie wir gerade hören. Herr Siebrecht, ich wollte mich noch bei Ihnen bedanken. Danke Ihnen und eine tolle Zeit in Potsdam.
1: Vielen lieben Dank, Herr Schmidt. Tschüss. Ich freue mich. Potsdam ist super aufgestellt. Dankeschön.
0: Tschüss. Sebastian Siebrecht war das, der Schachgroßmeister über die Schachwoche, die er im Sterncenter in Potsdam organisiert.

Stu Larsen, in Australien geboren, versteht sich allerdings so als Weltreisender, als Weltenbummler, ist auch wirklich die ganze Zeit unterwegs und bringt alle Einflüsse, die er so erlebt auf seinen Reisen, in seiner Musik unter. Sie hat auch eine kleine Reise hinter sich, Wallace Bird von Irland nach Berlin. Wallace Bird hier gemeinsam mit Spark mit einem Song von Billie Holiday.

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3: Um 18 Uhr mit Werner Schoninger. Guten Abend. Nach jahrelanger Planung ist das Rüstungsprojekt eines deutsch-französischen Kampfjets gescheitert. Das haben Bundeskanzler Merz und der französische Präsident Macron übereinstimmend erklärt, hieß es aus deutschen Regierungskreisen. Den Unternehmen Dassault und Airbus sei es nicht gelungen, ein gemeinsames Kampfflugzeug zu bauen. Beim deutsch-französischen Ministerrat Mitte Juli sollen nun die Verteidigungsministerien beider Länder Pläne für andere gemeinsame Rüstungsprojekte vorlegen. Das Berliner Verwaltungsgericht hat eine Klage gegen Zahlungen des Landes an den Klinikkonzern Vivantes abgewiesen. Zur Begründung hieß es, die DRK-Klinik in Köpenick und andere private und frei gemeinnützige Krankenhäuser hätten ihren Einspruch zu spät erhoben. Eine Berufung gegen das Urteil ist noch möglich. Knapp 30 Kliniken hatten kritisiert, dass Vivantes in den vergangenen Jahren rund 1,2 Milliarden Euro bekommen hat, um Finanzierungslücken zu schließen, andere Häuser aber nicht. Im Konflikt zwischen dem Iran und Israel zeichnet sich eine Entspannung ab. Nach einer Intervention des US-Präsidenten Trump zeigt sich nun auch Israel bereit, die Waffenruhe wieder einzuhalten. Aus Tel Aviv, Julio Segador.
4: Allerdings soll die Offensive im Südlibanon fortgeführt werden, sollte die Hisbollah Israel weiter angreifen, hieß es. Trump und Netanyahu hatten am frühen Nachmittag erneut telefoniert. Zuvor hatte bereits die iranische Armeeführung ihre Militäroperationen gegen Israel vorerst für beendet erklärt. Die Kämpfe im Libanon könnten allerdings die Lage rasch wieder eskalieren lassen.
3: CDU-Generalsekretär Lindemann erwartet, dass die von der Regierung eingesetzte Rentenkommission ihren Bericht schon in der kommenden Woche vorlegt. Das sagte Lindemann nach einer Sitzung des CDU-Bundesvorstands in Berlin. Ursprünglich war als Termin der 29. Juni vorgesehen. Zuvor hatte auch Bundesarbeitsministerin und SPD-Co-Chefin Baas gesagt, dass sie mit einer früheren Abgabe des Berichts rechne. Beide betonten, Eckpunkte zur Rentenreform sollten noch vor der Sommerpause beschlossen werden. Am Brandenburger Tor in Berlin haben laut Polizei heute rund 4000 Menschen den sofortigen Rücktritt der Bundesregierung gefordert. Außerdem verlangten die Demonstranten, die Migration zu stoppen, keine Waffen mehr an die Ukraine zu liefern und die Rundfunkgebühren abzuschaffen. Die Organisatoren hatten ursprünglich 10.000 Teilnehmer angemeldet. Rund 700 Polizisten waren im Einsatz. Soweit die Nachrichten. Weitere Meldungen aus Berlin und Brandenburg auf rbb24.de. Das Wetter: am Abend nimmt die Bewölkung zu, es bleibt aber überwiegend trocken. In Richtung Oder und Neiße ist es noch länger aufgelockert. Zurzeit in Berlin-Adlershof 25 Grad und in Cottbus 27, dazu mäßiger Wind aus Süd bis Südost. Morgen dicht bewölkt und örtlich Schauer, die höchsten Temperaturen morgen 19 bis 22 Grad. Die Zeit 18.03 Uhr.
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5: Und ich wünsche Ihnen einen schönen Abend und das hier mit Musik von Ausgeir, dem isländischen Singer-Songwriter. Was ganz Neues von ihm.

Quiet Life heißt dieser Song von Ásgeir, dem isländischen Singer-Songwriter, wirklich extrem erfolgreich. Als er 2012 sein Debütalbum rausgebracht hatte, haben das 10% aller Isländerinnen und Isländer gekauft und dadurch wurde es zum meistverkauften Debütalbum aller Zeiten, Ásgeir. Kommen wir hier auf Radio 3 zur Berliner Jazzband Simonology. Die verbindet ja so Kammerjazz und klassische Musik mit persischer Lyrik. Und vertont werden dann wirklich klassische Texte der ganz großen Meister Rumi zum Beispiel oder Hafez. Geleitet wird das Ganze von Simin Samavati, der Sängerin, Dirigentin und Komponistin. Und hier hören wir einen im Prinzip sprichwörtlichen Song, denn dieser Titel, der bedeutet so viel wie Gespräch und Dialog. 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

0: Gofte Guyeman von Simin Samavati gemeinsam mit Siminology. Eigentlich ist es ganz einfach. Künstlerinnen und Künstler brauchen für ihre Arbeit viel Platz, brauchen Räume für Tanz, Performance oder bildende Kunst. Aber die Gewerbemieten zu Marktpreisen, die können sie sich in der Regel nicht leisten, egal ob sie mit öffentlichen Mitteln gefördert werden oder, wie die allermeisten, ohne jede Förderung klarkommen müssen. Deshalb gibt es in Berlin auch schon seit den 90er Jahren das sogenannte Arbeitsraumprogramm, das kostengünstige Ateliers und Probenräume zur Verfügung stellt. Jetzt ist aber auch dieses Programm von den massiven Kürzungen im Berliner Kulturhaushalt betroffen. Heute wurde im Kulturausschuss des Abgeordnetenhauses darüber debattiert und meine Kollegin Kirsten Buchmann fasst die Ergebnisse für uns zusammen. Hallo Kirsten, grüß dich.
1: Hallo, grüß dich.
0: Nun hatte ja die Fraktion Bündnis 90 Die Grünen das Thema auf die Tagesordnung gesetzt. Wie ist denn jetzt die aktuelle Lage oder anders gefragt, wie viele Ateliers wenn man so genau sagen kann, in Gefahr?
1: Dazu nannte der Atelierbeauftragte in der Anhörung heute im Kulturausschuss eine Zahl. Ihm zufolge sind momentan ein Drittel der bestehenden Standorte nicht gesichert. Konkret weggefallen ist ein Atelierhaus in der Wilsnacker Straße, das seit mehr als 30 Jahren bestand. An der Stelle hat laut der Kulturverwaltung 1 Million Euro gefehlt. Dabei sind die Künstlerinnen und Künstler wegen ihres meist geringen Einkommens auf staatlich geförderte Räume angewiesen. Dazu kommt, dass ein hoher Bedarf an zusätzlichen Räumen besteht. Rund 3000 laut dem Atelierbeauftragten. Alle Räume werden also gebraucht.
0: Nun können ja die Parteien im Abgeordnetenhaus auch immer Gäste einladen zu den Kulturausschusssitzungen. Waren denn da auch Künstlerinnen und Künstler heute vor Ort, um ihre Lage zu schildern? Und wenn ja, was haben sie gesagt?
1: Ja, also es waren auch Künstlerinnen und Künstler da, beziehungsweise Träger von Gesellschaften, die Räume an sie vermieten. Wichtig ist für die Künstlerinnen und Künstler demnach, dass ihnen ihre Räume verlässlich zur Verfügung stehen, damit sie eben auch längerfristig zum Beispiel für Ausstellungen oder Theaterprojekte in der Zukunft planen können. Sie müssen für ihre Arbeit wissen, ob ihnen zum Beispiel ein Atelier im nächsten Jahr noch zur Verfügung steht, ohne bangen zu müssen, ob sie dann auf der Straße stehen. Und die Künstlerinnen und Künstler, so wurde es in der Anhörung im Kulturausschuss deutlich, brauchen ihre Ateliers und Arbeitsräume, um weiter künstlerisch tätig sein zu können, sei es für bildende Kunst oder etwa für Theater oder Musik.
0: Ja. Was wird denn jetzt getan, um Ateliers und Probenräume vielleicht doch noch zu erhalten, trotz der Marktlage?
1: Kulturstaatssekretärin Kerstin Richter-Kutowski spricht unter anderem von einer neuen Förderrichtlinie, also Regelungen, welcher Raum kann zu welchen Bedingungen gefördert werden. Wie diese neue Richtlinie genau aussehen soll, ist noch offen. Daran wird laut der Kulturstaatssekretärin gearbeitet. Ein Aspekt dabei ist, wie sollen die steigenden Betriebskosten abgebildet werden, etwa für Strom und Wasser. Dazu gibt es noch keine Details. Kulturstaatssekretärin Kerstin Richter-Kutowski spricht aber insgesamt von immensen Herausforderungen. Ihr gehe es darum, den Bestand an Ateliers und Proberäumen bestmöglich zu erhalten bei eben enorm steigenden Kosten wie Miet- und Bewirtschaftungskosten.
0: Okay, das ist ja ein hehres Ziel, ne? Aber wie kommen wir dahin? Weil gespart werden muss ja nach wie vor in Berlin und vor allem in der Berliner Kultur wird heftig gespart. Was wurde gesagt zu den Perspektiven des Berliner Arbeitsraumprogramms insgesamt?
1: Also es gibt wohl auch einzelne Lichtblicke. So sollen trotz des Sparkurses einige weitere Standorte eröffnen, die schon länger geplant sind, wie zum Beispiel Lehrter Straße. Gerade die Opposition im Berliner Abgeordnetenhaus pocht aber auf Lösungen, eben auch in breiterer Perspektive, sodass für bestehende Räume Mietverträge für längere Zeit vereinbart werden können. Der Grünen-Abgeordnete Daniel Wesener appelliert, dass momentan gesperrte Haushaltsmittel in Höhe von 34 Millionen Euro für Arbeitsräume entsperrt werden müssten. Ganz dringend. Manuela Schmidt von der Linken fordert eine Strategie, das Arbeitsraumprogramm auch mit weniger Geld zu sichern. Für jeden Standort, sagt sie, müsse durchdekliniert werden. Was braucht es, um ihn zu sichern? Wichtig ist den Abgeordneten, dass Entscheidungen möglichst bald fallen, denn am 20. September wird das Berliner Abgeordnetenhaus neu gewählt und rund um diesen Termin ist dann erstmal nicht mit großen haushaltspolitischen Entscheidungen zu rechnen.
0: Das heißt, da ist jetzt ordentlich Handlungsdruck. Kirsten, vielen Dank.
1: Gerne.
0: RBB-Landespolitikreporterin Kirsten Buchmann zur heutigen Sitzung des Kulturausschusses im Berliner Abgeordnetenhaus, wo das Arbeitsraumprogramm heute zentral besprochen und behandelt wurde.

Al Michaels Affair haben wir hier gehört, die Soulband aus New York. Das Stück ist schon ein bisschen älter, Cream heißt es, stammt von ihrem Album aus dem Jahr 2006. Und das hier ist Carmen Sosa von den Kapverdischen Inseln.

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1: Die österreichische Dichterin Friederike Mayröcker.
2: Wirklich, ich bin verliebt in die Natur. Vor allem in die Abfolge der Jahreszeiten. Immer wieder kommt ein Frühling und noch ein Frühling und noch ein Frühling und noch ein Sommer und noch ein Herbst. Ich lebe so gern. Der Abschied wird mir schwer fallen.

Tja, noch so einer von diesen hochbegabten Isländern, in diesem Fall Kaktus Einarsson mit seinem Stück Story of Charms. Und das hier, das ist klasse Reggae aus Frankreich.

0: Und da haben wir nochmal den Titel dieses Stückes gehört von Trio, dem französischen Quartett, das sich der Reggae-Musik verpflichtet hat.
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0: Mit Henrike Leisner im Studio. Henrike, bei dir geht es zuerst um das Kindermedienfestival Der Goldene Spatz, das gestern in Thüringen gestartet ist. Der Spatz ist abgehoben sozusagen.
2: In der Tat, ja.
0: Am Freitag werden dann in unterschiedlichen Kategorien Preise verliehen und ein Beitrag aus Berlin und Brandenburg ist auch nominiert worden.
2: Und zwar in der Kategorie Interaktives und Digitales Storytelling. Mhm. Da ist das Browserspiel Esra und Alex vom Landesverband Kinder- und Jugendfilm Berlin e.V. nominiert worden. Das ist ein Spiel, an dessen Genese auch Brandenburger Schülerinnen und Schüler beteiligt waren. Und das ist auch gut, denn das Spiel richtet sich eben an diese Schülerinnen und Schüler. Bei Esra und Alex sollen sie spielend politische Partizipation lernen. Es geht also um politische Prozesse, aber auch zum Beispiel darum, wie man mit Desinformation umgeht. Das Spiel richtet sich wohlgemerkt an Schüler zwischen 9 und 12 Jahren, also gar nicht so ohne die Materie. Unser Kollege Tobias Schmutzler aus der rbb24 Landespolitik-Redaktion hat uns hier, als das Spiel erschienen ist, erklärt, wie das funktionieren soll.
3: Man kann sagen, die setzen auf der untersten Ebene von Verschwörungserzählungen an. Da geht es nicht um weltumspannende Verschwörungstheorien, sondern da geht es um was ganz Alltägliches. In dem Spiel, da sind zwei Jugendliche namens Esra und Alex die Protagonisten. Und so heißt das Spiel auch, Esra und Alex. Die sind dann mit einem Problem in ihrer Kleinstadt konfrontiert. Kleingärten sollen abgerissen werden, um Platz für eine neue Fabrik zu machen. Und dann hören Esra und Alex zum Beispiel von ihrem Onkel das Zitat, die da oben, also der Bürgermeister und die Unternehmensbosse, die Fabrik bauen wollen, sowieso schon alles miteinander ausgeklüngelt haben. Und dann gibt es auch noch einen Social-Media-Kanal namens Die Wahrheit in dem Spiel, in dem es dann heißt, alle Politiker seien korrupt.
2: Mehr über dieses Spiel Esra und Alex und über Tobias Schmutzler kann man auf radio3.de hören. Und wir drücken natürlich Esra und Alex die Daumen, dass es mit dem Goldenen Spatz klappt. So heißt nämlich der Preis auch ganz toll. Am Freitagnachmittag wissen wir mehr.
0: Okay. Kommen wir zum Sänger Patrick Bruel, der ist ja in Frankreich ein richtig echter Superstar und das schon sehr, sehr lange. In den 80er Jahren wurde sogar ein Begriff erfunden für all die Aufregung um seine Person. Bruel Mania hieß das damals. Jetzt gibt's aber sehr schlechte Nachrichten von ihm, denn er ist gestern in Polizeigewahrsam genommen worden, denn die Polizei ermittelt gegen ihn wegen sexueller Belästigung, versuchter Vergewaltigung und Vergewaltigung.
2: Insgesamt 13 Frauen werfen Patrick Bruel das vor. Der Sänger wird jetzt erstmal von der Polizei vernommen und ist, du hast es gesagt, erstmal in Gewahrsam. Bereits vor einigen Monaten haben Frauen ihre Vorwürfe an Bruel öffentlich gemacht. Daraufhin wurde in Paris ein Stück des Sängers abgesetzt und es gibt eigentlich kaum noch einen französischen Radiosender, der Musik von ihm spielt. Auch wenn für Patrick Bruel natürlich die Unschuldsvermutung gilt. Er streitet bisher auch alles ab. Seine Anwälte sagen, so Franck Info, Bruel habe bereits vor Wochen signalisiert, dass er der Justiz zur Verfügung stehe, um sich im Rahmen des rechtlichen Verfahrens vor der zuständigen Behörde zu äußern. Die Anwältinnen der Frauen zeigen sich jetzt sehr zuversichtlich, gerade nach der Inhaftierung heute Morgen, dass sie für ihre Mandantinnen etwas erreichen können.
0: Nächste Woche wird hier im Haus des Rundfunks der Jazzpreis Berlin verliehen, ja, der Preis für dieses Jahr. Und der geht ja an die Pianistin Julia Hülsmann. Und da gibt es traditionell auch ein großes Konzert mit der Preisträgerin und das ist dein Tipp.
2: Ja, Julia Hülsmann wird nämlich mit ihrem Quartett auftreten. Die haben sogar schon mal den Deutschen Jazzpreis gewonnen. Also Stars in Concert, könnte man auch sagen. Julia Hülsmann ist eine echte Größe der Berliner Jazzszene. Unser Radio 3 Musikchef Dirk Hühner, der saß in der Jury und er hat mal versucht zusammenzufassen, was Julia Hülsmanns Musik so ausmacht.
4: Also sie ist am Anfang mal klassische Pianistin gewesen und das bildet so doch das Fundament ihres Spiels. Sie ist da in gewisser Weise vorsichtig und setzt ihre Klangfarben total bewusst ein. Ihre Stücke haben immer eine sehr klare Form, man erkennt sie, man kann da gut mitgehen und sie nimmt sehr gerne Bezug auf Dichtung.
2: Eine wirklich vielschichtige Künstlerin. Das komplette Gespräch mit Dirk Hühner kann man auf radio3.de anhören. Und dort kann man sich auch direkt für das Konzert zur Jazzpreisverleihung an Julia Hülsmann anmelden. Das Konzert findet am 16. Juni, also nächste Woche Dienstag, statt hier im Haus des Rundfunks. Um 20 Uhr geht's los und der Eintritt ist frei. Aber wenn voll ist, ist voll. Bitte also auf radio3.de über das Formular anmelden. Das ist ganz leicht zu finden.
0: Okay, ja, ist wirklich leicht zu finden. Und wenn voll ist, ist voll. Ne? Aber ich habe gleich noch eine gute Nachricht hinten dran. Denn Julia Hülsmann kommt zu uns zu Radio 3 in die Sendung. Am Freitagnachmittag, 17.10 Uhr, wird sie hier zu Gast sein. Dann darf ich mit ihr sprechen und werde sie all das fragen, woher die vielen Einflüsse kommen und was sie damit eigentlich alles macht.
2: Ich bin gespannt.
0: Ja, Julia Hülsmann am Freitagnachmittag hier zu Gast auf Radio 3. Henrike, danke dir und schon mal schönen Abend.
2: Danke.
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0: Auch ein gutes Motto, ne? Vielleicht wird's alles gar nicht so schlimm. Lise Bassange, Morning Sounds of Spring, stammt von ihrem Album, das sie vor 3 Jahren rausgebracht hat. Lise Bassange, die Berliner Sängerin und Komponistin, die ja gerade mit ihrem neuen Album auf Tournee ist. Am Donnerstag spielt sie in der Bar Jeder Vernunft. 20 Uhr geht's los, Lise Bassange.
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0: Und da geht's heute um den französischen Komponisten Maurice Ravel. Nach dem Ersten Weltkrieg hat Maurice Ravel ein Klavierkonzert geschrieben. Ravel hatte im Krieg als Lastwagenfahrer gedient, hat dann auch viele Freunde verloren und nach dem Ende des Krieges eben dieses Klavierkonzert für die linke Hand geschrieben. Der Hintergrund, er hat es komponiert für einen im Krieg schwer verletzten Pianisten aus einer sehr berühmten Familie, Paul Wittgenstein. Ebenfalls dazu gehört, dass Ravel und Wittgenstein sich einen berühmt gewordenen Streit geliefert haben über die Rolle des Interpreten, über seine oder ihre Freiheit. Und um all das geht's jetzt im Classic Split von Caroline Pirich.
2: Maurice Ravel lässt das Konzert in den Bässen beginnen. Dunkel und dramatisch, wie aus einem Tunnel heraus. Dann setzt das Klavier ein. Mit nur einer Hand gespielt, aber es klingt voll und nicht wie nur mit einer Hand.

0: Das ist das Ziel. Es soll kein Invalidenkonzert sein, keine Reha-Musik. Und es klingt auch nicht nach Trost, eher nach Trotz. Maurice Ravel hat das Konzert für Paul Wittgenstein komponiert. Ein Mann aus einer reichen Familie in Wien. Kunst gehört bei den Wittgensteins zur Raumluft. Brahms, Mahler, Richard Strauss, die kommen vorbei. Und die Kinder Wittgenstein dürfen sich der hohen Kultur widmen. Pauls Bruder Ludwig wird Philosoph, Paul Pianist. 1913 gibt Paul sein Debüt im Wiener Musikverein. In diesem Jahr wird er 23 Jahre alt. Sieht alles nach schöner Zukunft aus, ein Leben für die Hochkultur, für die feinen Salons und Konzertsäle. Dann wird Wittgenstein Soldat und kämpft in Polen für Österreich-Ungarn. Er wird verwundet, kommt in russische Kriegsgefangenschaft, sein rechter Arm wird amputiert. Durch ein Gefangenenaustauschprogramm des Roten Kreuzes wird er 1915 freigelassen und kann Weihnachten dann zu Hause feiern. Ein Pianist ohne rechte Hand. Alles jahrelange Üben, all die Zeit am Klavier, allein alle Werke, die er sich erarbeitet hatte, der komplette Beruf als einarmiger Pianist, viele hätten aufgegeben. Wittgenstein macht weiter. Er beschließt, dann eben nur mit links. Er bestellt neue Werke bei den wichtigsten Komponisten seiner Zeit. Benjamin Britten, Sergei Prokofjew, Richard Strauss und 1929 auch bei Maurice Ravel. Geld gibt es ja in der industriellen Familie. Die Idee, mit 5 Fingern 10 Finger hörbar zu machen, das interessiert Maurice Ravel. Es soll saftig klingen, kräftig, nicht dünn. Und die Musik täuscht. Man glaubt manchmal, Akkorde zu hören, die eigentlich unmöglich sind. Der Daumen spielt oft die Melodie. Die Linien springen zwischen Bass, Mitte und Höhe. Die linke Hand rast über die Tastatur, wie der Beweis, dass Verlust nicht automatisch Leere bedeuten muss. Unter dieser Virtuosität allerdings liegt etwas sehr Finsteres. Am Anfang wächst die Klavierstimme wie aus einem Nebel heraus, wie jemand, der sich langsam wieder aufrichtet. Dann diese eigenartige Mischung aus Härte und Nachtleben. Maurice Ravel schreibt dieses Klavierkonzert für die linke Hand zwischen den Weltkriegen. Europa erinnert sich noch an die Verwüstung des Ersten Weltkriegs und gleichzeitig zieht der Jazz durch Paris. Das steckt alles in dieser Musik. Schwere und verruchte Eleganz. Marschrhythmen, Bluesfarben und auch Ravels berühmter Bolero klingt hier kurz an. Und dann das Klavier, das gleichzeitig was Kraftvolles hat und was Beschädigtes. Maurice Ravel sagt über sein Werk: Es ist ein Konzert im eigentlichen Sinn des Wortes, leicht und brillant. Nur leicht ist hier nichts. Paul Wittgenstein spielt das Konzert anders, als Ravel es aufgeschrieben hat. Wittgenstein verändert Passagen. Er schreibt offenbar sogar in der Partitur herum. Und Ravel, der ist wütend. Wittgenstein verteidigt sich. Interpreten sind doch keine Sklaven, sagt er. Und Ravel antwortet: Doch, Interpreten seien Sklaven. Zwei starke Egos also. Der eine, Pianist, der sich nach dem Verlust seines Arms seine ganze Kunst neu erkämpfen muss. Und der andere, Komponist, der ganz genau weiß, was er will und was er kann. Vielleicht kracht dieses Konzert deshalb bis heute. Weil darin beides steckt. Verletzlichkeit und ein ziemlich starker Wille.
1: 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Paul Wittgenstein hat übrigens seinen Orden, den er für seine Verdienste für Österreich-Ungarn im Ersten Weltkrieg erhalten hatte. Dieser Orden hat ihm nichts genutzt. Nach der Machtübernahme der Nationalsozialisten in Österreich musste er fliehen in die Vereinigten Staaten. Das hier ist ein erstes Ergebnis der Zusammenarbeit von Khalife Schumacher-Tristano, also dem Piano-Trio, unter anderem eben mit dem Pianisten Francesco Tristano. The Melody heißt dieser Song.

Love Me or Leave Me in der Fassung von Charles Pasy. Und das hier ist eine Band mit einem etwas kuriosen Namen, nämlich Mr. and Mississippi. So haben sie sich genannt, die Studenten, die sich damals kennengelernt haben in den Niederlanden, sich auf Anhieb mochten und dann diese Band gegründet haben, Mr. and Mississippi.

Mr. and Mississippi. Damit ist es kurz vor sieben. Ich bin Frank Schmidt, darf mich von Ihnen verabschieden mit Musik von Maja Fadejeva. Nicht ohne Sie darauf hinzuweisen, dass es hier gleich weitergeht mit einem spannenden Hörspiel kurz nach sieben. Aber erstmal Maja Fadejeva, Let Me Go. Schönen Abend und bis morgen.

0: Ein Zickzack-Gebäude aus Titanzink mit gebrochenen Ebenen und Betonschächten. Es erinnert und erzählt durch seine schiere Form vom Zivilisationsbruch des Holocaust. Ein ikonischer Bau. Das Jüdische Museum bezog ihn vor 25 Jahren. Architekt Daniel Liebeskind wurde damit weltberühmt. Jetzt wird er 80. Beides würdigt und feiert das Jüdische Museum mit einer Ausstellung. Zeichnungen, Modelle, Texte laden ein, sich intensiv mit dem Bau und dem Entwurf zu beschäftigen und auszuloten, wie der Architekt insbesondere aus der jüdischen Berliner Kulturgeschichte schöpfte. Between the Lines. Daniel Liebeskind und das Jüdische Museum Berlin. Im Jüdischen Museum Berlin. 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
2: Um 19 Uhr mit Werner Schoninger. Guten Abend. Nach jahrelanger Planung ist das Rüstungsprojekt eines deutsch-französischen Kampfjets gescheitert. Das haben Bundeskanzler Merz und der französische Präsident Macron übereinstimmend erklärt, hieß es aus deutschen Regierungskreisen. Den Unternehmen Dassault und Airbus sei es nicht gelungen, ein gemeinsames Kampfflugzeug zu bauen. Beim deutsch-französischen Ministerrat Mitte Juli sollen nun die Verteidigungsministerien beider Länder Pläne für andere gemeinsame Rüstungsprojekte vorlegen. Der Iran und Israel wollen die gegenseitigen Angriffe wieder einstellen. Das teilten beide Seiten mit. Zuletzt hatte US-Präsident Trump ein Ende der Kämpfe gefordert. Aus Istanbul Phyllis Kükrekol.
3: Sollten Israels Aggressionen allerdings anhalten und das auch im Süden des Libanon, werde das iranische Militär noch härtere und vernichtendere Maßnahmen ergreifen, kündigte das iranische Militär im Staatsfernsehen an. Das Regime in Teheran besteht weiter darauf, dass die Anfang April vereinbarte Waffenruhe auch für den Libanon gilt. Israel hatte dort mutmaßliche Stellungen der Hisbollah, dem wichtigsten nichtstaatlichen Verbündeten des Iran, angegriffen.
2: Finanzminister Klingbeil hat zu einer gemeinsamen Kraftanstrengung aufgerufen, um wieder mehr Wirtschaftswachstum zu erzielen. Damit Deutschland ein starkes Land bleibe, müsse der Reformknoten durchschlagen werden, sagte der SPD-Chef beim Landkreistag in Berlin. Zuvor hatte auch Gesundheitsministerin Warken ihre Reform- und Sparpläne für die Kranken- und Pflegeversicherung vor den Kommunalvertretern verteidigt. Das Berliner Verwaltungsgericht hat die Klage zur Krankenhausfinanzierung abgewiesen. Die DRK-Kliniken hätten früher Einspruch erheben können, begründete das Gericht sein Urteil. Angela Ulrich, RBB 24, Landespolitik.
4: Damit bleibt es vorerst dabei, dass das Land Berlin dem landeseigenen Vivantes-Konzern Ausgleichszahlungen in Milliardenhöhe zahlen darf. Private und frei gemeinnützige Krankenhäuser gehen hingegen leer aus. Dagegen hatte die DRK-Klinik Köpenick in einem Bündnis aus knapp 30 Häusern vergeblich geklagt. Sie behält sich nun vor, nach der Prüfung des Urteils in Berufung zu gehen.
2: Französische NATO-Kampfjets haben über Lettland eine Drohne abgeschossen. Das hat die Regierung in Vilnius mitgeteilt. Die lettische Armeeführung vermutet, dass Russland hinter dem Angriff steckt. Schäden habe es nicht gegeben. Die Drohne sei über unbewohntem Gelände abgeschossen worden. In den vergangenen Wochen sind mehrfach Drohnen in den Luftraum der baltischen Länder eingedrungen. Soweit die Nachrichten. Weitere Meldungen aus Berlin und Brandenburg auf rbb24.de. Das Wetter. Am Abend nimmt die Bewölkung zu, es bleibt aber überwiegend trocken. In Richtung Oder und Neiße noch länger aufgelockert. Zurzeit in Berlin Adlershof 25 Grad und in Cottbus 27, dazu mäßiger Wind aus Süd bis Südost. Morgen dicht bewölkt und örtlich Schauer bei 19 bis 22 Grad. Die Zeit 19.03 Uhr.
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5: Jetzt wartet auf Sie eine Hörspielpremiere. Ein Stück, das von einer Vater-Tochter-Beziehung und deren Zerbrechlichkeit erzählt. Ein Kind zeichnet dem einzigen Vater, den es hat, ein rotes Insekt. Es kommt zu einer Verwechslung und die Situation wird nach und nach zu einem Kampf um Wahrheit und Anerkennung. Der Vater verfängt sich in einer eigenen Realität, die nichts mit der des Kindes und seiner Zeichnung zu tun hat. Seine Unfähigkeit zu kommunizieren lässt die im Grunde alltägliche Situation zu etwas Bedrohlichem, regelrecht Katastrophalem für das Kind werden. hören Sie jetzt Die Riesenschnake oder ein Missverständnis von Betty E. Alfred.
6: Die Riesenschnake.
7: Die Riesenschnake.
6: Oder ein Missverständnis.
7: Oder ein Missverständnis.
6: Ein Hörspiel von Betty E. Alfred.

0: Personen:
1: der Vater,
0: das Kind, ein Mädchen namens Malika, auch genannt Malicek.
1: Mensch 1, neutrale Erzählstimme.
0: Mensch 2, das Kind, erwachsen.
1: Mensch 3,
0: mahnende Stimme aus dem Off. Musik: Alois Haber.

0: Mensch 1. Neutrale Erzählstimme.
1: Das noch sehr junge, doch im Kopf bereits längst alt gewordene Kind saß da und als es etwas zu zeichnen begann, entstand auf dem ursprünglich vollkommen weißen Papier nach und nach diese rote Riesenschnake.

monströses Gebilde mit elendig langen Beinen, das wäre es nicht lediglich eine Zeichnung gewesen, es das Kind selbst in Angst und Schrecken versetzt hätte. Doch so, als ein im Papier gefangenes Gebilde, war es dann zwar irritierend, doch harmlos. Eben bloß eine Zeichnung und das Problem dann ein ganz anderes gewesen.

0: Das noch sehr junge, doch im Kopf bereits längst alt gewordene Kind saß da, und als es etwas zu zeichnen begann, entstand auf dem ursprünglich vollkommen weißen Papier nach und nach diese rote Riesenschnake.
1: Und als es etwas zu zeichnen begann, entstand auf dem ursprünglich vollkommen weißen Papier nach und nach diese rote
0: Riesenschnake. Ein monströses Gebilde mit elendig langen Beinen, das wäre es nicht lediglich eine Zeichnung gewesen, es das Kind selbst in Angst und Schrecken versetzt hätte. Doch so als ein im Papier gefangenes Gebilde war es
1: ein monströses Gebilde mit elendig langen Beinen, das wäre es nicht lediglich eine Zeichnung gewesen, es das Kind selbst in Angst und Schrecken versetzt hätte.

0: doch so, als ein im Papier gefangenes Gebilde. Ein im Papier gefangenes Gebilde, irritierend harmlos. Bloß eine Zeichnung.
1: Und das Problem dann ein ganz anderes gewesen.
2: Mensch 2.
3: Mensch 2.
2: Das Kind als Erwachsener.
3: Das Kind als Erwachsener. In einer alten Theaterbroschüre hatte ich einmal lesen können, dass sich der Dramatiker Eugène Ionesco bezüglich seiner Werke oft missverstanden gefühlt hat. Schnell reduziert auf einen rein politisch ambitionierten Künstler. Politisch akzeptierte Kunst zu fabrizieren erschien ihm jedoch im Gegensatz zu einer Poesie, die sich keineswegs nur für eine Richtung einsetzt, als etwas eher Eindimensionales.
2: Es störte ihn, dass man vordergründig eine eindeutig gemeinte Ausrichtung in sein Werk hineinlas, denn es ging ihm um weitaus mehr.
4: Er lehnte jegliche Autorität ab
2: und plädierte in allem für die Freiheit.
0: Die Freiheit. Politik und Freiheit, das passt in seinen Augen nur bedingt zueinander.
2: Ich hatte, während ich las, dann ein merkwürdig starkes Mitgefühl mit diesem Dramatiker gehabt.

0: Es störte ihn, dass man vordergründig eine eindeutig gemeinte Ausrichtung in sein Werk hineinlas, denn es ging ihm um weitaus mehr. Er lehnte jegliche Autorität ab.
1: All seine Kunst und wollte ihn immerzu nur etwas in einer
0: Eindeutigkeit. Sicher wollte der Dramatiker auf Missstände aufmerksam machen, aber doch auch Poesie verbreiten.
1: Ich ahnte dann, wie trüb ihn die einseitige Betrachtung seines Werkes gemacht haben muss.
0: Vielleicht ähnlich trüb, wie es das Kind, das ich einmal gewesen bin, trüb gemacht hat, als es seinem Vater das Bild
1: einer Riesenschnake geschenkt hatte. Es klang mir dann wie nach einer Art Missverständnis, dem er da immer wieder begegnete.

0: Ich ahnte dann, wie trüb ihn die einseitige Betrachtung seines Werkes gemacht haben muss.
1: Vielleicht ähnlich trüb, wie es das Kind, das ich einmal gewesen bin, trüb gemacht hatte, als es seinen Vater das Bild einer Riesenschnake geschenkt hatte.
2: Als es seinem Vater das Bild einer Riesenschnake geschenkt hatte.

0: Mensch 3. Mahnende Stimme. Er, dieser Vater, hatte nicht eine Sekunde an seiner Wahrnehmung gezweifelt und es für selbstverständlich gehalten, dass er ganz und gar recht mit seiner Annahme hat, als er das Werk des Kindes, das ein Insekt, genauer gesagt eine Riesenschnake darstellte, zu etwas vollkommen anderem gemacht hatte, nämlich zu einem Bahnhof.
1: Dieses Missverständnis, was für das Kind, das zudem nicht nur ein Kind, sondern sein Kind gewesen war, dann eine Katastrophe gewesen und die Enttäuschung. Man muss sich das einmal vorstellen, wie die Welten da aufeinandergekracht waren. Diese Enttäuschung in ihm, dem Kind, verständlicherweise dann eben riesengroß gewesen.
2: Denn das Kind hatte ja voller Inbrunst ein Tier und keineswegs ein Gebäude gezeichnet.
1: Es hatte dann also diese des Vaters ganz und gar abwegige Meinung, nämlich die, das Kind dann voll und ganz empörende Überzeugung, wie selbstverständlich im Raum gestanden, dass das Tier ein Bahnhof sei.
0: Dieses Missverständnis war für das Kind, das zudem nicht nur ein Kind, sondern sein eigenes Kind gewesen war, dann eine Katastrophe gewesen und die Enttäuschung, man muss sich das einmal vorstellen, wie die Welten da aufeinander gekracht waren, diese Enttäuschung in ihm, dem Kind verständlicherweise, dann eben riesengroß gewesen, denn es, das Kind, hatte ja voller Inbrunst ein Tier und keineswegs ein Gebäude gezeichnet. Es hatte dann also diese des Vaters ganz und gar abwegige Meinung, nämlich die das Kind dann voll und ganz empörende Überzeugung, wie selbstverständlich im Raum gestanden, dass das Tier ein Bahnhof sei.
1: Der Vater, den vermeintlichen Bahnhof ansehend und in seine Vorstellung voll und ganz verliebt. Der Bahnhof eines Ortes ist, wie soll man sagen, immer etwas ganz und gar Außergewöhnliches. Etwas, ja doch, das ist tatsächlich so, es ist etwas Herausragendes im wörtlichen Sinne. Überlegt, schaut erneut aufs Bild und fachsimpelt dann weiter.
2: Den vermeintlichen Bahnhof ansehend und in seine Vorstellung
3: voll und ganz verliebt. Es ist etwas
0: herausragendes, weil er
1: deiner hier ist.
0: Überlegt, schaut erneut auf das Bild
1: deiner
0: und fachsimpelt weiter. Deiner hier, meine liebe Mali, scheint mir ein sehr schlichter und doch wunderschön gesprungener Baum zu sein. Einer mit Bögen, die aus diesen wunderbar rundierten Klinkersteinen zusammengefasst wurden. Ein Bahnhof also, der, sagen wir einmal.
1: Das Kind, leise und unangenehm bewegt vor sich hin flüsternd.
0: Es ist kein Bahnhof. Es ist eine Schnake.
1: Es ist kein Bahnhof.
0: Mensch 3, mahnende Stimme.
2: Und der Erwachsene,
1: es ist eine Schnake.
0: Und der Erwachsene, der es vielleicht trotz der akustischen Undeutlichkeit des kindlichen Sprechens doch sehr genau gehört hat,
1: es ist eine Schnake. Die
0: Leistung dann aber keinesfalls akzeptiert und beginnt erneut damit, denn er hat es vielleicht doch bereits geahnt, dass er im Unrecht ist. Und um es sich nicht einzugestehen, dass er lediglich eine Fehlannahme hinterher hechelt, übergeht.
1: Übergeht er das Kind einfach, anstatt noch einmal beachten zu schenken, dass er mit seiner Betrachtung im Unrecht sein könnte,
0: darf dann aber kein Thema sein. Zumindest hat das Kind in dieser Richtung so ein Gefühl. Und während der Vater ganz schnell weiterspricht, so eben, als liege er mit der Bahnhofsüberzeugung ganz und gar richtig. Und das Kind, das ja eindeutig der Schöpfer dieses Werkes ist, eines Werkes, das einzig und alleine eine Schnake darstellt.
2: Und das Kind, das ja eindeutig der Schöpfer dieses Werkes ist,
1: das wird nun erst recht von ihm ignoriert. Und nun beginnt er, dieser stoische Vater, mit einer Selbstverständlichkeit, die seinesgleichen sucht, die eigentliche Wahrheit auf eine Weise wegzureden, wegzupredigen, wegzuschnabeln.
0: Wegzureden, wegzupredigen, wegzuschnabeln.
2: Dass man staunt. Und er spricht dann zu ihm, seinem Kind, so, als sei es gar nicht sein Kind, im Grunde sogar so, als sei es überhaupt kein Kind, nicht einmal ein Mensch, sondern ein Nichts.

0: sondern ein Nichts.
1: Ein Nichts.
2: Der Vater etwas kantig und ungelenk. Ein Gebäude wie dieses hier, ganz im Gegensatz zu etwas Unspektakulärem, etwas lediglich von der Natur erzeugten, einem Insekt zum Beispiel, ist einfach etwas ungeheuer Prachtvolles, etwas Massives, von Menschen Erschaffenes. Das Kind spricht leise, aber durchaus verständlich vor sich hin, wie dreist, das Insekt zu erwähnen, wo er doch gar keines vor sich sieht, sondern ganz und gar überzeugt davon ist, dass es eben gerade kein Insekt, sondern ein Bahnhof ist.
1: Der Vater kommt wieder hinein in den kurz verloren geglaubten Floh. Und im Gegensatz zu einer Florfliege etwa, die lediglich wenige Tage existieren kann, ist solch ein Gebäude natürlich von Dauer. Und Bahnhöfe, man muss es einfach so sagen, Bahnhöfe waren ja schon immer das Größte und Schönste, was eine Stadt oder ein Ort, selbst ein ganz kleiner, zu bieten hat.
2: Man solle sie sich allesamt ansehen. Jeder Bahnhof, Malika, den man sich zu Gemüte führt, ist eine Bereicherung. Am besten schaut man ihn sich eine ganze Weile von Weitem an. Erst dann sollte man sich ihm nähern, langsam allerdings, und schließlich vor ihm stehend sieht man ihn dann von ganz nah, und zur Krönung sollte man ihn nun selbstverständlich begehen.

und somit wurde das Gebäude dann immer mehr der Wahrheit, nämlich der des Insektes, überlegen und die geliebte Schnake. Die geliebte Schnake, sie verschwand mehr und mehr. Und schließlich erschien ihm, dem Kind, als es sein Gemälde erneut betrachtete, wenn auch nur für einen kleinen Moment, anstatt des Insekts, ein alter Bahnhof.

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0: Mensch 2. Das Kind als Erwachsener. Er, der Vater,
1: redete so ganz und gar überzeugt von diesem
0: missverständlich fantasierten Bahnhof, dass mir plötzlich anstelle meiner großen rotbeinigen Stechmücke tatsächlich ebenfalls kurz ein Bahnhof erschienen war.
1: Ich wischte mir dann hastig die Augen und schüttelte unbemerkt den Kopf und damit die väterliche Halluzination beiseite.

0: Neutrale Erzählstimme.
1: Der Vater hörte dann gar nicht mehr auf zu reden, sprach immer weiter und reflektierte die anwesende Menge ebenso wie den Bahnhof, sich einbildend wohl, in real jedoch ganz und gar ohne das passende Publikum,
2: über die Stattlichkeit von Bahnhöfen und führte ohne ein absehbares Ende aus, was ihm in den Sinn kam. Tatsachen, die nicht zu bestreiten waren, über größenwahnsinnige Fantasien bis hin zu geradewegs harten Urteilen. Er schien in seinem Element, denn er war ja nicht nur der Vater des Kindes, sondern zudem ein Mensch vom Fach, von einem Fach, dessen Name dem Kind dann entflogen war. Doch ein Fachmann war er, das wusste es, und es war nicht zu bestreiten gewesen, dass seine Rede auch fachmännisch klang. Und er sagte schließlich mehr und mehr handfeste Dinge, die ihm dem Kind dann plötzlich trotz des Vaters
0: Fachmännlichkeit, Fachmann,
2: wie ein durchweg erfundener Unsinn erschienen war.

0: das Kind flüsternd zu sich selbst.
1: Es schüttelt mich. Kaum, dass ich ihn, diesen Unsinn,
0: kaum, dass vergessen ich ihn, diesen Unsinn
1: meine
0: vergessen
1: ich, kaum,
0: will,
1: dass ich ihn, diesen gesagt,
0: in all dem Gesagten, trotz des
1: Widerwillens, trotz Widerwillens eine Wahrheit zu spüren.
0: Das Kind fasst sich wieder. Doch ich bleibe auf Kurs, auf meinem Kurs. Es ist ein Insekt mit langen Beinen, ein Tier namens Riesenschnake. Der Vater eindringlich: Ich sagte es dir ja bereits, mein kleiner Malitschek, der Bahnhof eines Ortes ist immer etwas ganz und gar Besonderes, weswegen sich ein Architekt beim Entwerfen eines solchen unbedingt eine ausgesprochene Mühe geben sollte.

0: Mensch 2, das Kind als Erwachsener.
1: Er sprach und ich spürte, wie sehr plötzlich eine Notwendigkeit zu bestehen schien, ihm gedanklich und auch seelisch beizustehen. Und ich spitzte die Ohren so, wie ein Entenkind, das seiner Mutter folgt und mit voller Aufmerksamkeit dabei ist. Er sprach und sprach immer weiter, war dann völlig aufgegangen in dieser publikumslosen Vortragssituation und tat dies schließlich, ohne mich dabei anzusehen. Auch ich vermied es schließlich, ihn dabei anzusehen.
2: Als habe nun der ganze eingebildete volle Saal eine Zugabe verlangt, setzte der Vater zu einem neuen Kapitel an.
1: Der Bauherr wolle, so er, der Vater, der nun immer fremder klang, die Sache immer weiter und weiter vertiefend und wieder betonend, was doch längst schon gesagt war, nämlich, dass bei einem solchen Gebäude etwas Charaktervolles zustande käme. Denn jedermann ginge und sogar jedes Kind täte das, so er, und das war nun wirklich gelogen, zumindest fühlte es sich für das Kind wie eine Lüge an, jeder ginge schließlich an die 100 Mal im Leben, so der Vater, mit wichtigem Blick in einen solchen Bahnhof hinein und käme ebenso oft aus einem solchen wieder heraus. Während der Vater diese Behauptung aufstellte, schaute er das Kind dann wieder einmal an und zwar ungewöhnlich aufmerksam und lange. Das Kind dann plötzlich in einer Art Seelennot wurde nervös.

Diese Not war unbemerkt in sie hineingelangt und eine sich ausbreitende Verzweiflung, denn die Schnake auf dem Papier, sie sah nun, wie sie die Augen kniff, aus wie ein prachtvoller Bahnhof.

0: Das Kind erblickte nun vor dem Fenster die Katze. Sie schleckte sich das Maul. »Halte durch«, schien sie zu wispern. Das Kind zwickte sich und schon besann es sich und stand wieder fest am Boden, und es wurde ihm glasklar, dass es sich bei seiner Zeichnung definitiv nicht um einen Bahnhof, sondern einzig und allein um eine Schnake handelte, und das Kind fühlte nun ganz und gar in einer Eindeutigkeit, die es glückvoll wahrnahm, dass es recht hatte.
1: »Ich bleibe auf Kurs, auf meinem Kurs. Es ist ein Insekt mit langen Beinen, ein Tier namens Riesenschnake.«

0: Sie hatte es geschafft. Doch es blieb nun ein Gefühl der Verlassenheit. Und dieses Verlassenheitsgefühl war dann eins, das sich gewaschen hatte.
1: Er sprach und ich spürte, wie sehr plötzlich eine Notwendigkeit zu bestehen schien, ihm beizustehen. Und ich spitzte die Ohren so, wie ein Entenkind, das seiner Mutter folgt und mit voller Aufmerksamkeit dabei ist. Er sprach und sprach immer weiter, war dann völlig aufgegangen in dieser publikumslosen Vortragssituation und tat dies schließlich, ohne mich dabei anzusehen.
2: Auch ich vermied es schließlich, ihn dabei anzusehen.
3: Sie hatte es geschafft, doch es blieb nun ein Gefühl der Verlassenheit. Und dieses Verlassenheitsgefühl war dann eins, das sich gewaschen hatte. Alleingelassen
2: vom Vaterkopf, der nun anfing, das Bild der Riesenschnake vor sich herumzudrehen. Der Vater, wahnhaft: Schau, es bleibt stabil, dieser Bahnhof, selbst wenn man ihn auf den Kopf stellt. Deine mächtigen Säulen,
0: sie halten das hohle Gewölbe fest. Mensch 1, neutrale Erzählstimme. Von Minute zu Minute wurde der Mann, der sein Vater war, ihm, dem Kind, nun fremder. Und je länger er von diesem Nicht-Existenten gnadenlos auf seine Schnake projizierten Bahnhof sprach, desto kleiner kam sich das Kind nun vor. Es schnaufte dann einmal laut und deutlich, doch der Vater flog bereits mit dem Blatt durchs Zimmer. Schließlich setzte im Garten vor dem Fenster, das seit dem Besuch der Katze offen gestanden war, die typische feuchte Dunkelheit des Abends ein, und es wurde dunkler und dunkler und schließlich finster. Dasselbe geschah dann auch im Gemüt des Kindes.
1: Dasselbe geschah dann auch im Gemüt des Kindes, denn es zogen nun Wolken über seine Gedanken und alles, was da vom Vater zum Thema Bahnhöfe geboten worden war,
2: wurde zu einem dunklen Klumpen und die steinernen Bahnhofsmauern erschienen ihm nun schwarz und die Linien seiner Schnake verloren nun ihre kräftige Rotfärbung und wurden nun ebenfalls schwarz und schwärzer. Das Kind hielt die Luft an.

0: das Kind. Es geht dem Vater, der mit dem bemalten Papier durch schummrige Zimmer tanzt, hinterher, und es schießt nun leise aus ihm heraus: Gib es her. Es ist meine Riesenschnake.
1: Gib es her. Gib es her. Gib es her.

0: Mensch 1. Neutrale Erzählstimme.
1: Doch der Vater erhört es nicht, bleibt stehen und verbeugt sich ebenso, als habe er gar nicht lediglich vor seiner Tochter, sondern vor einer Masse an Menschen, die ausschließlich etwas über Bahnhöfe und keineswegs etwas über Riesenschnaken erfahren wollten, gesprochen.
0: Vater, innerlich nun wohl zum Abschluss seines Vortrags kommend, erhebt die Stimme und setzt mitten im beendeten Vortrag erneut an.
2: Wer einmal vor oder gar in einem wunderschönen alten Bahnhofsgebäude auf jemanden gewartet hat, etwa in oder vor einem so hochherrschaftlichen wie einer in Bremen oder Basel existiert, der weiß genau, als wie beeindruckend solch ein hochherrschaftlicher Ort erfahren werden kann. Selbst oder sogar gerade, wenn er, der Wartende, sich in einer endlosen Warteschlaufe befindet.

0: Das Kind, zu sich selbst die Sache nun bagatellisierend. Und ich merke es nun ganz deutlich, was dieser vor sich hin palavernde Erwachsene, der ja nun einmal mein einziger Vater ist und der sich einmal tüchtig ausschlafen sollte, für mich und meine Zeichenkünste übrig hat. Gar nichts. Mensch 1, neutrale Erzählstimme.
1: Und ist, das Kind hatte sich dann aber doch weggesehnt, weg von ihm, der sich nun endlos verbeugte. Denn es schien ihm dann doch plötzlich etwas nicht mehr ganz zu stimmen mit diesem Mann.
0: Während er sich um Kopf und Kragen verbeugte, wurde ein Gedanke in ihm dem Kind nun geradezu übermächtig, nämlich der Gedanke, dass dieser Mensch da nicht mehr der Vater, sondern ein Fremder war. Immer unruhiger wurde das Kind dann, obwohl es sich äußerlich weiterhin ganz leise und unauffällig verhielt. Je länger es dem Vater zusah, desto mehr hatte es das Gefühl, dass es ihn ermuntern sollte, mehr noch zu sagen. Und es rief plötzlich: Zugabe! In den kalten, feuchten Raum.
2: Vater, flüssiger als beim ersten Mal:
0: Ein Gebäude wie dieses hier, ganz im Gegensatz zu etwas Unspektakulärem, etwas lediglich von der Natur erzeugtem, einem Insekt zum Beispiel,
3: ist einfach etwas ungeheuer Prachtvolles,
4: etwas Massives, von Menschen Erschaffenes.

0: Und ganz egal, wie sehr das Kind seine Worte für einen großen Unsinn hielt, wusste es, dass es ihn nun keineswegs unterbrechen durfte. Denn unterbrach man ihn, während er seine Wahrheiten kundtat, konnte er in dieser Krise stecken bleiben und schließlich sogar beginnen, an sich selbst zu zweifeln. Als habe nun der ganze eingebildete volle Saal eine Zugabe verlangt, setzte der Vater zu einem neuen Kapitel an. Und immer wenn er kurze Atempausen einlegen musste, die dem Kind Hoffnung auf das Ende seiner Einbildung machten, wurde es enttäuscht, denn er atmete neue Luft ein und schob weitere Textmauern hinterher.
1: Heute wird im Übrigen ganz und gar anders gebaut als früher, längst nicht mehr derart imposant, wie es dein Bahnhof uns offenbart, liebe Malika. Auch nicht mehr derart filigran in den Übergängen. Man baut in der heutigen Zeit nur noch fassadenhaft glatt. Und
2: baut
1: zudem
2: in der
1: äußerst
2: heutigen
1: farblos.
2: Zeit nur noch die fassadenhaft glatt und zudem äußerst farblos. Die Kraft deines roten Klinkersteins,
1: das Grau eines
2: sie wird
1: monolithisch
2: nun
1: eindimensionalen
2: durch ein paares Grau ersetzt, das Grau eines monolithisch eindimensionalen Waschbetons.
0: Mensch 1, neutrale Erzählstimme.
3: Das Kind war dann vollkommen runter mit seinen ohnehin schon strapazierten Nerven. Nun war es bald vorbei, denn er, der Vater, so seine Hoffnung, nun endlich auf seinem Höhepunkt angelangt.
0: Das Kind war dann vollkommen runter mit seinen ohnehin schon strapazierten Nerven. Nun war es bald vorbei, denn er, der Vater, so seine Hoffnung, nun endlich auf seinem Höhepunkt angelangt. Er, der eben
2: das Kind war dann vollkommen runter mit seinen ohnehin schon strapazierten Nerven.
0: Und zudem
2: nun war es bald vorbei, denn er, der Vater, so seine Hoffnung nun endlich auf seinem Höhepunkt angelangt. Er, der eben nicht nur ein Bekannter oder ein ferner Verwandter war, sondern ein Vater und zudem sein Vater, war für die Wahrheit dann weiterhin blind gewesen. Der Vater. Erneut ins Bild vertieft. Ein wirklich schönes Gebäude hast du entworfen. Dieser Bahnhof erinnert ein wenig an ein riesenhaftes Insekt.
0: Was für
2: ein Bauwerk!
0: Erinnert ein wenig an ein riesenhaftes
2: verwirklichen.
0: Insekt. Was für ein Bauwerk! Täte es doch jemand verwirklichen. Mensch 1, neutrale Erzählstimme.
2: Noch ein Weilchen. Erst die Zeichnung, dann das
0: Weilchen,
2: Kind mit klaren Zeichen, und dennoch blinden Augen an und es, das Kind, musste schließlich aus seinem Sichtfeld rücken, um dieses Theater, dessen Zuschauerin es gefühlt sein Leben lang bleiben musste,

0: zu einem Ende zu bringen.
1: Es gelang ihm, denn der Vater stand plötzlich auf, legte das Blatt beiseite und
2: für einen Augenblick trat
1: nun vollkommene Stille ein. Man atmete. Und das Kind nahm sich nun
2: für einen Augenblick
1: vor,
2: vollkommen
1: die Zeichnung,
2: Stille
1: die immer mehr zu einem Plagegeist geworden
2: und
1: das
2: war.
1: Das Kind nahm sich nun umgehend vor, die Zeichnung, die immer mehr zu einem Plagegeist geworden war,
0: zu einem Plagegeist
1: in den Ofen zu werfen, sobald der Vater ins Bett gegangen war.
0: Doch da drehte der sich um und setzte erneut an. Viele dieser neuartigen Gebäude wirken auf mich wie ausgehöhlte Betonquader und im Innern eines solchen Bahnhofs der Neuzeit, den man im Grunde kaum als Bahnhof bezeichnen kann, stößt man meist auf eine Art
1: Einheitsbahnhof
0: aus Geschmack. Ja.
1: Man macht alles immer zu ganz aus Diamanten an der geschnittenen Decke des
0: solchen Bahnhofs der Neuzeit, den man im Grunde kaum als Bahnhof
1: heute dagegen im Inneren eines Bahnhofs vier Ecken Tristesse pur und diese Gesichter
0: zu Gesichter des Nichts.

0: Und diese Gesichter dazu. Gesichter des Nichts.
1: Resignierend, sie sollten ihre Wohnwaben besser nicht mehr verlassen. Mensch 1, neutrale Erzählstimme.
2: Und dieser Vater, atmete nun heftig
1: und hatte sich wohl in eine ungute Gefühlslage hineingeredet,
2: mit der er diese angebliche Tristesse, die er erst nur den modernen Gebäuden, dann dem Bahnhofsinterieur und schließlich sogar den Menschen zuschrieb, die in seiner Vorstellung wie eine Invasion der Einfalt die Bauwerke bevölkerten.
1: Der Vater, überall nur noch Eckenmenschen. Entfuhr es ihm ganz und gar ungehemmt. Dann lachte er plötzlich und sah das Kind dabei auffordernd an. Dieses war, wie durch einen Szenenwechsel, trotz der nun deutlich hervortretenden Verzagtheit in seinen Worten, inzwischen ein wenig stabiler geworden. Kind, leise, aber stabil.
0: Das ist doch alles vollkommen übertrieben, Vati.
2: Vater lacht. Doch, doch.
1: Doch, doch.
2: Diese modernen Gebäude sind Gebäude aus der Hölle!
1: Gebäude aus der Hölle.
0: Wir hatten, und das ausgerechnet, nachdem ihm der Ausdruck Gebäude der Hölle herausgeplatzt war, dann kurz einmal zusammengelacht.

0: Und das, trotzdem ich von all den Übertreibungen längst genug gehabt hatte. Und ich, schließlich auf eine ganz erstaunliche Weise euphorisiert gewesen, hatte dann einen Plan ausgeheckt.
1: Ich wollte meine Schnakenzeichnung sehr bald einmal einem ganz anderen Menschen als dem Vater zeigen. Einem Menschen nämlich, der eine Schnake ertragen konnte. Der eine rote Riesenschnake ganz und klar und eindeutig als das anerkennen würde, was sie war. Eine langbeinige, rote Riesenschnake.
2: Applaus.

0: Nachworte.
1: Mensch 2, das Kind als Erwachsener. Die Schnake, sie war mir lieb gewesen. Doch die Fantasie des Betrachters, die des Vaters, ging dann los. Pause.

Die im und ums Werk herumschwirrenden Schadstellen am Rande, sie sind wohl nicht zu beheben.

0: Sie hörten die Riesenschnake oder ein Missverständnis. 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
2: Um 20 Uhr mit Werner Schoninger. Guten Abend. Deutschland und Frankreich beenden ihre Pläne für ein gemeinsames Rüstungsprojekt. Wie Bundeskanzler Merz und der französische Präsident Macron erklärten, wird es vorerst keinen deutsch-französischen Kampfjet geben. Hauptstadtkorrespondent Oliver Neuroth.
3: Seit Jahren streiten die beteiligten Unternehmen, wer die Führung des Projekts übernehmen darf und wer welchen Anteil an der Entwicklungsarbeit bekommt. Vor allem der französische Luftfahrtkonzern Dassault forderte mehr Kompetenzen, Airbus war dagegen. Für die Kosten waren rund 100 Milliarden Euro veranschlagt.
2: Im Iran-Krieg gibt es wieder Hoffnung auf Entspannung. Sowohl der Iran als auch Israel verkündeten jetzt ein Ende der Angriffe, nachdem sich beide Seiten gestern gegenseitig beschossen hatten. Zuvor hatte US-Präsident Trump sie aufgerufen, die Attacken umgehend einzustellen und an den Verhandlungstisch zurückzukehren. Das Berliner Verwaltungsgericht hat die Klage zur Krankenhausfinanzierung abgewiesen. Die DRK-Kliniken hätten früher Einspruch erheben können, begründete das Gericht sein Urteil. Angela Ulrich, RBB 24, Landespolitik.
4: Damit bleibt es vorerst dabei, dass das Land Berlin dem landeseigenen Vivantes-Konzern Ausgleichszahlungen in Milliardenhöhe zahlen darf. Private und frei gemeinnützige Krankenhäuser gehen hingegen leer aus. Dagegen hatte die DRK-Klinik Köpenick in einem Bündnis aus knapp 30 Häusern vergeblich geklagt. Sie behält sich nun vor, nach der Prüfung des Urteils in Berufung zu gehen.
2: Finanzminister Klingbeil hat zu einer gemeinsamen Kraftanstrengung aufgerufen, um wieder mehr Wirtschaftswachstum zu erzielen. Damit Deutschland ein starkes Land bleibe, müsse der Reformknoten durchschlagen werden, sagte der SPD-Chef beim Landkreistag in Berlin. Zuvor hatte auch Gesundheitsministerin Warken ihre Reform- und Sparpläne für die Kranken- und Pflegeversicherung vor den Kommunalvertretern verteidigt. Im vergangenen Jahr haben sich mehr Lehrkräfte aus Berliner Schulen in andere Bundesländer versetzen lassen als im Jahr davor. Das geht aus der Antwort der Senatsbildungsverwaltung auf eine Anfrage der Grünen hervor. Kirsten Buchmann, RBB 24, Landespolitik.
5: Rund 90 Berliner Lehrkräfte haben sich demnach im vergangenen Jahr in ein anderes Bundesland versetzen lassen. Das waren rund 40 mehr als im Jahr zuvor. Gesunken ist die Zahl derer, die ihren Dienst gekündigt haben, von rund 900 auf knapp 700. Als Alarmsignal wertet der Grünen Abgeordnete Louis Krüger, dass insbesondere junge Lehrkräfte auf eigenen Wunsch Berliner Schulen den Rücken gekehrt hätten.
2: Soweit die Nachrichten. 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Das Wetter in der Nacht locker oder leicht bewölkt, später auch mal dichtere Wolken, dabei anfangs trocken, im Verlauf einzelne Schauer, 17 bis 14 Grad die tiefsten Werte. Zurzeit in Berlin-Gatow 23 Grad und in Bad Liebenwerda 26. Morgen dicht bewölkt und örtlich Schauer, die Temperaturen steigen auf 19 bis 22 Grad. Die Zeit 20.03 Uhr.
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7: Heute mit einem Konzert von den Schwetzinger SWR-Festspielen. Ich bin Ilona Hanning und musizieren werden heute diese drei Herren.
8: Hallo, ich bin Stefan Korns, ich spiele Cello bei The Clarinet Tree Anthology.
9: Hallo, ich bin Christoph Draxler und spiele Klavier.
10: Und ich bin Daniel Ottensamer und bin hier der Klarinettist.
7: Sagt er im Tonfall eines Oberlehrers, der Daniel Ottensamer. Überhaupt haben alle drei den Schalk im Nacken sitzen. Sie kennen sich von klein auf und nehmen sich gern mal gegenseitig auf den Arm. Ihren Konzertabend am 6. Mai im Mozartsaal des Schwetzinger Schlosses haben die drei mit dem Trio Pathetik in D-Moll von Michail Glinka eröffnet. Der russische Komponist ist ziemlich rumgekommen in seinem Leben, ist nach Deutschland, Spanien, Frankreich und Italien gereist und hat das europäische Musikleben im 19. Jahrhundert in vielen Facetten kennengelernt. 3 Jahre lebt und arbeitet Glinka in Italien. Als er sein Trio Pathetik vollendet, ist er gerade in Mailand. Damals geht er fast jeden Tag in die Scala und schaut sich eine Opernaufführung an. Und er freundet sich auch mit Vincenzo Bellini an. Diese Liebe zur Oper hört man auch in dem Trio. Glinka präsentiert alle 3 Instrumente wie 3 Opernsänger. Das ist die eine Seite. Die andere steckt in dem Wörtchen Pathetik. Als Glinka sein Trio in Mailand vollendet, ist er 28 Jahre alt und hat nicht nur dauernd Kopfschmerzen, sondern vor allem auch Liebeskummer. Als er sein Trio mit befreundeten Musikern von der Mailänder Scala spielt, ruft einer: Ma questo è disperazione! Das ist ja die pure Verzweiflung. Das Trio Pathetik von Michail Glinka mit Daniel Ottensamer an der Klarinette, Stefan Konz am Cello und Christoph Traxler am Klavier.

0: The Clarinet Trio Anthology. Das sind Daniel Ottensamer an der Klarinette, Stefan Konz am Cello und Christoph Traxler am Klavier mit dem Trio Pathetik in D-Moll von Michael Glinka. Mit diesem Klassiker aus dem Repertoire der Klarinettentrios haben die drei ihren Abend bei den Schwetzinger SWR-Festspielen eröffnet. Sie kennen sich von klein auf, haben schon im Sandkasten miteinander gespielt und später zusammen Musik gemacht in unterschiedlichen Formationen. Sie nennen sich The Clarinet Trio Anthology und so heißt auch ihre CD-Box mit 7 CDs, auf denen Klarinettentrios aus unterschiedlichen Epochen zu hören sind. Das Ganze war ein Corona-Lockdown-Projekt, sagt Cellist Stefan Konz.
1: Wir waren eben durch die Umstände des Lockdown zufällig geografisch in absoluter Nähe und haben dann Trübsal geblasen und überlegt, was sollen wir jetzt machen? Und haben dann diese wunderbare Idee plötzlich aus dem Nichts gehabt, dass wir jetzt doch endlich für Klarinette, Cello und Klavier für diese Besetzung dieses Repertoire einmal durchkämmen, haben dann kilogrammweise Noten bestellt, Meter hoch und haben das dann einfach langsam durchgeschaut, was da alles vorhanden ist, weil das einfach eigentlich für uns ein bisschen ein vernachlässigtes Repertoire ist. Und sind dann draufgekommen, wie viele Meisterwerke aus unterschiedlichsten Epochen, in unterschiedlichsten Stilen, wie viele es gibt und waren dann wirklich sehr angetan und mussten dann aber leider ein bisschen aussortieren, weil es gibt ja wirklich, also ich meine, wenn Sie von der Klassik bis in die Moderne gehen, reichlich Werke, aber sind dann doch auf 28 Werke gestoßen, die, wie wir finden, Meisterwerke sind und die wir dann auf 7 CDs aufgenommen haben innerhalb eines Jahres. Sie können sich vorstellen, dass dieses Jahr war ein hartes Jahr, auch besonders für unseren Pianisten Christoph Traxler, der quasi den monatelang im Keller übend verbracht hat, weil diese 28 Werke auch natürlich besonders fürs Klavier auch eine Herausforderung sind. Aber wir sind insgesamt dann sehr zusammengewachsen und haben uns einfach eigentlich auch wahnsinnig gefreut, diese intensive Zeit zu haben, Werke wirklich zu erkunden und da zum Ergebnis zu kommen, das uns letzten Endes dann auch sehr glücklich macht.
0: Das nächste Werk findet man nicht auf diesen 7 CDs. Es sind die 7 Balkantänze von Marko Tajcevic in einer Bearbeitung für Klarinette, Cello und Klavier.
2: Die deswegen interessant sind, weil sie auf der einen Seite Volksmusiken darstellen, aber in einer Miniaturform, also fast wie Minimal Music ein wenig. Es sind 7 sehr, sehr kurze Tänze, die immer nur so ein bisschen verschiedene Atmosphären dieser Volksmusik anschneiden und dann schon wieder vorbei sind. Und wir finden das sehr interessant und freuen uns drauf heute. Ich glaube, es ist originale Musik, die Marko Tajcevic aus seiner Volksmusik kennt und wahrscheinlich verinnerlicht hat. Er hat daraus einfach Miniaturformen gemacht. Er hat das einfach sehr klar strukturiert notiert. Es ist auch wirklich so, dass man hier auch nicht wirklich freie Volksmusik spielen soll, sondern es wirklich, glaube ich, so anlegen muss, dass es sehr präzise gespielt ist. Dann kommt der Gestus dieser Musik am besten zu tragen.

0: Zart schwebend haben sie begonnen, pfiffig frech hören sie auf, die 7 Balkantänze von Marko Tajčević. Eigentlich Klavierstücke, hier in der Bearbeitung für Klarinette, Cello und Klavier mit The Clarinet Trio Anthology. Das ARD-Konzert heute von SWR Kultur mit einem Mitschnitt von den Schwetzinger SWR-Festspielen. Am 6. Mai hat The Clarinet Trio Anthology im Mozartsaal des Schwetzinger Schlosses gespielt und sogar der Präsident des Bundesverfassungsgerichts aus Karlsruhe ist gekommen. Er hat's nicht weit gehabt. Schwetzingen liegt ja quasi um die Ecke von Karlsruhe. Hinter dem Namen The Clarinet Trio Anthology stehen Daniel Ottensamer, der Soloklarinettist der Wiener Philharmoniker, dann Stefan Konz, Cellist bei den Berliner Philharmonikern und der Pianist Christoph Traxler. Er erzählt uns etwas zum nächsten Stück, dem Klarinettentrio von Nino Rota. Ein Name, den man vor allem mit Filmmusik verbindet. Rota hat für Regisseure wie Federico Fellini und Francis Ford Coppola gearbeitet, hat sogar einen Oscar bekommen für seine Filmmusik zu Der Pate 2. Aber seine große Liebe, die gehörte der klassischen Musik. Er hat Opern, Symphonien, diverse Konzerte, Chorwerke und Kammermusik geschrieben. 1973 dann sein Klarinettentrio.
1: Ich glaube, man kann sich jeden Film vorstellen, der wahnsinnig viele Elemente enthält, von Humor bis zu Emotionen, bis zu Melancholie. Also natürlich denkt man sich, es könnte in Italien spielen, es könnte in Italien passieren, im Fiat Punto und auf dem Weg zu einer Pasta im Sonnenuntergang. Aber also dieses Stück von Nino Rota hat ganz besonders viele Facetten und es ist sehr, sehr schade, dass er eigentlich nicht mehr klassische Stücke, also unter Anführungszeichen klassische Stücke komponiert hat. Seine Filmmusik ist natürlich auch fantastisch, aber gerade eben in dieser Besetzung, so wie er dieses Trio angelegt hat, wäre es wunderbar gewesen, hätte er noch ein oder zwei weitere geschrieben.
0: Sagt der Pianist Christoph Traxler. Vor allem beim langsamen Satz, einem intensiven elegischen Dialog zwischen Klarinette und Cello, hat man so manche passende Filmszene im Kopf. Der Beginn des Trios dagegen ist eher ruppig und kalt.

0: Wie ein Kind, das sich immer schneller und schneller um die eigene Achse dreht und dann hinfällt. So endet dieses Klarinettentrio von Nino Rota mit The Clarinet Trio Anthology. Blaue Nacht haben sie ihren Konzertabend bei den Schwetzinger SWR-Festspielen am 6. Mai überschrieben. Und zur Nacht kommen wir jetzt mit dem Nachtstück von Jörg Wiedmann. Was es damit auf sich hat, erzählt der Pianist Christoph Traxler.
1: Also diese verschiedenen Stimmungen, die es ja in der Nacht gibt, ob das jetzt im Wald ist oder vielleicht in der Vorstadt, die versucht Jörg Wiedmann hier in einem Stück zusammenzufassen und hineinzubekommen. Und das Stück hebt an, so wie aus der Abenddämmerung, und kommt dann zu einem großen Höhepunkt mit 12 Glockenschlägen, also offensichtlich um Mitternacht, wo dann wirklich diese ganzen, sagen wir, amikalen Geräusche zusammengeführt werden, und danach geht es wieder zurück in diese Stille eigentlich, die dann am Schluss aber je unterbrochen wird, noch einmal vom Klavier, also so eine Art letzter Blitzeinschlag am Ende der Nacht.

0: Das Nachtstück von Jörg Wiedmann, eines seiner früheren Werke, musiziert hat The Clarinet Trio Anthology. ARD-Konzert heute von SWR Kultur mit Ilona Hanning. Ans Ende ihres Schwetzinger Konzertabends haben Daniel Ottensamer, Stefan Konz und Christoph Traxler ein Werk von Karl Frühling gesetzt. 1868 wird der jüdische Komponist in Lviv in der Ukraine geboren. Damals hieß die Stadt noch Lemberg. Er geht nach Wien, studiert dort am Konservatorium der Gesellschaft der Musikfreunde Klavier, Kontrapunkt und Komposition und er bleibt dann auch in Wien. Karl Frühling beendet sein Klavierstudium sogar mit dem Liszt-Preis und danach baut er sich ein Leben als Klavierbegleiter, Komponist und Musiklehrer auf. Er steht sogar mit dem Sänger Leo Slezak und dem Geiger Pablo de Sarasate auf der Bühne, lernt auch noch Johannes Brahms kennen. Das hört man auch in seinem Klarinettentrio Opus 40. Nicht nur Brahms schwingt da ein bisschen mit, sagt der Cellist Stefan Konz.
1: Das Werk, das er für Klarinettentrio geschrieben hat, gehört, wie wir finden, zu ganz großer Musik. Hat natürlich auch seine Einflüsse, besonders aus der Brahms-Zeit, aber auch aus der böhmischen Volksmusik, irgendwie, wie Sie im Finale hören können. Und wir sind da immer sehr glücklich, das zu

0: spielen. Also es gibt da einen tollen ersten Satz, dann einen sehr beschwingten, etwas wienerischen zweiten Satz, dann haben sie einen dritten Satz, der starke Wagner-Einflüsse hat. Sie können den Tristan da quasi auch ein bisschen nachverfolgen und dann im vierten Satz eben ein böhmischer Kehr aus als Finale.
1: Es musizieren The Clarinet Trio Anthology. Das sind der Klarinettist Daniel Ottensamer, der Cellist Stefan Konz und Christoph Traxler am Klavier.

Mit einem böhmischen Kehr aus geht es zu Ende. Das Trio für Klarinette, Cello und Klavier in A-Moll von Karl Frühling. Musiziert hat The Clarinet Trio Anthology. Das sind der Klarinettist Daniel Ottensamer, der Cellist Stefan Konz und Christoph Traxler am Klavier.

Mit Schwung springen die drei von der Bühne im Mozartsaal, aber so einfach lässt das Publikum die Jungs nicht gehen. Und deshalb springen sie auch mit Schwung wieder hinauf auf die Bühne, um die Zugabe zu spielen.

zwei Miniaturen von Paul Juon. Eine Humoresque war das gerade und davor gab es eine sinnliche Reverie. Juon ist ein Komponist, der in Moskau auf die Welt gekommen ist und 1906 in Berlin Kompositionsprofessor wurde. Und mit diesen beiden kurzen Stücken hat The Clarinet Trio Anthology seinen Abend bei den Schwetzinger SWR-Festspielen beendet. Und einer hatte es ganz besonders eilig, der Klarinettist Daniel Ottensamer. Denn er ist Fußballfan und wollte unbedingt noch einen Teil des Halbfinales der Champions League FC Bayern gegen Paris Saint-Germain schauen. Es war das Rückspiel. Danach waren die Bayern draußen. Sie hören den ARD-Konzertabend heute von SWR Kultur. Der Dirigent Omer Meir Welber sagt von sich, er sei ein Wintermodell, das heißt sehr ruhig. Aber wenn es um die Musik geht, dann heißt es bei ihm No Risk, No Fun. Er war Chief Conductor des BBC Philharmonic, erster Gastdirigent an der Dresdner Semperoper und ist seit der Saison 2025/26 Generalmusikdirektor der Staatsoper Hamburg und des Philharmonischen Staatsorchesters. Daneben ist er zu Gast bei vielen Festivals und anderen Klangkörpern, wie zum Beispiel dem Symphonieorchester des SWR. Gemeinsam musizieren sie jetzt die dritte Symphonie von Franz Schubert.

Das SWR-Symphonieorchester mit der dritten Sinfonie in D-Dur von Franz Schubert. Dirigiert hat Omer Meir Welberg. Und das war der ARD-Konzertabend heute von SWR Kultur. Am Mittwoch gibt's den nächsten, dann mit dem Münchner Rundfunkorchester. Bereits zum 5. Mal gehen die Musikerinnen und Musiker unter dem Motto Klassik in Bayern auf Tour. Festliche Klänge von Bach, Händel und Mozart gibt es. Es dirigiert Ivar Bolton und es singt die Sopranistin Regula Mühlemann. Mit Klaviermusik von Cécile Chaminade geht's jetzt auf die Nachrichten zu. Ich bin Ilona Hanning. Haben Sie's gut.

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1: Um 22 Uhr mit Ina Heidemann. Deutschland und Frankreich beenden ihre Pläne für ein gemeinsames Rüstungsprojekt. Wie Bundeskanzler Merz und der französische Präsident Macron erklärten, wird es vorerst keinen deutsch-französischen Kampfjet geben. Hauptstadtkorrespondent Oliver Neuroth.
2: Seit Jahren streiten die beteiligten Unternehmen, wer die Führung des Projekts übernehmen darf und wer welchen Anteil an der Entwicklungsarbeit bekommt. Vor allem der französische Luftfahrtkonzern Dassault forderte mehr Kompetenzen. Airbus war dagegen. Für die Kosten waren rund 100 Milliarden Euro veranschlagt.
1: Zum Auftakt von internationalen Klimaverhandlungen in Bonn hat UN-Klimasekretär Stiel größere Anstrengungen und mehr Geld für Projekte gegen den Klimawandel gefordert. Die Erderwärmung habe schon jetzt erhebliche gesundheitliche und wirtschaftliche Folgen, sagte er. Alle Vereinbarungen, um die Treibhausgasemissionen zu senken, müssten eingehalten werden. Umweltverbände verlangten schnellere Fortschritte, vor allem beim Ausstieg aus fossilen Energien. In Bonn soll die nächste UN-Klimakonferenz im November in Antalya vorbereitet werden. Im vergangenen Jahr haben sich mehr Lehrkräfte aus Berliner Schulen in andere Bundesländer versetzen lassen als im Jahr davor. Das geht aus der Antwort der Senatsbildungsverwaltung auf eine Anfrage der Grünen hervor. Kirsten Buchmann, RBB 24 Landespolitik.
3: Rund 90 Berliner Lehrkräfte haben sich demnach im vergangenen Jahr in ein anderes Bundesland versetzen lassen. Das waren rund 40 mehr als im Jahr zuvor. Gesunken ist die Zahl derer, die ihren Dienst gekündigt haben, von rund 900 auf knapp 700. Als Alarmsignal wertet der Grünen-Abgeordnete Louis Krüger, dass insbesondere junge Lehrkräfte auf eigenen Wunsch Berliner Schulen den Rücken gekehrt hätten.
1: Das Berliner Verwaltungsgericht hat eine Klage gegen Zahlungen des Landes an den Klinikkonzern Vivantes abgewiesen. Zur Begründung hieß es, die DRK-Klinik in Köpenick und andere private und frei gemeinnützige Krankenhäuser hätten ihren Einspruch zu spät erhoben. Eine Berufung gegen das Urteil ist noch möglich. Knapp 30 Kliniken hatten kritisiert, dass Vivantes in den vergangenen Jahren rund 1,2 Milliarden Euro bekommen habe, um Finanzierungslücken zu schließen, andere Häuser aber nicht. Soweit die Nachrichten. 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Das Wetter in der Nacht meist locker, teils auch stärker bewölkt, dabei anfangs trocken. Später gibt es einzelne Schauer, die Werte sinken auf 17 bis 14 Grad. Morgen ist es meist dicht bewölkt, örtlich gibt es einzelne Schauer bei 19 bis 22 Grad. Mittwoch ist es erst noch freundlich, später gibt es Regen. Die Zeit, es ist 22.03 Uhr.
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5: Mit Konrad Bott und einem ARD Jazz Spotlight zum Instrument des Jahres 2026, dem Akkordeon. Und wie Sie vielleicht schon an den Hintergrundgeräuschen merken, bin ich heute nicht im Studio. Ich bin in Mainz-Kastell in einer kleinen Akkordeonwerkstatt mit dem Namen Akmuton. Hier um mich herum stehen und liegen verschiedene Akkordeons, manche ganz, manche in Einzelteilen. Und bei mir ist Anja Bröhl. Anja, was ist deine Aufgabe hier?
6: Akkordeons verkaufen, Akkordeons reparieren, Akkordeons einkaufen, Kundenakquise, Kunden bedienen etc.
5: Was ist denn dein eigenes Verhältnis zum Akkordeon?
6: Geschäftlich ist das Verhältnis. Und eben durch meinen Mann bin ich viel auf Akkordeon-Konzerten, begleite ihn. Er dirigiert auch. Wir kennen natürlich auch viele Künstler, die Akkordeon spielen. Und denen höre ich natürlich auch gerne zu. Spielen kann ich nicht.
5: Aber reparieren kannst du?
6: Aber reparieren, ja.
5: Das hast du dir selber beigebracht?
6: Viel Learning by Doing natürlich, hat mir mein Mann viel beigebracht. Ja, ich habe viel zugeguckt, wenn er repariert hat, ihm über die Schulter geguckt. Er hat dabei auch natürlich viel erklärt. So habe ich das gelernt.
5: Wie viele Teile hat denn so ein Akkordeon?
6: Oh, das kommt drauf an, wie groß das Instrument ist. Wir haben da hinten ein ganz kleines stehen, das hat vielleicht 50 bis rauf zu, bei ganz großen Instrumenten, mehrere tausend Teile.

0: Der Ton, der wird ähnlich erzeugt wie bei einer Mundharmonika, nämlich durch das Durchströmen von Luft durch Kanzellen, auf denen die Stimmplatten aufgebracht sind. Und die Luft bringt dann die einzelnen Stimmzungen in Schwingung, die dann eben Töne erzeugen.
1: Hier hinter uns sind ja wahnsinnig viele kleine Schubladen, alle mit Noten versehen. Das sind die?
0: Das sind die ganzen Stimmplatten, die sortiert sind eben nach Ton.
1: Da liegen jetzt einzelne, nee, beziehungsweise immer zwei Stimmzungen nebeneinander in einem so einem Plättchen auf diesem Balken. Und der Balken ist?
0: Der Balken ist der Stimmstock. Und die liegen auf den Kanzellen, dichten die Kanzellen ab, durch die die Luft dann eben strömt.
1: Kanzellen, das sind im Grunde einfach, wenn man das so sieht, das sehen aus wie so, ja, wie so viereckige Bienenwaben im Grunde.
0: Ja, genau, ganz genau.
1: Und da kommt die Luft rein, die durch den Balk, der auf und
0: zugeht, durchgepresst wird, richtig. Der Luftzug versetzt die Stimmzunge in Schwingung und durch die Schwingung erzeugt die eben den Ton, wie bei einer Mundharmonika.

0: Hier drüben, hier liegen zwei Instrumente, die sehen ganz schön alt aus. Hier sieht man die Tastatur. Ist ein Federmechanismus, oder?
1: Ja, genau, das ist ein Federmechanismus. Die Tastatur ist jetzt natürlich auch nicht ausgerichtet, weil diesem Instrument auf der rechten Seite, die rechte Seite nennt man beim Akkordeon Diskant, die Klappen fehlen. Das wird jetzt behoben, indem die Klappen neue Filzbeläge bekommen und dann wieder auf die Klavishebel aufgeschoben werden.
0: Diese Klavishebel, die heben dann die Klappen an?
1: Die heben die Klappen an, ganz genau. Und mit Leder. Dahinter ist der Stimmstock befestigt, unten drunter. Und je nachdem, welche Klappe geöffnet wird, strömt dann eben die Luft durch die Kanzelle, durch die Stimmzunge nach außen. Und eben dann ist der Ton hörbar.
0: Und die Luft an sich, die kommt hier durch rein, oder?
1: Die kommt aus dem Balk, ja.
0: Das klingt wie so ein atmendes Tier.
1: Ja, genau.

0: hinter dem Register, da ist noch dieses Ding hier.
1: Hinter dem Diskantverdeck.
0: Hinter dem Verdeck.
1: Genau, da ist eine Jalousie, die die Töne etwas dumpfer klingen lässt.
0: Warte mal, ich gucke mir gerade das drüben mal an, wie das mit der Jalousie dann aussieht, innen drin.
1: Das ist die von diesem Instrument die Registerleiste, ne? Die kommt da normalerweise so drauf, also montiert natürlich. Und das liegt so hier drunter und dann kann das geschlossen werden.
0: Das sieht wirklich aus wie so eine Fensterjalousie.
1: Ja, ja. Hier haben wir noch, das sind Saxophonklappen, werden von wenig Herstellern verbaut, die auch einen grelleren Ton erzeugen, weil sie mehr an Sound rauslassen.
0: Greller, wenn sie geschlossen sind oder wenn sie offen sind?
1: Wenn sie offen sind.

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1: Also der Diskant ist die rechte Seite vom Spieler aus gesehen, wo die Tasten sind und die Register. Und dann liegt zwischendrin der Balg. Und auf der anderen Seite?
2: Auf der anderen Seite ist der Bass, ebenfalls meistens mit Registern, wie du da sehen kannst. Dieses hat zwei, das hier hat drei.
1: Und die Knöpfe, die hier im Bass sind, inwiefern funktionieren die anders als die Tasten?
2: Die funktionieren eigentlich nicht anders als die Tasten, aber ein Knopf hebt dort mehrere Klappen hoch, sodass mehrere Töne auf einmal erklingen.
1: Ah, okay, das ist dann praktisch sind die Akkorde, die damit gemacht werden können. Und wenn man jetzt die Register schaltet, dann passiert Folgendes. Hier in den Regalen, was liegt denn da oben?
2: Ganz oben im Regal liegt auch Calico als große Rolle. Wir benötigen die halt in verschiedenen Längen für die Reparatur der Bälge oder eben auch für den Verkauf. Also der Kunde kann einen Meter bei uns kaufen, der kann aber auch 100 Meter bei uns kaufen. Das kommt im Übrigen aus der Buchherstellung.
1: Ah. Mhm.
2: Damit wurden Einbände gemacht mit Calico. Wir kleben das mit Holzleim auf den Balg eben, um ihn zu schützen oder auch um ihn schön zu machen. Das gibt es wirklich in zig verschiedenen Farben. Du siehst jetzt hier schon grün, weiß, rot, schwarz, silber, blau verschiedene Töne, rot verschiedene Töne. Und man kann ja auch Muster in den Balg zaubern damit.

0: Hier liegen ganz viele verschiedene Akkordeons in verschiedenen Farben und auch Formen. Akkordeon scheint nicht gleich Akkordeon zu sein.
1: Auf gar keinen Fall. Es gibt kleine, es gibt große, es gibt welche mit Tasten auf der rechten Seite, es gibt welche mit Knöpfen auf der rechten Seite. Es gibt welche, die rechts und links Melodie spielen können oder die anderen eben mit Standardbass, mit wenig oder vielen Registern. Ja, Diatonik ist dann wiederum ein Instrument, was im Ziehen und im Drücken zwei verschiedene Töne erzeugt, im Gegensatz zu dem chromatischen Akkordeon, was eben einen Ton erzeugt im Zug und im Druck. Das Diatonische ist vergleichbar mit der Mundharmonika, mit der normalen. Wird heute nicht mehr so viel gespielt. Hier oben die steirische Harmonika wird viel gespielt, aber die Clubinstrumente nicht mehr so viel.
0: Clubinstrument, das ist sowas wie diese Hohner Piccola hier, oder?
1: Ja, genau.
0: Was ist da vom Ton der Unterschied zu einem chromatischen Akkordeon?
1: Dass im Zug und im Druck eben zwei verschiedene Töne erklingen, dass man wissen muss, wann man welchen Knopf drücken muss im Zug oder im Druck, wenn man den Balg aufmacht oder schließt.

0: Was ist das Besondere an der steirischen hier? Die sieht ja total schön verziert aus.
1: Besonders sind da dran vor allen Dingen die sehr tiefen Bässe. Das nennt sich Helikon-Bass.
0: Und das hat jetzt im Gegensatz zu denen, die wir auf der anderen Seite sehen, nur Knöpfe. Das heißt, ich kann da gar keine einzelnen Töne wirklich ansteuern?
1: Doch, einzelne Töne kann man schon ansteuern. Nur sind sie eben nicht chromatisch und man kann keine chromatische Tonleiter darauf spielen.
0: Das heißt, die steirische ist in einer bestimmten Art und Weise gestimmt auch?
1: Ja, ganz genau. Das Instrument, was wir hier jetzt stehen haben, ist in FBS-Ass gestimmt. Man kann keine C-Dur-Tonleiter zum Beispiel drauf spielen.
0: Muss man Akkordeons eigentlich stimmen?
1: Oh ja, doch Akkordeons sollten hin und wieder schon gestimmt werden. Nicht ganz so häufig wie eine Gitarre, die ich vor jedem Spielen stimmen sollte, aber ein Akkordeon hin und wieder sollte gestimmt werden.
0: Wie verstimmt sich das denn?
1: Zum Beispiel durch falsche Lagerung. Zum Beispiel durch die Lagerung in feuchten Räumen, wenn auf den Stimmzungen sich dann Rost niederschlägt. Aber auch durch die Lagerung bei zu hohen Temperaturen, sodass sich der Wachsverguss löst.

0: Wenn man ein Akkordeon stimmen will, wie stellt man das an?
1: Dann wird reingeguckt, woran kann es liegen. Sind es eben Beläge auf den Stimmzungen? Ist es der Wachsverguss, der knochenhart geworden ist und nicht mehr elastisch? Oder es liegt zwar möglich daran, dass eine Stimmzunge bricht. Auch, ne? Dass auch das Materialermüdung kann vorkommen. Und dann wird das Instrument eben aufgemacht. Der Stimmstock wird entnommen und auf dem Stimmbalg dann gestimmt mit Hilfe von den ganzen Werkzeugen und den Stimmgeräten.
0: Ach so, das macht Sinn. Das heißt, man legt es dann drauf, um natürlich eine Luftzufuhr zu haben.
1: Das war jetzt der Stimmstock auf dem Stimmbalg, nicht im Akkordeon verbaut.
0: Und man trägt dann von der Stimmzunge Material ab. Das bedeutet ja im Grunde, man kann den Ton nur in eine Richtung verändern, oder?
1: Nach oben und nach unten. Je nachdem, wo das Material abgetragen wird, ob vorne oder Richtung Niete. Wenn ich es vorne abtrage, dann wird der Ton höher. Und wenn ich es hinten abtrage, dann wird der Ton tiefer. Wenn ich hier vorne mehr abtrage, dann wird die Schwingung der Stimmzunge schneller und somit der Ton höher. Wenn ich hinten abtrage, wird die Schwingung eben langsamer und somit tiefer.

0: Bevor ein Akkordeon kaputt geht, müsste man es ja pflegen können, oder? Wie pflegt man ein Akkordeon?
1: Auf gar keinen Fall bei diesen Temperaturen im Auto lassen. Nach dem Spielen, wenn man vor allen Dingen lange gespielt hat, durchaus mal ein bisschen an der Luft stehen lassen. Ansonsten kann man es von außen durchaus auch pflegen, indem man es putzt. Es wäre schön, wenn wir geputzte Akkordeons zur Reparatur bekommen. Die meisten trauen sich natürlich nicht, das aufzumachen. Das ist auch nicht zwingend notwendig. Aber es kann durchaus bei uns vorkommen, dass ein Akkordeon aufgemacht wird und wir finden entweder Tannennadeln oder Konfetti da drin.
0: In Mainz wahrscheinlich vor allem Konfetti.
1: Genau, richtig, in Mainz vor allem Konfetti. Aber wenn da Tannennadeln drin sind, dann weiß man auch, wann es gespielt wurde.
0: Was kostet denn eigentlich ein Akkordeon in der Neuanschaffung?
1: In der Neuanschaffung kommt natürlich auch drauf an, wie groß es ist. Von 1.500 Euro, aber gerne auch rauf bis

0: zum Klavier. Jede Art von Folkloremusik ist eigentlich das Akkordeon nicht wegzudenken. Es ist an der Nordseeküste nicht wegzudenken, es ist aber auch im alpenländischen Raum nicht wegzudenken. Jetzt gehen wir ein Stückchen weiter. Wenn ich da jetzt mal so blöd sagen darf, dass es Folklore ist, in der Musette ist es nicht wegzudenken, im Tango nicht. Und jeder Art von Folkloremusik Richtung Osten ist es nicht wegzudenken. Aber genauso Rock, Pop, Jazz darf das Akkordeon seinen Platz haben.
1: Vielen lieben Dank für das Plädoyer und für die Einblicke. Damit endet unser ARD Jazz Spotlight. Wenn Sie, liebe Hörerinnen und Hörer, was verpasst haben sollten, dann können Sie die Sendung noch einmal nachhören in der ARD Sounds App und auf ardjazz.de. Vielen lieben Dank fürs Einschalten. Mein Name ist Konrad Bott. Machen Sie es gut und bis bald.

0: Um 23 Uhr mit Ina Heidemann. Nach jahrelanger Planung ist das Rüstungsprojekt eines deutsch-französischen Kampfjets gescheitert. Das haben Bundeskanzler Merz und der französische Präsident Macron übereinstimmend erklärt, heißt es aus deutschen Regierungskreisen. Den Unternehmen Dassault und Airbus sei es nicht gelungen, ein gemeinsames Kampfflugzeug zu bauen, heißt es. Im Konflikt zwischen dem Iran und Israel zeichnet sich eine Entspannung ab. Nach einer Intervention des US-Präsidenten Trump zeigt sich nun auch Israel bereit, die Waffenruhe wieder einzuhalten. Aus Tel Aviv, Julio Segador.
1: Allerdings soll die Offensive im Südlibanon fortgeführt werden, sollte die Hisbollah Israel weiter angreifen, hieß es. Trump und Netanyahu hatten am frühen Nachmittag erneut telefoniert. Zuvor hatte bereits die iranische Armeeführung ihre Militäroperationen gegen Israel vorerst für beendet erklärt. Die Kämpfe im Libanon könnten allerdings die Lage rasch wieder eskalieren lassen.
0: Das Berliner Verwaltungsgericht hat die Klage einer Krankenhausfinanzierung abgewiesen. Die DRK-Kliniken hätten früher Einspruch erheben müssen, begründete das Gericht sein Urteil. Angela Ulrich, RBB 24 Landespolitik.
2: Damit bleibt es vorerst dabei, dass das Land Berlin dem landeseigenen Vivantes-Konzern Ausgleichszahlungen in Milliardenhöhe zahlen darf. Private und frei gemeinnützige Krankenhäuser gehen hingegen leer aus. Dagegen hatte die DRK-Klinik Köpenick in einem Bündnis aus knapp 30 Häusern vergeblich geklagt. Sie behält sich nun vor, nach der Prüfung des Urteils in Berufung zu gehen.
0: Bundesfinanzminister Klingbeil hat zu einer gemeinsamen Kraftanstrengung aufgerufen, um wieder mehr Wirtschaftswachstum zu erzielen. Damit Deutschland ein starkes Land bleibe, müsse der Reformknoten durchschlagen werden, sagte der SPD-Chef beim Landkreistag in Berlin. Zuvor hatte auch Gesundheitsministerin Wagen ihre Reform- und Sparpläne für die Kranken- und Pflegeversicherung vor den Kommunalvertretern verteidigt. In Strausberg führt seit heute Vizebürgermeisterin Langner vorübergehend die Amtsgeschäfte. Martina Rohlke, RBB 24.
3: Die Bürgermeisterwahl im Februar hatte einen Rechtsstreit nach sich gezogen. Die Wahl war für ungültig erklärt worden, der Verdacht Manipulation. Einer der Kandidaten führte eine Postfiliale, über die Wahlbriefe zurück ins Rathaus geschickt werden sollten. Trotz der bekannten Unregelmäßigkeiten wurde auch eine Stichwahl durchgeführt. Dabei gewann die parteilose Annette Binder. Nun wurde die Wahl endgültig annulliert. Die Neuwahl soll im Herbst in Strausberg stattfinden.
0: Soweit die Nachrichten. 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Das Wetter erst noch locker und teils auch später stärker bewölkt. Die Temperatur sinkt auf 14 Grad. Die Zeit, es ist 23.03 Uhr.
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5: Mord im Orient-Express von Agatha Christie. Heute hören Sie die 11. von 18 Folgen unserer Lesung des Kriminalromans. Meisterdetektiv Hercule Poirot ist mit der Lösung des mysteriösen Mordfalls im Orient-Express befasst. Monsieur Bouc, einer der Direktoren der Schlafwagengesellschaft, hat ihn beauftragt. Im Zuge dessen hatte Poirot Miss Debenham und Oberst Arbuthnot belauscht. Die beiden sprachen von einer unangenehmen Sache, die sie hinter sich bringen wollten. Bei der Befragung bleibt Miss Debenham einsilbig. Doch fällt Poirot auf, dass sie plötzlich sehr emotional reagiert, als es um die Tat des ermordeten Ratchet geht, der in Wirklichkeit Cassetti hieß und der Mörder der kleinen Daisy Armstrong war. Die Tatsache, dass in ihrer direkten Umgebung ein Mord begangen wurde, nimmt Miss Debenham dagegen sehr gelassen hin. Es liest wieder Thomas Fritsch.
6: Monsieur Bouc sah seinen Landsmann neugierig an. »Ich begreife Sie nicht ganz, mon vieux. Was haben Sie eigentlich damit bezweckt?« »Ich habe nach einem Riss gesucht.« »Einem Riss?« »Ja, im Panzer der Selbstbeherrschung einer jungen Dame. Ich wollte ihre Kaltblütigkeit erschüttern. Ob mir das gelungen ist, das weiß ich nicht. Hingegen weiß ich das eine. Sie hatte nicht erwartet, dass ich die Sache so anpacken würde, wie ich es dann tat. Haben Sie Mary Debenham im Verdacht? Warum, mon ami? Auf mich macht sie den Eindruck einer charmanten jungen Dame, die allerletzte, die sich zu einem solchen Verbrechen hinreißen ließe. Ich muss Ihnen beipflichten, warf Dr. Konstantin ein. Sie ist kalt, weiß ihre Gemütsbewegungen zu meistern. Sie würde einen Mann nicht erstechen, sondern ihn vor Gericht bringen. Meine lieben Freunde, Sie müssen sich beide von der Vorstellung freimachen, dass das ein spontaner Mord war. Eine Tat im Affekt, sagte Poirot. Ich habe zwei sehr konkrete Gründe, Miss Debenham zu verdächtigen. Erstens habe ich zufällig Bruchteile eines Gesprächs belauscht, von dem Sie nichts wissen. Er wiederholte die wenigen Sätze, die er zufällig aufgeschnappt hatte, als er im Zug von Aleppo nach Istanbul unweit von Mary Debenham und Oberst Arbuthnot am Fenster stand, um die großartige Szenerie des Taurus zu bewundern. »Das ist freilich merkwürdig«, meinte Monsieur Bouc, »und bedarf einer Erklärung. Wenn es das bedeutet, was Sie vermuten, mon ami, so haben die beiden, Sie und der steife Engländer, gemeinsame Sache gemacht.« »Ja, und dem widersprechen die Tatsachen«, erklärte Poirot. »Überlegen Sie doch selbst. Wären Sie Komplizen, wäre es das Selbstverständlichste, sich gegenseitig ein Alibi zu geben. Stimmt's? Eh bien. Das ist aber nicht der Fall. Miss Debenhams Alibi wird von Miss Olsen bestätigt, die sie nie zuvor gesehen hat. Und Oberst Arbuthnot bekommt sein Alibi von McQueen, dem Sekretär des Toten. Nein, diese Lösung des Rätsels ist zu leicht. Und der zweite Grund für Ihren Verdacht?« erinnerte Monsieur Bouc. »Oh, das hat schon wieder etwas mit Psychologie zu tun.« Hercule Poirot lächelte. »Ich frage mich, ob der ganze Plan nicht von Miss Debenham stammt. Sie hat nämlich den scharfen, kühlen Verstand, der dazu nötig ist.« Monsieur Bouc schüttelte abwehrend den Kopf. »Mein Lieber, ich glaube, Sie sind auf dem Holzweg. Ich jedenfalls halte die junge Engländerin nicht für eine Verbrecherin.« »Lassen wir es vorläufig dahingestellt«, erwiderte Poirot und griff nach dem letzten Pass. »Hier haben wir Hildegarde Schmidt, die Kammerzofe.« Durch den Kellner herbeigeholt, blieb Fräulein Schmidt respektvoll stehen und setzte sich erst, als Poirot sie dazu aufforderte. Nachdem er sie gebeten hatte, ihm Namen und Adresse aufzuschreiben, begann er sehr vorsichtig mit der Vernehmung, die auf Deutsch geführt wurde. »Wir möchten gern so viel wie möglich über die Ereignisse der vergangenen Nacht erfahren«, sagte er. »Dass Sie uns kaum Auskünfte über das Verbrechen selbst geben können, wissen wir. Aber vielleicht haben Sie etwas gesehen oder gehört, das Ihnen unwesentlich erscheint, trotzdem jedoch wertvoll für uns sein könnte.« »Ich weiß nichts, Monsieur.« »Nichts? Das dürfte nicht stimmen. Zum Beispiel wissen Sie, dass Ihre Herrin Sie gestern Nacht rufen ließ. Ich schlief, als der Kondukteur kam und mich benachrichtigte.« »Eh bien, Sie standen auf. Zogen Sie einen Morgenrock an?« »Nein, ich schlüpfte schnell in ein Kleid. Es wäre unpassend, in einem Schlafrock zu Ihrer Durchlaucht zu gehen.« »Und dennoch ist es ein so hübscher Morgenrock. Scharlachrot, nicht wahr?« »Scharlachrot?« Sie blickte den Frager erstaunt an. »Nein, es ist ein dunkelblauer Flanellmorgenrock.« »Ah, bitte fahren Sie fort. Und verzeihen Sie mir den kleinen Scherz. Was taten Sie bei Madame la Princesse?« »Ich massierte sie und las ihr dann vor. Ich lese zwar nicht besonders gut, aber Ihre Exzellenz sagt, das sei umso besser, weil es einschläfernd wirkt. Als sie schläfrig wurde, schickte sie mich in mein Abteil zurück.« »Wissen Sie, um wie viel Uhr das gewesen ist?« »Nein, Monsieur.« »Wie lange hielten Sie sich bei Madame la Princesse auf?« »Gut eine halbe Stunde.« »Bien, weiter.« »Ich legte mich wieder schlafen.« »Ist Ihnen im Gang jemand begegnet?« »Nein, Monsieur.« »Eine Dame in einem scharlachroten Kimono haben Sie nicht zufällig gesehen?« »Nein, Monsieur. Außer dem Kondukteur schliefen alle fest.« »Den Kondukteur haben Sie aber gesehen?« »Ja, Monsieur. Was machte er?« »Er kam aus einem Abteil heraus.« »Donnerwetter!« entfuhr es Monsieur Bouc. »Aus welchem Abteil?« Hildegarde Schmidt zuckte ängstlich zusammen und Hercule Poirot maß seinen übereifrigen Freund mit einem vorwurfsvollen Blick. »Nichts natürlicher als das«, sagte er. »Wenn ein Passagier klingelt, muss der Schaffner laufen. Entsinnen Sie sich, aus welchem Abteil er kam, Fräulein Schmidt?« »Es lag in der Mitte des Wagens, zwei oder drei Türen von Ihrer Durchlaucht entfernt.« »Das ist ganz interessant. Schildern Sie uns bitte genau, was passierte.« »Er prallte beinahe mit mir zusammen, Monsieur, als ich mit der Decke von meinem Abteil zu der gnädigen Frau ging.« »Ah, er kam also aus einem Abteil und rannte fast in sie hinein. Und in welche Richtung entfernte er sich?« »In die, aus der ich kam, also nach dem Speisewagen zu. Er entschuldigte sich wegen des Zusammenpralls. Und dann klingelte jemand, doch ich bin der Meinung, dass er das nicht beachtete. Aber, Monsieur, ich verstehe nicht, was sollen alle diese Fragen? Es dreht sich um die Zeit, Fräulein Schmidt, sagte Poirot beschwichtigend. Fragen gehören zu unserem Handwerk. Und sehen Sie, der arme, geplagte Kondukteur wurde diese Nacht ein bisschen arg hin und her gehetzt. Zuerst musste er Sie wecken, und dann klingelten alle möglichen Leute. Verzeihung, Monsieur, es war nicht derselbe Kondukteur, der mich geweckt hatte. Es war ein anderer. Ein anderer? Hatten Sie ihn vorher schon mal gesehen? Nein, Monsieur, aber Sie würden ihn wiedererkennen, Mademoiselle. Ich glaube schon. Hercule flüsterte Monsieur Bouc etwas ins Ohr. Bouc stand auf, ging zur Tür und gab dort einen Befehl. Inzwischen setzte Poirot das Verhör in leichtem Plauderton fort. »Waren Sie eigentlich mal in Amerika, Fräulein Schmidt?« »Nie, Monsieur, es muss ein schönes Land sein.« »Vermutlich haben Sie inzwischen gehört, welche Verbrechen der Passagier, der hier ermordet wurde, dort begangen hat. Dass er schuld war am Tod eines kleinen Mädchens.« »Ja, ich habe es gehört. Einfach unmenschlich. Wie kann Gott nur so etwas zulassen? Bei uns in Deutschland sind die Menschen nicht so schlecht, Monsieur.« Tränen traten ihr in die Augen. Ihre mütterlichen Gefühle waren aufs Tiefste verletzt. »Ja, es war ein furchtbares Verbrechen«, sagte Poirot. Er zog ein kleines Tuch aus der Tasche und fragte, »Ist das Ihr Taschentuch, Fräulein Schmidt?« Schweigen. Die Zofe betrachtete das feine Gewebe und eine leichte Röte stieg ihr in die Wangen. »Nein, Monsieur«, erklärte sie nach einer auffallend langen Pause. »Es ist mit einem H gezeichnet, daher dachte ich, es sei das Ihrige.« »Monsieur, das ist das Taschentuch einer wohlhabenden Dame, Pariser Arbeit, mit der Hand gestickt.« »Wissen Sie auch nicht, wem es gehört?« »Ich?« »Oh nein, Monsieur.« Von den drei Zuhörern fiel lediglich Hercule Poirot das kaum merkliche Zögern auf. Bouc beugte sich zu dem wesentlich kleineren Poirot hinunter und flüsterte ihm etwas zu. »Gleich kommen die drei Schlafwagenschaffner herein«, wandte sich Poirot wieder an die Frau, »und ich bitte Sie, mir den zu zeigen, mit dem Sie vergangene Nacht zusammenprallten.« Die drei Männer traten ein. Zuerst Pierre Michel. Ihm folgten sein großer blonder Kollege aus dem Athenerwagen und der stämmige, behäbige Betreuer des Bukaresterwagens. Hildegarde sah sie an und schüttelte den Kopf. »Keiner davon ist der Mann, der vergangene Nacht im Gang in mich hineingerannt ist.« »Aber Fräulein Schmidt, mehr Schaffner gibt es im Zug nicht. Sie müssen sich täuschen.« »Ich bin meiner Sache durchaus sicher, Monsieur. Der Mann, den ich sah, war klein und dunkel und hatte ein Bärtchen. Seine Stimme, als er Pardon sagte, klang hell wie die Stimme einer Frau.« »Ein kleiner, dunkler Mann mit femininer Stimme«, sagte Monsieur Bouc fassungslos. Die drei Kondukteure und Hildegarde Schmidt waren entlassen worden. »Der Fall wird immer verworrener«, fuhr Bouc mit einer Geste fort, die seine ganze Hoffnungslosigkeit verriet. »Ich verstehe nichts, nichts, nichts!« »War der Feind, den Ratchet, dem amerikanischen Detektiv, beschrieb, also doch im Zug? Wo ist er dann aber jetzt? Trägt er eine Tarnkappe, die ihn unseren Blicken entzieht? Wie kann er sich in Luft aufgelöst haben? Mon vieux, in meinem Kopf dreht sich ein Mühlrad. Haben Sie Erbarmen, sagen Sie etwas. Ich flehe Sie an, zeigen Sie mir, wie das Unmögliche möglich ist.« »Ah, das ist ein vortrefflicher Satz«, lobte Poirot. »Das Unmögliche kann sich nicht zugetragen haben. Daher muss das Unmögliche möglich sein, obwohl der äußere Anschein uns etwas anderes sagt. Erklären Sie mir bitte also schnell, was vergangene Nacht im Zug tatsächlich passiert ist.« »Ich bin kein Zauberkünstler, mon cher, sondern genauso verwirrt wie Sie. Der Fall entwickelt sich wirklich höchst sonderbar.« »Er entwickelt sich überhaupt nicht. Er bleibt, was er am Anfang war, ein unlösbares Rätsel.« »Pardon, das stimmt nicht«, widersprach Poirot mit Nachdruck. »Wir haben Fortschritte zu verzeichnen. Wir haben bestimmte Fakten ermittelt und die Aussagen der Reisenden gehört. Und sind dadurch nicht klüger geworden. Das möchte ich nicht behaupten.« »Na ja, vielleicht übertreibe ich. Zugegeben, Mr. Hardman und die Kammerzofe haben uns zu neuen Erkenntnissen verholfen. Das heißt, eigentlich ist durch ihre Aussagen der Fall nur noch verworrener geworden.« »Nein, nein, nein«, erklärte Poirot sehr nachdrücklich. Monsieur Bouc schlug mit der Hand auf den Tisch. »Dann sprechen Sie doch und lassen Sie uns an der Weisheit von Hercule Poirot teilhaben.« Habe ich Ihnen nicht gesagt, dass ich genauso verwirrt bin wie Sie? Das hält mich jedoch nicht ab, mich dem Problem zu stellen und mit Methode und Bedacht die uns bekannten Tatsachen zu ordnen. »Oh, bitte fahren Sie fort, Monsieur«, sagte Dr. Konstantin. Poirot räusperte sich und strich glättend über das Löschblatt. »Lassen Sie uns den Fall durchgehen, wie er sich jetzt unseren Augen darbietet. Erstens sind wir im Besitz mehrerer unstreitbarer Tatsachen. Das können Sie nicht leugnen, Sie trostloser Pessimist. Tatsache Nummer eins. Ratchet oder Cassetti wurde vergangene Nacht durch 12 Messerstiche getötet.« »Das kann ich bestätigen«, sagte Monsieur Bouc mit beißender Ironie. Poirot ließ sich dadurch nicht beirren. Ruhig fuhr er fort. »Ich will die unbestreitbar ungewöhnlichen Begleiterscheinungen, die Dr. Konstantin und ich bereits erörtert haben, vorläufig übergehen. Die nächste Tatsache von Wichtigkeit ist meines Erachtens die Stunde des Verbrechens. Auch das gehört zu den wenigen Dingen, die uns bekannt sind, mon vieux. Der Mord geschah 21:15. Alles weist darauf hin.« »Nicht alles. Sie übertreiben schon wieder. Freilich gibt es mehrere Indizien, die diese Theorie stützen. Freut mich, dass Sie wenigstens das zugeben. Wir haben es mit 3 Möglichkeiten zu tun. Die erste. Das Verbrechen wurde, wie Sie sagen, 21:15 begangen. Diese Theorie stützt sich auf die Uhr, die um diese Zeit stehen blieb, auf die Aussage von Mrs. Hubbard und die der deutschen Kammerzofe. Ferner passt sie zu Dr. Konstantins Gutachten. Jetzt Möglichkeit Nummer 2. Man verübte das Verbrechen zu einer späteren Stunde und fälschte das Beweismaterial, indem man die Uhrzeiger verstellte. Möglichkeit Nummer 3. Man verübte das Verbrechen früher und führte uns durch gefälschte Hinweise in die Irre. Wenn uns nun die Möglichkeit Nummer 1 als die wahrscheinlichste und die durch die meisten Beweise untermauerte erscheint, müssen wir logischerweise auch gewisse Tatsachen mit in Kauf nehmen, die sich daraus ergeben. Um Ihnen nur eine zu nennen, wenn das Verbrechen 21:15 begangen wurde, kann der Mörder den Zug nicht verlassen haben und wir müssen uns fragen, wo ist er und wer ist es? Fangen wir damit an, das Beweismaterial sehr sorgfältig zu prüfen. Zum ersten Mal hören wir von dem Vorhandensein dieses Menschen, des kleinen, dunklen, mit der hellen Frauenstimme, von Mr. Hardman. Er sagt, Ratchet habe ihm erklärt, dieser Mann wolle ihn töten und Hardman solle ihn beschützen. Hardmans Darstellung wird durch kein Beweismaterial erhärtet. Wir müssen wohl oder übel glauben, was er sagt. Nun die nächste Frage. Ist Hardman der Mann, für den er sich ausgibt, Angestellter einer New Yorker Detektei? Was den Fall für mich so fesselnd macht, ist der Umstand, dass wir alle der Polizei zur Verfügung stehenden Hilfsmittel entbehren. Wir können die Glaubwürdigkeit der Reisenden nicht überprüfen, sondern sind ganz auf Schlussfolgerungen angewiesen. Darin, meine Freunde, liegt für mich der Reiz der Sache. Die übliche Routine nützt hier nichts. Nur der Intellekt, der Scharfsinn zählt. Ich lege mir die Frage vor, können wir Hartmans Bericht über sich selbst gelten lassen? Dann treffe ich meine Entscheidung und sage, ja, ich bin der Meinung, dass wir Hardmans Selbstauskunft Glauben schenken dürfen. Sie bauen auf die Intuition oder, wie der Volksmund sagt, auf den guten Riecher, meinte Dr. Konstantin. Durchaus nicht. Ich erwäge die Möglichkeiten. Hardman reist mit einem falschen Pass, was ihn von vornherein verdächtig macht. Wenn die Polizei den Fall übernimmt, wird sie Hartmann sofort festhalten und nach drüben kabeln, um festzustellen, ob seine Angaben stimmen. Bei einigen Reisenden dürfte es schwierig werden, ihre Glaubwürdigkeit zu überprüfen. Bei anderen wiederum wird man es gar nicht erst versuchen, da sie über jeden Verdacht erhaben sind. Bei Hartmann ist es kinderleicht. Und deshalb sage ich, dass er kaum die ungeheure Dummheit begehen wird, uns falsche Angaben aufzutischen. Also sprechen Sie ihn von jedem Verdacht frei. Aber durchaus nicht. Sie missverstehen mich. Wie die Dinge liegen, könnte jeder beliebige amerikanische Detektiv unzählige private Gründe gehabt haben, Ratchet zu töten. Nein, mon ami, ich sage lediglich, dass wir meiner Meinung nach Hartmans Angaben zur Person glauben dürfen. Auch die Geschichte, dass Ratchet ihn zu seinem Schutz engagiert hatte, entspricht mit an Sicherheit grenzender Wahrscheinlichkeit der Wahrheit. Wenn Sie akzeptieren, müssen wir uns jedoch umsehen, ob Sie uns nicht jemand bestätigen kann. Und wir finden die Bestätigung an einer ganz unvermuteten Stelle, in der Aussage von Hildegarde Schmidt. Der Mann in der Uniform eines Schlafwagenschaffners, mit dem sie zusammenstieß, entspricht in allem jener Beschreibung, die Hartmann uns von Ratchets Feind gegeben hat. Eine weitere Bestätigung liefert uns der in Mrs. Hubbards Abteil gefundene Knopf. Und dann gibt es noch eine dritte, die Ihnen vielleicht entgangen ist. Welche? Die Tatsache, dass beide, Oberst Arbuthnot und Hector McQueen, erwähnten, der Kondukteur sei in ihrem Abteil vorübergegangen. Sie legten dem keine Bedeutung bei, aber Monsieur Pierre Michel hat erklärt, dass er seinen Sitz nicht verlassen hat, außer um bestimmte Aufträge zu erledigen. Am äußersten Ende des Wagens hatte er jedoch nichts zu tun, so dass sein Weg ihn auch nicht an Mr. McQueens Abteil vorüberführte. Deshalb stützt sich diese Geschichte von einem kleinen, dunklen, in Schlafwagenuniform gekleideten Mann direkt oder indirekt auf die Aussage von 4 Personen. »Gestatten Sie mir eine Zwischenbemerkung«, sagte der Arzt. »Wie kommt es, wenn Hildegarde Schmidts Aussage auf Wahrheit beruht, dass der echte Kondukteur sie nicht zu Gesicht bekam, als er zu Mrs. Hubbard ging?« »Mein lieber Doktor«, als Pierre Michel angestürzt kam, um zu sehen, warum Mrs. Hubbard wie verrückt klingelte, war die Zofe bei der Prinzessin. Und als Fräulein Schmidt in ihr eigenes Abteil zurückkehrte, war Pierre Michel bei Mrs. Hubbard. Monsieur Bouc wartete ungeduldig darauf, auch etwas sagen zu können. »Alles vortrefflich«, rief er hitzig. »Doch während ich Ihre Vorsicht, Ihre Methode, nur schrittweise vorzugehen, aufrichtig bewundere, mon cher, kann ich nicht umhin bedauernd festzustellen, dass Sie den Kernpunkt nicht berühren. Wir alle stimmen mit Ihnen darüber überein, dass dieser Mann existiert. Wohin aber ist er gegangen?« Hercule Poirot schüttelte missbilligend den Kopf. »Sie irren sich. Ich lasse keinen wichtigen Punkt außer Acht. Doch Sie neigen dazu, den Wagen vor das Pferd zu spannen und nicht das Pferd vor den Wagen. Bevor ich mich frage, wohin ist dieser Mann verschwunden, frage ich mich erst, hat ein solcher Mann wirklich existiert? Wenn der Mann nämlich eine Erfindung, eine Fiktion wäre, wie leicht wäre es dann, ihn verschwinden zu lassen? Daher versuche ich vor allem festzustellen, dass er tatsächlich ein Mensch aus Fleisch und Blut ist. Und nachdem das feststeht, wo, bitteschön, wo ist er jetzt? Darauf gibt es nur 2 Antworten. Entweder er ist noch im Zug versteckt, und zwar an einem mit solcher Findigkeit ausgesuchten Platz, dass wir nicht darauf verfallen, oder aber es handelt sich nicht um eine, sondern um 2 Personen. Das heißt, er ist der Mann, den Ratchet fürchtete, und gleichzeitig ein so vorzüglich gekleideter Reisender, dass Ratchet ihn nicht erkannte. »Das ist keine schlechte Idee«, sagte Monsieur Bouc, und sein Gesicht hellte sich auf. Doch gleich darauf umwölkte es sich wieder. Ein Widerspruch, freilich. Hercule Poirot schnitt ihm das Wort ab. Der Wuchs des Mannes, nicht wahr? Das wollen Sie sagen. Mit Ausnahme von Mr. Ratchets Kammerdiener sind alle männlichen Reisenden hochgewachsen. Der Italiener, Oberst Arbuthnot, Hector McQueen, Graf Andreigny. Bleibt demnach nur der Kammerdiener, was mir sehr unwahrscheinlich vorkommt. Doch denken Sie bitte an die feminine Stimme. Das lässt uns die Wahl zwischen 2 Möglichkeiten. Der Mann kann sich als Frau verkleidet unter uns bewegen. Er kann aber auch tatsächlich eine Frau sein. Eine große Frau wirkt in Männerkleidung klein. Das hätte Ratchet doch zweifellos gewusst. Möglicherweise wusste er es. Aber vielleicht hatte die Frau, als Mann verkleidet, schon einmal versucht, Ratchet zu töten. Und er vermutete, dass sie beim 2. Mal dieselbe Verkleidung wählen würde. Er beauftragte Hartmann daher, sein Augenmerk auf einen Mann zu richten, erwähnte jedoch ausdrücklich die feminine Stimme. »Ganz von der Hand zu weisen ist das natürlich nicht«, meinte Monsieur Bouc, »aber hören Sie mich an, mon ami. Es scheint mir an der Zeit, Sie über einige Absonderlichkeiten zu unterrichten, die Dr. Konstantin aufgefallen sind.« Ausführlich legte er dann die Schlüsse dar, zu denen er gemeinsam mit dem Arzt gekommen war, nachdem Dr. Konstantin ihn über die Beschaffenheit der Verletzungen aufgeklärt hatte. Monsieur Bouc stöhnte und hielt sich den Kopf. »Ich weiß, Sie Ärmster, wie Ihnen zumute ist«, sagte Hercule Poirot mitleidig. »Ihnen brummt der Kopf, nicht wahr?« »Das Ganze ist ein Albtraum«, rief Monsieur Bouc. »Wie recht Sie haben. Es ist absurd, unwahrscheinlich. Es kann nicht sein.« »Das habe ich mir auch gesagt. Und dennoch, mein Freund, es ist so. Tatsachen kann man nicht entrinnen. Es ist Wahnsinn. Nicht wahr? Es ist so verrückt, dass ich bisweilen von der Vorstellung nicht loskomme, die Lösung müsste ganz einfach sein. Aber das ist nur eine meiner berühmten kleinen Ideen. Zwei Mörder, stieß Monsieur Bouca vor, und das im Orient-Express. Bei dem Gedanken brach er fast in Tränen aus. Aber Poirots flüchtige Anwandlung von Mitleid schien verflogen. Mit fröhlichem Behagen führte er aus. Und nun wollen wir das Fantastische noch fantastischer machen. In der vergangenen Nacht sind zwei geheimnisvolle Fremde im Zug. Erstens der Schlafwagenkondukteur, der jener Beschreibung entspricht, die uns Mr. Hardman von ihm gegeben hat. Und den Hildegarde Schmidt, Oberst Erbesnerd und Hector McQueen gesehen haben. Zweitens die Frau im roten Kimono, eine große, schlanke Frau. Gesehen von Pierre Michel, Miss Debenham, McQueen und mir selbst. Und gerochen, möchte ich sagen, von Oberst Erbesnerd. Wer war sie? Keine von unseren Damen hat bisher zugegeben, einen scharlachroten Kimono zu besitzen. Auch diese Fremde ist spurlos verschwunden. War sie identisch mit dem falschen Kondukteur? Und wo befinden sich die Uniform und der scharlachrote Kimono jetzt? Ach, da haben wir endlich etwas Greifbares. Monsieur Bouc sprang so hastig auf, dass sein Stuhl beinahe umkippte. Wir müssen sofort das gesamte Gepäck der Reisenden durchsuchen. Auch Poirot erhob sich. »Ich will Ihnen etwas prophezeien«, sagte er. »Wissen Sie etwa, wo die Sachen stecken?« »Nun, ich habe eine kleine Idee.« »Und wo sind Sie?« »Den roten Kimono werden Sie im Gepäck eines Herrn und die Uniform des falschen Schlafwagenkondukteurs im Gepäck von Hildegarde Schmidt finden.« »Hildegarde Schmidt, Sie denken?« »Nicht, was Sie denken. Ich will es folgendermaßen ausdrücken. Wenn Fräulein Schmidt schuldig ist, finden wir die Uniform vielleicht bei ihr. Ist sie hingegen unschuldig, steckt die Uniform bestimmt in ihrem Koffer.« »Aber wie?« begann Monsieur Bouc und unterbrach sich sofort wieder. »Was ist das für ein Lärm? Es klingt ja wie eine fahrende Lokomotive.« Der Lärm kam näher, jetzt deutlich als das schrille Gezeter einer Frau zu unterscheiden, die, aufs Äußerste erregt, ihre Empörung hinausschrie. Dann wurde die Tür des Speisewagens aufgerissen, Mrs. Hubbard stürzte herein. »Oh, oh, das ist furchtbar«, kreischte sie, »wirklich zu furchtbar. In meinem Schwammbeutel, meinem eigenen Schwammbeutel, ein großes Messer, über und über mit Blut befleckt.« Und plötzlich taumelte sie vornüber und fiel ohnmächtig gegen Monsieur Bouks Schulter.
5: Mord im Orient-Express von Agatha Christie. Thomas Fritsch las die 11. von 18 Folgen des Romans. Weiter geht's morgen, wieder um 13.30 Uhr und um 23.03 Uhr, hier auf Radio 3. 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

0: ein Zickzack-Gebäude aus Titanzink mit gebrochenen Ebenen und Betonschächten. 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
2: Um 0 Uhr mit Ronald Lessig. Das gemeinsame Kampfprojekt von Deutschland und Frankreich ist gescheitert. Der Élysée-Palast bestätigte Berichte, wonach die Pläne gestoppt wurden. Aus Paris, Kai Rienecker.
3: Kern des Problems ist der Streit zwischen den beteiligten Rüstungsunternehmen Airbus und Dassault. Der Chef des französischen Kampfjetbauers Dassault hatte monatelang die Chefrolle des Projekts für sich eingefordert. Die deutsche Militärsparte von Airbus beharrte auf einer gemeinsamen Kampfjet-Entwicklung auf Augenhöhe. Nach unzähligen Aufschüben und Schlichtungsversuchen zog Berlin jetzt die Reißleine. Aus der Bundesregierung heißt es,

0: Kern des Future Combat Air Systems, kurz FCAS, sei sowieso die Kommunikationstechnik und die werde als europäisches System weitergeführt.
1: Israels Ministerpräsident Netanyahu hat eine Feuerpause mit dem Iran bestätigt. Der gegenseitige Beschuss hatte in der vergangenen Nacht begonnen. Zuerst hatte der Iran bekannt gegeben, die Angriffe auf Israel einzustellen. Aus Tel Aviv, Jan-Christoph Kitzler.
2: Beide Seiten behalten sich aber vor, die gegenseitigen Angriffe wieder hochzufahren. Netanyahu erklärte, Israel werde weiterhin auf jeden Angriff auf sein Staatsgebiet antworten. Aus dem Iran hieß es, Akte der Aggression durch Israel auch im Südlibanon würden so wörtlich harte Maßnahmen nach sich ziehen. Netanyahu erklärte, Israels Armee werde weiterhin im Südlibanon operieren. Dort wurden den Angaben zufolge rund 600.000 Menschen vertrieben. Zahlreiche Ortschaften wurden zerstört. Israels Armee spricht von einer sogenannten Sicherheitszone.
1: Die Zahl der wehrfähigen Ukrainer in Deutschland ist deutlich gestiegen. Das ergibt sich aus aktuellen Zahlen des Bundesamtes für Migration und Flüchtlinge, die dem Redaktionsnetzwerk Deutschland vorliegen. Demnach hielten sich am Stichtag 30. Mai gut 355.000 ukrainische Männer zwischen 18 und 63 Jahren in Deutschland auf. Gut ein Jahr zuvor waren es knapp 300.000. Der Grund ist offenbar eine Lockerung des Ausreiseverbots. Seit 2025 dürfen wehrfähige Männer im Alter zwischen 18 und 22 Jahren die Ukraine verlassen. Im neuen Ozeanbericht der Vereinten Nationen warnen Wissenschaftler davor, dass maritime Ökosysteme kritischen Kipppunkten immer näher kommen. Teils seien diese Schwellen in einigen Lebensräumen der Weltmeere bereits überschritten, warnen die Autoren. UN-Generalsekretär Guterres machte für den Zustand der Ozeane den Klimawandel, die Überfischung, den Verlust von Biodiversität und die Meeresverschmutzung verantwortlich. So würden jährlich rund 52 Millionen Tonnen Plastikmüll in den Meeren landen. Am Ozeanbericht haben 600 internationale Fachwissenschaftler mitgearbeitet. Die Vereinten Nationen geben ihn zum dritten Mal heraus. Das waren die Nachrichten. Das Wetter in Deutschland. Tagsüber zeitweise Schauer, im Südwesten freundlich bei 14 bis 22 Grad. Am Mittwoch Schauer bis 21 Grad. Es ist 0:03 Uhr.
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4: Mit Sven Knappe am Mikrofon. Guten Abend und herzlich willkommen. Aufnahmen aus den Archiven des Rundfunks Berlin-Brandenburg bringen wir bis zu den 2 Uhr Nachrichten mit dem Rundfunkorchester Berlin, dem Rias Kammerchor, der Kapelle Angelika und der Lautenkompanie Berlin. Mit heißen Rhythmen starten wir in die Nacht. Das Rundfunkorchester Berlin feiert die kubanische Ouvertüre von George Gershwin.

Das war die kubanische Ouvertüre von George Gershwin, zum Besten gegeben vom Rundfunkorchester Berlin unter Hans-Dieter Baum. Für emotionale Abkühlung sorgen hingegen die Geigerin Julia Fischer und der Pianist Martin Helmchen mit der Fantasie für Violine und Klavier in C-Dur von Franz Schubert.

Die Geigerin Julia Fischer und der Pianist Martin Helmchen interpretierten die Fantasie für Violine und Klavier in C-Dur von Franz Schubert. Deutschverzeichnis 934. Und es wird gesungen im ARD-Nachtkonzert. Die Männerstimmen des Rias Kammerchores bieten die Ouvertüre zur Zauberflöte von Wolfgang Amadeus Mozart. Uwe Gronostei dirigiert.

Die Männerstimmen des Rias Kammerchores sangen die Ouvertüre zur Zauberflöte von Wolfgang Amadeus Mozart. Die Leitung hatte Uwe Gronostei, von 1972 bis 1986 Chefdirigent des Ensembles. Hier ist das ARD-Nachtkonzert, präsentiert von BR Klassik, mit geistlicher Musik von Dietrich Buxtehude, einem dänisch-deutschen Organisten und Komponisten des Barocks, der als Hauptvertreter der norddeutschen Orgelschule gilt. Herr, wenn ich nur dich hab, lautet der Titel eines geistlichen Konzerts aus Buxtehudes Feder, vorgestellt von der Kapelle Angelika und der Lautenkompanie Berlin unter Wolfgang Katschner.

Herr, wenn ich nur dich hab. Ein geistliches Konzert von Dietrich Buxtehude, zelebriert von der Kapelle Angelika und der Lautenkompanie Berlin unter Wolfgang Katschner. Und nun eine Sinfonie des tschechischen Komponisten Josef Suk aus dem Jahr 1907. Der Titel Asrael, in der jüdischen und islamischen Tradition der Name des Engels, der die Seelen der Toten ins Paradies begleitet. Jiří Bělohlávek leitet das Rundfunksinfonieorchester Berlin.

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1: Um 2 Uhr mit Ina Heidemann. Deutschland und Frankreich beenden ihre Pläne für ein gemeinsames Rüstungsprojekt. Wie Bundeskanzler Merz und der französische Präsident Macron erklärten, wird es vorerst keinen deutsch-französischen Kampfjet geben. Hauptstadtkorrespondent Oliver Neuroth.
2: Seit Jahren streiten die beteiligten Unternehmen, wer die Führung des Projekts übernehmen darf und wer welchen Anteil an der Entwicklungsarbeit bekommt. Vor allem der französische Luftfahrtkonzern Dassault forderte mehr Kompetenzen. Airbus war dagegen. Für die Kosten waren rund 100 Milliarden Euro veranschlagt.
1: Der Iran und Israel wollen die gegenseitigen Angriffe wieder einstellen. Das teilten beide Seiten mit. Zuletzt hatte US-Präsident Trump ein Ende der Kämpfe gefordert. Aus Istanbul, Phyllis Kükrikol.
3: Sollten Israels Aggressionen allerdings anhalten und das auch im Süden des Libanon, werde das iranische Militär noch härtere und vernichtendere Maßnahmen ergreifen, kündigte das iranische Militär im Staatsfernsehen an. Das Regime in Teheran besteht weiter darauf, dass die Anfang April vereinbarte Waffenruhe auch für den Libanon gilt. Israel hatte dort mutmaßliche Stellungen der Hisbollah, dem wichtigsten nichtstaatlichen Verbündeten des Iran, angegriffen.
1: Das Berliner Verwaltungsgericht hat die Klage zur Krankenhausfinanzierung abgewiesen. Die DRK-Kliniken hätten früher Einspruch erheben können, begründete das Gericht sein Urteil. Angela Ulrich, RBB 24 Landespolitik.
4: Damit bleibt es vorerst dabei, dass das Land Berlin dem landeseigenen Vivantes-Konzern Ausgleichszahlungen in Milliardenhöhe zahlen darf. Private und frei gemeinnützige Krankenhäuser gehen hingegen leer aus. Dagegen hatte die DRK-Klinik Köpenick in einem Bündnis aus knapp 30 Häusern vergeben.